0: worden. Die Auszeichnung für den besten Fernsehfilm ging an den ZDF-Mehrteiler Olivia über das Leben der Drag Queen Olivia Jones. Hauptdarsteller Johannes Hegemann warb in seiner Dankesrede für eine freie Gesellschaft, in der die Rechte von Minderheiten geschützt werden. Auszeichnungen erhielten auch die ARD-Dramaserie 113, die Spielshow Werwölfe, der ZDF-Talkmaster Markus Lanz und Laura von Torra für die RTL-Castingshow Deutschland sucht den Superstar. Der VfB Stuttgart ist erfolgreich in die neue Fußball-Champions-League-Saison gestartet. Die Schwaben gewannen ihr erstes Vorrundenspiel gegen den norwegischen Meister Viking Stavanger mit 3:1. Alle drei Treffer erzielte Ermedin Demirovic. Das waren die Nachrichten. Und das Wetter in Deutschland. Meist trocken, im Norden und an den Alpen etwas Regen, örtlich Nebel. Tiefstwerte 15 Grad auf Helgoland bis 3 Grad im süddeutschen Mittelgebirge. Am Tage überwiegend trocken bei 17 bis 24 Grad. Freitag freundliche Abschnitte, im Nordwesten Schauer und Gewitter, 17 bis 24 Grad. Samstag zeitweise heiter und verbreitet trocken. Es ist 2 Uhr.
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2: Mit Constanze Fennel, schön, dass Sie zuhören. Mit Musik von Wolfgang Amadeus Mozart starten wir in diese Stunde unseres Nachtkonzerts. Unmittelbar nach seiner letzten Italienreise hat er das folgende B-Dur-Violinkonzert geschrieben, sein erstes von insgesamt 5. Und da hat neben der Auseinandersetzung mit italienischen Komponisten wie Vivaldi und Tartini vermutlich auch die italienische Sonne ein bisschen reingestrahlt. Der Geiger Frank-Peter Zimmermann lässt sie für uns hier leuchten, zusammen mit dem Kammerorchester des BRSO unter Radoslav Schulz.

Frank-Peter Zimmermann war der Solist im Violinkonzert in B-Dur, Köchelverzeichnis 207 von Wolfgang Amadeus Mozart. Und er hat es hier interpretiert, zusammen mit dem Kammerorchester des BASO unter Radoslav Schulz. Kurz vor 2:30 ist es Zeit, eine Lanze zu brechen für einen Komponisten, um den es nach seinem Tod verhältnismäßig still geworden ist, was schade ist. Johann Nepomuk Hummel. Zu Lebzeiten hat man ihn gefeiert. An der Hofkapelle in Weimar wurde er eine Art Institution. Man musste Goethe gesehen und Hummel gehört haben. Genau das machen wir jetzt. Wir hören Hummel, genauer gesagt sein Klavierquintett in S-Dur Opus 87. Hier mit dem Klavierquintett Wien.

Das Klavierquintett Wien hat hier für uns Kammermusik von Johann Nepomuk Hummel gespielt. Sein Quintett für Klavier, Violine, Viola, Violoncello und Kontrabass in Es-Dur, Opus 87. Hummel war ein gut vernetzter Künstler der Wiener Klassik, wurde Konzertmeister und übernahm die Leitung der renommierten Hofkapelle des Fürsten Esterhazy, und zwar auf wärmste Empfehlung seines Vorgängers Joseph Haydn. Musik von ihm, Haydn, habe ich jetzt für Sie hier im ARD-Nachtkonzert. Hier sind Giovanni Antonini und Il Giardino Armonico mit Haydns Sinfonie Nummer 49 in F-Moll, La Passione.

Während er bei Fürst Esterházy in Diensten stand, hat Josef Haydn seine Sinfonie Nummer 49 in F-Moll geschrieben. Gar nicht mal so heiter, wie man das sonst vom gut gelaunten Haydn kannte. La Passione wird sie auch genannt, wohl wegen ihres intensiven, leidenschaftlichen Ausdrucks. Giovanni Antonini leitete hier Il Giardino Armonico. Von Haydn jetzt zu einem anderen Wiener Klassiker hier im ARD-Nachtkonzert, Ludwig van Beethoven. Flöte, Geige und Bratsche. Für diese ausgefallene und doch klangvolle Besetzung hat er die folgende Serenade in D-Dur geschrieben. Eins der wenigen Kammermusikwerke, das ganz ohne Bassinstrument auskommt. Hier ist damit das Skäde-Trio.

Nachtmusik von Ludwig van Beethoven. Das Gäde-Trio hat hier für uns seine Serenade für Flöte, Violine und Viola in D-Dur Opus 25 gespielt. Kurz nach 3:30 ist es. Das Bournemouth Symphony Orchestra begleitet sie jetzt weiter durch die Nacht unter der Leitung von Vernon Handley mit Musik von William Walton. Über ein Thema seines Kollegen Paul Hindemith hat der britische Komponist Variationen geschrieben. Nie so, dass man das eigentliche Thema nicht mehr wiedererkennt und auch nie so, als würde er Hindemith imitieren, sondern als würden sich zwei gute Freunde musikalisch miteinander unterhalten.

William Waltons Variationen über ein Thema von Hindemith, ein auskomponiertes Zeugnis der Freundschaft dieser beiden Künstler, hier interpretiert vom Bournemouth Symphony Orchestra unter Vernon Handley. Und jetzt ist es kurz vor 4 Uhr.

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1: Um 4 Uhr mit Wolfgang Berger. Bundesweit werden heute um 11 Uhr die Sirenen heulen. Es ist wieder Zeit für einen Probealarm. Aus der Nachrichtenredaktion Martin Seiler.
2: Die zuständige Bundesbehörde testet, ob alle Warnsysteme funktionieren. Deshalb werden um diese Uhrzeit nicht nur Sirenen heulen, sondern Smartphones Alarm schlagen, Radiosender Durchsagen machen und Anzeigetafeln auf den Alarm hinweisen. Im Ernstfall heißt das, Medien einschalten und auf Informationen achten. Heute erfolgt nach einer Dreiviertelstunde die Entwarnung. Ob per Sirene gewarnt wird, können die Kommunen meist selbst entscheiden. Hannover hat beispielsweise angekündigt, das erste Mal nach langer Zeit wieder Sirenen zu nutzen. In Bremerhaven sollen Kirchenglocken läuten.
1: Bundeskanzler Merz steht einem AfD-Verbotsverfahren weiter kritisch gegenüber. Er glaube nicht, dass man damit das Problem löse, sagte der CDU-Politiker am Rande eines Treffens mit EU-Ratspräsident Costa. Aus Berlin Christina Nagel.
3: In der Generaldebatte am Morgen hatte der Kanzler die AfD noch scharf angegriffen. Ein Verbotsverfahren sieht der Kanzler aber trotz der erhobenen Vorwürfe weiter kritisch. Er sei und bleibe skeptisch, ob ein solches Verfahren erfolgreich sein könne, erklärte Merz am Abend in Berlin. Priorität sollte aus seiner Sicht die politische Auseinandersetzung mit der AfD haben. Man müsse versuchen, die Wählerinnen und Wähler zurückzugewinnen für die politische Mitte, indem man ihnen ein überzeugendes politisches Angebot mache, das auch ihre Befürchtungen und ihre Vorbehalte ernst nehme.
1: Die Staatsanwaltschaft Hannover hat Ermittlungen gegen den Spitzenkandidaten der Berliner SPD Krach aufgenommen. Nach Angaben einer Sprecherin der Behörde wurden 3 Objekte in Hannover und Berlin durchsucht. Zu den konkreten Vorwürfen äußerte sich die Staatsanwaltschaft nicht. Medienberichten zufolge geht es um den Verdacht der Bestechlichkeit. Krach ließ die Anschuldigungen zurückweisen und kündigte an, mit den Behörden zusammenzuarbeiten. In Berlin wird am 20. September ein neues Abgeordnetenhaus gewählt. In Köln sind am Abend die deutschen Fernsehpreise verliehen worden. Die Auszeichnung für den besten Fernsehfilm ging an den ZDF-Mehrteiler Olivia über das Leben der Drag-Queen Olivia Jones. Auszeichnungen erhielten auch die ARD-Dramaserie 113, die Spielshow Werwölfe, der ZDF-Talkmaster Markus Lanz und Laura von Torra für die RTL-Castingshow Deutschland sucht den Superstar. Der VfB Stuttgart ist erfolgreich in die neue Fußball-Champions-League-Saison gestartet. Die Schwaben gewannen ihr erstes Vorrundenspiel gegen den norwegischen Meister Viking Stavanger mit 3:1. Alle 3 Treffer erzielte Ermedin Demirovic. Das waren die Nachrichten. Und das Wetter in Deutschland. Tagsüber ein Wechsel aus Sonne und Wolken und fast überall trocken bei 17 bis 24 Grad. Es ist 4:03 Uhr.
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4: Mit Constanze Fennel in dieser Nacht. Schön, dass Sie dabei sind. Ein unglaublich kreativer Mensch muss der Engländer Cyril Scott gewesen sein. Er war Autor, Dichter und Komponist und als solcher bewundert von Kollegen wie Debussy, Strauss, Stravinsky und seinem lebenslangen Freund Percy Aldrich Granger. Sein Cellokonzert Opus 19 hören wir jetzt in einer Aufnahme mit dem BBC Concert Orchestra unter Martin Yates. Der Solist ist Raphael Walfish.

Raphael Walfish hat den Solopart gespielt im Cellokonzert Opus 19 des britischen Komponisten Cyril Scott. Martin Yates stand am Pult des BBC Concert Orchestra. Kurz vor 16:30 ist es, Sie hören das ARD-Nachtkonzert, präsentiert von BR Classic. Und wer so spät noch oder so früh schon wach ist, der hat sich ein Gedicht verdient. Die Geisterinsel, die schöne, lag dämmerig im Mondenglanz. Dort klangen liebe Töne, dort wogte der Nebeltanz. Verse von Joseph Guy-Marie Ropparz waren das. Der war nämlich nicht nur ein französischer Komponist, sondern er hat auch gedichtet, bevorzugt über seine bretonische Heimat. Das Harfenquintett von ihm, das kommt ganz ohne Worte aus, dafür aber auch mit umso mehr lieben Tönen.

Das Linos Harfenquintett hat hier selten zu hörende Kammermusik von Joseph Guy Marie Ropartz für uns gespielt. Prélude, Marine et Chanson. Auf dem gelben Fluss geht's jetzt weiter durch die Nacht. Yellow River heißt das folgende populäre Klavierkonzert, das während der chinesischen Kulturrevolution komponiert worden ist, und zwar von mehreren Künstlern des Konservatoriums in Peking, basierend auf einem Werk von Xian Xinghai. Das Kollektiv hat klassische europäische Kunstmusik mit traditioneller chinesischer Volksmelodik und viel Pathos verbunden. Darum rauschen hier nicht nur die Flusswellen, sondern auch große Emotionen auf mit Lang Lang am Klavier.

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1: Um 5 Uhr mit Wolfgang Berger. Bundesweit werden heute um 11 Uhr die Sirenen heulen. Es ist wieder Zeit für einen Probealarm. Aus der Nachrichtenredaktion Martin Seiler.
2: Die zuständige Bundesbehörde testet, ob alle Warnsysteme funktionieren. Deshalb werden um diese Uhrzeit nicht nur Sirenen heulen, sondern Smartphones Alarm schlagen, Radiosender Durchsagen machen und Anzeigetafeln auf den Alarm hinweisen. Im Ernstfall heißt das, Medien einschalten und auf Informationen achten. Heute erfolgt nach einer Dreiviertelstunde die Entwarnung. Ob per Sirene gewarnt wird, können die Kommunen meist selbst entscheiden. Hannover hat beispielsweise angekündigt, das erste Mal nach langer Zeit wieder Sirenen zu nutzen. In Bremerhaven sollen Kirchenglocken läuten.
1: Bundeskanzler Merz hat sich skeptisch über ein AfD-Verbotsverfahren geäußert. Zur Begründung verwies er am Abend in Berlin auf die hohen Hürden für ein Parteiverbot. Außerdem könne man mit einem Verbot nicht die Probleme lösen, die die AfD-Wähler in Deutschland sehen. Die politische Auseinandersetzung mit der Partei müsse Priorität haben, so Merz. Nordrhein-Westfalens Ministerpräsident Wüst hatte sich zuvor dafür ausgesprochen, eine Gruppe von Experten prüfen zu lassen, ob die Positionen der AfD verfassungsgemäß sind. In Köln ist am Abend zum 27. Mal der Deutsche Fernsehpreis verliehen worden. Es ist die wichtigste Auszeichnung für Fernseh- und Streamingproduktionen. Aus Köln Friederike Müllender.
3: In glitzernden Roben, schicken Anzügen und schwarzen Smokings verfolgten die geladenen Gäste im Publikum die Sendung. Unterhaltung zu zelebrieren sei gerade in den aktuellen Zeiten wichtig, so Drag Queen Olivia Jones. Die Verfilmung ihres Lebens wurde am Abend als bester Fernsehfilm ausgezeichnet. Der Preis für das beste Infotainment ging an Terra Explorer im ZDF mit Leon Windscheid. Als beste Schauspielerin wurde Karin Hanschewski für Call My Agent Berlin ausgezeichnet. Bester Schauspieler wurde Tom Schilling für die Netflix Serie Achtsam Morden.
1: Der VfB Stuttgart ist erfolgreich in die neue Fußball-Champions-League-Saison gestartet. Die Schwaben gewannen ihr erstes Vorrundenspiel gegen den norwegischen Meister Viking Stavanger mit 3:1. Alle 3 Treffer erzielte Ermedin Demirovic. Tennisprofi Alexander Zverev hat bei den US Open das Halbfinale erreicht. Der Hamburger setzte sich gegen den Niederländer Botik van de Zandschulp in 3 Sätzen durch. In der Runde der letzten 4 trifft Zverev auf den Russen Karen Khachanov. Das waren die Nachrichten. Das Wetter in Deutschland. Am Tage im Norden mehr Wolken, sonst auch heiter. Häufig bleibt es trocken bei 17 bis 24 Grad. Am Freitag freundliche Abschnitte, im Nordwesten Schauer und Gewitter, 17 bis 24 Grad. Am Samstag zeitweise heiter und verbreitet trocken bei 18 bis 26 Grad. Es ist gleich 5.03 Uhr.
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5: 6 Uhr. Die Nachrichten des Bayerischen Rundfunks mit Inka Kübel. Die Übersicht. Fast jeder Zweite beklagt schlechtere Hausarztversorgung. Bundesweit werden heute Vormittag die Alarmsysteme getestet. BR erhält Deutschen Fernsehpreis für Werwölfe. Und das Wetter in Bayern, heute sonnig oder locker bewölkt, bei maximal 22 Grad. Berlin. Fast jeder Zweite in Deutschland beklagt eine Verschlechterung der hausärztlichen Versorgung in seiner Region. 44% antworteten so bei einer Umfrage für den Hausärztinnen- und Hausärzteverband, die der Rheinischen Post vorliegt. Demnach sagen gleichzeitig nur 13% der Befragten, dass sich die Versorgung innerhalb der vergangenen 5 Jahre verbessert hat. Der Co-Vorsitzende des Verbands, Blumenthal-Bayer, betonte, eine gesicherte Hausarztversorgung sei kein Nice-to-have, sondern brauche politische Aufmerksamkeit. Berlin. Der Anlageverlust mehrerer gesetzlicher Krankenkassen und kassenärztlicher Vereinigung fällt offenbar höher aus als bislang bekannt. Laut Bundesamt für Soziale Sicherung könnte sich das Minus auf 1,1 Milliarden Euro belaufen. Das geht aus der Antwort der Bundesregierung auf eine Anfrage der Grünen hervor, die NDR, WDR und SZ vorliegt. Allerdings beaufsichtigt das Amt lediglich bundesweit arbeitende Kassen. Insofern könnte der Schaden nach den Recherchen noch höher sein. Im Mittelpunkt der Fehlinvestments steht unter anderem der Verius-Fonds, ein aus Sicht von Anlageexperten hochriskantes Anlagegeschäft. Der Rechercheverbund hatte aufgedeckt, dass mehrere Krankenkassen in diesen Fonds investierten, obwohl sie ihre Gelder eigentlich nur risikoarm anlegen dürfen. Die Krankenkassen wollen sich bislang nicht dazu äußern. München. Angesichts des AfD-Wahlergebnisses in Sachsen-Anhalt hat sich CSU-Generalsekretär Huber für die geplanten Reformen der Bundesregierung stark gemacht. In der Münchner Runde im BR-Fernsehen nannte er das Ergebnis einen Riesendenkzettel in Richtung Berlin und forderte, den Reformprozess auf Bundesebene weiter kraftvoll zu gestalten. Die Vorsitzende der Bayern-SPD Endres plädierte für weitere Gespräche über die Reformen. Sie glaube, die Bevölkerung würde bestimmte Einschnitte mitgehen, wenn sie danach das Gefühl habe, das System sei krisensicher und transparent geworden. Das sei bei den aktuellen Vorschlägen aber nicht der Fall. Berlin. Im Rahmen des bundesweiten Warntages werden heute wieder Alarmsysteme für den Kriegs- und Katastrophenfall getestet. Um 11 Uhr vormittags sollen Handys schrillen oder summen und Sirenen heulen. Eine Dreiviertelstunde später folgt dann die Entwarnung. Der Warntag findet jedes Jahr statt, um zu testen, ob die Behörden die Bevölkerung im Notfall erreichen können. Im Freistaat gibt es zusätzlich im Frühjahr einen solchen Test. Köln. Der Bayerische Rundfunk ist für eine Reality-Game-Show mit dem Deutschen Fernsehpreis ausgezeichnet worden. Bei der Gala in Köln erhielt die Produktion Werwölfe, das Spiel von List und Täuschung, am Abend den Preis in der Kategorie Beste Unterhaltung Reality. In der Sendung ziehen 13 Personen in ein Dorf, von denen drei als getarnte Werwölfe die anderen nach und nach eliminieren müssen. Eine zweite Staffel startet demnächst. Ebenfalls ausgezeichnet wurden unter anderem der Entertainer Stefan Raab, der Talkmaster Markus Lanz und die Moderatorin Laura von Torra. Zum Sport. Stuttgart hat sein Auftaktspiel in der Fußball Champions League gewonnen. Die Schwaben besiegten am Abend den norwegischen Meister Viking Stavanger mit 3:1. Und Tennisstar Alexander Zverev steht im Halbfinale der US Open. Der Hamburger gewann in der Früh gegen den Niederländer Botik van der Sandschulp glatt in 3 Sätzen. Im Halbfinale in New York steht auch das deutsche Doppel mit Kevin Krawitz aus Coburg und seinem Partner Tim Pütz. Das Wetter in Bayern: an den Alpen und im Ostbayern stark bewölkt und regnerisch, sonst nach Auflösung von Nebelfeldern freundlich bei maximal 17 bis 22 Grad. Tiefstwerte in der Nacht zwischen 12 und 2 Grad. Morgen in der Südosthälfte im Tagesverlauf Regen, im Nordwesten meist trocken und teils sonnig. Am Wochenende ein Sonne-Wolken-Mix und in Franken Schauer, Höchstwerte dann zwischen 20 und 27 Grad. Es ist gleich 6.05 Uhr. Die Verkehrsmeldungen: A8 München Richtung Salzburg zwischen Traunstein-Siegsdorf Ost und Anger. Behinderungen nach einem Unfall. Soweit der Verkehrsservice.
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6: Am Mikrofon Christoph Perenboom. Es ist Donnerstag, der 10. September. Ich wünsche Ihnen einen guten Start in den Tag. Willkommen hier auf Bayern 2. Den Absturz der CDU in Sachsen-Anhalt kommentiert Markus Söder so:
7: Es war ja eine Denkzettelwahl, wahrscheinlich die größte Denkzettelwahl in der Geschichte der Bundesrepublik Deutschland. Sowas hat es noch nicht gegeben. Daraus muss auch eine Konsequenz gezogen werden.
6: Was der CSU-Chef da meint und wie er sich gerade gegenüber dem angeschlagenen Kanzler und CDU-Vorsitzenden Merz positioniert, unser Thema gleich. Außerdem schauen wir auf die bayerischen Berufsschulen. Dort werden bald die vielen jungen Leute in den Klassenzimmern sitzen, die gerade mit einer Ausbildung begonnen haben. Und es geht um Geräusche wie dieses. Warntöne, wie hier von einem DAB-Radio, werden wir heute um 11 Uhr vermutlich einige hören. Am bundesweiten Warntag werden die entsprechenden Systeme getestet. Mehr dazu um 6:30.
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6: Und so klingt der größte Erfolg von The Lars. Ihre Hochphase hatte die Band aus England Ende der 80er. Aus dieser Zeit stammt auch There She Goes.

0: in mehreren Film-Soundtracks benutzt und für die Lars ihr insgesamt erfolgreichster Titel. There She Goes hier auf Bayern 2. Gegenwind für Friedrich Merz, auch aus den eigenen Reihen, den gab es schon länger aus unterschiedlichen Gründen. Und jetzt nimmt dieser Gegenwind massiv zu nach der für die CDU so desaströsen Wahl in Sachsen-Anhalt. Zu den loyalsten, zumindest Schwesterparteifreunden von Merz, gehörte bislang Markus Söder. Der CSU-Chef hat sich immer wieder demonstrativ hinter den CDU-Kanzler gestellt. Aber nun ändert Söder seine Rhetorik. Welche Strategie der bayerische Ministerpräsident da möglicherweise verfolgt, dazu mehr von Hans-Joachim Viehweger.
1: Markus Söder ist schon weg, als Investor Carsten Maschmeyer in der Talksendung Maischberger aus seiner Enttäuschung über Friedrich Merz keinen Hehl macht.
2: Merz hat es voll vergeigt. Er muss weg. Er muss zurücktreten.
1: Als möglichen Nachfolger nennt Maschmeyer unter anderem den CSU-Vorsitzenden und bayerischen Ministerpräsidenten. Sicher, es wäre spannend gewesen zu hören, wie Söder darauf reagiert hätte. Doch schon zuvor hat Sandra Maischberger mehrfach versucht, aus Söder eine kritische Bemerkung zu Kanzler Merz herauszukitzeln. Ob dieser der richtige Kanzler für diese Zeit sei, will die Moderatorin wissen.
2: Ich glaube, dass er Kanzler ist und unsere Verfassung gibt jemand ein starkes verfassungsmäßiges Recht.
1: Stellt sich Söder mit diesen Worten hinter den Kanzler? Ausdrücklich tut er das nicht. Vielmehr betont der CSU-Vorsitzende immer wieder, so auch im BR, dass die Berliner Politik anders werden müsse, verständlicher.
3: Die Wahrheit ist natürlich, das ist eine Denkzettelwahl, die weniger mit Sachsen-Anhalt, sondern mehr mit Berlin zu tun hat. Deswegen muss klar sein, so kann es nicht weitergehen.
1: Damit geht Söder auf Distanz zur Arbeit der Berliner Koalition. Inwieweit das auch mit Distanz zum Kanzler verbunden ist, lässt er zwar offen. Doch nach Unterstützung für Merz klingt es nicht, wenn Söder im ARD-Brennpunkt auf die Frage wackelt, der Stuhl des Kanzlers antwortet.
4: Nein, aber es ist eine Herausforderung, das ist ja ganz klar.
1: Um nachzuschieben, dass natürlich nicht nur Friedrich Merz diese Herausforderung zu bewältigen habe, sondern, Zitat, wir alle. Nicht nur bei Söder hält sich der Zuspruch für den Kanzler in Grenzen. Manch ein CSUler äußert hinter vorgehaltener Hand deutliche Zweifel an Merz, macht ihn verantwortlich für das schlechte Image der Bundesregierung. Der Kanzler sei angezählt, so kann man hören. Doch wäre Markus Söder bereit, im Fall der Fälle seinen Hut in den Ring zu werfen? Im ARD-Brennpunkt lässt Söder, der zum 70. Geburtstag von Merz im vergangenen Jahr noch von sich als dem freundlichsten CSU-Vorsitzenden seit Jahrzehnten gesprochen hatte, an einer Stelle durchblicken, dass er zumindest Wahlkampf besser kann als der Kanzler.
4: In der Tat, in Sachsen-Anhalt war die Stimmung deutlich schwieriger. Ich war auch da, ich hatte, glaube ich, mit die größte Veranstaltung, die dann war.
1: Mehr aber ist Söder da nicht zu entlocken. Und auch viele andere in der Union halten sich offiziell zurück, solange in Berlin und Mecklenburg-Vorpommern noch Wahlkampf geführt wird. Je nachdem, wie die Wahlen ausgehen, könnte nach dem 20. September aber erneut die Führungsfähigkeit von Friedrich Merz hinterfragt werden. Womit auch die Frage nach einem Nachfolger auf dem Tisch wäre. Eine Frage, die sich dann wohl auch an Markus Söder richten würde.

0: I wish I had a mirror. Ich hätte gerne einen Spiegel, um einer an sich selbst zweifelnden Person zu zeigen, dass sie perfekt ist. Das hat Helen Nova da eben gesungen, der Vorabsong zu ihrem neuen Album, das im Oktober erscheint. Bayern 2, 6.16 Uhr. Über 60.000 junge Menschen in Bayern haben gerade neu mit einer Ausbildung begonnen. Das Ausbildungsjahr startet traditionell im September in den Handwerksbetrieben, Firmen oder Büros. Da findet der praktische Teil der Lehre statt. Ins Klassenzimmer müssen die Azubis aber auch immer wieder. Und dafür gibt's die Berufsschulen.
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2: Berufsschulen sind eine von zwei Säulen im dualen Ausbildungssystem. Sie vermitteln den Azubis die Theorie zu über 250 anerkannten Ausbildungsberufen. Während die Schülerinnen und Schüler in ihrem jeweiligen Ausbildungsbetrieb die praktischen Kenntnisse erlernen, haben sie in der Berufsschule allgemeinbildende Fächer wie Deutsch oder Politik und fachtheoretische Fächer, die auf ihren jeweiligen Ausbildungsberuf abgestimmt sind. Der Unterricht findet begleitend zur Ausbildung im Betrieb an 1 bis 2 Tagen pro Woche oder in mehrwöchigen Blöcken statt. Wer eine Berufsschule besuchen will, muss in der Regel schon einen Ausbildungsvertrag mit einem Betrieb in der Tasche haben. Die Berufsschulen in Bayern kämpfen mit einem starken Lehrermangel. Allein in diesem Jahr fehlten laut Lehrerbedarfsprognose des Kultusministeriums in Bayern mindestens 200 Berufsschullehrer.
0: Der Unterricht in den bayerischen Berufsschulen für die alten und neuen Auszubildenden beginnt in wenigen Tagen. Und verbunden bin ich dazu mit Pankraz Männlein. Er ist Landesvorsitzender des Verbands der Lehrkräfte der beruflichen Schulen in Bayern. Grüße Sie, Herr Männlein.
3: Guten Tag.
0: Wir haben es gerade gehört, der Lehrkräftemangel ist an den Berufsschulen sehr groß. Was heißt das denn konkret? Kann der Unterricht jetzt im neuen Ausbildungsjahr überall wie geplant stattfinden?
3: Ja, der Lehrkräftemangel ist in der Tat sehr groß, auch an den beruflichen Schulen in Bayern. Und dennoch, glaube ich, können wir sagen, dass der Unterricht natürlich stattfinden kann. Da werden die Kolleginnen und Kollegen auch alles dran setzen. Es ist schlichtweg so, dass zu wenige junge Menschen sich für das Studium entscheiden, weil das Berufsbild der Lehrkraft an beruflichen Schulen zu wenig bekannt ist im Vergleich zu den Berufsbildern der Lehrkräfte in der Allgemeinbildung. Wenn man allerdings weiß, wie vielgestaltig das Unterrichten an einer beruflichen Schule ist und damit zugleich auch abwechslungsreich, das würde wahrscheinlich vielen Menschen die Tür öffnen in das Lehramt an beruflichen Schulen. Und das ist sehr schade, weil wir insgesamt an den beruflichen Schulen durch die sehr unterschiedlichen Schulformen von der Berufsschule über die Fachoberschule, Berufsoberschule bis hin zur Fachschule wirklich einen sehr attraktiven Arbeitsplatz bieten könnten, aber leider eben in der Öffentlichkeit zu unbekannt sind.
0: Jetzt haben Sie gleich mal ein bisschen Werbung gemacht für Ihr Berufsbild an den Berufsschulen. Brauchen aber natürlich viele neue Leute, auch den ein oder anderen Quereinsteiger, weil eben die normalen Lehrkräfte mit Lehramtsstudium, wie Sie sagen, nicht ausreichen. Was ist das denn für ein Programm, was es da gibt, wenn man als Quereinsteiger an Berufsschulen in Bayern anfangen möchte?
3: Zunächst einmal möchte ich betonen, dass die Quereinsteiger ein wichtiger Teil der Lösung sind. Und für Bayern, glaube ich, kann ich mit ruhigem Gewissen sagen, dass es sich nicht um eine Notlösung handelt, sondern dass es für diese angehenden Kolleginnen und Kollegen ein ausdifferenziertes Qualifizierungsprogramm gibt, in dem die Quereinsteiger aufbauend auf ihrem Universitätsabschluss ein 24-monatiges Referendariat absolvieren, wie das bei den Grundständigstudierenden der Fall ist. Zusätzlich durchlaufen die Quereinsteiger in Bayern auch Ausbildungsmodule im Bereich der Erziehungswissenschaften, Pädagogik und Didaktik. Und für uns ist entscheidend, dass die Kolleginnen und Kollegen so qualifiziert werden, dass sie in ihrer Tätigkeit als Lehrkraft wirksam werden können. Und darauf kommt es schließlich an.
0: Jetzt ist ja, Herr Männlein, gerade die neue PISA-Studie veröffentlicht worden mit teils ziemlich erschreckenden Ergebnissen, was die Lese- oder Rechenkompetenz von Schülerinnen und Schülern angeht. Das merken Sie vermutlich auch an den Berufsschulen, oder?
3: Ja, die aktuellen Ergebnisse der PISA-Studie sind in der Tat ernüchternd und setzen den Trend nach unten fort, den wir bereits seit mehr als 10 Jahren beobachten. Die Ergebnisse bedeuten aber für uns eine massive Mehrbelastung, denn wir werden zum Reparaturbetrieb des Bildungssystems. Einzelne komplexe Ausbildungsinhalte wie Steuerungstechnik oder kaufmännische Kalkulation können eben nicht mehr auf das vorhandene Wissen und die vorhandenen Kenntnisse aufgesetzt werden, wenn beispielsweise Dreisatz- oder Textverständnis fehlen. Es sind damit höhere Abbrecherquoten verbunden auf der einen Seite und auf der anderen werden Zusatzangebote nötig, um die Defizite über Unterstützungsprogramme auszugleichen. Das tun wir, aber wir müssen auch in dieser Situation wissen, dass uns diese Aufarbeitung der Defizite natürlich Zeit nimmt für die eigentliche wichtige Berufsausbildung. Und das vor dem Hintergrund, dass unsere beruflichen Ausbildungsgänge in der dualen Berufsausbildung beispielsweise zwischen 2 und 3,5 Jahre liegen und eben relativ kurz sind. Und wir müssen gucken, dass wir für die jungen Menschen eben gute Situationen schaffen, dass sie einen guten und erfolgreichen Abschluss ihres Berufes erreichen können.
0: Jetzt haben wir viel über Probleme gesprochen. Nimmt trotzdem insgesamt aus Ihrer Sicht das Interesse an Ausbildungsberufen zu? Gibt es mehr junge Leute, die sagen, Handwerksberufe werden wahrscheinlich nicht so einfach durch die KI ersetzt in Zukunft oder ich habe einfach Lust auf was Praktisches?
3: Ja, ich denke schon, wenn man sich mit den zuständigen Stellen, den Kammernvertretern unterhält, ist offensichtlich dieser Trend eingetreten, dass man sich mehr für eine duale Berufsausbildung interessiert. Insbesondere wird im Handwerk sehr darüber berichtet. Und das bedeutet aber auch für unsere Berufsschulen, dass wir unseren Unterricht stärker noch den unterschiedlichen Vorkenntnissen anpassen müssen und beispielsweise auch auf eine erhöhte Zahl von Abiturienten, die eine duale Berufsausbildung ergreifen, auch mit verkürzten Ausbildungszeiten umgehen können. Denn das ist, glaube ich, eine Erwartungshaltung derjenigen Menschen, die mit einem höheren Bildungsabschluss eine duale Berufsausbildung anstreben, dass sie auch in einer kürzeren Durchlaufzeit zum Berufsabschluss kommen.
0: Das neue Ausbildungsjahr hat begonnen. Damit startet auch der Unterricht an den Berufsschulen wieder, der ja die praktische Ausbildung in den Betrieben begleitet. Pankratz Männlein war das Landesvorsitzender des Verbands der Lehrkräfte der beruflichen Schulen in Bayern. Danke Ihnen für das Gespräch.
3: Vielen Dank auch.
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0: Der aus Kuba stammende Raúl Paz war das mit Amor con Amor hier auf Bayern 2. Jetzt geht's um einen Teppich bei uns. Aber nicht um irgendein Stück Textil, über das man mit schmutzigen Schuhen drüber läuft, sondern um eines der bedeutendsten Kunstwerke des Mittelalters, um den Teppich von Bayeux. Ein fast 70 Meter langes Leinengewebe, auf dem kunstvoll die Eroberung Englands durch die Normannen im 11. Jahrhundert dargestellt ist und das nicht auf dem Boden, sondern an der Wand zu bewundern ist. Dieses Werk, aufgeladen mit allerlei nationaler und historischer Symbolik, hat Frankreich nun ausgerechnet an England ausgeliehen für eine große Ausstellung im British Museum in London. Der französische Präsident und der britische König haben sie schon besucht und ab heute darf auch das normale Publikum rein, sofern man ein Ticket bekommen hat. Christoph Pressel.
1: Selten begeistert ein 1000 Jahre alter Gegenstand so die Menschen. Doch die Ausstellung im British Museum war schon vor dem offiziellen Start ein echter Blockbuster. Die ersten Wochen ausverkauft. Es geht um einen 70 Meter langen Teppich aus weißem Leinen, 50 Zentimeter hoch, bestickt mit gefärbter Wolle, Motiven, die die Vorgeschichte und die Eroberung Englands durch die Normannen illustrieren. Und die entscheidende Schlacht von 1066, ein Schlüsseldatum der englischen Geschichte. Es geht um Macht, einen gebrochenen Eid und die Rivalität zweier Männer. Da ist der Normanne Wilhelm der Eroberer und der angelsächsische Edelmann Harold. Lloyd de Bear, Kurator. In einer sehr berühmten Szene legt Harold den Eid ab in der Gegenwart von Wilhelm. Harold streckt die Hände aus und berührt zwei Reliquienschreine. Doch der Schwur hält nicht lange. Zu sehen ist die Überfahrt der Soldaten aus dem heutigen Frankreich an die Südküste Englands, die Schlacht mit den fürchterlichen Details des Krieges und schließlich der Tod von Harold, der wahrscheinlich durch einen Pfeil ums Leben kam. Nun war der Weg frei für Wilhelm, den Eroberer, den englischen Thron zu besteigen. In der vergangenen Woche besuchte König Charles mit Frankreichs Präsident Macron die Ausstellung. Der Teppich ist eine Leihgabe des französischen Staates, erstmals in England ausgestellt.
2: Bayeux Tapestry tells a story familiar to most people in this country.
1: Der Teppich erzähle eine Geschichte, die die meisten Menschen in Großbritannien kennen, sagte der König. Und vor allem kennt er selbst diese Geschichte sehr gut. Immerhin ist er verwandt mit Wilhelm dem Eroberer. Über den Teppich und die Entstehungsgeschichte ist nicht viel bekannt. Lloyd de Bear. Wer den Teppich bestickt hat, wissen wir nicht genau. Wir nehmen an, dass es Frauen waren, denn in einer Quelle heißt es, dass englische Frauen international berühmt waren für ihre Fertigkeit. Wie die Arbeit ausgesehen haben mag, illustriert ein Besuch bei Mia Hansen im ostenglischen Peterborough. Die Künstlerin kniet auf dem Boden und bestickt gerade die letzten Meter einer Kopie des berühmten Werkes. Seit fast 10 Jahren arbeitet sie nun schon daran. 2005 sah sie den Originalteppich in Frankreich zum ersten Mal und war hingerissen. Meine Idee war, ein langes Projekt anzugehen. Ich liebe Stickerei, das begeistert mich, aber eben dieser eher einfache Stil. Mia Hansen nutzt Fotos als Vorlage und arbeitet mit der gleichen Technik wie vor 1000 Jahren. Es gibt hier 1 Million Pferde, aber nicht 2, die gleich sind. Man kann keine Schablone anfertigen. Das geht bis in die Details, beispielsweise der Hufe. Im nächsten Jahr will Mia Hansen das Projekt beenden. Sie denkt über eine Fortsetzung nach, denn die letzten 3 Meter des Teppichs sind verloren gegangen. Wahrscheinlich war darauf die Krönung Wilhelms zu sehen. Mia Hansen möchte dieses Stück nun selbst entwerfen, Teil 2 sozusagen.
0: Der berühmte Wandteppich von Bayeux. Die Ausstellung im British Museum in London ist ab heute fürs Publikum geöffnet. Finale bei Babylon Berlin. Die Kultserie aus dem Berlin der 20er und 30er Jahre geht mit der 5. Staffel zu Ende. Was uns darin erwartet, dazu mehr in der nächsten halben Stunde. Jetzt die Nachrichten. Hier ist Inka Kübel.
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4: Fast jeder Zweite beklagt schlechtere Hausarztversorgung. Das geht aus einer Umfrage für den Hausärzteverband hervor, die der Rheinischen Post vorliegt. Demnach sagen 44%, dass sich die Versorgung in ihrer Region in den letzten 5 Jahren verschlechtert hat. Nur 13% finden sie demnach besser. Die Unzufriedenheit ist in Sachsen-Anhalt besonders hoch. Anlagenverlust bei Krankenkassen ist offenbar höher als gedacht. Der Schaden könnte sich laut dem Bundesamt für Soziale Sicherung auf 1,1 Milliarden Euro belaufen. Das geht aus der Antwort der Bundesregierung auf eine Anfrage der Grünen hervor, die NDR, WDR und SZ vorlegt. Das Amt beaufsichtigt allerdings nur bundesweit arbeitende Krankenkassen. Das Minus könnte den Recherchen zufolge also noch höher sein. Im Mittelpunkt steht unter anderem der Verius-Fonds, ein nach Experteneinschätzung hochriskantes Anlagegeschäft. Parteitag der US-Republikaner in Texas hat begonnen. US-Präsident Trump attackierte die Demokraten in seiner Rede scharf und warnte vor deren Sieg bei den Zwischenwahlen im November. Ein Gespräch mit unserem US-Korrespondenten zum Parteitag hören Sie in der kommenden halben Stunde hier auf Bayern 2. Heute ist bundesweiter Warntag. Wie jedes Jahr werden die Alarmsysteme für den Katastrophen- und Kriegsfall getestet. Um 11 Uhr am Vormittag sollen Handys schrillen oder summen. Außerdem ertönen mancherorts Sirenen. Um 11.45 Uhr folgt dann die Entwarnung. Stuttgart startet erfolgreich in die Fußball-Champions League. Der VfB hat den norwegischen Meister Viking Stavanger mit 3:1 besiegt. Und Tennisprofi Alexander Zverev steht im Halbfinale der US Open. Der Hamburger gewann gegen den Niederländer Botik van de Zandschulp in 3 Sätzen. Soweit die Nachrichten um halb.
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4: Nach Nebelauflösung meist sonnig, an den Alpen Wolken und Regen, 17 bis 22 Grad heute. Und der Bayern 2 Verkehrsservice. Normaler Verkehr auf den Fernstraßen in Bayern. Soweit der Service, es ist gleich 6.33 Uhr.
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0: Mit Christoph Perenboom, ich wünsche Ihnen einen guten Morgen. Die verheerende Sturzflut in Nepal hat es gerade wieder gezeigt. Im Katastrophen- oder Krisenfall kann es über Leben und Tod entscheiden, ob man eine entsprechende Warnung erhält und wie schnell. Hier bei uns in Deutschland werden die entsprechenden Systeme heute ab 11 Uhr bundesweit getestet, mit heulenden Sirenen, mit Warnhinweisen auf dem Handy und anderem mehr. Wir wollten mal wissen, wie weit andere Länder in dieser Hinsicht sind. Beispiele aus Spanien, Israel, Indonesien. Und zunächst aus Japan, wo der Systemtest ganz sanft klingt.
5: Jeden Tag um Punkt 17 Uhr testet Japan sein Sofortwarnsystem. Und zwar mit einem Kinderlied, das landesweit über öffentliche Lautsprecher abgespielt wird. Kein Witz. Die Kleinen, die draußen spielen, wissen so, dass es langsam an der Zeit ist, nach Hause zu gehen. Und die Behörden checken so täglich, ob die Lautsprecheranlagen im Ernstfall noch funktionieren. Ansonsten spielen Handys eine entscheidende Rolle bei der Katastrophenkommunikation. Kündigt sich beispielsweise eines der zahlreichen Erdbeben an, geben alle Handys in der betreffenden Region einen extrem schrillen Alarmton ab. Man hat ein paar Sekunden Zeit, ein Countdown tickt runter und man kann schnell noch Schutz suchen, etwa unter einem Tisch, und dann wackelt die Erde auch schon. Es gibt auch zahlreiche Apps, die noch präzisere Meldungen verbreiten. Zusätzlich unterbrechen praktisch alle Fernsehsender binnen Sekunden ihr Programm, egal was es ist, und blenden großflächige Warnungen ein. Vor allem bei Tsunami-Gefahr sehr hilfreich. Entscheidend ist, dass Japan auf mehreren Kanälen gleichzeitig warnt. Man bekommt also immer sofort mit, wenn eine Katastrophe droht. Thorsten Iffland, Tokio.
6: So viele Waldbrände wie in diesem Sommer hatte Spanien lange nicht. Da lief auch das spanische Warnsystem S-Alert heiß. Und das funktioniert wie in Deutschland. Der Sendemast schickt die Meldung an alle Handys in der Nähe und das ohne App und ohne Anmeldung. Bei den Bränden rund um Madrid hat das Ende Juli gut geklappt. Über 63.000 Menschen wurden aus der betroffenen Zone evakuiert. Dass bei Handywarnungen der menschliche Faktor die vielleicht größte Schwachstelle ist, zeigte schon die Flut von Valencia 2024. Über 200 Tote, die Warnung kam Stunden zu spät. Wohl aufgrund von Behördenversagen, das jetzt vor Gericht aufgearbeitet wird. Da Sendemasten bei Naturkatastrophen zudem fehleranfällig sein können, denkt Spanien nun über Warnungen per Satellit nach. Die kommen auch dann noch durch, wenn kein Sendemast mehr steht. Das Warnsystem kommt in Spanien nicht nur im Katastrophenfall zum Einsatz. Bei der totalen Sonnenfinsternis Mitte August gingen zum Beispiel auf den Handys der Menschen in der Zone des Kernschattens Hinweise ein, wie sie das Naturspektakel sicher verfolgen können. Stefan Kiske, Madrid.
7: Während in Deutschland beim Warntag die Handys im ganzen Land gleichzeitig läuten, läuft in Israel eines der präzisesten Warnsysteme der Welt im Dauereinsatz. Das Prinzip hier: gewarnt wird nur, wer wirklich in Gefahr ist. Dafür hat das Militär das Land in rund 1700 winzige Zonen unterteilt. Droht ein Raketenangriff oder eine Naturkatastrophe, schlagen die Sirenen und Smartphones oft nur in kleinen Gebieten an, während ein paar Kilometer weiter das Leben normal weitergeht. Das verhindert Massenpanik. Israel setzt dabei auf einen massiven Medienmix. Dem Alarm auf den Handy über eine extrem schnelle offizielle App, Unterbrechungen im laufenden Fernsehprogramm und es gibt sogar stille Radiokanäle für streng religiöse Menschen, die etwa am Schabbat eigentlich kein Smartphone nutzen. Vor allem aber sagt das System den Menschen sofort, was zu tun ist. Auf dem Display erscheint nicht nur die Warnung, sondern oft ein sekundengenauer Countdown, wie viel Zeit noch bleibt etwa, um den Schutzraum zu erreichen. Julio Segador, Tel Aviv.
8: Die verheerende Tsunami-Katastrophe in Südostasien an Weihnachten vor gut 20 Jahren hat gezeigt, für die Region fehlte ein Frühwarnsystem im Indischen Ozean. Damals starben etwa 230.000 Menschen, 1,7 Millionen verloren ihr Zuhause. Seitdem hat sich unter anderem in Indonesien viel getan. Rund 600 Seismographen wurden an den Küsten montiert. Es gibt Bojen im Meer und Pegelmessgeräte. Wenn die Erde nun bebt, lösen sie eine Alarmkette aus. Sirenen, Lautsprecherdurchsagen, SMS. Auch die Schulen erhalten sofort eine Tsunami-Warnung, um in kürzester Zeit reagieren zu können. Der Ernstfall wird regelmäßig geprobt. Die Schülerinnen und Schüler müssen wie bei einem Feueralarm die Klasse verlassen. Aber es geht nicht runter auf den Schulhof, sondern rauf aufs Dach. Mitfinanziert wurde das Frühwarnsystem von der Bundesregierung. Viel Zeit bleibt den Menschen an der Küste Indonesiens nicht. Sie müssen sich in 20 bis 30 Minuten in Sicherheit gebracht haben, bevor ein von einem Erdbeben ausgelöster Tsunami die Küste trifft. An Stränden, die besonders gefährdet sind, gibt es Türme, auf die sich die Menschen vor einem Tsunami retten können. Jennifer Johnston aus dem ARD-Studio Südostasien.
0: Berichte unserer Korrespondentinnen und Korrespondenten am bundesweiten Warntag, an dem heute auch in Deutschland ab 11 Uhr die entsprechenden Systeme getestet werden. Wie dieser Tag bei uns in Bayern genau abläuft, dazu hören Sie nach 8 Uhr ein Gespräch mit Johannes Buchhauser vom Landesamt für Bevölkerungsschutz.
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0: Heimatsound aus Österreich, jetzt mit Sabine Stieger.

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1: Gmade Wiesen. Sabine Stieger war das, die gerade in einem Interview gesagt hat, du musst dem Glück eine Chance geben, du hast keine andere Wahl. Bayern 2, die Welt am Morgen, 6.43 Uhr. Keine 8 Wochen mehr, dann wird gewählt in den USA. Es geht um den Kongress, um das Parlament sozusagen. Die eine Kammer, das Repräsentantenhaus, wird komplett neu bestimmt. In der anderen Kammer, dem Senat, geht's immerhin um ein Drittel der Sitze. Eine immens wichtige Wahl also für die künftige Machtverteilung in den USA. Die Demokraten hoffen darauf, die Mehrheit in einer oder vielleicht sogar in beiden Kammern zurückzuerobern. Und Präsident Trump fürchtet genau das. So halten die Republikaner nun zum ersten Mal überhaupt vor den sogenannten Midterms einen großen Parteitag ab in Dallas in Texas. Eine Werbeveranstaltung gegen schlechte Umfragewerte und unser USA-Korrespondent Carsten Kühntop ist vor Ort. Carsten, vor wenigen Stunden hat Trump seine erste Rede dort gehalten. Wie ist er denn aufgetreten und was hat er gesagt?
2: Trump war bei bester Laune. Er hat seine Greatest Hits gegeben. Also zahllose Sprüche, die unser einen schon zigmal gehört hat. Witze ausgekeilt wurde gegen den politischen Gegner. Beleidigungen, das übliche Repertoire. Aber das kam hier in dieser Sportarena in Dallas, wo wir es ja mit 105%igen sozusagen zu tun haben, kam das hervorragend an. Das wollen die Menschen hören, dafür lieben sie ihn. 1:45 hat er geredet. Er hat dann etwas gesagt, was neu war, was auch Schlagzeilen sofort gemacht hat. Er hat versprochen, jeder erwachsene Amerikaner werde $5,000 vom Staat bekommen, wenn die Republikaner die Mehrheit in beiden Häusern des Kongresses behalten. Das ist ein Wahlversprechen, das er wohl kaum wird einhalten können, denn wir reden dann da über etwa $1 Billion. Das gibt die Finanzlage der USA schlicht nicht her. Und es ist ja auch der Kongress, nicht der Präsident, der bestimmt, wofür das Staatsgeld überhaupt ausgegeben wird. Und schließlich, wenn das kein Wahlversprechen wäre, sondern der Versuch der Bestechung vielleicht, dann wäre es auch rechtswidrig.
1: Also große Versprechungen, wie man sie von Donald Trump natürlich auch kennt. Ist das so die Strategie der Republikaner, um eben ihre Wählerschaft zu beruhigen, die ja durchaus Kritik übt, gerade am Präsidenten und an dessen Politik, weil zum Beispiel die Preise steigen durch den unpopulären Irankrieg?
2: Ja, aus Sicht von Trump ist diese Wahl im November eine Entscheidung zwischen der Partei der Verrückten auf der einen Seite, das sind die Demokraten, und der Partei des gesunden Menschenverstands auf der anderen Seite, das sind die Republikaner. Die Demokraten brandmarkt Trump als Extremisten, Radikale, Sozialisten, Kommunisten, Bolschewiken, Leninisten. Und Trump sagt, das Land habe nun unter ihm die erfolgreichsten 2 Jahre seiner Geschichte hinter sich. Andere Länder würden das neidlos anerkennen. Bei einem Wahlsieg der Republikaner im Kongress würden die USA dann den Rest der Welt im Staub zurücklassen. Trump hat auch auf die großen Steuersenkungen verwiesen, die er spendiert hat. Kein Wort natürlich dazu gesagt, dass das alles nicht gegenfinanziert war. Also auf der einen Seite das Versprechen, dass in der Zukunft alles noch sehr viel besser sein wird, als es jetzt unter Trump schon ohnehin sei. Und auf der anderen Seite auch sehr viel Angst mache.
1: Die eingeschworenen Fans, du hast es gesagt, beim Parteitag, die erreicht Donald Trump natürlich mit dieser Art der Rhetorik nach wie vor. Aber wie ist es insgesamt im Land? Denn da sind seine Umfragewerte ja deutlich gesunken.
2: Die Umfragen sind schlecht für ihn. Nur noch etwa 30-40% der Amerikaner finden seine Amtsführung gut. Er hat auch bei seinen alten Kernthemen an Zustimmung verloren, ist da unter Wasser bei der Wirtschaft, bei der Migrationspolitik. Da stehen die Demokraten mittlerweile besser da als er. Deshalb werden die Republikaner jetzt im Herbst da doch ordentlich rudern müssen, wenn sie tatsächlich beide Häuser halten wollen. Das Problem mit so einem Parteitag, wie wir ihn jetzt hier in Dallas erleben, ist zum einen ein Timing-Problem. An diesen beiden Abenden läuft der Saisonstart der National Football League. Das ist das, was die Amerikaner eigentlich interessiert. Und zum anderen, Trump ist der bekannteste Mensch auf dem Planeten ohnehin. Jeder Amerikaner hat bereits eine Meinung von ihm. Jeder weiß, was er von ihm zu halten hat. es braucht nicht noch eine Schaufensterveranstaltung, wo man nun zum 500. Mal den Präsidenten zu den Leuten reden lässt. Zumal unter denen draußen außerhalb dieses Saals wirklich so viele der Meinung sind, das, wofür wir ihn eigentlich gewählt hatten, das tut er ja nicht. Er hat uns versprochen, dass er die Preise senken würde, ist bisher nicht eingetreten. Er hat versprochen, dass er uns nicht in neue Kriege führen wird, hat er auch nicht eingehalten, dieses Versprechen. Also ich denke, dass dieser Parteitag hier much ado about nothing ist.
1: Der Parteitag der Republikaner in Dallas, in Texas, vor den wichtigen Zwischenwahlen in den USA. Die sind dann Anfang November. Eindrücke von unserem Korrespondenten Carsten Kühntopf vor Ort. Dankeschön.
2: Bitte gerne.
1: Und das hier ist MJ Lenderman auf Bayern 2 mit Joker Lips.

0: Der US-Singer-Songwriter MJ Lenderman war das hier auf Bayern 2 mit Joker Lips, 6.50 Uhr.
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0: Sie gehört zu den aufwendigsten und hochkarätigsten Serien, die in Deutschland je produziert wurden. Babylon Berlin. Kriminalfälle und vor allem viel Zeitgeschichte aus den goldenen 20ern und den düsteren frühen 30er Jahren. Und damit auch erschreckend aktuell. Nun erwartet die Zuschauer das große Finale, die fünfte und letzte Staffel der Berlin-Saga, die im Jahr 1933 spielt, ab heute in der ARD-Mediathek zu sehen. Anna Wollner über Babylon Berlin.
2: Die neuen Regierungskräfte haben heute versucht, einen Mord schamlos politisch auszunutzen.
3: Solch falschem Spiel werden wir mit der Stimme des Volkes und seinem Willen entgegentreten.
4: Berlin, Februar 1933. Im Reichstag wird noch gestritten. Auf den Straßen marschieren längst die Nationalsozialisten. Politische Gegner werden verhaftet. Der Polizeiapparat wird unterwandert. Babylon Berlin ist dort angekommen, wohin die Serie historisch von Anfang an unterwegs war. Hauptdarstellerin Liv-Lisa Fries.
5: Es wird natürlich jetzt alles ernster. Also historisch ist es nicht mehr der Tanz auf dem Vulkan. Ja, es ist eigentlich nur noch der Vulkan. Der Tanz fällt immer mehr weg. Das ist auch total spürbar.
4: Trotz dieser nüchternen Einschätzung tanzt die Figur der Charlotte Ritter noch. Sie trägt Bubikopf. Sie raucht, trinkt, liebt und arbeitet inzwischen als Kommissarin in einer Welt, die Frauen an diesem Platz nicht vorgesehen hat. 10 Jahre lang hat Liv-Lisa Fries diese Charlotte gespielt. In der ersten Staffel war sie eine junge Stenotypistin. In der letzten eine selbstbewusste Ermittlerin. Sie untersucht eine Mordserie an ehemaligen Frontsoldaten und stößt dabei auf eine Verbindung zu Adolf Hitler.
6: Hitler wurde im Oktober 1918 ins Lazarett in Pasewalk eingeliefert. Angeblich erblindet bei einem Gasangriff.
4: Die fünfte Staffel nutzt einen klassischen Kriminalfall als Weg hinein in die deutsche Geschichte. Charlotte Ritter ermittelt, ihr Kollege und Lebensgefährte Gerion Rath verschwindet. Babylon Berlin war immer schon ein Sittenbild der Zeit. Die Politik war immer präsent. Jetzt bestimmt sie jede Beziehung, jede Freundschaft, jeden privaten Raum. Charlotte muss entscheiden, wie sie ihren Werten treu bleibt, während um sie herum die Regeln neu geschrieben werden.
5: Dass sie diesen inneren Kompass hat, für den ich sie so bewundere, wie sie da immer wieder Rückgrat findet. Das finde ich so bewundernswert, dass sie so das Innen und das Außen in so anspruchsvollen Zeiten immer wieder so in Einklang bringen kann.
4: Charlotte Ritter ist das emotionale Zentrum dieses Finales. Eine Frau, die sich über 5 Staffeln immer mehr Freiheiten erkämpft hat, während die Gesellschaft, in der sie lebt, den entgegengesetzten Weg nimmt.
7: Minister Göring hat mir dies vertrauensvoll ausgehändigt, bitte.
8: Was ist das genau?
7: Eine Liste mit dringend zu internierenden Feinden der nationalen Erhebung. An die 10.000 allein in Berlin.
4: Die drei Regisseure Tom Tykwer, Achim von Borries und Henk Handlüchten inszenieren den gesellschaftlichen Zusammenbruch der Weimarer Republik ohne historischen Schaukasten. Ihre außerordentliche Regieleistung, über 48 Folgen haben sie ein Berlin geschaffen, das überlebensgroß und gleichzeitig konkret wirkt. Mit ihrer eigenen Bildsprache haben sie die Romanvorlage von Volker Kutscher zum Leben erweckt. Aus dem Rausch der ersten Staffeln wird im Finale eine Enge. Aus den Tanzflächen werden Aufmärsche, aus politischem Streit Gewalt. Am Ende stehen Bilder des zerstörten Berlin nach dem Zweiten Weltkrieg.

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1: Zu Asche, zu Staub. Es ist der Song, zu dem Babylon Berlin einst seinen großen, rauschhaften Tanz begann. Zum Schluss gibt es das, was von diesem Berlin geblieben ist. Eine zerstörte Stadt. Das Finale ist damit mehr als ein Abschied von einer großen deutschen Ausnahmeserie. Es ist eine Mahnung. Eine Mahnung zur richtigen Zeit.
2: Babylon, Berlin.

Die fünfte und letzte Staffel ist ab dem heutigen Donnerstag in der ARD-Mediathek zu sehen und am 19. und 25. September dann auch im Fernsehen, im Ersten. Aus dem Soundtrack von Babylon Berlin jetzt das Brian Ferry Orchestra mit Reason or Rhyme.

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1: Dass viele Menschen in den letzten Jahrzehnten mehr als bisher lernten, nicht nur auf die Wünsche und Bedürfnisse der anderen, sondern auch auf die eigenen zu achten, war dringend erforderlich. Denn das Gefühl, auf sich selbst zu achten und sich selbst wertvoll zu fühlen, ist ein ganz elementares. Dieses Gefühl war lange Zeit vielen Kreisen der Bevölkerung so gut wie unbekannt. Inzwischen aber scheint es, als entwickle sich neben dem Selbstwertgefühl auch ein satter Egoismus. Um es gleich vorweg zu sagen: Märchen, Mythen, Träume und Wertimaginationen, alle bildhaften Aussagen der inneren Welt, sagen es immer wieder. Je mehr ein Mensch ausschließlich um sein eigenes Ich kreist, desto lebensunfähiger und unglücklicher wird er. Wer den Wunsch hat, sein egoistisches Verhalten zu ändern, kommt nur zum Ziel, wenn er das, was er will, wirklich will. Allerdings, die wenigsten Leute haben auch nur einen Augenblick ihres Lebens wirklich gewollt, sagte einmal Hugo von Hofmannsthal. Wirklich wollen, das heißt vor allem aber lieben lernen. Lieben lerne ich, wenn ich mich nicht scheue, die Frage danach, worin ich zu ich bezogen bin, ehrlich zu beantworten. Lieben lerne ich, wenn ich aufhöre, ständig danach zu fragen, was mir zusteht, was ich brauche und was ich will. Lieben lerne ich, wenn ich anfange zu ahnen, dass alles, was lebt, eine tiefe Sehnsucht danach hat, angenommen zu werden.
2: Das waren die Gedanken zum Tag von Uwe Böschemeier. Dinge gemeinschaftlich zu nutzen, ist ein Gedanke, der seit einiger Zeit wieder sehr modern ist. Carsharing zum Beispiel. Backöfen werden in Marokko allerdings schon seit 1000 Jahren gemeinschaftlich genutzt.
3: Die Entstehung der Stadtteilöfen begann etwa im 8. oder 9. Jahrhundert, sagen wir mal, mit der Gründung von Fez und der Entstehung der großen Städte. Und wissen Sie, für die Marokkaner ist das Brot die Hauptzutat jeder Mahlzeit. Es steht gewissermaßen für Ernährungssicherheit.
2: Gemeinschaftsbacköfen in Marokko. Darüber berichten wir in etwa 20 Minuten hier auf Bayern 2 in der Welt am Morgen.
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4: 7 Uhr. Die Nachrichten des Bayerischen Rundfunks mit Inka Kübel. Die Übersicht. Spekulationsverluste bei Krankenkassen könnten noch größer sein als bisher bekannt. Merz sieht AfD-Verbotsverfahren weiter kritisch. Trump verspricht Bürgern auf Parteitag Belohnung für Wahlsieg. Und das Wetter in Bayern überwiegend sonnig, gebietsweise regnerisch, bei Werten bis 22 Grad. Berlin. Die Spekulationsverluste mehrerer gesetzlicher Krankenkassen und kassenärztlicher Vereinigungen könnten laut Recherchen größer sein als gedacht. War bisher von einem Minus in Millionenhöhe die Rede, könnte sich der Schaden laut Bundesamt für Soziale Sicherung mittlerweile auf 1,1 Milliarden Euro belaufen. Das haben NDR, WDR und Süddeutsche Zeitung aus Regierungsunterlagen erfahren. Die tatsächlichen Verluste könnten sogar noch größer ausfallen, denn die Behörde beaufsichtigt nur bundesweit tätige Krankenkassen. Im Mittelpunkt der Fehlinvestments steht unter anderem der Verius-Fonds, ein aus Sicht von Anlageexperten hochriskantes Immobilienanlagegeschäft. NDR, WDR und SZ hatten aufgedeckt, dass mehrere Krankenkassen in diesen Fonds investiert hatten, obwohl für sie strenge Anlagerichtlinien gelten. Berlin. Die unionsinterne Diskussion über ein AfD-Verbotsverfahren hat nach dem Erfolg der Partei in Sachsen-Anhalt wieder an Fahrt aufgenommen. Kanzler Merz sagte am Abend, er sehe nicht, dass man damit das Problem löse. Die politische Auseinandersetzung mit der Partei müsse Priorität haben, so der CDU-Chef. Sein Parteikollege, der nordrhein-westfälische Ministerpräsident Wüst, hatte sich dafür ausgesprochen, Experten prüfen zu lassen, ob die Positionen der AfD verfassungsgemäß sind. Der CSU-Vorsitzende Söder hält ein Verbot für verfassungsrechtlich kaum durchsetzbar. Ein Verfahren gebe der AfD, so wörtlich Söder, einen neuen Märtyrerstatus. Dallas. Auf dem Parteitag der Republikaner hat US-Präsident Trump den Bürgern eine Belohnung versprochen, sollte seine Partei bei den Kongresswahlen in knapp 2 Monaten ihre Mehrheiten behalten. Jeder erwachsene Einwohner werde demnach $5,000 erhalten, sagte er und nannte es eine Trump-Dividende. Er begründete das Versprechen mit dem aus seiner Sicht enormen wirtschaftlichen Erfolg der USA. Zugleich warnte der US-Präsident eindringlich vor einem Wahlsieg der Demokraten im November, die er als radikal links bezeichnete. Es ist das erste Mal, dass die Republikaner einen Parteitag vor den Kongresswahlen veranstalten. Paris. Der vergangene Monat war der heißeste August seit Beginn der Wetteraufzeichnungen. Wie der EU-Klimadienst Copernicus mitteilte, lag die Durchschnittstemperatur weltweit bei fast 17 Grad und damit über dem bisherigen Rekord von 2023. Westeuropa erlebte demnach den wärmsten Sommer aller Zeiten. Die wiederkehrenden Hitzewellen und die Trockenheit von Juni bis August ließen die Pegelstände der Flüsse in Deutschland und Europa sinken und sorgten vielerorts für ausgetrocknete Vegetation und Waldbrände. Hebertshausen. Nach dem Zusammenstoß zweier Busse in Oberbayern im Juni wird nun gegen einen der Fahrer ermittelt, und zwar wegen des Verdachts der fahrlässigen Tötung. Nach Angaben der Staatsanwaltschaft München kam ein vorläufiges Gutachten zu dem Schluss, dass der Mann mit seinem Linienbus im Bereich einer Kurve auf die Gegenspur geraten und dort mit einem Reisebus zusammengestoßen war. Warum, ist demnach aber noch unklar. Bei dem Unfall bei Hebertshausen im Landkreis Dachau ist ein Grundschüler gestorben. Zudem sind zahlreiche Kinder und eine Lehrerin verletzt worden. Zum Sport. Tennisstar Alexander Zverev hat das Halbfinale der US Open erreicht. Der Hamburger setzte sich glatt in 3 Sätzen gegen den Niederländer Botik van de Zandschulp durch. Ebenfalls im Halbfinale in New York steht das deutsche Doppel mit Kevin Krawitz aus Coburg und seinem Partner Tim Pütz. Und in der Fußball-Champions League hat der VfB Stuttgart sein Auftaktspiel mit 3:1 gegen den norwegischen Meister Viking Stavanger gewonnen. Das Wetter in Bayern, an den Alpen und in Ostbayern stark bewölkt und regnerisch, sonst nach Auflösung von Nebelfeldern freundlich bei maximal 17 bis 22 Grad, Tiefstwerte in der Nacht 2 Grad. Morgen in der Südosthälfte im Tagesverlauf Regen, im Nordwesten meist trocken und teils sonnig, am Wochenende ein Sonne-Wolken-Mix und in Franken Schauer. Es ist 7.05 Uhr. Die Verkehrsmeldungen. Die B20 Straubing-Burghausen ist zwischen der Abzweigung nach Obertürken und Barbing nach einem Unfall mit mehreren Fahrzeugen gesperrt. Soweit der Verkehrsservice.
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2: Mit Christoph Perenboom. Willkommen hier auf Bayern 2 an diesem schon herbstlich frischen Donnerstagmorgen. Um Friedrich Merz geht's gleich, der in der gestrigen Generaldebatte im Bundestag viel über die Sachsen-Anhalt-Wahl und die AfD gesprochen hat.
5: Das ist unsere Aufgabe. Aufstehen, Fehler vergeben und Zukunft gestalten für Deutschland. Auch gegen ihren Widerstand.
2: Wie der Kanzler da aufgetreten ist, welche Lehren er gezogen hat aus der Landtagswahl, dazu ein Kommentar. Außerdem der Deutsche Fernsehpreis. Ausgezeichnet wurde unter anderem ein Film über die Liebesgeschichte der Drag Queen Olivia Jones.
6: Die Unterhaltung ist in der heutigen Zeit der wichtigste Anker, dass man einfach abschalten kann, dass man mal über andere lachen kann und dass man die ganzen Probleme und diese ganze Dauerberieselung von irgendwelchen Katastrophen, es wird noch schlimmer und so, dass man der entfliehen kann.
2: Auch Formate des Bayerischen Rundfunks wurden ausgezeichnet beim Deutschen Fernsehpreis. Und wir nehmen Sie mit nach Marokko und in öffentliche Backstuben dort, eine jahrhundertealte Tradition.
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2: Ein bisschen 60s Sound, ein bisschen Elektropop, so klingen French Boutique aus Paris hier mit Impitoyable.

0: Die Pariser Band French Boutique hier auf Bayern 2, 7.10 Uhr ist es. Wie sehr das Politbeben von Sachsen-Anhalt auch die Berliner Politik erschüttert, lässt sich gerade im Bundestag beobachten. Es ist Haushaltswoche. Es geht also ums Geld, um Schulden, um die zentralen Vorhaben der Bundesregierung. Bei der gestrigen Generaldebatte prallten sie da frontal aufeinander. Alice Weidel von der kraftstrotzenden AfD und ein Kanzler, der wieder in die Offensive kommen will.
1: Die Wähler in Sachsen-Anhalt haben es Ihnen in der Sprache des demokratischen Souveräns mit aller Klarheit mitgeteilt. Schwarz-Rot ist vorbei.
2: Die Wählerinnen und Wähler haben ziemlich deutlich gesprochen. Sie haben auch uns, auch mir eine deutliche Botschaft gegeben. Aber die absolute Mehrheit haben sie nicht. Und die werden sie in Deutschland auch nicht erzielen. Nirgendwo in Deutschland werden sie mit dieser Politik die Mehrheiten bekommen.
3: Und ich kann nur an Sie appellieren, an alle demokratischen Abgeordneten hier im Deutschen Bundestag. Wir müssen jetzt einen Prüfantrag für ein AfD-Verbot auf den Weg bringen.
4: Wenn ich von Ihnen noch einmal höre, dass Sie Ihre Politik einfach besser erklären müssen, ich vergesse mich. Die Leute merken ganz genau, was sie machen. Die lassen sich doch nicht verarschen. Und für diese Politik strafen die Menschen sie ab.
0: Heidi Reichenick von der Linken am Ende, davor Grünen-Fraktionschefin Katharina Dröge. Eine sehr kontroverse Debatte, aber kein starker Auftritt des Bundeskanzlers, meint Sabine Henkel aus dem ARD-Hauptstadtstudio in Berlin.
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6: Es ist, ja was eigentlich, ärgerlich, traurig, bitter, beängstigend, enttäuschend. Jedes dieser Attribute passt auf das, was sich da im Bundestag abgespielt hat. Ein Kanzler, der ganz offensichtlich ratlos und hilflos mit dem Rücken zur Wand steht. Der es nicht fertiggebracht hat, eine Rede zu halten, die eines Kanzlers würdig ist. Eine Erzählung zu liefern, endlich zu sagen, wo er denn eigentlich das Land hinregieren will. Stattdessen arbeitet er sich an Alice Weidel ab. Die hat im Übrigen eine Erzählung, im Gegensatz zu Merz. Eine Untergangserzählung, eine Erzählung des Schreckens, die Deutschland am Abgrund sieht und die nur eines bewirken soll, Menschen in Angst zu versetzen. Die AfD nährt sich von den Ängsten der Menschen. Angst vor Krieg, vor Abstieg, vor Armut. Angst frisst Seele auf und macht AfD stark. Antworten? Nein, Antworten hat die AfD keine. Weidel redet destruktiv und dystopisch. Das Einzige, was ihr einfällt, ist, Russland Tür und Tor zu öffnen. Einem Land, das unterdrückt, vergewaltigt und mordet. Und leider reicht das aus, gepaart mit ihrem Hass auf Migranten, um in Sachsen-Anhalt 44% zu fangen. Und der Kanzler reagiert dünnhäutig und bietet in dieser Debatte nichts an. Dabei hat er doch am Montag noch gesagt, er will es anders, besser machen als bisher. Die Menschen erreichen, auch mit Emotionen. Davon aber war nichts zu hören und wenig zu spüren. Kein Angebot, das Zuversicht vermittelt, das Erklärungen liefert, das Lösungen bietet. All das Fehlanzeige. Zwar gibt Merz in seiner Rede sogar zu, den Sinn der Reformen bisher nicht erklärt zu haben, gesteht das sogar als Fehler ein, lässt dann aber die Gelegenheit verstreichen, genau das zu tun. Und all das unter dem unerträglichen Gebrüll und Gejohle der AfD-Fraktion. Beinahe muss man sich wünschen, dass möglichst wenig Bürger und Bürgerinnen das sehen und hören. Es ist ein Szenario, von dem die AfD träumt. Die CDU zerstören, die Vorherrschaft zu übernehmen und mit der Abrissbirne die Demokratie zertrümmern. Es gilt, dagegen zu halten, was nicht nur, aber an erster Stelle Aufgabe des Kanzlers ist.
0: Ein Kommentar von Sabine Henkel. Und jetzt Bob Dylan. Der 85-Jährige spielt auf seiner nie endenden Tour bald wieder in Europa. Im November in Salzburg und München zum Beispiel. Überall gibt's nur noch Restkarten.

0: Bob Dylan mit I Want You. Es ist die wichtigste Auszeichnung im TV- und im Streaming-Bereich, der Deutsche Fernsehpreis. Ob Unterhaltung, Information, Schauspiel oder Sport, in insgesamt 27 Kategorien werden Formate und Fernsehmenschen ausgezeichnet, die nach Ansicht der Jury zu den besten des letzten Jahres zählen. Verliehen wurden die Preise im Rahmen einer großen Gala in Köln am Abend. Friederike Mühlender fasst sie zusammen.
1: In glitzernden Roben, schicken Anzügen und schwarzen Smokings saßen die geladenen Gäste im Publikum und verfolgten die Preisverleihung. Eröffnet wurde die, gewohnt fulminant, von Barbara Schöneberger.

0: Insgesamt 29 Preise wurden in diesem Jahr verliehen. Die Auswahl habe man sich nicht leicht gemacht, so Jurymitglied Laura Karasek.
1: Das ist sauschwer, weil es gibt wahnsinnig viel Gutes und dann gibt es bei den Allerbesten auch wirklich Meinungsverschiedenheiten. Man ist sich nicht immer einig. Man kann sich das vorstellen wie früher im literarischen Quartett oder so. Da wird wirklich gestritten über Fernsehen. Und wie kannst du das gut finden und das war viel besser und so. Wir diskutieren da sehr leidenschaftlich, aber ich glaube, wir haben tolle und sehr vielfältige Formate nominiert.
0: Unterhaltung zu zelebrieren sei gerade in den aktuellen Zeiten wichtig, so Drag Queen Olivia Jones. Die Verfilmung ihres Lebens wurde am Abend als bester Fernsehfilm ausgezeichnet.
2: Die Unterhaltung ist in der heutigen Zeit der wichtigste Anker, dass man einfach abschalten kann, dass man mal über andere lachen kann und dass man die ganzen Probleme und diese ganze Dauerberieselung von irgendwelchen Katastrophen, es wird noch schlimmer und so, dass man der entfliehen kann.
0: Der Film zeige, wie wichtig es ist, für seine Freiheit zu kämpfen. Queere Rechte sind Menschenrechte, wir brauchen mehr Mut statt Wut, so Olivia Jones wörtlich. Der Preis für das beste Infotainment ging an Terra Explore im ZDF mit Leon Winscheid, der sich über den Preis sichtlich freute.
3: Der Preis ist wichtig, weil wir eine Sendung machen, in der es um Wissenschaft geht. Und ich finde, es eine Zeit ist, wo Wissenschaft so viel mit Füßen getreten wird, wo du das Gefühl hast, die Leute sitzen unter irgendwelchen Aluhütten und steigern sich in Verschwörungstheorien. Und dann zu sehen, dass es Millionen gibt, die sagen, nee, ich habe Bock auf gute Quellen, ich denke mit um eine Ecke, ich lasse mich für gute Forschung begeistern. Das ist Terra Explore, was wir als Sendung machen. Und wenn die einen Preis bekommen, dann ist das für mich total wichtig und total schön.
0: Der Ehrenpreis ging in diesem Jahr an den ehemaligen RTL-Chef, Nachrichtensprecher und Journalisten Peter Klöppel. Zu Recht, findet Schauspieler Bernhard Hoeker.
4: Ich glaube, der ist schon immer Teil meines Lebens gewesen. Ah nein, ich komme ja aus der Zeit vor RTL, aber der war dann schon immer dabei. Also wie er da saß, wir haben ihn auch bei Switch, glaube ich, mehrfach parodiert und insofern zu Recht.
0: Als beste Schauspielerin wurde Karin Hanschewski für Call My Agent Berlin ausgezeichnet. Bester Schauspieler wurde Tom Schilling für die Netflix-Serie Achtsam Morden. Gewinnerin des Jahres mit insgesamt 9 Auszeichnungen war die ARD, knapp gefolgt von 8 Auszeichnungen für das ZDF. Anders als im vergangenen Jahr gab es kaum Auszeichnungen für Streamingdienste.
5: Der Deutsche Fernsehpreis. Auch zwei Formate des Bayerischen Rundfunks wurden dort ausgezeichnet. Zum einen die Reality-Game-Show Werwölfe, das Spiel von List und Täuschung, die bereits millionenfach in der ARD-Mediathek abgerufen wurde.
6: In diesem Dorf treffen sich 13 Menschen mit einzigartigen Fähigkeiten für ein Spiel. Aber nicht allen kann man trauen.
7: Ich bin eine Dorfbewohnerin.
8: Ich bin Dorfbewohner.
9: Ich bin eine Dorfbewohnerin.
6: Aber was, wenn genau das die erste Lüge war?
5: Die Reality-Game-Show Werwölfe. Einen weiteren Fernsehpreis gab es für die BR-Dokumentation Rise and Fall of 1860 München über die wechselvolle Geschichte der Münchner Löwen. Für den Schnitt dieser Doku wurde Xenia Kupin ausgezeichnet.
10: Liebe Löwen, liebes Rise and Fall Team, lieber Bayerischer Rundfunk, liebe ARD, ich danke euch, dass wir zusammen diesen Preis mit nach Giesing mitnehmen dürfen. Ich freue mich sehr und ihr hoffentlich auch.
5: Rise and Fall of 1860 München, weiterhin zu sehen in der ARD Mediathek und ausgezeichnet mit einem deutschen Fernsehpreis. Bayern 2, 7.22 Uhr ist es. Ein gutes Brot ist eine einfache, aber absolut genussreiche Mahlzeit. Und es duftet und schmeckt völlig anders, wenn es handwerklich hergestellt oder gar selbstgemacht ist, als wenn man es aus einem Discounterautomaten zieht. In Marokko wissen die Menschen das auch. Fladenbrote gehören dort zu fast jedem Essen. Das beste Aroma bekommen die, wenn sie in einem traditionellen Holzofen gebacken werden. Und weil die nicht jeder zu Hause hat, gibt's in vielen marokkanischen Städten seit Jahrhunderten Gemeindebacköfen. Dort kann man seinen zu Hause zubereiteten Teig hinbringen und bekommt köstliches Brot zurück.
11: Es ist der Geburtstag des Propheten, ein hoher Feiertag. In der marokkanischen Hafenstadt Saleh wird dieser Tag seit Jahrhunderten mit einem festlichen Umzug gewürdigt. Für Mohamed Lusi verheißen solche Festtage besonders viel Arbeit.
12: Sonst kommen 20 Leute am Tag, vielleicht auch mal 30 oder 40, aber an Festtagen steigt die Nachfrage, da muss ich ganz schön schuften.
11: An Festtagen ist vielen nur das beste Brot gut genug. Und das, sagen die Kundinnen und Kunden, backe nun einmal der Fournier, der Ofenbeschicker, jemand wie Mohamed Lusi. Die Leute, Frauen, Kinder, Männer, bringen ihm den rohen Teig, der zu Hause angerührt, geknetet und zu pizzagroßen Fladen geformt wurde. Auf einem Blech oder auf einem Brett nimmt Fournier Lusi sie entgegen und schiebt sie mit langen, hölzernen Schiebern neben die Glut im vorgeheizten Ofen. Dann backt er sie aus. Je nach Größe dauert es 20 Minuten und länger. Der Ofen ist in Privatbesitz, aber er gehört zur Gemeinde. Diese Tradition sei schon mehr als 1000 Jahre alt, sagt der marokkanische Anthropologe und Brotexperte Abdelati Lakhlou.
8: Die Entstehung der Stadtteilöfen begann etwa im 8. oder 9. Jahrhundert, sagen wir mal, mit der Gründung von Fez und der Entstehung der großen Städte. Und wissen Sie, für die Marokkaner ist das Brot die Hauptzutat jeder Mahlzeit. Es steht gewissermaßen für Ernährungssicherheit.
11: Und die Regierung hält den Brotpreis niedrig zur Wahrung des sozialen Friedens. Der Anthropologe Lakhlou teilt sein Wissen in Büchern und hält Vorträge auf der ganzen Welt. Er kann abendfüllend über das Brot im Königreich sprechen. Je nach Region und Zutat würden in Marokko täglich rund 40 verschiedene Brotarten hergestellt, einige davon auch im Ofen von Mohamed Lusi in Salé. Auf den ca. 3 Quadratmetern Backfläche könne er bis zu 60 Brote gleichzeitig backen, sagt er, die Teigfladen von vielen verschiedenen Familien. Aber wie hält er all die runden Brotlaibe auseinander?
8: Selbst wenn sie mal im Ofen vertauscht wurden, kann ich mich nicht irren, denn ich erkenne immer, wem welches Brot gehört.
11: Anthropologe Lakhlou spricht sogar vom Genie der Gemeindebäcker. Ihr besonderes Talent und ihr Wissen seien unnachahmlich. Der Bäcker kenne jede Familie. Mit einer Gabel sticht Monsieur Lusi Löcher in die rohen Fladen, damit sie nicht zu sehr aufgehen. Hinter ihm glimmt das Feuer. Auch ohne die Glut ist es mehr als 30 Grad heiß an diesem Tag. Neben dem Ofen noch viel heißer. Monsieur Lusi sagt, das störe ihn nicht, im Gegenteil.
8: Ich liebe die Hitze, denn das bedeutet, dass meine Arbeit schneller erledigt ist, vor allem, wenn der Ofen voll ist.
11: Auch Kuchen und Fisch, Huhn oder ganze Lammhälften gart Mohamed Lusi in seinem Ofen. Aber die meisten Kunden und Kundinnen kommen wegen des Brotes. So auch Madame Alawi aus der Nachbarschaft. Und das, obwohl sie in ihrer Wohnung einen eigenen elektrischen Backofen hat.
13: Zu Hause kann ich vielleicht ein wenig Zeit sparen, aber es ist viel besser, das Brot im traditionellen Ofen zu backen, mit dem Aroma des Holzes.
11: Mhm. Doch die Tradition gerät unter Druck, weiß Anthropologe Lakhlou zu berichten. Im normalen Alltag habe in vielen Familien keiner mehr die Zeit, zum Gemeindebackofen zu gehen und dort womöglich auch noch anzustehen. Die Gesellschaft habe sich verändert. Marokko verliere damit ein klassisches Element der sogenannten Sharing Economy und damit auch einen Ort für Klatsch und Tratsch und des sozialen Miteinanders.
5: Marokkos Tradition der öffentlichen Backöfen. Ein Beitrag von Stefan Ehlert. Alles

0: Aline Cohn mit einem Song aus ihrem aktuellen Album Alles beginnt im All.
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0: Die AfD und der Verfassungsschutz, ein ohnehin spannungsreiches Verhältnis. Was es bedeuten würde, wenn eine AfD-Landesregierung jetzt Zugriff auf die dortigen Sicherheitsbehörden bekäme, darum geht's gleich nach den Nachrichten mit Inka Kübel.
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6: Anlagenverlust bei Krankenkassen und kassenärztlichen Vereinigungen ist offenbar höher als gedacht. Der Schaden könnte sich laut dem Bundesamt für Soziale Sicherung allein bei deutschlandweit tätigen Organisationen auf 1,1 Milliarden Euro belaufen. Das geht aus der Antwort der Bundesregierung auf eine Anfrage der Grünen hervor, die NDR, WDR und SZ vorliegt. Viele Menschen sind mit der Hausarztversorgung unzufrieden. Das zeigt eine Umfrage für den Hausärzteverband. Demnach finden 44%, dass sich die Lage in den vergangenen 5 Jahren verschlechtert hat. Der Verband warnte, eine gute Versorgung sei kein nice to have. Merz sieht AfD-Verbotsverfahren weiter kritisch. Der Kanzler sagte, damit könne man das Problem nicht lösen. Die politische Auseinandersetzung mit der Partei müsse Priorität haben. Nordrhein-Westfalens Ministerpräsident Wüst hatte sich dafür ausgesprochen, Experten prüfen zu lassen, ob die Positionen der AfD verfassungsgemäß sind. Behörden ermitteln nach tödlichem Buszusammenstoß bei Hebertshausen gegen einen Fahrer. Laut der Staatsanwaltschaft München kam ein vorläufiges Gutachten zu dem Schluss, dass der Mann mit seinem Linienbus auf die Gegenspur geraten war. Gegen den Fahrer wird wegen des Verdachts der fahrlässigen Tötung ermittelt. Ein Grundschüler starb, zahlreiche Kinder und eine Lehrerin wurden verletzt. BR erhält den Deutschen Fernsehpreis für Werwölfe. Bei der Gala in Köln wurde die Reality-Game-Show in der Kategorie Beste Unterhaltung Reality ausgezeichnet. In dem Format ziehen 13 Personen in ein Dorf, von denen 3 als getarnte Werwölfe die anderen nach und nach eliminieren müssen. Soweit die Nachrichten um halb.
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6: An den Alpen Wolken und Regen, sonst nach Nebelauflösung meist sonnig, 17 bis 22 Grad. Und der Bayern 2 Verkehrsservice. A8 Salzburg Richtung München, zwischen Weihern und Holzkirchen steht ein defekter LKW. A70 Bamberg Richtung Bayreuth, zwischen Kulmbach-Neudrossenfeld und Dreieck Bayreuth-Kulmbach ist nach einem Unfall die linke Spur blockiert. Und die B20 Straubing-Burghausen ist zwischen der Abzweigung nach Obertürken und Barbing nach einem Unfall mit mehreren Fahrzeugen gesperrt. Soweit der Verkehrsservice. Es ist 7.32 Uhr.
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0: Mit Christoph Perenbohm am Mikrofon. Sollte in Sachsen-Anhalt tatsächlich bald die AfD die Regierung übernehmen, dann wirft das viele Fragen auf. Zum Beispiel zu den Konsequenzen für die Sicherheitsbehörden. Wie etwa würde die AfD umgehen mit dem sachsen-anhaltischen Verfassungsschutz, der die Partei ja als gesichert rechtsextremistisch eingestuft hat? Darüber werden wohl auch die Verfassungsschutzpräsidenten von Bund und Ländern sprechen, die seit gestern miteinander beraten bei einer schon länger geplanten Tagung. Verbunden bin ich mit Jan-Hendrik Dietrich. Er ist Professor am Fachbereich Nachrichtendienste der Hochschule des Bundes in Berlin und an der Universität der Bundeswehr München ist er Co-Direktor des Center for Intelligence and Security Studies. Guten Morgen.
7: Guten Morgen.
0: Der Verfassungsschutz in Sachsen-Anhalt ist direkt dem Innenministerium unterstellt. Wenn der künftige Innenminister nun von der AfD käme, wird er dann als erstes die Beobachtung seiner Partei im Land beenden?
7: Ja, das ist natürlich eine sehr paradoxe Situation eigentlich. Vielleicht mal von der Rechtsseite her gewandt. Also die verschiedenen einschlägigen Gesetze, dazu zählt das Gesetz über den sachsen-anhaltinischen Verfassungsschutz und auch das Bundesverfassungsschutzgesetz, das in Teilen auch für die Länder gilt. Diese Gesetze, die verlangen die Beobachtung verfassungsfeindlicher Bestrebungen. Und diese verfassungsfeindlichen Bestrebungen, die sind nicht näher spezifiziert nach Rechtsextremismus, Linksextremismus, Islamismus, sondern es geht einfach darum, dass diese Personenmehrheiten aktiv sich gegen unsere Verfassungswerte richten. Und streng genommen müssten dann auch zumindest die Teile innerhalb der AfD, die sich gegen die Verfassungswerte wenden, die müssten weiterhin beobachtet werden. Nun ist in Sachsen-Anhalt die AfD als Partei ja sogar als gesichert rechtsextrem eingestuft. Deswegen ist es eine paradoxe Situation. Ich rechne damit, dass die AfD sich in Sachsen-Anhalt betont biedergeben wird und auf ihre sogenannte Unvereinbarkeitsliste verweisen wird. Das ist eine Auflistung von rechtsextremistischen Organisationen, rechtsterroristischen Organisationen, die auf gar keinen Fall in der Partei geduldet werden und sich somit so eine Art Alibi verschafft, dass der Rechtsextremismus auch weiterhin in ihrem Blick sei.
0: Wäre also in der Tat sehr spannend zu beobachten, wie ein möglicher AfD-Innenminister mit dieser Beobachtungsfrage und dem Verfassungsschutz umgehen würde. Hätte die AfD bei einer Regierungsübernahme in Sachsen-Anhalt denn damit auch Zugriff auf sämtliche Informationen, die Verfassungsschutzbehörden bundesweit über sie gesammelt haben?
7: Also grundsätzlich ist es so, dass ein Landesinnenminister, wenn er von der AfD kommt, sehr weitreichende Zugriffsrechte in Bezug auf seine nachgeordneten Behörden hat. Das ist auch sehr in Ordnung so, es folgt aus dem Demokratieprinzip. Die Informationen, die bei den Landesverfassungsschutzbehörden gespeichert sind, die betreffen natürlich auch die AfD in anderen Bundesländern, die betreffen die AfD in der Bundesdimension. Das hat damit zu tun, dass der Verfassungsschutz in Deutschland arbeitsteilig bewerkstelligt wird. Es gibt Verbundsysteme wie das System NADIS, Nachrichtendienstliches Informationssystem. Und über diese Systeme tauschen sich die Bundesländer untereinander aus. Und grundsätzlich hätte ein AfD-Innenminister auch Zugriff auf solche Informationen, wenn die anderen Bundesländer ihm und das Bundesamt ihm diese Informationen nicht vorenthalten würden.
0: Das wäre natürlich eine Frage, die sich dann stellt. Also würden womöglich andere Bundesländer dann sagen, okay, dann steigen wir vielleicht aus diesem Austauschsystem für sensible Informationen aus oder halten zumindest Sachsen-Anhalt daraus?
7: Ja, das ist also technisch und rechtlich ist das zum Teil jedenfalls möglich. Das Bundesverfassungsschutzgesetz, das sieht in einer Norm vor, dass das Bundesamt für Verfassungsschutz, das steht gewissermaßen wie die Spinne im Netz, alle Informationen, die aus den Ländern kommen, bündelt und wieder in die Länder als Gesamtlagebild zurückspielt. Diese Informationen, die können natürlich in Bezug auf die AfD selektiert werden, die können limitiert werden, indem man zum Beispiel Informationen über den Rechtsextremismus weitestgehend in Sachsen-Anhalt nicht mehr auflaufen lässt. Das Gleiche gilt für Informationen über Spionagesachverhalte zum Beispiel. Es wird sicherlich weiterhin möglich sein, vor terroristischen Anschlägen im Bereich des Islamismus zu warnen und so. Dagegen spräche ja nichts, aber technisch und rechtlich wäre es wohl möglich, Sachsen-Anhalt zumindest von bestimmten Informationen dieser Verbundsysteme auszuschließen.
0: Steht dahinter auch die Befürchtung in Sicherheitsbehörden, dass Informationen über Sachsen-Anhalt dann womöglich nach Moskau oder anderswohin weitergegeben werden könnten? Denn die AfD wird ja oft auch wegen ihrer Nähe zu Russland kritisiert.
7: Ja, das ist sicherlich auch keine Befürchtung, die aus der Luft gegriffen ist. Man muss sich das sachsen-anhaltinische Wahlprogramm einmal anschauen. Man muss sich die handelnden Personen in Sachsen-Anhalt einmal anschauen. Der Hans-Thomas Tillschneider, das ist der stellvertretende Landesvorsitzende der AfD in Sachsen-Anhalt, der auch maßgeblich das Wahlprogramm geschrieben hat, der hält Putin für einen Mann mit einem soliden Wertegerüst. Der war im letzten Jahr, also 2025, war der noch bei einer Geburtstagsfeier zu Ehren von Wladimir Putin in der russischen Botschaft. Das sind ja Wertevorstellungen in der AfD, die man einfach zur Kenntnis nehmen muss. Und das ist mit unserer nationalen Sicherheitsstrategie, die sich über unsere Verflechtungen in NATO und EU auszeichnet, überhaupt nicht vereinbar.
0: Einschätzungen zu einer möglichen AfD-Regierung in Sachsen und den Konsequenzen für die Nachrichtendienste waren das von Jan-Hendrik Dietrich, Professor am Fachbereich Nachrichtendienste der Hochschule des Bundes in Berlin und auch an der Universität der Bundeswehr in München tätig. Danke Ihnen für das Gespräch.
8: Danke Ihnen.
0: Hier ist Bayern 2 mit der Welt am Morgen und mit der US-amerikanischen Indie-Pop-Band Portugal The Man, People Say.

0: Portugal the Man auf Bayern 2 mit People Say. Alexander Zverev möchte zum ersten Mal die US Open in New York gewinnen und da ist er einen ganz entscheidenden Schritt weitergekommen. Er ließ dem Niederländer Van de Sandkulp im Viertelfinale keine Chance und zieht nun ins Halbfinale ein. Tim Brockmeier.
1: Vorgestern hätte Alexander Zverev mal richtig früh ins Bett gehen können. Er hatte spielfrei, kein Match am späten New Yorker Abend, nicht bis Mitternacht oder später auf dem Platz stehen. Nein, einfach mal zeitig Zähne putzen und ab in die Haie. Aber
2: dann war ich halt irgendwie zu interessiert.
1: Zu interessiert am Match Ben Shelton gegen Carlos Alcaraz, diesem epischen Viertelfinale mit vom Hocker reißenden Weltklasse-Tennis. Zverev saß im Hotelzimmer, guckte Fernsehen und war wieder wach bis in die Puppen, bis 3:30 Uhr nachts.
2: Bin irgendwie schon so gewohnt, so spät schlafen zu gehen, dass es für mich dann auch keinen Unterschied mehr gemacht hat.
1: Ja, er ist seit seinem Erstrundenmatch, seit seinem ersten Night-Session-Match im Nachteulen-Rhythmus. Sein Körper hat sich mittlerweile dran gewöhnt, spät zur Ruhe zu kommen und sehr spät, gegen Mittag, erst wieder aufzuwachen. Vielleicht war das der Grund, warum es im Viertelfinale gegen Botik van de Sandschulp nicht ganz so gut lief.
2: Das war heute ein ganz anderes Match als vor 2 Tagen.
1: Richtig. Zum einen stand Zverev schon um 20 Uhr Ortszeit auf dem Platz im Ash Stadium, so früh wie noch kein einziges Mal bisher in New York. Zum anderen spielte der Deutsche maximal solides Tennis. Nicht schön, schon gar nicht so mitreißend wie Shelton Alcaraz und alles andere als spektakulär.
2: Ich finde, dass ich meine Sachen gut gemacht habe.
1: Ja, das stimmt auch wieder, weil er machte das, was nötig war, nicht mehr und nicht weniger. Er spielte gut genug, um den Niederländer, Nummer 70 der Welt, im Grunde keine Chance zu lassen. Es war eine weitestgehend sehr einseitige, sehr klare Angelegenheit.
3: Ich habe, das habe ich, 8 Spiele verloren in einem Viertelfinale von Grand Slam. Das ist schon in Ordnung.
1: Und das ist tatsächlich die Hauptsache. Zverev wirkte nicht so, als hätte er große Freude an diesem Viertelfinale. Er war auch wieder richtig viel am Meckern, aber am Ende zog er ungefährdet ins Halbfinale der US Open ein. Er ist der erst 9. Tennisprofi überhaupt, der es damit geschafft hat, in einem Jahr bei allen 4 Grand Slams mindestens im Halbfinale zu stehen. Das ist eine Top-Leistung, ganz ohne Frage. Der nächste Stopp am Freitag heißt dann Karen Khachanov.
2: Er ist ein sehr guter Spieler, er ist jemand, der versucht von der Grundlinie zu dominieren und das muss ich ihm versuchen wegzunehmen.
1: Zverev ist im Halbfinale Favorit gegen den Russen und Zverev muss sich erstmals wirklich den Wecker richtig früh stellen, denn er spielt erstmals bei diesen US Open ein Tagmatch, wird um 15 Uhr Ortszeit auf den Platz gehen, vorbei mit die Nächte um die Ohren schlagen, ab ins Bett und zwar schnell.
0: Und dann möglichst ausgeschlafen ins Halbfinale der US Open. Alexander Zverev, 7.45 Uhr.
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0: Linz in Oberösterreich ist in diesen Tagen das Zentrum der internationalen Medienkunstszene. In der ganzen Stadt finden Ausstellungen statt, Performances, Konzerte und Konferenzen. Wie jedes Jahr will das Festival Ars Electronica Kunst, Technologie und gesellschaftliche Fragestellungen zusammenbringen und aus ungewöhnlichen Blickwinkeln zum Beispiel auf das Thema Migration schauen. Philipp Artelt war für uns dort.
5: 2 Menschen in Warnwesten ziehen auf einem Karren ein Bäumchen durch ein Moorgebiet in Finnland. Was nach der Arbeit von Waldarbeitern aussieht, ist Kunst, Medienkunst, festgehalten auf Video von der deutschen Künstlerin Agnes Meyer-Brandis.
6: Bäume sind natürlich auch Klimaflüchtlinge. Sie sind aber gleichzeitig auch Aktivisten und Wanderer durch Raum und Zeit. Aber wir haben halt heute die Situation, dass der Klimawandel eben so schnell stattfindet, schneller als dass Bäume sich anpassen oder migrieren können. Und deswegen erforschen wir mögliche Methoden, wie man da den Bäumen helfen kann, schneller zu wandern.
5: Assisted Migration nennt Maya Brandis das und bewegt sich mit ihren Forschungen in Finnland wieder einmal an der Grenze von Kunst und Wissenschaft. Das von ihr gegründete Office for Tree Migration ist eine Art Bundesamt für Migration, nur für Bäume und mit einem freundlicheren Gesicht. Die Mitarbeiter ziehen Bäume durch das Moor, sie vermessen die Bewegungen der Bäume oder sie turnen dem Baum etwas vor. Baumgymnastik, um ihn zur Fortbewegung zu animieren.
6: Kann jetzt ein Baum, der schneller wandert als die anderen, irgendwie so wie eine Galionsfigur, die anderen Bäume dazu motivieren oder inspirieren, auch in diese Richtung mitzuziehen. Ne, da findet ja sehr viel biochemische Kommunikation statt und vielleicht kann da ja was passieren, das wissen wir nicht. Es gibt viele offene Fragen.
5: Ebenfalls ein Baum spielt die Hauptrolle in der Installation von Gustieli Fistarau. In einem Container auf dem Linzer Hauptplatz projiziert die brasilianische Künstlerin abstrakte, lila-rosafarbene Wolken auf eine Leinwand. Nähert man sich ihrer Installation mit einem Handy, wird die Wolke auf der Leinwand zu einer blauen Wurzel. Der Baum verwandelt sich dann in Kabel, in Telegrafenleitungen. Das Projekt ist von einem Baum aus Südostasien inspiriert. Im 19. Jahrhundert hat die britische Kolonialmacht aus ihm ein Material extrahiert, um Unterseekabel zu isolieren und damit den Baum fast ausgerottet. Gustieli Fisterau weist in ihrem Werk auf den Extraktionismus hin, die Ausbeutung von Ressourcen für unsere Kommunikationstechnologie. Wir machen ja weiter damit, bis heute. Aber heute, 150 Jahre später, wird es uns als etwas verkauft, was in der Cloud ist. Die ganze Infrastruktur für unser Internet, die bleibt uns verborgen.
7: Wir sehen nicht all diese Infrastruktur, die da ist, um unser Internet zu machen.
5: Mit einem Konzert ganz unelektronischer Musik feiert dieses Jahr außerdem das Ars Electronica Center sein 30-jähriges Bestehen. Das Museum zeigt auch außerhalb des Festivals Medienkunst und Zukunftstechnologien zum Anfassen mit einer philosophischen Note über den Einfluss der Menschen auf ihre Welt. Gerfried Stocker, künstlerischer Leiter.
8: Das, was das Besondere am Ars Electronica Center ist, dass es natürlich eine Art Science Center ist. Aber es ist, das glaube ich nach wie vor, weltweit das einzige Science Center, das von Künstlern inspiriert, von Künstlern entworfen, von Künstlern realisiert und von Künstlern und Künstlerinnen betrieben wird. Und dieser Schwerpunkt sozusagen des künstlerischen Denkens verändert natürlich alle Elemente, die Ausstellungen, aber insbesondere auch die Begegnung mit dem Publikum.
5: Das Festival Ars Electronica geht noch bis Sonntag. Das Museum kann man ganzjährig besuchen.
0: Philipp Artelt aus Linz über die Ars Electronica.
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0: Aira Star zusammen mit Angélique Kidjo aus Benin, die im August als erste afrikanische Musikerin einen Stern auf dem Hollywood Walk of Fame bekommen hat. Sie hätte sich gewünscht, dass ihre Eltern das hätten sehen können, denn so sagt Angélique Kidjo, ihre Karriere hatte sie nur, weil ihr Vater an sie geglaubt hat. 7.53 Uhr.
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0: Heute mit Miriam Stumpfer aus der BR-Redaktion Geschichte und Gesellschaft. Guten Morgen.
2: Guten Morgen.
0: Welche Themen gibt es denn heute in den Kommentaren?
2: Themen ist gut. Es ist vor allem ein Thema, die Generaldebatte im Bundestag gestern. Haben wir hier auf Bayern 2 ja auch schon kommentiert. Die zieht sich wirklich durch alle Kommentare.
0: Genau, da hat unsere Kollegin aus Berlin, Sabine Henkel, geschildert, wie Kanzler Merz aus ihrer Sicht auch ein eher schwaches Bild abgegeben hat.
2: Und auch in den Zeitungen, da äußern viele ihre Enttäuschung. Sie sind enttäuscht, weil er zu unkonzentriert, zu defensiv gewesen sei. Zum Beispiel die Frankfurter Rundschau schreibt das so. Sie räumt ein, dass er natürlich erst als Zweiter ans Rednerpult durfte. Aber trotzdem schreibt sie, Merz musste nach Weidel sprechen. Aber das kennt er von früheren Debatten. Der Oppositionsführer Friedrich Merz hätte den Federhandschuh dankend aufgenommen. Der Kanzler Friedrich Merz macht bereits nach einem guten Jahr Regierungszeit einen erschöpften Eindruck. Auch die Süddeutsche Zeitung findet, ziemlich hilflos stand Bundeskanzler Friedrich Merz am Rednerpult in der Generaldebatte. Die Pforzheimer Zeitung ist eine der wenigen, die das anders sehen. Die schreibt, das war nach langer Zeit wieder mal eine Generaldebatte im Bundestag, die diesen Namen verdient hat und nicht nach Schema F ablief. Bundestagspräsidentin Julia Knöckner hatte Mühe, die Würde des Hohen Hauses vor dem pflegelhaften Verhalten einer vor Selbstbewusstsein strotzenden AfD zu schützen. Deren Chefin Alice Weidel setzte zu Beginn den Ton und ihre Kollegen taten während der Rede des Kanzlers alles, um den sichtlich angefassten Merz auf die Zinne zu bringen. Doch Merz durfte nicht nur austeilen, sondern musste auch zeigen, dass die Botschaft der Wähler angekommen ist. Neue Töne eines Regierungschefs, so schreibt die Pforzheimer Zeitung, der fest entschlossen scheint, eine Kanzlerschaft zu retten. Weil in der Generaldebatte aber sich alle an der AfD abgearbeitet haben, da stellt jetzt die Augsburger Allgemeine eine ganz grundsätzliche Frage. Welchen Wähler soll das überzeugen, wenn Politik nur noch als Antwort auf die AfD gemacht wird? Wer diese Partei zum Zentralgestirn macht, um das die Debatte kreist, verzwergt sich selbst und sein politisches Angebot gleich mit.
0: Das schreibt die Augsburger Allgemeine. Gibt

0: denn in den Kommentaren irgendwelche konkreten Vorschläge, wie sowas anders laufen könnte?
1: Ja, gibt's auch. Die Süddeutsche Zeitung zum Beispiel, die liefert in ihrem Kommentar gleich einen Vorschlag und schaut auf den New Yorker Bürgermeister Sohan Mamdani. In New York beschwerte sich vor kurzem ein 8-Jähriger, dass sein Spielplatz um die Ecke schon ewig geschlossen war. Mamdani schickte Handwerker. Kurz darauf war der Spielplatz wieder offen. Dieses Steuergeld fühlt sich gut investiert an. Das ist natürlich Populismus im Sinne von, es ist populär, aber es ist anders als die Hetze der AfD gegen die da oben. Um die Wahrnehmung der Menschen zu drehen, so die Süddeutsche Zeitung, sollte die Regierung ihre Reformen also nicht kassieren, sondern erweitern. Und zwar um etwas, das vielleicht aus ökonomischer Sicht nicht viel bringt, aber das ein Ungerechtigkeitsgefühl adressiert. Sie muss auch Beamte in die Rente und die gesetzliche Krankenversicherung einbeziehen.
0: Viele Stimmen also zur Generaldebatte zu Kanzler Merz. Gibt es noch ein anderes Kommentarthema?
1: Eine ganz konkretische politische Maßnahme, zum Beispiel die Ausweis-App DIU. Die soll ja Schritt für Schritt Personalausweis, Führerschein und anderes digital verfügbar machen. Bei der Stuttgarter Zeitung schaut man drauf und schreibt, mit der neuen Ausweis-App schließt Deutschland auf zu Ländern wie Nigeria, Vietnam oder Bosnien-Herzegowina. Man ist hierzulande also spät dran. Das kann man kritisieren. Man muss aber auch anerkennen, dass die aktuelle Bundesregierung hier ein Projekt umsetzt, über das seit Jahrzehnten geredet wird. Loben kann man auch das Vorgehen dabei. Gewerkelt wird nicht länger als nötig, bis die App alles kann und jede nur denkbare Ausnahme berücksichtigt. Vielmehr möchte man Schritt für Schritt vorgehen. Die wichtigsten Funktionen der App sind zum Start verfügbar. Weitere sollen nach und nach freigeschaltet werden. Und die Zeitung Die Glocke ergänzt, wenn die Anwendung im Alltag tatsächlich funktioniert, wenn sie Datenschutz, Transparenz und Freiwilligkeit garantiert, ist sie eine absolute Bereicherung und ein großer Schritt nach vorn.
0: Miriam Stumpfe mit der Presse. Vielen Dank.

0: George Ezra mit Barcelona. Sirenen heulen, Warn-Apps blinken, auch sonst wird allerorten zur gleichen Zeit vor einer Gefahr gewarnt, die es gar nicht gibt. Muss das wirklich sein? Warnen üben?
1: Man weiß, dass es im Ernstfall dann auch funktioniert.
2: Ich finde schon, dass das wichtig ist, gerade in der heutigen Zeit.
3: Schon gut, ja, weil es gibt ja immer Situationen, wo man dann auch eine Warnung braucht und Informationen, wie man sich verhalten soll in bestimmten Situationen, die wir ja nicht überblicken können.
0: Der bundesweite Warntag. Wir sprechen darüber mit Johannes Buchhauser vom Bayerischen Landesamt für Bevölkerungsschutz in gut 10 Minuten nach den Nachrichten um 8 hier auf Bayern 2.
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5: 8 Uhr. Die Nachrichten des Bayerischen Rundfunks mit Inka Kübel. Die Übersicht. Fast jeder Zweite beklagt schlechtere Hausarztversorgung. Trump verspricht US-Bürgern Geld bei Wahlerfolg seiner Partei im November. Bundesweit werden heute Vormittag die Alarmsysteme getestet. Und das Wetter in Bayern überwiegend sonnig, gebietsweise regnerisch bei 17 bis 22 Grad. Berlin. Fast jeder Zweite in Deutschland beklagt eine Verschlechterung der hausärztlichen Versorgung in seiner Region. 44% antworteten so bei einer Umfrage für den Hausärztinnen- und Hausärzteverband, die der Rheinischen Post vorliegt. Demnach sagen gleichzeitig 13% der Befragten, dass sich die Versorgung innerhalb der vergangenen 5 Jahre verbessert hat. Der Co-Vorsitzende des Verbands Blumenthal-Bayer betonte, eine gesicherte Hausarztversorgung sei kein Nice-to-have, sondern brauche politische Aufmerksamkeit. Berlin. Der Anlageverlust mehrerer gesetzlicher Krankenkassen und kassenärztlicher Vereinigungen fällt offenbar höher aus als bislang bekannt. Laut Bundesamt für Soziale Sicherung könnte sich das Minus auf 1,1 Milliarden Euro belaufen. Das geht aus der Antwort der Bundesregierung auf eine Anfrage der Grünen hervor, die NDR, WDR und SZ vorliegt. Allerdings beaufsichtigt das Amt lediglich bundesweit arbeitende Kassen. Insofern könnte der Schaden nach den Recherchen noch höher sein. Im Mittelpunkt der Fehlinvestments steht unter anderem der Verius-Fonds, ein aus Sicht von Anlageexperten hochriskantes Anlagegeschäft. Der Rechercheverbund hatte aufgedeckt, dass mehrere Krankenkassen in diesen Fonds investierten, obwohl sie ihre Gelder eigentlich nur risikoarm anlegen dürfen. Dallas. US-Präsident Trump versucht vor den Zwischenwahlen im November mit einer ungewöhnlichen Strategie den negativen Trend in den Umfragen zu drehen. Beim Parteitag der Republikaner in Dallas versprach er jedem erwachsenen Bürger $5,000, sollte seine Partei die Kontrolle über den Kongress behalten. Die Maßnahme würde den Staat über $1 Billion kosten. Außerdem könnten Gerichte prüfen, ob es sich dabei um gesetzlich verbotenen Wählerkauf handelt. Derzeit laufen die Republikaner Gefahr, die Mehrheit in mindestens einer der beiden Parlamentskammern zu verlieren. Das würde den Handlungsspielraum des Präsidenten erheblich einschränken. Trumps Umfragewerte sind schlecht, unter anderem wegen des Irankriegs. Berlin. Im Rahmen des bundesweiten Warntages werden heute wieder Alarmsysteme für den Kriegs- und Katastrophenfall getestet. Um 11 Uhr vormittags sollen Handys schrillen oder summen und Sirenen heulen. Eine Dreiviertelstunde später folgt dann die Entwarnung. Der Warntag findet jedes Jahr statt, um zu testen, ob die Behörden die Bevölkerung im Notfall erreichen können. Köln. Der Bayerische Rundfunk ist für eine Reality-Game-Show mit dem Deutschen Fernsehpreis ausgezeichnet worden. Bei der Gala in Köln erhielt die Produktion Werwölfe, das Spiel von List und Täuschung, am Abend den Preis in der Kategorie Beste Unterhaltung Reality. In der Sendung ziehen 13 Personen in ein Dorf, von denen 3 als getarnte Werwölfe die anderen nach und nach eliminieren müssen. Eine zweite Staffel startet demnächst. Ebenfalls ausgezeichnet wurden unter anderem der Entertainer Stefan Raab, der Talkmaster Markus Lanz und die Moderatorin Laura von Torra. zum Sport. Stuttgart hat sein Auftaktspiel in der Fußball-Champions League gewonnen. Die Schwaben besiegten am Abend den norwegischen Meister Viking Stavanger mit 3:1. Und Tennisstar Alexander Zverev steht im Halbfinale der US Open. Der Hamburger gewann in der Früh gegen den Niederländer Botik van der Sandschub glatt in 3 Sätzen. Im Halbfinale in New York steht auch das deutsche Doppel mit Kevin Krawitz aus Coburg und seinem Partner Tim Pütz. Das Wetter in Bayern. An den Alpen und in Ostbayern stark bewölkt und regnerisch, sonst nach Auflösung von Nebelfeldern freundlich, bei maximal 17 bis 22 Grad. Tiefstwerte in der Nacht zwischen 12 und 2 Grad. Morgen in der Südosthälfte im Tagesverlauf Regen, im Nordwesten meist trocken und teils sonnig. Am Wochenende ein Sonne-Wolken-Mix und in Franken Schauer, Höchstwerte dann zwischen 20 und 27 Grad. Es ist gleich 8.05 Uhr. Die Verkehrsmeldungen. A99 Westumfahrung München Richtung Nürnberg zwischen dem Kreuz München West und Dreieck Feldmoching stockender Verkehr. Soweit der Verkehrsservice.
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0: Mit Christoph Perenboom. Willkommen hier auf Bayern 2 an diesem Donnerstag. Von schrillen Handytönen bis zu Sirenengeheul. Zum bundesweiten Warntag heute gleich ein Gespräch mit Johannes Buchhauser vom Bayerischen Landesamt für Bevölkerungsschutz. Um 8:30 geht's um den Berliner SPD-Spitzenkandidaten Steffen Krach. Gegen ihn wird wegen Bestechlichkeit ermittelt.
6: Die Unterstellungen, das will ich direkt sagen, sind absolut haltlos. Aber natürlich arbeite ich mit den Behörden aus Hannover zusammen, mit der Polizei, mit der Staatsanwaltschaft. Ich will da absolute Transparenz und ich bin da ganz entspannt. Wir werden das sehr schnell aufklären.
0: Und ein Kinofilm eines Hollywood-Regisseurs, der komplett in Bayern gedreht wurde. Schon was Besonderes. Lisa Baluschek vom Freilichtmuseum Bad Windsheim war als Statistin dabei.
7: Einmal war ich bei einer Prozession im Film dabei und habe sehr andächtig und fromm gebetet. Und das andere, was fast ein bisschen mehr Spaß gemacht hat, da war ich Teil der Rebels und durfte ein bisschen etwas Chaos stiften.
0: The Uprising, ein Film über einen Bauernaufstand im Mittelalter. Mehr zum Inhalt und den Drehorten in Bayern in der nächsten Stunde.
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0: Und mit Billie Eilish.

0: Birds of a Feather. Billie Eilish, die wird zum ersten Mal in einem Kinofilm zu sehen sein. Sie spielt nämlich die Hauptrolle in einer Verfilmung des Romans Die Glasglocke. Dauert noch ein bisschen, bis der Film rauskommt. Die Dreharbeiten aber wurden diese Woche beendet. Bayern 2, die Welt am Morgen. Heute gegen 11 Uhr. Bitte nicht erschrecken, wenn Sie sowas hören.
1: Achtung, dies ist ein Testalarm. Achtung, dies ist ein Testalarm.
0: Ja, wenn Sie eine Sirene heulen hören oder Ihr Handy plötzlich Alarmtöne von sich gibt oder Sie eine Durchsage wahrnehmen, es ist nur eine Probe, denn es ist der bundesweite Warntag, wie immer im September. Da testen Bund, Länder und Kommunen, ob denn die Warnsysteme bei uns funktionieren bei Krisen oder Katastrophen, wie eben zum Beispiel das sogenannte Cell-Broadcast, über das Meldungen direkt auf alle Smartphones geschickt werden können. In Bayern gibt es seit April ein neues Landesamt für Bevölkerungsschutz. Das kümmert sich um die Vorbereitung auf mögliche Krisen. Und mit dem Vizepräsidenten konnte ich vor der Sendung sprechen, mit Johannes Buchhauser. Grüße Sie.
2: Ich grüße Sie, Herr Perrenboom.
0: Geben Sie uns mal einen Überblick. Wie genau läuft dieser Warntag heute in Bayern ab?
2: Der Warntag wird heute für die Bürgerinnen und Bürger spürbar um 11 Uhr ziemlich genau beginnen, denn dann löst das Bundesamt für Bevölkerungsschutz und Katastrophenhilfe über sein modulares Warnsystem, genannt MOVAS, einen bundesweiten Probealarm aus. Parallel dazu werden in den Gemeinden, in den Landkreisen des Freistaates ebenfalls Alarme ausgelöst, Sirenen, eventuell werden Warnfahrzeuge fahren und alles das an Warnmöglichkeiten, was die Kommunen vor Ort probieren wollen, sodass es ab 11 Uhr auf den verschiedensten Kanälen und in den verschiedensten Bereichen durchaus laut werden kann und die Menschen aufmerksam gemacht werden sollen, dass jetzt ein Probealarm stattfindet.
0: Gibt es dieses Mal Veränderungen gegenüber früheren Warntagen, neue technische Systeme zum Beispiel?
2: Ja, also eine Neuerung gibt es tatsächlich ganz konkret bei Cell Broadcast. Das ist dieser Warnkanal, mit dem der Bund alle Handys, die in einem Netz eingebucht sind, erreicht, warnen kann. Da wird es diesmal auch eine Endwarnung geben. Das war beim letzten Mal noch nicht so. Ansonsten gibt es auch einige technische Neuerungen, wie zum Beispiel Digitalradios. Da gibt es jetzt in der neuesten Generation eine Funktion, mit deren Hilfe Digitalradios über den Alarm aktiviert werden können, selbst wenn sie im Bereitschaftsmodus sind. Diese Geräte sind noch nicht sonderlich weit verbreitet, kommen aber jetzt peu à peu und auch diese Geräte werden erstmalig getestet.
0: Diesen bundesweiten Warntag gibt es seit einiger Zeit immer im September. Bayern hat zusätzlich noch einen landesweiten Warntag im März. Sind so häufige Tests tatsächlich nötig?
2: Ja, das macht schon Sinn, dass wir mehr als einmal im Jahr üben. Zum einen ist dieser zweite Warntag, den Sie ansprechen, im März, der läuft wirklich unter unserer Hoheit ab. Das heißt, da werden auch wir aktiv und lösen wir selber aus, sodass wir unsere eigenen Prozesse in der Organisation üben können, dass unsere Kolleginnen und Kollegen einfach das Doing wirklich auch mal ausführen. Also das ist Übung für uns. Aber, und das ist mindestens genauso wichtig, einmal im halben Jahr die Bürgerinnen und Bürger im Freistaat zu sensibilisieren, zu erinnern, hallo, so klingt ein Alarm, es ist jetzt ein Probealarm, es ist nichts passiert. Aber wenn es ein ernster Alarm wäre, dann würde sich das so anhören.
0: Das ist ja jetzt genau die anschließende Frage. Was tut man denn im Ernstfall, wenn so ein Alarm kommt, wenn mein Handy mir zum Beispiel so eine Meldung gibt oder ich eine Sirene höre und weiß, es ist kein Probealarm? Was sollte ich dann tun?
2: Also gerne dürfen Sie kurz erschrecken. Das ist, glaube ich, üblich, wenn man so unvermittelt alarmiert wird und der Handyton ist ja bewusst sehr schrill. Aber dann ist tatsächlich das Allerwichtigste, einfach erstmal ruhig bleiben und sich überlegen, was jetzt passiert, sich informieren, sich Gedanken dazu machen. Denn das ist in einer schwierigen Situation immer das Wichtigste. Ich muss die Situation kennen, ich muss einschätzen, welche Gefahren wirken und was kann ich dagegen tun. Und wenn man da ruhig bleibt und nachdenkt, dann ist das meiste, was man tun kann, um sich selber zu schützen oder zu helfen, intuitiv oder im Idealfall, wenn man sich vorher so ein bisschen darauf vorbereitet hat, macht man dann das, was man geplant hat.
0: Es kommt natürlich immer auch darauf an, was genau passiert ist. Welche Szenarien an Krisen oder Katastrophen sind denn zum Beispiel denkbar in der Realität?
2: Also das ist die ganze Bandbreite, die wir leider in den letzten Jahren und Jahrzehnten immer wieder auch in den Medien mitbekommen haben. Das sind große Hochwasser, das sind schwere Unwetterkatastrophen wie Erdrutsche. Das können Großbrände sein mit starker Rauchentwicklung. Und jeweils abhängig davon gibt es schon relativ einfache Maßnahmen, mit denen man sich wirkungsvoll schützen kann. So zum Beispiel bei einem Großbrand ist so eine klassische Maßnahme, wenn das in der Nähe ist und man den Rauch in der Umgebung vielleicht sehen oder vielleicht sogar riechen kann, dann lautet die Warnung, man möge Fenster, Türen schließen, Klimaanlagen abschalten, sodass eventuell der Brandrauch von außen nicht ins Gebäude kommt. Das ist eine einfache, aber sehr wirkungsvolle Maßnahme, die dann auch im Normalfall über die Warnmedien auch direkt somit ausgesteuert wird.
0: Hat auch die allgemeine politische Sicherheitslage, also zum Beispiel die viel zitierte hybride Bedrohung durch Russland, Einfluss auf die Bedeutung solcher Warntage und Warnsysteme?
2: Also wir nehmen diese Warnsysteme schon seit Jahren und Jahrzehnten sehr, sehr ernst, denn all diese Katastrophen oder Umweltgefahren, die bedrohen uns schon immer. Solche Vorfälle wie jetzt der Krieg zwischen Russland und Ukraine führen uns halt einfach nochmal deutlich vor Augen, wie wichtig es ist. Aber geändert hat sich dadurch jetzt konkret nichts, denn wir waren auch vorher schon darauf vorbereitet, dass wir unsere Bürgerinnen und Bürger sehr schnell warnen und informieren können müssen.
0: Der bundesweite Warntag heute. Gegen 11 Uhr werden Warnsysteme wie Sirenen, Handymeldungen oder Lautsprecherdurchsagen getestet. Und wenn wir alle das später irgendwie mitkriegen, ist es ein gutes Zeichen dafür, dass die Systeme funktionieren. Johannes Buchhauser war das, Vizepräsident des Bayerischen Landesamtes für Bevölkerungsschutz. Danke Ihnen für das Gespräch.
2: Gerne und auf Wiedersehen.
0: Und ob das tatsächlich alles so klappt wie geplant an diesem Warntag, das hören Sie dann in der Welt am Abend auf Bayern 2 zwischen 17 und 19 Uhr. Da gibt's eine Bilanz. Jetzt Jet Johnson mit Upside Down.

0: Jack Johnson aus Hawaii mit Upside Down, Bayern 2, 8.19 Uhr. Wenn Apple Neuigkeiten aus seiner Produktschmiede präsentiert, dann wird das meist als große Show inszeniert mit viel Geheimnistuerei vorher, um die neuen iPhones oder ähnliches dann besonders spannend erscheinen zu lassen. Am Abend war es wieder soweit in Kalifornien. Es war zugleich der erste derartige Auftritt für den neuen Apple-Chef, für John Ternus, der die Nachfolge von Tim Cook angetreten hat. Gabi Biesinger.
1: Höhepunkte hebt man sich ja bekanntlich bis zum Schluss auf. Und das war bei der jährlichen Apple-Produktpräsentation am Firmensitz im kalifornischen Cupertino natürlich die Vorstellung des ersten faltbaren iPhones. Der neue Apple-Chef John Ternus, seit Monatsbeginn im Amt, ließ das aber erstmal mit etwas Understatement anklingen.
2: Actually, there is one more thing.
1: Ach ja, eins noch.
2: The all-new iPhone Duo.
1: Um dann selbstbewusst zu verkünden, mit dem iPhone Duo werde Apple das Klapp-Smartphone neu definieren.
2: We'll redefine the experience of using a foldable phone.
1: Es ist 7 Jahre her, dass Konkurrent Samsung sein erstes Falt-Smartphone auf den Markt brachte. Apple hat sich wie so oft Zeit gelassen, um aus den Schwachstellen der anderen zu lernen.
2: Others have created foldables that just feel like two phones awkwardly stuck together.
1: Bisher entwickelte Fold-Phones hätten einfach wie zwei aneinander geklatschte Handys gewirkt, so Ternus. Das iPhone Duo spiele dagegen die größere Fläche des inneren Displays aus, während das Gerät trotzdem noch in die Hosentasche passe. Apples Falt-Handy hat Displays außen und innen und ungefähr die Abmessungen eines Reisepasses. Aufgefaltet erreicht der Bildschirm fast die Größe eines iPad Mini. Bei der optischen Problemzone von Klapphandys, dem Scharnier im Bildschirm, rühmt sich Apple, es so gut wie unsichtbar gemacht zu haben. Und Tech-Analystin Carolina Milanese, die das iPhone Duo direkt in Cupertino unter die Lupe nehmen konnte, zeigte sich bei X tatsächlich beeindruckt.
3: There is no crease whatsoever.
1: Wirklich keine Falte zu sehen. Ab dem 23. Oktober soll das iPhone Duo in 70 Ländern erhältlich sein und in Deutschland ab 2.299 € kosten. Vorgestellt wurden auch die neuen iPhones 18 Pro und 18 Pro Max mit verbesserter Kamera, leistungsstärkerem Chip und besserem Akku. Wobei Spötter meinen, die neue Farbpalette dieser Handys sei die überraschendste Innovation gegenüber den Vorgängermodellen.
2: An incredibly deep black. A fresh new color we call Glacier. And we're excited to introduce Burgundy.
1: Tiefes Schwarz, neu entwickelt Gletscher und aufregendes Burgunderrot. Ungewöhnlich war, dass das reguläre iPhone 18 Modell nicht wie bisher gemeinsam mit den iPhone Pro Modellen an den Markt geht. Vielleicht kommt es im Frühjahr. Apple äußerte sich dazu nicht.
0: Bayern 2, die Welt am Morgen an diesem Donnerstag. Von allen 90er-Jahre-Pop-Diven galt sie immer als die nahbarste. Im Vergleich zu Mariah Carey etwa oder Whitney Houston wirkte Celine Dion ziemlich normal. Sie wurde als jüngstes von 14 Kindern in bitterarmen Verhältnissen geboren. Und deswegen passt es auch sehr gut ins Bild, wie volksnah sich die Kanadierin auf ihr Comeback auf die Bühne vorbereitet nach 6 Jahren Pause wegen schwerer Krankheit. Am Samstag beginnt sie mit einer ganzen Konzertserie in Paris. Und vorab schon zeigt sich Céline Dion ihren Fans in der französischen Hauptstadt, die geduldig vor ihrem Hotel warten. Henrik Willun war für uns dabei.
4: Dienstagabend 18.20 Uhr vor dem Royal Monceau. Wind und Regen haben gerade nachgelassen. Circa 100 Menschen warten darauf, dass ihr Idol Céline Dion aus dem Hotel kommt und zu den Proben fährt. Noemi kommt aus einem Departement nahe der Schweizer Grenze. Sie hat Dion schon gestern gesehen. Sie ist um 1.30 Uhr zurückgekommen, morgens. Ich war seit 17 Uhr hier. Ich bin die ganze Woche hier und werde es voll ausnutzen. Vielleicht warte ich sogar heute, bis sie von den Proben zurückkommt. 18.35 Uhr. Die Fans warten weiter. Manche haben sogar Stehleitern mitgebracht. Das Security-Personal des Hotels baut Absperrungen auf. Ein Zeichen, dass es bald soweit ist? Immer mehr Schaulustige kommen dazu. Teilweise sogar Leute auf Fahrrad oder Motorrad. Brigitte aus Saint-Denis war gestern schon da und hat sie leider nicht gesehen. Sie wünscht Céline Dion vor allem Gesundheit und dass sie es schafft, gegen ihre Krankheit zu kämpfen. Dion leidet unter dem Stiff Person Syndrome, einer seltenen Erkrankung, bei der Hände und Füße komplett erstarren können und die Muskeln krampfen. Dion, oder Céline, wie ihre Fans sie nennen, hat sich entschieden zu kämpfen. Mit Stimmen und Physiotherapie an 5 Tagen die Woche. Mittlerweile auch mit Pilates und Ballett. Ach, 18.20 Uhr. Auch auf den Balkonen des Hotels tummeln sich mittlerweile Schaulustige. Zwei Frauen werfen eine Soundbox an und spielen darauf laut Dions Eurovision-Hymne Ne partez pas sans moi ab. Auf Deutsch Geht nicht ohne mich. Ein Song über Hoffnung und Gemeinschaft. So hat es dieses kleine Ritual in die Timelines und Feeds vieler Menschen geschafft. Dion, wie sie mit ihren Fans vor dem Hotel singt, immer in Designerklamotten herausgeputzt. Mittlerweile gibt es unzählige Posts und Artikel, die die Outfits des Superstars sammeln und analysieren. 19.10 Uhr. Noch immer keine Spur von ihr. Auch auf der anderen Straßenseite stehen mittlerweile Schaulustige und Fans. Leibwächter mischen sich unters Volk. Nun werden die großen Flügeltüren des Seiteneingangs von den Security-Männern eingehakt. Und weiter nichts, bis die Frauen mit der Soundbox wieder auftauchen und den Song ein zweites Mal abspielen. Uhr. Da ist sie, in einem langen, grauen Kleid. Dazu Stiefel, Handschuhe und Tasche in dunklem Leder und eine fette, schwarze Sonnenbrille. Sie dreht ein paar Runden vor den Absperrungen und winkt zu allen Seiten. Dann stellt sie sich, um alle sehen zu können, auf den hinteren Türbereich ihrer Limousine und formt die Hände zu einem großen Herzen. Wenige Sekunden später ist sie im Auto verschwunden. Die Masse ist begeistert. Sie war direkt vor mir. Ich kann jetzt hier im Stehen sterben. Es war zu cool. Sie ist ja selten hier. Sie hat allen Hallo gesagt. Es war einfach unglaublich. Was bleibt, sind strahlende Fans, schwere Beine und eine Menge Gänsehaut, schon bevor Céline Dions erste Tour seit 6 Jahren überhaupt begonnen hat.
0: Céline Dion in Paris. Vor ihrem ersten Comeback-Konzert am Samstag hören wir sie hier auf Bayern 2 jetzt mit Pour que tu m'aimes encore.

0: Céline Dion, die übermorgen in Paris auf die Konzertbühne zurückkehrt. Nicht nur im Winter macht der Klimawandel den Skifahrern zu schaffen, auch die wenigen Sommerskigebiete in den Alpen stehen angesichts der Rekordhitze vor ungewisser Zukunft. Ein Thema nach den Nachrichten mit Inka Kübel.
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2: Anlagenverlust bei Krankenkassen und kassenärztlichen Vereinigungen ist offenbar höher als gedacht. Der Schaden könnte sich laut dem Bundesamt für Soziale Sicherung allein bei bundesweit tätigen Organisationen auf 1,1 Milliarden Euro belaufen. Das geht aus der Antwort der Bundesregierung auf eine Anfrage der Grünen hervor, die NDR, WDR und SZ vorliegt. Im Mittelpunkt steht unter anderem der Verius-Fonds, ein nach Experteneinschätzung hochriskantes Anlagegeschäft. Fast jeder Zweite beklagt schlechtere Hausarztversorgung. Das geht aus einer Umfrage für den Hausärzteverband hervor, die der Rheinischen Post vorliegt. Demnach sagen 44%, dass sich die Versorgung in ihrer Region in den letzten 5 Jahren verschlechtert hat. Nur 13% finden sie demnach besser. US-Präsident wirbt auf Parteitag der Republikaner um Stimmen. In seiner Rede versprach Trump jedem erwachsenen Amerikaner $5.000, wenn seine Partei die Zwischenwahlen im November gewinnt. Mit Blick auf die gestiegenen Ölpreise sagte er, diese würden vermutlich erst nach den Zwischenwahlen wieder sinken. Heute ist bundesweiter Warntag. Wie jedes Jahr werden die Alarmsysteme für den Katastrophen- und Kriegsfall getestet. Um 11 Uhr am Vormittag sollen Handys schrillen oder summen, außerdem ertönen mancherorts Sirenen. Um 11.45 Uhr folgt dann die Entwarnung. Stuttgart startet erfolgreich in die Fußball-Champions League. Der VfB hat den norwegischen Meister Viking Stavanger mit 3:1 besiegt. Und Tennisprofi Alexander Zverev steht im Halbfinale der US Open. Der Hamburger gewann gegen den Niederländer Botik van de Sandschulp in 3 Sätzen. Soweit die Nachrichten um halb.
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2: Nach Nebelauflösung meist sonnig, an den Alpen Wolken und Regen, Tageshöchstwerte zwischen 17 und 22 Grad. Der Bayern 2 Verkehrsservice. A92, Deggendorf Richtung München. Zwischen Dreieck Flughafen München und Freising Süd steht ein defekter LKW im Baustellenbereich. Die rechte Spur ist blockiert. Und A99, Westumfahrung München Richtung Nürnberg. Zwischen dem Kreuz München West und Dreieck Feldmoching stockender Verkehr. Soweit die Verkehrsübersicht. Es ist gleich 8.33 Uhr.
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0: Im Bayern 2 Studio Christoph Perenboom. Das ist schon ungewöhnlich, dass mitten im Wahlkampf-Endspurt plötzlich die Polizei vor der Tür steht bei einem der Kandidaten. Steffen Krach von der SPD, der übernächsten Sonntag in Berlin regierender Bürgermeister werden will, dem ist genau das passiert. Unter anderem wurde seine Privatwohnung durchsucht und sein Handy beschlagnahmt. Die Staatsanwaltschaft ermittelt offenbar wegen Bestechlichkeit. Hintergrund ist ein Bieterverfahren um ein Krankenhausgelände in Hannover, wo Steffen Krach Regionspräsident war. Hintergründe von Jonas Wintermantel.
3: Es ist eine Bombe, die auf den letzten Metern des Berliner Wahlkampfes einschlägt. Im Raum steht der Verdacht der Bestechlichkeit gegen den SPD-Spitzenkandidaten Steffen Krach. Konkret geht es um eine Spende, die er von einem Bieter in einem laufenden Vergabeverfahren für ein Krankenhaus angenommen haben soll. Zunächst wies Krach diesen Vorwurf am Mittwochnachmittag im RBB vollumfänglich zurück.
4: Nein, ich habe weder privat als auch meine Partei hier in Berlin keine Spende angenommen.
3: Kurze Zeit später präzisierte Krach seine Aussage am Rande einer Wahlkampfveranstaltung.
5: Es gab eine Spende, die wir innerhalb von 24 Stunden zurücküberwiesen haben, weil ich sofort gesagt habe, dass ich diese Spende definitiv nicht annehmen kann.
3: Dabei gehe es um ungefähr 9.500 Euro. Die Spende kam demnach in einem laufenden Vergabeverfahren um ein Krankenhausgelände im niedersächsischen Lehrte. Krach war damals Aufsichtsratmitglied der Krankenhausgesellschaft. Der 47-Jährige ist offiziell noch Regionspräsident in der Region Hannover, hat sich aber im März für den Wahlkampf in Berlin bis zum Ende seiner Amtszeit beurlauben lassen.
5: Aber ich habe natürlich gesagt, in einem laufenden Vergabeverfahren werde ich definitiv keine Spenden annehmen und ich werde auch danach keine Spenden annehmen von Menschen, die in diesem Vergabeverfahren in irgendeiner Form involviert waren.
3: Der besagte Spender habe am Ende den Zuschlag nicht bekommen. Steffen Krach sagt, er wusste nichts von den Ermittlungen gegen ihn, bis zu den Hausdurchsuchungen am Mittwochmorgen. An drei Orten in Berlin und in Hannover hat die Staatsanwaltschaft durchsucht und dabei unter anderem ein Handy von Krach konfisziert.
4: Die Unterstellungen, das will ich direkt sagen, sind absolut haltlos. Aber natürlich arbeite ich mit den Behörden aus Hannover zusammen, mit der Polizei, mit der Staatsanwaltschaft. Ich will da absolute Transparenz und ich bin da ganz entspannt. Wir werden das sehr schnell aufklären.
3: Die Nachricht kommt zu Unzeiten für die Berliner SPD, die im letzten RBB 24 Berlin-Trend auf dem 5. Platz landete. Eine Hausdurchsuchung so kurz vor der Wahl, Steffen Krach sagt dazu:
4: Es ist in der Tat sehr ungewöhnlich, aber ich werde jetzt keine Vorwürfe äußern gegenüber der Staatsanwaltschaft Hannover. Aber ich stelle fest, es findet statt 4 Tage vor einer Kommunalwahl in Niedersachsen und 11 Tage vor der Abgeordnetenhauswahl hier in Berlin, wo ich Spitzenkandidat bin.
3: Viel Zeit bleibt dem Wahlkämpfer nicht mehr. Berlin wählt das Abgeordnetenhaus am 20. September.
0: Aus Berlin berichtete Jonas Wintermantel.
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0: Jetzt ist es 8.37 Uhr und Sie hören den unverkennbaren Sound von Depeche Mode. Enjoy the silence.

0: Depeche Mode hier auf Bayern 2. Viele zieht's im Sommer eher an den See oder an den Strand, manche aber auch zum Skifahren. Profisportler zum Beispiel oder Skiclubs. Und bisher konnten die tatsächlich auch an ausgesuchten Orten in den Alpen trainieren, in den Sommermonaten, meist auf Gletschern. Aber selbst damit war Schluss vor einigen Wochen. Wegen Hitze und Schneemangel haben die Gebiete am Stilfser Joch in Saas-Fee und in Zermatt im Juli bzw. im August den Betrieb eingestellt. Sommerskifahren in den Alpen wird offensichtlich zum Auslaufmodell. Welche Alternativen es gibt und wie ökologisch das Skifahren auf den Gletschern überhaupt ist, diesen Fragen ist Uli Nicola nachgegangen.
1: An der Grenze zwischen Österreich und Italien steht der Gletscher- und Klimaforscher Georg Kaser vor der Similaunhütte auf 3019 Metern. Er schaut auf den gegenüberliegenden Niederjochferner, wo in den 1960er Jahren noch Skirennen stattfanden. Die sind lange vorbei und auch den Gletscher wird es nicht mehr lange geben, sagt Georg Kaser.
2: Ich gebe dem noch 10, 15 Jahre. Es hängt ein bisschen von den Sommern ab. Der letzte Sommer war wieder ganz, ganz fatal. Sehr, sehr warm, auch in der Höhe, dauernd 0 Grad Grenze über 5000 Meter. Und da sind gewaltige Schmelzmengen aus diesen Gletschern herausgekommen, die sterben.
1: Den heißen Sommer 2026 haben auch die Gletscherskigebiete zu spüren bekommen. Wie schon einmal vor 4 Jahren musste der Sommerbetrieb in Saas-Fee, Zermatt und am Stilfser Joch eingestellt werden. Mitte August gab es in den Alpen nirgends mehr geöffnete Pisten. Der Grund? Zu viele offene Gletscherspalten infolge der Hitze. Viele europäische Profiskifahrer haben ihr Trainingslager heuer nach Südamerika verlegt und trainieren beispielsweise in Chile bei 4 Metern Neuschnee. Das kann sich der Skinachwuchs in Bayern nicht leisten. Der Bayerische Skiverband nutzt daher Alternativen, sagt Leistungssportkoordinator Fabian Emmert.
3: Zum jetzigen Zeitpunkt müssen wir gar nicht zwingend auf Schnee trainieren, sondern können uns hauptsächlich auch auf die athletischen Entwicklungen der Nachwuchssportlerinnen und Sportler konzentrieren. Viel Krafttraining. Dazu kommt aber sicherlich auch Ausdauertraining im Sinne von Radeln gehen oder Laufen gehen.
1: Doch einige ambitionierte Skiclubs, ob aus Deutschland, Österreich oder Südtirol, wollen nicht auf das Sommertraining auf Schnee verzichten. Für sie gibt es seit einigen Tagen wieder eingeschränkten Skibetrieb am Stilfser Joch. Möglich ist dies, weil nachts die Temperaturen am Gletscher gesunken sind, sagt Mitarbeiter Karl Töni.
4: Wir haben Gletscherspalten, die was wirklich auf den Pisten waren, zugemacht. Und so konnten wir wieder die 2 Lifte öffnen. Der Sommer war sehr warm, die Gletscherschwund ist enorm. Wir warten natürlich auf das weiße Gold. Es kommt nicht die große Menge, die 30, 40 Zentimeter, was wir eigentlich brauchen.
1: Gletscherskipisten präparieren und Spalten mit Kunstschnee füllen. Ist das in Zeiten des Klimawandels ökologisch vertretbar? Ja, sagt Gletscher- und Klimaforscher Georg Kaser. Für das Eis sei das Skifahren kein Problem, auch nicht der Skibetrieb und der Unterhalt der Anlagen.
2: Das macht also jetzt dem Gletscher an und für sich nichts aus. Viele fahren jetzt mit irgendeinem Biodiesel, die Schneepräparierungen machen sie. Sehr viele haben kleine Kraftwerke selber und betreiben ihre Lifte. Die Betreiber wollen ja, dass ihre die von ihnen genutzten Flächen sehr lange halten.
1: Für die Ökologie werde mittlerweile viel getan. So seien beispielsweise Ruß- und Ölreste heutzutage kein Problem mehr in Gletscherskigebieten. Doch der menschengemachte Klimawandel setzt den Alpen insgesamt stark zu, sagt die Innsbrucker Glaziologin Andrea Fischer.
5: Natürlich, die ökologischen Aspekte des Skitourismus sind ganz ähnlich wie die ökologischen Aspekte des Tourismus insgesamt, beziehen sich hauptsächlich auf die Energieaufwendung und auf den Verkehr, also auf den Transport hin zu den Skigebieten. Und natürlich aus Sicht des Landschaftsbildes kann man jeden Eingriff, sei es Skigebiete, sei es Verkehrswege, sei es Parkplätze, jetzt gut oder schlecht finden.
1: Der Mensch müsse schauen, dass er seinen CO2-Fußabdruck deutlich verkleinere, so die Gletscherforscherin. Doch das passiert nicht, wenn Profiskifahrer und Nationalteams aus Europa derzeit auf Pisten in Südamerika trainieren. Und einige haben schon angekündigt, nächsten Sommer wieder nach Chile zu fliegen.
0: 8.45 Uhr ist es.
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0: Bayern spielt ja gerne ganz vorne mit in allen Bereichen. In Sachen Film ist die Messgröße da sicher Hollywood. Und so lässt es natürlich aufhorchen, wenn eine Hollywood-Regielegende wie Paul Greengrass sich entschlossen hat, seinen neuen Film komplett im Freistaat zu drehen. Bekannt ist Greengrass zum Beispiel für seine Jason Bourne-Filme oder für Flug 93. Sein jüngstes Werk, The Uprising, für die Freiheit, thematisiert einen Bauernaufstand im Mittelalter in England. Aber von den Drehorten bis zu den Komparsen steckt ganz viel Bayern in diesem Streifen. Ferdinand Mein.
6: England, wir schreiben das Jahr 1381. Die Pest hat die Hälfte der Bevölkerung dahingerafft. Die Kassen des 14-jährigen Königs Richard II. Sind leer. Die nötigen Steuern aber kann man nach Ansicht der Berater des jungen Herrschers weder von den reichen Kaufleuten eintreiben, noch, Gott behüte, von der Kirche. Es bleibt also nur die normale Bevölkerung.
7: Der König ist das Gesetz.
8: So bleibt uns nichts mehr.
7: Sagt er, bezahlt Steuern, so bezahlt ihr Steuern.
9: Sie ist erwachsen.
10: Dann muss sie bezahlen.
7: Sagt er, arbeitet härter, so arbeitet ihr härter.
6: Der neue Kinofilm The Uprising für die Freiheit zeigt die Folge dieser Entscheidung. Einen Bauernaufstand, der sich in England so tatsächlich ereignet hat.
11: Schluss damit! Es reicht! Wir haben euch genug gegeben!
12: Das hättest du nicht tun sollen, Bauer.
6: Im Zentrum des neuen Mittelalter-Epos steht Bauer Plowman, gespielt von Andrew Garfield. Als die Steuereintreiber in sein Dorf kommen, widersetzt sich Plowman und inspiriert so auch die anderen zum Widerstand.
13: Der Boden ist ausgelaugt.
14: Uns wird mehr Arbeit abverlangt, als unsere Seelen ertragen können.
6: Obwohl die Uprising für die Freiheit in England spielen soll, wurde der Film komplett in Bayern gedreht. 2 Millionen Euro gab es dafür auch vom Bayerischen Filmförderfonds. Die Uprising stärke laut Medienminister Florian Herrmann den Filmstandort Bayern. Und so durfte Regisseur Paul Greengrass zum Beispiel in der Nürnberger Innenstadt, den Penzing-Studios und im Freilichtmuseum Bad Windsheim Filmaufnahmen machen.
15: Aufregend war natürlich, dass es diese Größenordnung hat und international sowohl Cast, Crew, das ganze Team und vor allem die Menge. Also die Menge an Crewmitgliedern, die das Ganze zum Laufen bringen, die ganzen Extras. Ich glaube, bei uns im Museum waren auch die Tage mit den meisten quasi Support. Darstellenden.
6: Sagt Lisa Baduschek vom Freilichtmuseum Bad Windsheim. Für die Leinwandkämpfe hat das Filmteam tausende bayerische Statisten engagiert. Auch Lisa Baduschek durfte vor die Kamera.
15: Einmal war ich bei einer Prozession im Film dabei und habe sehr andächtig und fromm gebetet. Und das andere, was fast ein bisschen mehr Spaß gemacht hat, da war ich Teil der Rebels und durfte ein bisschen, ja, etwas Chaos stiften.
6: Den erstaunlichen Sog, den der Film streckenweise entwickelt, verdankt er dem Soundtrack von Volker Bertelmann, den man schon von Filmen wie Konklave oder Im Westen nichts Neues kennt. Klar, man muss das Mittelalter und blutrünstige Kämpfe mögen, um an die Uprising Spaß zu haben. Doch im historischen Schwert- und Fachwerk-Setting inszeniert der Film auch Botschaften für die Gegenwart. Massive soziale Ungleichheit beispielsweise ist kein guter Nährboden für gesellschaftlichen Zusammenhalt. Das gilt bis heute. Elon Musk, der reichste Mann der Welt, verdient laut Oxfam in 4 Sekunden so viel Geld wie ein durchschnittlicher Mensch im ganzen Jahr.
16: Für alles, was sie uns genommen hat. Alles, was wir verloren haben. Bezahlt ihr.
6: Darüber hinaus ist die Uprising auch eine Warnung vor Demagogen, die den Aufstand im Verlauf der Geschichte instrumentalisieren. Priester, die heilige Ziele beschwören oder ein König, der die Aufständischen hinters Licht führt, um selbst noch mächtiger zu werden. Zum Glück zieht der Film den Protest gegen einen ungerechten Status quo, dabei jedoch nie ins Lächerliche.
0: Ein Hollywood-Regisseur, der einen englischen Bauernaufstand verfilmt und in Bayern dreht. Spannende Mischung. The Uprising läuft ab heute in unseren Kinos.

0: die Wiener Indie-Band Gardens war das mit Mailbox um 8.53 Uhr.
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0: Heute von Sandra Limoncini.
2: Auch wenn ich mir manchmal ein bisschen blöd dabei vorkomme, muss ich es doch ab und an mal sagen, wenn es nötig ist. Ich komme noch aus der Generation Wählscheibentelefon. Und immer wieder geht es mir so, dass ich mit großer Faszination die technischen Neuerungen, die es heute gibt, sehr begrüße. Oder wie man heute sagt, feiere. Ich liebe Mobiltelefone, weil die so praktisch sind und mir mein Leben schon oft extrem erleichtert haben. Und Computer und dieses Internet, von dem man ja auch mal sagte, das setze sich eh nicht durch. Ich oute mich hier und jetzt mal als großer Tech-Fan. Ergo finde ich die Idee einer digitalen Brieftasche eine Top-Idee. Da kann der Perso rein, also unsere digitale Identität, der Führerschein und wir müssten auf Reisen nichts mehr mitnehmen, außer unserem Handy, das wir immer dabei haben. Digitalminister Carsten Wildberger von der CDU hat gestern Nachmittag Details rund um die geplante digitale Brieftasche und das dafür vorgesehene Logo vorgestellt. Auch wurde ein neuer Name enthüllt. Bisher wurde das digitale Baby EuDi-Wallet genannt, also EU wegen Europa und die wegen digital. Nicht unbedingt der kreativste Name, aber Namensfindung ist ja ein großes und kompliziertes Feld. Eltern versagen hinsichtlich adäquater Namen schon seit vielen Jahren komplett. Ich möchte dazu ein echtes Originalzitat beisteuern von einer Mutter am Strand von Sylt. Friedewart Amadeus, komm sofort her, du hast jetzt zwei Handlungsoptionen. Tja, was soll man dazu sagen? Und das ist noch nicht alles. Ich kenne auch einen Elvis Maria Johannes und eine Vanina Ruby Ocean. Und Namensgeber sind bezüglich ihrer Kreation auch eher beratungsresistent. Dabei hätte ich ein paar schöne Ideen zum Thema EuDi Wallet gehabt. Kritik an der Namenswahl EuDi gab es eh schon. Es wurde gemäkelt, warum muss denn ein staatliches Angebot für Millionen Bürger einen englischen bzw. technisch klingenden Namen wie EuDi Wallet tragen? Weil Englisch in der EU sozusagen Amtssprache ist und weil es ein technisches Produkt ist? Aber das ist vermutlich viel zu pragmatisch gedacht. Wir könnten das Ding auch einfach Chantal nennen oder technifizierte, ausweisberechtigte Geldbörse. Und damit keine Häme aus dem Osten kommt, wegen mir auch Mandy oder Cindy Brieftasche. Ich bin auch offen für Kevin. Ja, Sie hören das richtig raus. Das war eine leichte Breitseite Richtung Osten. Die Menschen dort fühlen sich ja so schnell abgehängt, hat mal jemand gesagt. Und nach der Wahl am Sonntag wurde das noch deutlicher. Ich möchte aber nur mal kurz erwähnen, dass die eine Hälfte der Sachsen-Anhalter und Anhalterinnen die AfD nicht

0: gewählt haben. Die finden einen englischen Namen vielleicht sogar gut, weil die offen, modern, demokratisch und moralisch gefestigt sind und Migranten immer gerne willkommen heißen. Insofern wäre für die ein englischer Name sicherlich total okay. Aber vielleicht nicht gerade die EU, denn unter diesem Namen will das Digitalministerium das staatliche Angebot freischalten. Die EU? Ernsthaft? Da fände ich ja Vanina Ruby Ocean noch besser.
1: Es fällt

0: Phil Siemers. Wenn der Morgen lacht, am Ende der Welt am Morgen. An diesem Donnerstag, Christoph Perenboom war am Mikrofon. Hier auf Bayern 2 übernimmt Birgit Magierer mit Nah dran. Birgit, worum geht's denn bei euch?
1: Wenn der Morgen lacht, na herzlichen Dank. Und jetzt sage ich, wir sprechen gleich über Suizidprävention. Ich sehe es an deinem Gesicht. Stimmung weg.
0: Gewisse Fallhöhe, ja.
1: Ja, aber hey, also genau darum geht es doch, dass wir auch die wichtigen Themen ansprechen und Fachleute sagen, man muss dieses Tabu brechen, man rettet Menschenleben, indem man drüber spricht. Und deswegen machen wir das und ich kann wiederum allen versprechen, die, ich sag mal, trotzdem dranbleiben, na, es wird ein sehr lebensbejahendes Gespräch. Wirklich.
0: Ein lebensbejahendes Gespräch, ein wichtiges Thema auf jeden Fall in Nah dran, hier auf Bayern 2, gleich nach den Nachrichten um 9.
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3: 9 Uhr. Die Nachrichten des Bayerischen Rundfunks mit Inka Kübel. Die Übersicht. Der bundesweite Probealarm startet in 2 Stunden. Berliner SPD gibt Details zu Spendenvorwürfen um Spitzenkandidaten bekannt. Nach tödlichem Busunfall bei Hebertshausen wird gegen einen Fahrer ermittelt. Und das Wetter in Bayern überwiegend sonnig, gebietsweise regnerisch, bei 17 bis 22 Grad. Berlin. Um 11 Uhr werden heute wieder die Alarmsysteme für den Kriegs- und Katastrophenfall getestet. Dann schrillen oder summen Handys und Sirenen heulen. Etwa eine Dreiviertelstunde später folgt die Aufhebung. Erstmals in diesem Jahr wird auch die Endwarnung über den Mobilfunkdienst Cell Broadcast verschickt, wie der Vizepräsident des Bayerischen Landesamts für Bevölkerungsschutz, Buchhauser, Bayern 2, sagte. Die Meldungen erreichen alle Handys in einer bestimmten Funkzelle und damit auch Touristen und Menschen mit ausländischen Mobilfunknummern. Außerdem werde in diesem Jahr auch über das Digitalradionetz DAB Plus gewarnt, sagte Buchhauser. Der bundesweite Warntag findet jedes Jahr statt und soll testen, ob die Behörden die Bevölkerung in Notfällen gut erreichen. Berlin. Die Spekulationsverluste mehrerer gesetzlicher Krankenkassen und kassenärztlicher Vereinigungen könnten laut Recherchen größer sein als gedacht. War bisher von einem Minus in Millionenhöhe die Rede, könnte sich der Schaden laut Bundesamt für Soziale Sicherung mittlerweile auf 1,1 Milliarden Euro belaufen. Das haben NDR, WDR und Süddeutsche Zeitung aus Regierungsunterlagen erfahren. Die tatsächlichen Verluste könnten sogar noch größer ausfallen, denn die Behörde beaufsichtigt nur bundesweit tätige Krankenkassen. Im Mittelpunkt des Fehlinvestments steht unter anderem der Verius-Fonds, ein aus Sicht von Anlageexperten hochriskantes Immobilienanlagegeschäft. NDR, WDR und SZ hatten aufgedeckt, dass mehrere Krankenkassen in diesen Fonds investiert hatten, obwohl für sie strenge Anlagerichtlinien gelten. Berlin. Nach den Ermittlungen gegen den Berliner SPD-Spitzenkandidaten Krach hat seine Partei weitere Details bekannt gegeben. Schatzmeister Fischer teilte mit, dass es den, so wörtlich, Versuch einer Spende in Höhe von 9.900 Euro gegeben habe. Auf Weisung des Spitzenkandidaten sei aber umgehend entschieden worden, das Geld abzuweisen. Krach hatte zuvor selbst gesagt, dass sich die Vorwürfe auf ein Vergabeverfahren beziehen, und zwar zu einem Klinikverkauf in der Region Hannover. Dort ist der SPD-Politiker Regionspräsident, aber für den Wahlkampf in Berlin beurlaubt. Den Vorwurf der Beeinflussung wies Krach als haltlos zurück. Dallas. Auf dem Parteitag der Republikaner hat US-Präsident Trump den Bürgern eine Belohnung versprochen, sollte seine Partei bei den Kongresswahlen in knapp 2 Monaten ihre Mehrheiten behalten. Jeder erwachsene Einwohner werde demnach $5.000 erhalten, sagte er und nannte es eine Trump-Dividende. Er begründete das Versprechen mit dem aus seiner Sicht enormen wirtschaftlichen Erfolg der USA. Zugleich warnte der US-Präsident eindringlich vor einem Wahlsieg der Demokraten im November, die er als radikal links bezeichnete. Es ist das erste Mal, dass die Republikaner einen Parteitag vor den Kongresswahlen veranstalten. Manila. Vor der Westküste der Philippinen ist auf einer Fähre ein Feuer ausgebrochen. Wie die Küstenwache mitteilte, sind dabei 5 Menschen ums Leben gekommen. 87 weitere werden demnach noch vermisst. Etwa halb so viele konnten die Einsatzkräfte retten. Warum das Feuer ausbrach, ist derzeit unklar. Zum Tennis. Alexander Zverev hat das Halbfinale der US Open erreicht. Der Hamburger setzte sich glatt in 3 Sätzen gegen den Niederländer Botik van de Sandschulp durch. Ebenfalls im Halbfinale in New York steht das deutsche Doppel mit Kevin Krawitz aus Coburg und seinem Partner Tim Pütz. Das Wetter in Bayern. An den Alpen und in Ostbayern stark bewölkt und regnerisch, sonst nach Auflösung von Nebelfeldern freundlich bei maximal 17 bis 22 Grad. Tiefstwerte in der Nacht zwischen 12 und 2 Grad. Morgen in der Südosthälfte im Tagesverlauf Regen, im Nordwesten meist trocken und teils sonnig. Am Wochenende ein Sonne-Wolken-Mix und in Franken Schauer, Höchstwerte dann bis 27 Grad. Es ist 9.05 Uhr. Die Verkehrsmeldungen. A3 Würzburg Richtung Frankfurt. Zwischen Seligenstadt und Offenbach stockender Verkehr. Und A92 Deggendorf Richtung München. Zwischen Dreieck Flughafen München und Freising Süd ein Stau. Dort steht ein defekter LKW im Baustellenbereich. Soweit der Service.
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4: Heute mit einer simplen und doch komplizierten Frage. Warum wollen Menschen Kinder?
5: Es gibt keinen Fortpflanzungstrieb an sich. Das sehen Sie ja sehr schön daran. Es gibt diese jungen Leute, die, wenn sie in die Zukunft schauen, sagen, nee, die Verantwortung für ein Kind will ich einfach nicht übernehmen. 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
4: Woher kommt er dann, der Kinderwunsch? Antworten später in Radiowissen. Vorher brechen wir ein Tabu und fragen, wie kann man Menschenleben retten? Wie kann man Suizid verhindern? Antworten gleich von einem, der das jeden Tag tut, Menschen Auswege zeigen aus einer scheinbar ausweglosen Situation.
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4: Ich bin Birgit Magira und das ist feinster Ösi-Pop von Georg Danzer.

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1: Georg Danzer am Donnerstagvormittag in Bayern 2, 10 nach 9 Hammers. Ein Tabu, das bedeutet unter anderem, dass eine ganze Gesellschaft über eine bestimmte Sache nicht offen spricht und dabei so tut, als gäbe es das nicht. Suizid ist immer noch ein Tabu. Im vergangenen Jahr sind mehr als 1800 Menschen in Bayern auf diese Art gestorben. Das sind dreimal so viele Suizidopfer wie Verkehrstote und Opfer von Gewaltverbrechen zusammen. 1800 in einem Jahr in Bayern, die lassen sich nicht wegschweigen. Heute ist der weltweite Tag der Suizidprävention und genau darüber konnte ich vor der Sendung mit Anjan Geier sprechen. Er berät Menschen mit Suizidgedanken in der Beratungsstelle Die Arche. Und Anjan Geier sagt, darüber sprechen ist die beste Prävention. Inwiefern?
2: Sprechen ist die beste Suizidprävention, weil wir ohne darüber zu sprechen Ängste schüren und die Leute damit in eine dunkle Ecke stellen, wo wir sie eigentlich nicht haben wollen.
1: Also Suizid ist nach wie vor in unserer Gesellschaft ein Tabu. Und was, erklären Sie es nochmal genauer, was macht dieses Tabu mit Betroffenen und auch Menschen drumherum?
2: Das Tabu wirkt, denke ich, auf drei Ebenen. Das ist einmal die gesellschaftliche Ebene, dass sich die Menschen denken, oh, das ist so ein Thema, da wollen wir nicht ran, da redet man nicht drüber, das ist irgendwie unangenehm, eben tabuisiert. Und das möchten wir ändern, damit eben die Betroffenen den Mut haben, über ihre Probleme zu sprechen und die Angehörigen den Mut haben, mit ihren Betroffenen darüber zu sprechen.
1: Sie sagten gerade, es sind drei Ebenen und eine wäre die gesellschaftliche. Mhm. Was wären die anderen beiden?
2: Die Betroffenen und die Angehörigen, wie wir sie nennen, das heißt Menschen, die sich um jemanden Sorgen machen.
1: Geben Sie uns einen kleinen Leitfaden. Wer fängt an zu sprechen? Wer muss den ersten Schritt machen?
2: Ich würde nicht sagen, dass jemand den ersten Schritt machen muss, aber um darüber zu sprechen, haben Sie recht, irgendjemand muss es sein. Es wäre erstmal schön, dass es auf gesellschaftlicher Ebene mehr Platz für dieses Thema gibt, was einfach Mut schafft, darüber zu reden. Und wer immer dann anfängt, ob das jemand ist, der sich Sorgen macht und sagt, hey, die letzte Zeit, du ziehst dich immer mehr zurück, muss ich mir Sorgen um dich machen? Oder der Betroffene, der sagt, du, manchmal ist ganz schön finster bei mir.
1: Das Problem liegt ja, Sie haben es gerade angedeutet, auf beiden Seiten. Ich frage mich tatsächlich manchmal, warum sprechen Menschen, die es betrifft, nicht drüber? Warum rufen die nicht Hilfe? Gerade solche, die eigentlich von sich sagen, ich habe Freunde um mich rum und trotzdem werden die nicht adressiert. Aber bei mir selber merke ich auch so eine Hemmung, jemanden, wo ich merke, Mensch, dem ging es schon mal besser. Ich weiß nicht, beim Kaffee. Und dann sage ich, sag mal, denkst du über Suizid nach? Kann man wirklich diese Frage so stellen?
2: Also man kann die Frage natürlich so stellen. Wir stellen sie, aber wir sind natürlich auch in einer anderen Position. Man kann ja mal ganz klein anfangen und sich da so ein bisschen ranarbeiten, zu sagen, ich merke, dir geht's schlecht. Brauchst du Hilfe? Was ist los? Und dann zu sagen, wenn man ein bisschen mehr über die Situation weiß, ja, wow, das klingt aber schon ganz schön eingefahren und ganz schön schwierig. Da mache ich mir Sorgen um dich, muss ich mir Sorgen um dich machen. Mhm. Bis hin, dass die Frage dann konkret wird. Und wir erleben immer wieder, dass, wenn die Frage gestellt wird, die Menschen eher mit einer Erleichterung reagieren, dass es endlich mal jemand anspricht.
1: Und umgekehrt, wenn die Menschen, die es betrifft, dann so erleichtert sind in dem Moment, dass jemand anders sie darauf anspricht, können Sie noch mal beschreiben, was ist diese Schweigemauer, die sich diese Menschen selber gebaut haben? Warum können die es so schwer von sich aus ansprechen und sich Hilfe holen?
2: Es gibt Menschen, die Angst haben, darüber zu sprechen, weil sie sich vielleicht schämen. Sie möchten sich vielleicht den anderen Menschen nicht zumuten. Diese Scham kommt dann wiederum aus diesem gesellschaftlichen Tabu oft heraus. Oder sie haben einfach das Gefühl, dass es da niemanden gibt, mit dem sie auch über sowas reden könnten, auch wenn sie vielleicht viele Menschen kennen.
1: Ich denke gerade bei gesellschaftlicher Prägung natürlich an christlich-kirchliche Vorgaben, dass Menschen, Suizidopfer, früher gar nicht auf dem Friedhof beerdigt wurden, dass Familien das verschwiegen haben, dass es als Sünde galt oder, glaube ich, immer noch gilt. Viele Menschen sind nicht mehr so kirchennah. Wirkt es trotzdem noch nach?
2: Es wirkt definitiv nach. Und es gibt viele Familien, die nach einem Suizid zu uns kommen und die sagen, wir hatten keine Ahnung. Es kommt völlig aus dem Blau. Und wenn man das Ganze dann ein bisschen genauer anschaut, dann merkt man oftmals, okay, da wäre vielleicht schon was gewesen, da hätten wir aufmerksam sein können. Aber oftmals ist eben da eine innere Mauer zu sagen, nee, das habe ich jetzt nicht gehört, das will ich nicht gehört haben. Das hat eine psychologische Komponente, aber eben unter Umständen auch besagte gesellschaftliche Tabuisierungsgrenze.
1: Auch Angehörige, Freunde von Betroffenen können zu Ihnen kommen. Das ist die Arche in München. Ich sag mal die Telefonnummer 089 33 40 41. 089 33 40 41 für die Münchner. Wir senden natürlich für ganz Bayern. Es gibt auch bayernweit andere Hilfsangebote und in erster Linie zu nennen natürlich die Krisendienste Bayern. Aber um nochmal zurückzukommen auf die Betroffenen selber, Herr Geier, können Sie mal eine typische Gefühlslandschaft, nenne ich es mal, beschreiben? Wie geht's jemandem wirklich innen drin, der zu Ihnen kommt?
2: Also wenn wir von suizidalen Menschen sprechen, dann erleben wir sehr oft eine Einengung. Das heißt, Menschen in der Krise überlegen erstmal, was sie tun können. Das ist uns zu eigen, erstmal zu sagen, okay, wie kann ich aktiv mit dieser Situation umgehen? Wenn diese Möglichkeiten weniger werden und wenn sich die Menschen dann sehr eingeengt fühlen, in ihren Möglichkeiten sehr ohnmächtig fühlen, dann kann es eben vorkommen, dass das Gehirn sagt, du pass mal auf, es gibt da eine Sache, die können wir immer selber entscheiden. Und das ist, ob wir bleiben oder gehen. Also die sind natürlich in einer Krise und diese Krise ist vor allen Dingen eben geprägt durch die Einschränkung oder die erlebte Einschränkung der Möglichkeiten, die diese Menschen empfinden.
1: Also Sie haben gerade von Ohnmacht gesprochen und habe ich es richtig verstanden? Die Idee, sich selbst umzubringen, ist dann sowas wie, ich gewinne Handlungsmacht und Entscheidungsmacht zurück?
2: Ja, es ist die letzte Option, die uns, wenn wir mal so drüber nachdenken, immer bleibt. Und das kann eine gewisse, muss ich vorsichtig sein mit der Wortwahl, eine gewisse befreiende Wirkung haben im Sinne der Einengung. Nicht mehr so ausgeliefert zu sein der Situation, sondern zu sagen, naja gut, ist jetzt vielleicht das allerletzte, aber ja, das stimmt, das kann ich tun.
1: Während wir sprechen, merke ich gerade selber, wie meine Brust enger wird, wie dieser Weg anscheinend für Menschen dann immer enger wird. Und Sie haben gerade die Wortwahl schon selbst angesprochen und dass man vorsichtig sein muss. Wir haben die ganze Zeit jetzt von Suizid gesprochen. Sie selbst haben in Ihrem Wortschatz die Wörter Selbstmord und Freitod gar nicht. Warum nicht?
2: Nee, haben wir nicht. Man hat sich schon vor einiger Zeit auf den Begriff des Suizids geeinigt, weil er die neutralste Form ist, darüber zu sprechen. Der Selbstmord hat doch etwas sehr Aggressives, etwas Kriminalisierendes, während der Freitod suggeriert, dass das ja eine völlig freiheitliche Entscheidung wäre, die den Menschen jederzeit offen steht und dann wäre es doch auch okay, so nach dem Motto. Und das ist nicht so. Die Menschen sind in großer Not und deswegen haben sie Suizidgedanken oder begehen einen Suizidversuch, einen Suizid.
1: Auf der Homepage für den Welttag der Suizidprävention steht auf Englisch der Satz Changing the Narrative on Suicide. Also die Erzählung oder die Bedeutung, die wir mit Suizid verbinden, müssen wir ändern. Inwiefern, in welche Richtung?
2: Wir müssen erst mal anfangen, mehr darüber zu reden. Das ist der erste Schritt. Und es dann eben, das dockt dann die beiden Wörter Selbstmord und Freitod vielleicht an, es weder irgendwie so freiheitlich liberal zu gestalten, sondern die Not dahinter zu sehen oder auf der anderen Seite es zu kriminalisieren. Also lasst uns einfach offen darüber reden. Und damit ergeben sich dann aber auch Möglichkeiten mit Betroffenen, darüber zu reden und so unter Umständen ein Leben zu retten.
1: Bei Ihnen ist es der Job, ist es wirklich der Beruf, mit gefährdeten Menschen zu sprechen? Das fühlt sich einerseits schwer an, andererseits stelle ich mir vor, dass da auch oft Grund zur Freude ist, wenn Hilfe ankommt. Haben Sie gerade eine Geschichte im Kopf vielleicht?
2: Es gibt unterschiedliche Geschichten, die mir im Kopf umgehen. Ich freue mich immer sehr, wenn es Menschen gibt, die aufgrund ihrer eigenen Zurückhaltung und Restriktion, die sich nicht so trauen, irgendwo sich einzubringen, dann plötzlich irgendwie sagen, nee, das steht mir doch zu und ich will jetzt auch was. Da merkt man, wie wieder Leben reinkommt und wie diese Aussichtslosigkeit plötzlich zurückgefahren wird. Und dann ergeben sich ganz viele Möglichkeiten. Und wenn ich dann in der nächsten Stunde erzählt bekomme, ich mache jetzt einfach Urlaub, ich fahre jetzt dahin, ich wollte da schon immer hin, das sind sehr schöne Momente.
1: Die Beratungsstelle Die Arche gilt deutschlandweit als eine Art Leuchtturm bei der Hilfe für suizidgefährdete Menschen. Anjan Geier von der Arche sagt, darüber zu sprechen, im Privaten und auch öffentlich, hilft, das Tabu zu brechen und ist die beste Suizidprävention. Haben wir in den vergangenen 10 Minuten gemacht, Herr Geier. Danke, dass Sie da waren.
2: Vielen Dank für die Einladung.
1: Und wer sich jetzt irgendwie berührt fühlt als Betroffener oder auch Angehöriger, ich sage gerne nochmal die Nummer, das ist die 089 für München 33 40 41, die Arche und bayernweit natürlich jederzeit. Telefonseelsorge fällt einem ein, auch viele andere Beratungsstellen oder eben auch die Krisendienste Bayern unter der 0800 655 3000. Das ist Musik von Macy Gray in Bayern 2, jetzt um 20 nach 9. Sweet Baby.
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0: 10. September, Donnerstagvormittag, mit Macy Gray war das gerade, Sweet Baby.
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0: Da geht's jetzt um Kinder oder genauer um den Wunsch nach Kindern. Woher kommt der? Vor allem Frauen kriegen immer noch ab und an zu hören, dass Kinderkriegen das größte und womöglich einzige Glück sei im Leben. Also die Wissenschaft ist da aktuell auf einem anderen Stand. Im Vergleich zwischen Eltern und Kinderlosen gab es bei Befragungen keinen nennenswerten Unterschied, was die Lebenszufriedenheit angeht. In der Kleinkindphase waren Eltern sogar unterm Strich oft unglücklicher oder emotional weniger stabil. Mein Kollege Dominik Carlus ist vor kurzem Vater geworden und er stellt die Frage, warum wollen Menschen Kinder?
2: Eine laue Sommernacht. Ich spaziere mit meiner 3 Monate alten Tochter in der Babytrage durchs Viertel und werde seit ewigen 20 Minuten angeschrien. Das Baby will nicht einschlafen und ich würde gern mal wieder so richtig schlafen. Meine Freunde sind irgendwo in der Stadt unterwegs. Klar, ist ja Wochenende. Und ich frage mich, wie kam ich eigentlich auf die Idee, ein Kind zu wollen? Habe ich nicht vor ein paar Jahren meine Freiheit über alles geschätzt? Habe es geliebt, spontan zu sein und war mehr unterwegs als zu Hause? Jetzt, mit 33, trage ich statt der Fackel der Freiheit volle Windeln durch die Gegend. Dass mich hier niemand falsch versteht. Ich liebe mein Baby über alles und habe noch keine Sekunde bereut, Vater geworden zu sein. Und ich wollte das auch genauso. Aber mich interessiert plötzlich, ganz neutral, warum eigentlich? Habe ich das gewollt, weil man das halt so macht, weil ich mir das von anderen in meinem Umfeld und natürlich von meinen Eltern abgeguckt habe? Hatte ich innere Motive? Oder ist da eine tiefere biologische Macht am Werk, eine Art Instinkt, die uns dazu treibt, uns fortzupflanzen? Woher kommt der Kinderwunsch? Ich starte meine Spurensuche im Bereich der Biologie, genauer der Evolutionsbiologie. Die befasst sich mit der Entwicklung des Lebens, die sich deswegen vollzogen hat, weil Lebewesen sich fortgepflanzt haben.
3: Jede Population, jede Art, alles was lebt, hängt davon ab, dass Nachwuchs produziert wird. Nachwuchs produzieren, würde ich als Evolutionsbiologe behaupten, ist eigentlich der Sinn, das ist der Grund, weshalb wir leben.
2: Das sagt Nico Michiels, Professor am Institut für Evolution und Ökologie an der Universität Tübingen. Kinder kriegen als Sinn des Lebens? Das würden wahrscheinlich viele Eltern und Großeltern auch so sagen. Die Biologie als Wissenschaft beobachtet natürlich nur und bewertet nicht. Aber dass Tiere und somit auch der Mensch Nachwuchs bekommen, ist für Biologen die natürlichste Sache der Welt. Axel Meyer, Professor für Zoologie und Evolutionsbiologie an der Universität Konstanz.
4: Aus evolutionsbiologischer Sicht sind wir natürlich ein Produkt der Evolution. Und das heißt, wie jedes andere Lebewesen oder jede andere Spezies, gehört zur evolutionären Fitness dazu, sich möglichst erfolgreich fortzupflanzen und mehr Kinder zu haben als der Nachbar oder als die konkurrierenden Organismen. Und bis vor 2, 3 Generationen war das ja bei Menschen auch ganz offensichtlich so, dass die Leute im viktorianischen England, ich weiß jetzt nicht, Darwin hatte, glaube ich, 10 oder 11 Kinder, von denen eine ganze Anzahl dann früh gestorben ist. Das war ja eben ganz typisch. Und das reflektiert dann in gewisser Weise die evolutionäre Message, die wir auch mitbekommen haben, dass wir uns eben fortpflanzen und die Gene in der nächsten Generation in höherer Frequenz repräsentiert haben als konkurrierende Organismen.
2: Aus Sicht der Evolutionsbiologie machen wir, wenn wir Kinder bekommen, genau das, was, ich nenne es mal, die Natur von uns verlangt. Man muss sich dessen gar nicht bewusst sein. Die Kultur und Aspekte des modernen Lebens haben sich vielleicht drüber gelegt, aber mit der evolutionsbiologischen Brille betrachtet, geht es hinter der gesellschaftlichen Hülle in erster Linie um Fortpflanzung.
4: Überlegen Sie mal, Männer kaufen sich teure Uhren oder einen Porsche oder einen Ferrari, wenn sie es sich leisten können. Das sind alles Statussymbole, die ökonomische Sicherheit signalisieren, die dazu führen, mehr Zugang zu Frauen zu haben. All diese Symbole von Macht, denken Sie ans Mittelalter oder früher zurück, die Art und Weise, was die Leute für Kleidung trugen und so weiter, war ja, um Macht und so weiter zu signalisieren. Und das ist nicht anders im Tierreich. Die Mähne des männlichen Löwens ist ein Schutz gegen die Krallen, gegen der anderen männlichen Löwen, gegen die sie sich bis aufs Blut und den Tod bekämpfen, um Zugang zu Weibchen zu haben.
2: Was ich mich aber frage, der Löwe mit seinen Krallen und der Alphamann mit seinem Ferrari, will der sich wirklich fortpflanzen oder will der einfach in erster Linie Sex haben? Aus evolutionsbiologischer Sicht macht es da keinen Sinn zu unterscheiden, weil im Tierreich Geschlechtsverkehr und sich fortpflanzen quasi gleichbedeutend sind. Aber bei uns Menschen ist das nicht mehr so, seit wir verhüten können. Es könnte also genauso gut sein, dass es nur den Sexualtrieb gibt und Nachwuchs halt immer schon das Nebenprodukt davon war, dass sich im Tierreich quasi nebenbei fortgepflanzt wird, aufgrund der Suche nach Sex. Fakt ist, seit wir uns für oder gegen Kinder entscheiden können, bekommen wir im Westen immer weniger. Die Kinderquote pro Frau liegt in Deutschland derzeit bei historisch niedrigen 1,32. Das würde längst nicht reichen, um die Population zu erhalten.
4: Aus evolutionsbiologischer Sicht haben wir seit 2-3 Generationen nicht mehr das getan, was eigentlich zu erwarten gewesen wäre. Es gibt aus meiner Sicht viele Erklärungsansätze aus der Evolutionsbiologie, die erstmal sehr viel Sinn machen und sich mit den Beobachtungen im Alltag sehr gut decken. Aber ich bin natürlich nicht dumm genug zu sagen, Kultur spielt keine Rolle.
2: Liegt die Antwort also eher im Bereich Kultur und Gesellschaft? Aus Sicht der Soziologie ist klar, biologische Zwänge sind nicht der Grund, warum Menschen Kinder bekommen, sagt Thorsten Benkel, akademischer Oberrat für Soziologie an der Universität Passau.
5: Es gibt keinen Fortpflanzungstrieb an sich, das sehen Sie ja sehr schön daran. Es gibt Berufsgruppen, die keine Kinder haben, also klassisch wäre der katholische Priester. Früher gab es die Nonne, den Mönch, die sind heute nicht mehr so präsent. Aber auch andere Menschen, die vor allem auch in anderen Kulturen problemlos ohne Fortpflanzung leben wollen. Oder auch diese jungen Leute, die also wirklich, wenn sie in die Zukunft schauen, sagen, nee, die Verantwortung für ein Kind will ich einfach nicht übernehmen. Für die ist das in dem Moment auch völlig undenkbar. Und wenn man denen sagen würde, aber ihr habt doch einen Fortpflanzungstrieb, dann würden die sagen, nee, habe ich nicht. Faktisch wäre ein Trieb etwas, wogegen ich mich gar nicht wehren kann. Also was mich körperlich überwältigt, biologisch, psychologisch. Und das ist Kinderkriegen sicherlich nicht.
2: Soziologisch gesehen ist sowas wie ein Kinderwunsch ein Phänomen der Moderne, weil wir eben durch moderne Verhütung Sexualität und Fortpflanzung voneinander getrennt haben. Früher hatte man die Wahl nicht. Menschen haben zum einen Kinder einfach bekommen und zum anderen haben sie sie auch gebraucht, als Arbeitskraft und Altersvorsorge.
5: Das war früher auch der Grund, warum, also ich sage jetzt mal im Hochmittelalter, Menschen sehr viele Kinder bekommen haben. Da war das nicht selten, 20 Kinder pro Mutter fast schon. Viele starben bei der Geburt natürlich. Also das hatte so einen volkswirtschaftlichen Faktor, der in einer vermögenden, hochentwickelten Gesellschaft immer schwächer wird, was natürlich die Zahl der Kinder dann wiederum reduziert.
2: Ein Kennzeichen unserer modernen Gesellschaft. Lebensentwürfe sind unterschiedlich, vielschichtig und fluide. Die Soziologie kann nicht wirklich Theorien ableiten, wann jetzt der Einzelne ein Kind bekommen will oder wird, sagt Nicole Hiekel, die am Max-Planck-Institut für demografische Forschung eine Forschungsgruppe zum Thema Geschlechterungleichheiten und Fertilität leitet.
6: Sie müssen natürlich dabei beachten, wir Forscher sitzen ja nicht in den Köpfen, nicht mal in den Schlafzimmern der Leute. Wir forschen mit dem, was sie uns berichten. Und wenn ich jetzt einfach das für bare Münze nehme, was die Leute in den Surveys erzählen, dann sind die Gründe sehr divers. Und es gibt auch keinen objektiven Maßstab, die Anzahl von Quadratmetern ist groß genug, um eine Familie zu gründen. Sondern es ist natürlich wie so vieles in diesem Bereich total subjektiv.
2: Was man in der Forschung machen kann? Leute fragen, ob sie Kinder bekommen wollen. Aber wer weiß schon, was in 10 Jahren ist und was man dann für Präferenzen hat? Ich war ja selber von mir überrascht. Mit 18 habe ich felsenfest behauptet, keine eigenen Kinder zu wollen. Nicole Hiekel wundert das nicht.
6: Also das, was Sie da an sich beobachten, das würde sich in der Forschung auch ganz gut decken. Nämlich, dass Kinderwünsche eigentlich keine fertigen Präferenzen sind, mit denen wir auf die Welt kommen oder die Menschen schon ganz früh und vor allem ganz stabil in sich tragen, sondern wir Soziologen beschreiben das, dass sie sich im Lebenslauf entwickeln.
2: Ob sich ein Kinderwunsch entwickelt, das hänge von vielen Aspekten ab. Zum Beispiel der kulturellen Prägung oder dem Umfeld und der Familie. Aus Erhebungen lässt sich ablesen, welche Faktoren den Wunsch nach Nachwuchs wahrscheinlicher machen.
6: Also für viele wird die Frage eigentlich erst konkret, wenn bestimmte Voraussetzungen erfüllt sind. Und die sind natürlich kulturell verschieden. Also wir würden jetzt mal sagen, eine stabile Partnerschaft ist für viele überhaupt erstmal eine Voraussetzung, wo man über sowas nachdenkt. Gefühl von beruflicher, finanzieller, materieller Sicherheit, passender Wohnort oder eine Wohnung, die groß genug ist. Ein bisschen weniger Evidenz, aber auch Evidenz gibt es dafür, dass es auch was ausmacht, ob Leute um einen herum Kinder bekommen. Das ist einfach dieser Einfluss von sozialen Netzwerken. Dann gibt es natürlich auch noch so eine, würde ich mal sagen, so eine soziobiologische Komponente, nämlich die Wahrnehmung, dass man jetzt irgendwie in ein Alter kommt, wo vielleicht das Zeitfenster endlich wird. Das spielt natürlich für Frauen eine etwas wichtigere Rolle als für Männer, dass man einfach denkt, also jetzt würde das so passen. Und gerade bei jungen Erwachsenen sehen wir aber häufig und auch häufiger eine gewisse Ambivalenz. Ne? Also dass man weder ein klares Ja noch ein klares Nein sieht, sondern so ein Ja vielleicht später unter bestimmten Bedingungen.
2: Ein weiterer Faktor ist die Vergangenheit, sagt Paula Irene Villa-Braslavski, Soziologieprofessorin an der LMU München.
7: Ich glaube, ganz zentral ist schon auch die eigene Erfahrung der eigenen Kindheit, was auch immer das heißt. Also es kann ja genau die Erfahrung sein, zu sagen, ich will auf gar keinen Fall einem Kind sowas Schlimmes eventuell antun wie Familie, wie ich das erlebt habe oder so. Es kann aber auch eine sehr glückliche Erinnerung sein. Es kann auch sein, ja, meine Kindheit war glücklich, aber ich will was anderes.
2: Also meine Kindheit war auf jeden Fall glücklich. Und die Vorstellung, dass auf meine Tochter genauso schöne Jahre warten, finde ich schon gut. Zu den anderen Faktoren? Verheiratet bin ich nicht, aber mit meiner Partnerin lange zusammen. Und es stimmt auch, dass der Gedanke an Kinder realer wurde, seit wir zusammen wohnen und nicht mehr in WG-Zimmern. Aber woher kam der Gedanke? Wären wir von selbst drauf gekommen, Eltern zu werden, wenn wir noch nie von der Möglichkeit dazu gehört hätten? Unmöglich zu sagen, weil wir ja mit dem Prinzip Eltern und Familie aufgewachsen sind. Schon Kindergartenkinder spielen, Vater, Mutter, Kind. Und praktisch jede Zivilisation oder Religion befürwortet oder fordert sogar, dass Menschen Kinder bekommen. Seid fruchtbar und vermehrt euch, heißt es zum Beispiel im Alten Testament. Evolutionsbiologe Nico Michiels wundert sich darüber nicht.
3: Eine Gesellschaft kollabiert natürlich, wenn die Gesellschaft behaupten würde, es wäre besser, jetzt keine Kinder mehr zu haben, dann verschwindet diese Gesellschaft. Also dann gibt es Selektion auf der Gesellschaftsebene. Gesellschaften, die familienfreundlich sind, werden, das ist 100% vorhersagbar, viel länger überleben als Gesellschaften oder Kulturen, die familienfeindlich sind.
2: Menschen haben auch Kinder bekommen, weil es von ihnen erwartet wurde. Adelsgeschlechter und auch Bürgerfamilien brauchten Erben und Nachkommen. Den gesellschaftlichen Druck haben in erster Linie Frauen abbekommen. Das ist noch heute so, sagt die Sozialwissenschaftlerin Claudia Rahnfeld.
8: Gesellschaftshistorisch kann man sehen, dass es schon immer sozusagen die Aufgabe von Frauen war, sich um Kinder, um Familie zu kümmern. Und damit gewachsen ist sozusagen kulturhistorisch eben auch so eine enge Rollenverknüpfung. Die heißt heute noch, dass erfolgreiches, gutes, richtiges Frausein in der Regel verbunden ist mit so einem Muttersein. Und damit verbunden auch noch dieser große Mythos, natürlich entwickelt eine gesunde Frau irgendwann die Idee, dass sie Kinder will. Für Männer bleibt es relativ sanktionsfrei sozial, wenn sie sagen, ich will nicht oder ich kann es mir nicht vorstellen. Und Männer müssen sich dafür auch nicht rechtfertigen. Das ist dann eben der Lebemann oder der Gestalter oder was weiß ich, während auf Frauen wirklich so ein Rechtfertigungsdruck liegt.
2: Claudia Rahnfeld forscht an der Dualen Hochschule Gera-Eisenach zu gewollter Kinderlosigkeit. Ein kaum untersuchtes Feld, auch weil man so lange davon ausging, dass mit einer Frau, die keine Kinder will, etwas nicht stimmen muss.
8: Also wir wissen nicht ganz genau, zumindest was den weiblichen Körper betrifft, was tatsächlich den Kinderwunsch ausmacht. Und das macht dieses Phänomen, beispielsweise der gewollten Kinderlosigkeit, auch so spektakulär. Weil diese Frauen beispielsweise sagen, ich habe einfach nie einen Kinderwunsch gehabt. Also sozusagen, sie sagen biologisch, das gehört nicht zu mir, das fühle ich nicht, das spüre ich nicht. Es gibt Biologen bzw. Neurowissenschaftler, die davon ausgehen, dass das möglicherweise genetische Anteile hat, aber wir wissen das einfach noch nicht so genau. Und diese Frauen begehren eben auch gegen die kulturellen Maßstäbe auf, dass Frau sein und Mutterschaft einfach noch sehr eng verknüpft ist in unserer Gesellschaft.
2: Fehlt manchen Menschen einfach das Kindergehen? Wie in so vielen Bereichen lässt sich auch beim Kinderwunsch nicht sagen, welchen Anteil die Genetik hat und welchen die Erfahrungen, die wir im Laufe eines Lebens machen. Was man aber erforschen kann, sind die Gründe, die Menschen angeben, warum sie Kinder bekommen haben.
8: Und da zeigt sich das sowohl bei Männern als auch bei Frauen, dass in den letzten Jahrzehnten zunehmend sehr, sehr emotional geworden ist. Also die letzte Männerstudie beispielsweise, die wir durchgeführt haben, hat gezeigt, dass Männer eigentlich, wenn sie nach ihren Motiven befragt werden, warum sie Kinder wollen, ausschließlich emotionale Motive nennen, wie Kinder machen das Leben erfüllter und schenken Freude. Durch Kinder sieht man die Welt nochmal ganz neu oder man gibt von sich eben was weiter und übernimmt Verantwortung für einen anderen Menschen. Also zutiefst emotional. Und Motive, die man noch Anfang des letzten Jahrhunderts beobachten konnte, also die sehr rational waren, dass es eine Unterstützung im Alter gibt, dass man einen Familienbetrieb übernimmt oder was weiß ich, dass es um gesellschaftliches Ansehen gibt oder praktische Hilfe, sowas hat heute keine Bedeutung mehr.
2: Also bei mir waren das auf jeden Fall emotionale Gründe, die da plötzlich aufgetaucht sind. Ich habe mir so mit Anfang 30 gedacht, wow, jetzt werden meine Freunde und ich nur noch älter und schrumpeliger. Meine Eltern sind bald Rentner und brauchen irgendwann Hilfe. Wie schön wäre das, wenn inmitten dieses Verfalls plötzlich wieder etwas wächst, wenn da ein neues Leben blüht. Wäre es nicht fabelhaft, wenn meine Oma noch zur Uroma würde und ein Kinderlächeln im Winter ihres Lebens noch ein bisschen Sonne reinstrahlen lässt? Der Psychoanalytiker Erik Eriksson hat sich über solche Motive Gedanken gemacht. In seinem zusammen mit seiner Frau entwickelten Stufenmodell beschreibt er die psychosoziale Entwicklung des Menschen. 8 Stufen sind es vom Säugling zum Greis. Jeder hat ihre eigene Herausforderung. Im 7. Stadium geht es dem Menschen, nach Eriksson, um Generativität, um das innere Bedürfnis, sich um zukünftige Generationen zu kümmern. Ein anderer Ausdruck für dieses Motiv ist symbolische Unsterblichkeit.
8: Ich gebe etwas von mir weiter und habe das Gefühl, die Todesangst, die uns ja alle mal mehr und mal weniger umtreibt, die wird damit so ein bisschen überwunden, im Sinne von, ich gebe was weiter und etwas von mir lebt in jedem Fall weiter. Das ist ja, ich glaube, auch für Menschen, die sich gegen Kinder entschieden haben, bewusst auch ein Punkt, der nicht ganz so einfach ist und der dann anders überwunden wird. Man hinterlässt dann eben andere Dinge in der Welt, ne? Aber ich glaube, diese intergenerative Idee, ich hinterlasse was, die ist für Menschen ganz, ganz wichtig.
2: Obwohl wir in einer individualisierten Gesellschaft leben, denken Menschen über sich selbst hinaus. Laut einem Bericht des Bildungsministeriums geben 90% der befragten Männer unter 30 Jahren an, bestimmt oder vielleicht irgendwann Kinder bekommen zu wollen. Die Soziologin Elisabeth Beck-Gernsheim hätte sogar gesagt, gerade weil wir so individualisiert sind, wollen Menschen Kinder. In der modernen Gesellschaft, in der so vieles immer unverbindlicher wird, wo wir unseren Wohnort, unseren Lebensentwurf, unsere Beziehung frei aussuchen und wechseln können, gerade da entsteht die Sehnsucht nach dieser einen verbindlichen Sache.
9: Die Beziehung zum Kind ist sozusagen die letzte unaufkündbare Bindung. Ja? Also die meisten Beziehungen sind heutzutage kurzlebig und aufkündbar, aber die Beziehung zum eigenen Kind nicht.
2: Sagt die Psychologin Heike Stammer, Professorin an der Evangelischen Hochschule Ludwigsburg. Sie sieht einen Schlüssel in der Frage, warum Menschen Kinder wollen, in der psychologischen Bindungstheorie.
9: Die Bindungstheorie, also sagt halt, Bindung ist ein unsichtbares Band zu dem Kind über Raum und Zeit hinweg. Da sage ich in meinem Unterricht immer, dass ich den jungen Menschen da auch sage, wenn es ihnen schlecht geht, wem rufen sie an? Und da kann ich ihnen sagen, 80% sagen, meiner Mama. Also für einen Menschen so eine Bedeutung zu haben, das ist auch was ganz Besonderes.
2: Die Bindungstheorie untersucht vor allem die Beziehung zwischen Neugeborenen und Kleinkindern mit ihren Eltern. Und hier kommt wieder die Biologie ins Spiel. Denn nach der Bindungstheorie haben Menschen ein angeborenes Bedürfnis, intensive Beziehungen zu anderen Menschen einzugehen. Klar, der Säugling könnte anders gar nicht überleben. Aber auch umgekehrt scheint da etwas in uns Erwachsenen angelegt zu sein, das uns den Umgang mit Babys irgendwie nahelegt.
9: Wenn man ein kleines Kind sieht und es nicht gerade schreit wie am Spieß, ja, dann ist es etwas, was einem Freude macht. Ja? Also in meinen Vorlesungen, um das zu demonstrieren, zeige ich immer einen kleinen Film von einem lachenden Kind, ja, so, das so ganz herzlich lacht und sofort im ganzen Vorlesungssaal zaubert es ein Lächeln ins Gesicht.
2: Das Kindchenschema macht Babys unwiderstehlich süß. Und elterliche Bindungshormone verstärken die einzigartige emotionale Beziehung zum Kind. Ob wir jetzt aus einem biologischen Instinkt heraus oder aus ganz freien Stücken mit eigenen Motiven ein Kind bekommen. Wenn es da ist, greifen biologische Mechanismen, die dafür sorgen, dass wir den Nachwuchs auch gut finden. Es mache auch überhaupt keinen Sinn, Biologie und Kultur strikt zu trennen, sagt Soziologieprofessorin Paula Irene Villa-Braslavski.
7: Grundsätzlich aus einer sozialwissenschaftlichen Perspektive sind wir von Natur aus soziale Wesen oder anders gesagt Sozialität, also in Gesellschaft zu leben, ist unsere Natur. Man kann nicht Natur und Gesellschaft oder Natürlichkeit und Kultur oder so gegeneinander stellen, sondern sie sind immer schon auch miteinander verflochten und bringen einander hervor. Also es ist wirklich Teil unserer Natur, gesellschaftlich zu sein.
2: Einig sind sich die Evolutionsbiologie und die Soziologie auch darin, dass die Menschheit, solange es sie gibt, sich auch fortpflanzen wird. Soziologe Thorsten Denkel.
5: Es gab ja nie eine Generation, die keine Kinder hatte. Kinder kriegen ist eine Kulturleistung per se. Aber selbst da, also wenn wir in die tiefe Urzeit zurückgehen, als Menschen das noch nicht wussten, wie das alles geht, gab es auch immer Kinder. Aber an und für sich jetzt Vater oder Mutter sein oder Familie sein, das sind ja herkömmliche Konzepte, die die Menschheit immer schon begleitet haben. Wir werden nicht aussterben. Also da bin ich sicher, man wird vielleicht eben die Gesellschaft irgendwann anders strukturieren müssen, wenn Gesellschaften oder wenn Kulturen immer weniger Kinder bekommen. Aber hochentwickelte Gesellschaften kriegen das auch hin.
2: Die Frage, was letztlich in uns auslöst, ein Kind zu wollen, wird wohl nie ganz gelöst werden. Ich kann jedenfalls sagen, sobald ein Kind erstmal auf der Welt ist, sind viele Fragen gar nicht mehr so wichtig. Und jetzt entschuldigt mich, ich muss eine Windel wechseln gehen.
0: Dominik Carlos zu der Frage, warum wollen Menschen Kinder oder auch nicht? 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Der Musiker Brian Ferry ist übrigens 4-mal Vater geworden. Von einer späteren Partnerin hat er sich dann getrennt, weil sie Kinder wollte, er aber nicht nochmal. Hier ist er, Roxy Music. Oh yeah, jetzt 21:45 durch.

0: Roxy Music Song aus dem Jahr 1980. Wir gehen jetzt ein gutes Jahrzehnt weiter. Anfang der 1990er war eine völlig andere Band, aber sowas von angesagt. Um die geht's jetzt und um einen ganz bestimmten Song.
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2: Ach, wie war das doch schön entspannt. Damals, in den 1990er Jahren. Im Nachhinein oft verklärt als das Jahrzehnt der Angstfreiheit. Der Kalte Krieg war vorbei, die Furcht vor dem internationalen Terrorismus noch unbekannt. Auch musste man sich nicht selbst optimieren, nicht influenzen und keine idealisierten Selfies posten. Eine von Instagram und TikTok verschonte Jugend kannte nur eine Möglichkeit, sich zu beschäftigen. Party all the time. Es war die Zeit, als die Love Parade als politische Demonstration galt, unter dem Motto Friede.

0: Eine fühlte sich damit bestätigt in seinem unersättlichen Durst nach nimmer endenden Partys. Ein anderer wiederverstanden in seiner existenzialistischen In-die-Welt-Geworfenheit. Natürlich in bester Sartre-Manier. Im Prinzip also für jeden was dabei. Denn ehrlicherweise muss man sagen, was Nirvana-Frontmann Kurt Cobain da sonst noch so stammelte, verstehen die meisten bis heute nicht. Viel wurde in den Text hineininterpretiert. Nirvana-Schlagzeuger Dave Grohl meinte einst in einem Interview, er glaube nicht, dass der Song eine bestimmte Aussage habe. Dafür hätte Cobain den Text zu schnell runtergeschrieben, kurz bevor er ihn das erste Mal gesungen hat. Cobain selbst wollte schon bald in Interviews überhaupt nichts mehr über die Bedeutung des Liedes sagen und strich es bei Konzerten häufig von der Setlist. Der Erfolg nervte ihn. War er doch schließlich der hohe Priester der selbst auferlegten schlechten Laune. Als Weird Al Yankovic, bekannt durch seine Musikparodien, im Jahr 1992 Cobain fragte, ob er das Lied parodieren dürfe, wollte der nur wissen, von was die Parodie handle. Worauf Yankovic antwortete, zu Cobains Zufriedenheit, davon, dass niemand den Text versteht. Und das ist vielleicht gut so. Denn nur so konnte Smells Like Teen Spirit zu der Hymne werden, die sie noch immer ist. Offen für Interpretationen in alle Richtungen. Nur die immerwährende Party dauerte nicht lange. Für Cobain war sie bereits 1994 vorbei. Für die Kids der 1990er fast genau auf den Tag, 10 Jahre nach der Veröffentlichung des Liedes. Da flogen 2 Linienmaschinen in die Twin Towers in New York. Kurz zuvor war der Love Parade vom Bundesverfassungsgericht ihr Status als politische Demonstration aberkannt worden. Vorbei mit Friede, Freude, Eierkuchen. Das war das Kalenderblatt. Heute von Markus Mähner. Gelesen hat Christian Baumann.
1: Jetzt spielen wir es aber auch hier in Bayern 2 um 6 vor 10. Nirvana, Smells Like Teen Spirit.

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5: 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Jetzt gleich nach 10 kommen zwei Väter ins Gespräch. 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
1: 10 Uhr. Die Nachrichten des Bayerischen Rundfunks mit Inka Kübel. Die Übersicht. Deutschlandweit werden in einer Stunde die Alarmsysteme getestet. Dobrindt verteidigt höhere Haushaltsausgaben für Sicherheit. Fast jeder Zweite ist unzufrieden mit der Hausarztversorgung in seiner Region. Und das Wetter in Bayern überwiegend sonnig, gebietsweise etwas Regen bei 17 bis 22 Grad. Berlin. Wie jedes Jahr werden heute die Alarmsysteme für den Kriegs- und Katastrophenfall getestet. In einer Stunde sollen Handys schrillen und summen, wo es Sirenen gibt, heulen diese eine Minute lang mit einem auf- und abschwellenden Ton. Außerdem wird erstmals der Automatic Safety Alert über DAB Plus flächendeckend eine Rolle spielen. Entsprechend ausgestattete Digitalradios können aus dem Standby-Programm aufwachen und auch dann warnen, wenn Mobilfunk- und Internetverbindungen ausfallen. Bei einem tatsächlichen Notfall bedeutet der Alarm, dass die Menschen die Rundfunkgeräte einschalten und auf Durchsagen achten sollen. Heute soll nach einer Dreiviertelstunde eine Entwarnung gesendet werden. Berlin. In der Haushaltsdebatte des Bundestags hat Innenminister Dobrindt um höhere Ausgaben für die Sicherheit geworben. Sein Ressort soll nach den aktuellen Planungen künftig knapp 17 Milliarden Euro bekommen, fast eine Milliarde mehr als heuer. Dobrindt begründete dies mit der nach wie vor angespannten Sicherheitslage. Er verwies auf den mutmaßlich islamistischen Anschlag auf den Berliner CSD, Attacken auf das Stromnetz, vor allem aber auf russische Sabotageakte. Konkret ging der CSU-Politiker auf die Sprengstoffdrohne am Leipziger Flughafen ein. Offenbar an die AfD gerichtet, kritisierte er all jene, die Belege für die Sabotage ignorierten, aber russischen Lügen glaubten. Der AfD-Innenpolitiker Curio sagte im Anschluss, es mangle immer noch an Beweisen. Zugleich warf er der Regierung vor, bei der Ausweisung abgelehnter Asylbewerber nicht voranzukommen. Berlin. Viele Menschen sind mit der Hausarztversorgung in ihrer Region nicht zufrieden. Nach einer Umfrage des Hausärzteverbands finden 44%, dass sich die Lage in den vergangenen 5 Jahren verschlechtert hat. 13% sprechen demnach von einer verbesserten Lage. Der Co-Vorsitzende des Verbands Blumenthal-Bayer sagte, eine gesicherte Hausarztversorgung sei kein nice to have. Berlin. Die deutschen Behörden stehen Nachwuchsforschern und Studenten aus China offenbar immer kritischer gegenüber. Den Recherchen von NDR, WDR und Süddeutscher Zeitung zufolge lehnen sie deren Anträge auf ein Visum im Verhältnis zu anderen Ländern deutlich öfter ab. Demnach verweigerte das Auswärtige Amt im vergangenen Jahr etwa 400 Nachwuchsforschern und Studenten eine Aufenthaltsgenehmigung. Der Grund dafür ist offenbar die Furcht vor Spionage, vor allem im Technologiesektor. In knapp 11.000 solcher Fälle wurde ein Visum erteilt. Den Recherchen zufolge ist es mittlerweile Standard, dass auch die Sicherheitsbehörden die Bewerbungen prüfen. Denn Peking verpflichtet seit 2017 jeden Chinesen und jede Chinesin, mit staatlichen Geheimdiensten zu kooperieren. Hebertshausen. Nach dem Zusammenstoß zweier Busse in Oberbayern im Juni wird nun gegen einen der Fahrer ermittelt, und zwar wegen des Verdachts der fahrlässigen Tötung. Nach Angaben der Staatsanwaltschaft München kam ein vorläufiges Gutachten zu dem Schluss, dass der Mann mit seinem Linienbus im Bereich einer Kurve auf die Gegenspur geraten und dort mit einem Reisebus zusammengestoßen war. Bei dem Unfall bei Hebertshausen im Landkreis Dachau ist ein Grundschüler ums Leben gekommen. Zudem sind mehrere Kinder und eine Lehrerin verletzt worden. Paris. Der vergangene Monat war der heißeste August seit Beginn der Wetteraufzeichnungen. Wie der EU-Klimadienst Copernicus mitteilte, lag die Durchschnittstemperatur weltweit bei fast 17 Grad und damit über dem bisherigen Rekord von 2023. Westeuropa erlebte demnach den wärmsten Sommer aller Zeiten. Das Wetter in Bayern von den Alpen bis nach Niederbayern und in Teilen der Oberpfalz wolkig und vereinzelt Regen. Sonst im Tagesverlauf freundlich bei maximal 17 bis 22 Grad. Tiefstwerte in der Nacht zwischen 12 und 2 Grad. Morgen in der Südosthälfte Regen, im Nordwesten meist trocken, am Wochenende teils sonnig, teils wolkig und am Sonntag in Franken Schauer. Höchstwerte dann zwischen 20 und 27 Grad. Es ist 10.05 Uhr. Die Verkehrsmeldungen: normaler Verkehr auf den Fernstraßen in Bayern. Soweit der Service.
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2: Heute mit einer Situation, die alle alleinerziehenden Mütter und Väter kennen.
3: Wenn ich mal so krank bin, dann sind dann so welche Tage, wo ich mir denke, ich muss funktionieren. Trotzdem aufstehen, aufwecken, Brotzeit machen, in die Schule schicken. Das sind halt dann so Tage, wo ich denke, das ist schwierig.
2: Mustafa kümmert sich allein um seine zwei Töchter. Als Mann alleinerziehend immer noch nicht so häufig. Sein Alltag zwischen Zöpfe flechten und Anträge ausfüllen gleich.
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0: Now I See Sharon Jones and the Dap Kings in Bayern 2 am Donnerstagvormittag um genau 9:09. Fast jede fünfte Familie in Deutschland besteht aus Kindern und nur einem Elternteil. Das sind mehr als 1,6 Millionen Alleinerziehende. Die meisten von ihnen Frauen. Aber der Anteil der Solo-Väter steigt. In genau 17% dieser Familien mit nur einem Elternteil ist der Vater die Hauptbezugsperson und alltagsverantwortlich. Einer von ihnen ist Mustafa, Mitte 30, Papa von 2 Mädchen im Grundschulalter. Tim Winterscheid hat ihn im mittelfränkischen Hersbruck besucht und gefragt, wie läuft es denn so im Alltag, wenn man alles alleine macht?
1: Es muss alles geplant sein, weil es sind halt wieder Mädels, dann heißt das hier, ich will ein Kleid anziehen, dann den entsprechenden Kleid anziehen, vielleicht eine, so eine Radlerhose drunter anziehen. Haare sind sehr wichtig, weil das, wenn man es nicht macht, dann schaut es immer dann gleich aus. Aber auch müsste man auch wirklich festbinden, die Haare, dass dann die auch den ganzen Tag durchhalten. Ja. Und nicht irgendwie dann nach Hause kommen oder ich die abhole, die Haare stehen so halb ins Gesicht. So.
2: Machen die sich selber die Zöpfe oder machst du die?
1: Das mache ich.
2: Ja. Genau. Und jetzt einfach, also einfach gelernt durchs Vatersein. Ne?
1: Genau, also und dann heißt, sage ich dann auch immer bitte eincremen, Creme nicht vergessen, die Hände cremen, Gesicht
2: jetzt,
1: cremen.
2: Jetzt, wo es so warm ist, ne?
1: Genau.
2: Also, wo die Sonne so scheint.
1: Gesicht waschen, Zähne putzen, es muss schon so eine Routine drin sein.
2: Ist schon besser. Dann, ja, und es ist ja auch klar, alles, was du vergisst, da denkt wahrscheinlich dann kein anderer dran, ne? Also, wenn man zu zweit ist, ich kenne das von mir selber, das, was meine Frau vergisst, da ist immer noch die Chance, dass ich dran denke.
1: Genau.
2: Oder ich habe gestern die Zahnspange bei meiner Tochter vergessen. Da kam dann sofort meine Frau und meinte, ah, hier, Zahnspange.
1: Ja.
2: Da bin ich dann manchmal ganz froh, wenn man noch so ein Backup hat.
1: Ja, genau. Und das muss man dann halt immer alles alleine dran denken. Aber mittlerweile ist da schon eine gute Routine drin, wo ich mir denke, okay, da passt jeder Handgriff.
2: Gibt's so Situationen, wo du besonders merkst, dass du mit denen alleine bist und die Verantwortung auf dir lastet?
1: Ja, es sind dann halt so welche Situationen, wo viele Termine auf einmal sind. Mhm. Zum Beispiel jetzt Schule anfangen, wo es war, dann gab es am selben Tag von um selbe Uhrzeit Elternabend. Mhm. Da, wo dann nur Klassensprecher gewählt wird, also Elternsprecher gewählt wird und die, was die so alles machen. Und dann war ich dann 15 Minuten unten, dann raus, hoch, 15 Minuten da. Da hast du da den Anfang verpasst und unten hast du den Ende verpasst.
2: Ja.
1: Das sind halt dann so welche Sachen, wo man denkt, ja, könnte man es nicht an anderen Tage machen oder anders planen, aber naja. Da waren dann noch ein paar Eltern, die dann schon erklärt haben, um was es geht dann so.
2: Ja.
1: Ja, aber sonst welche Situationen oder wenn ich mal so krank bin, dann sind dann so welche Tage, wo ich mir denke, ich muss funktionieren, weil sonst klappt es nicht. Es war okay, meine Eltern kommen, helfen, unterstützen, aber ich muss ja selber dann hinterher sein.
2: Ja.
1: Meine Eltern zwar unterstützen sehr gern, regelmäßig auch kommen und wenn was ist, oder wie wenn mal ich meine Mutter anrufe, sage, du, ich habe Milch vergessen zu kaufen, könntest du mir mal ein Päckchen Milch bringen?
2: Ja.
1: Mach sie schon, aber wenn du dann krank bist, dann bist du im Bett, hast Fieber, aber trotzdem musst du dann aufstehen, aufwecken, Brotzeit machen, in die Schule schicken oder davor anziehen. Das sind halt dann so Tage, wo ich mir denke, das ist schwierig.
2: Naja, man kann sich dann nicht so nicht einfach mal gehen lassen.
1: Genau.
2: Deine Eltern, die wohnen hier beide in der Nähe, ne?
1: Genau.
2: Wie weit wohnen die?
1: Glaube ich, so 200-300 Meter.
2: Ja.
1: Also ist nicht weit.
2: Okay, das ist eine Ortschaft. Das ist ganz gut.
1: Genau.
2: Und die sind noch so fit, dass sie auch ab und zu helfen können.
1: Die sind selber auch schon ein bisschen krank oder haben so wie jetzt Zuckerkrankheit, Diabetik oder Herz-Kreislauf, ein bisschen ist da, aber trotzdem unterstützen die schon. Und ich habe auch noch Geschwister, also ist eine große Familie.
2: Ja.
1: Da passt schon. Wenn ich dann mal sage, kannst du mal abholen bitte, ich schaff's nicht, dann fährt entweder die Jüngere oder der Ältere, wer hat gerade Zeit hat, in die Schule und holt die dann so ab.
2: Ja, so wie gerade. Ne? Jetzt wurden ja deine Töchter auch abgeholt, dass wir uns hier ganz entspannt unterhalten können. Achso, das war deine Schwägerin.
1: Das war meine Schwägerin, ja.
2: Genau. Die Töchter werden von Mustafas Schwägerin abgeholt. Das hat er extra so organisiert, damit wir in Ruhe sprechen können. Familie ist halt einfach ein krasser Gamechanger, wenn man Kinder hat, ne? Das merke ich gerade auch selber richtig doll. Wir sind mit unseren Kindern nämlich von Hamburg nach Bonn gezogen und in Hamburg war null Familie. Hier in Bonn, da leben unsere Geschwister, meine Eltern sind auch hier. Ey, und das ist so krass. Mal kurz eine Stunde in Ruhe einkaufen gehen in Hamburg, unmöglich. Aber jetzt schon. Also so Großeltern, das ist ein Lifehack, der wirklich mal richtig gut funktioniert. Und ich weiß, gesunde, engagierte Großeltern zu haben, das ist ein Privileg. Das sieht auch Mustafa so.
1: Ich glaube, ohne meine Familie hätte ich es auch geschafft, aber auch nicht so gut geschafft. Da wäre vielleicht ein bisschen mehr Chaos drin. Und auch einmal oder zweimal, wie nachzeitlich ist, ich habe zwei Schwägerinnen mit denen abgesprochen, ob die so einmal oder zweimal in der Woche die Mädels mal zu sich nehmen. Also ja, so mal Girls' Day machen, Anführungszeichen. Ich versuche alles in meiner Macht zu machen, dass ich auch die Mutterrolle so übernehme, dass sie sich jetzt nicht vernachteiligt fühlen, warum auch diese einmal oder zweimal in der Woche mal, dass sie ein weibliches Bezug haben.
2: Ja.
1: Also nicht immer Papa, Papa, Papa, das ist auch ein weibliches Bezug, was vielleicht jetzt nicht, aber wenn sie ein bisschen etwas älter werden, dass die vielleicht ein bisschen andere Probleme haben, dass sie das jetzt schon wissen, wenn was ist, kann ich mich bei ihr melden.
2: So, und spätestens jetzt fragt ihr euch sicher, was ist denn eigentlich mit der Mutter? Die gibt es. Es war eine relativ hässliche Trennung. Gerade läuft die Scheidung mit vielen Vorwürfen und sogar gerichtlichen Auseinandersetzungen. Mustafa hat mir alles ganz genau erklärt und mir sogar die Gerichtsdokumente gezeigt. Aber trotzdem, ich kenne nur seine Sicht. Und Mustafas Ex-Partnerin saß auch nicht mit am Tisch, kann also ihre Sicht der Dinge nicht schildern. Darum lasse ich sie in dieser Folge so gut es geht raus. Nur so viel, sie wohnt in einem anderen Bundesland, also weit weg. Die Kinder sind immer in den Ferien für eine längere Zeit bei ihr. Mustafa hätte es lieber, dass seine Frau einfach einen festen Wochentag hat, an dem sie die Töchter sieht. Aber das geht aufgrund der Entfernung nicht.
1: Darum haben wir es dann so entschieden, dass sie auch die Kinder in den Ferienzeit komplett bei der Mutter sind. Es war schwierig. Vielleicht wollen die hier mit in den Ferien mit Freunden was unternehmen oder mal da Ausflüge machen. Aber sonst gibt es keine Möglichkeit.
2: Mhm. Wenn die dann jetzt in den Sommerferien 4 Wochen da sind, brauchen denn hier nochmal wieder so eine kurze Eingewöhnung, wenn die dann zurückkommen? Merkst du das?
1: Ja, das ist so. Das sind aber auch in den einwöchigen Ferien oder zweiwöchigen Ferien auch so, wenn die dann kommen, die brauchen dann schon ein, zwei Tage, wo wieder hier ankommen und sich hier wieder auf die Schule vorbereiten können, dass jetzt wieder Ferien zu Ende sind und unser Alltag wieder beginnt, da sind die schon ein, zwei Tage schon immer noch ein bisschen ruhiger und zurückhaltender.
2: Ja.
1: Das sind halt noch kleine Kinder, sag ich.
2: Ja,
1: die, die können das jetzt noch nicht so, wie soll ich das sagen, so einschätzen.
2: Ich weiß gar nicht, ob man dafür ein Kind sein muss. Also ich frage mich gerade, ob ich das so könnte. Wahrscheinlich bräuchte ich da auch erstmal ein paar Tage, um mich wieder an so eine neue Situation zu gewöhnen. Und wenn bei dir die Kinder, deine Töchter überwiegend in den Ferien eben nicht bei dir sind, ich habe mich gefragt, holst du so eine Zeit nach oder habt ihr so eine Zeit, wo du sagst, okay, jetzt habe ich mal keinen Alltag, sondern kann mich so ganz auf meine Töchter konzentrieren?
1: Ja, das ist tatsächlich recht. Das ist schwierig, wenn jetzt zum Beispiel jetzt die Sommerferien da sind und die Kinder 4 Wochen nicht da sind. Natürlich wünschte ich mir auch mit den Kindern mal wohin fahren oder Urlaub machen, zusammen was unternehmen. Ich mache das immer generell so, wenn man verlängertes Wochenende feiert, mit Feiertag ist, wenn dann so 3 Tage keine Schule ist, dann fahren wir schon weg. Also unternehme ich schon gerne auch am Wochenende. Dafür tue ich am Wochenende öfter mit den Kindern viel unternehmen, wie Geiselwind, so Freizeitparken oder solche Sachen oder Ausflüge. Wir waren jetzt auch fast jedes Jahr in so einem Mittelaltermarkt. Und das mögen die auch gern und ich auch. Und das, genau, ich hole die Zeit dann so an den Wochenenden wieder zurück.
2: Ja, das ist quasi eure Ferienzeit.
1: Genau.
0: Diese Stunde handelt von Mustafa, alleinerziehender Papa. Und gleich müssen wir noch über Geld sprechen. Riesenthema, gerade bei Alleinerziehenden. Gleich nach einem sehr bekannten Song. Wer ihn komponiert hat, ist bis heute umstritten. Aber die bekannteste Version gesungen hat auf jeden Fall Jimi Hendrix. Hey Joe, jetzt in Bayern 2.

0: Jimi Hendrix in Bayern 2 um 10:58 ganz genau. Geld ist für viele Menschen in Deutschland ein Thema. Die Sorge, dass das Geld bis Ende des Monats nicht reicht. Gerade auch für viele Alleinerziehende wie Mustafa. Was so weit geht, dass es sich manchmal schon fragt, kann ich mir das Eis jetzt für die Kinder leisten oder besser nicht? Mit meinem Kollegen Tim Winterscheid hat Mustafa auch über seine finanzielle Situation gesprochen.
1: Mustafa arbeitet gerade nicht, weil er ist gelernter Hotelfachmann. Ein Beruf, den er eigentlich richtig gut findet. Aber die Arbeit im Hotel, die kennt kein Homeoffice, keine Wochenenden oder auch keine Feiertage. Dazu dann noch Schichtarbeit, also nicht gerade sehr familienfreundlich. Bedeutet, Mustafa bekommt wie alle anderen Eltern auch Kindergeld, dazu aber dann noch Grundsicherung, formerly known as Bürgergeld. Dann gibt es noch Wohngeld und Unterhaltsvorschuss. Den bekommt man, wenn das getrennt lebende Elternteil keinen Unterhalt zahlt. Können wir da mal ganz offen Zahlen nennen? Also was ist das so? Von wie viel im Monat lebst du?
2: Ja, also ich krieg vom Jobcenter jeden Monat 1.073 Euro. Mhm. Da drin ist es inbegriffen noch die Miete und die Nebenkosten. Also die werden nicht separat bezahlt. Von der Unterhaltsvorschussstelle kriege ich pro Kind 299 Euro. Mhm. Wenn es Kinder etwas dann älter werden, wenn es auch etwas mehr, aber aktuell bis 12 Jahre sind es nur 299 Euro, so wie ich auch gelesen habe. Und Kindergeld. Das sind dann, glaube ich, jetzt auch 253 Euro.
1: Irgendwie so, ja.
2: Genau, Kindergeld pro Kind.
1: Ja, jetzt komme ich nicht aus Nürnberg. Ich weiß nicht, wie in der Gegend die Mietpreise sind, aber wahrscheinlich.
2: Die Mietpreise sind hier sehr hoch.
1: Ja.
2: Also wirklich sehr hoch. Ich habe hier noch Glück in diese Wohnung, wo ich wohne. Es sind 120 Quadratmetern. Ich zahle warm 1.000 Euro. Vielleicht würden manche sagen, oh, das ist sehr groß für ihn. Aber wenn ich mir wirklich kleinere Wohnungen anschaue mit 75, 80 Quadratmeter, die kosten genauso. Dann denke ich mir, warum soll ich umziehen, wenn ich für denselben Preis eine größere Wohnung habe?
1: Das ist ein bekanntes Problem, dass man aus so alten Mietverträgen gar nicht raus will.
2: Genau.
1: Weil in der Zwischenzeit die Mieten wieder so stark gestiegen sind, dass genau. Man sagt, also das ist nur eine Verschlechterung, ich zahle das Gleiche.
2: Ja, ich habe es öfter mal von Jobcentern bekommen, wie schaut es aus in einer kleineren Wohnung, dann hättest du auch mehr Bürgergeld zur Verfügung, weil du weniger Miete zahlst. Ich habe mich dann schlau gemacht, recherchiert, Wohnungen angeschaut, die kleiner sind, aber vom Preis her eigentlich dasselbe ist. Das Maximal ist ein Pi Daumen sind 100 Euro.
1: Okay, aber das wird dann, glaube ich, klar, wie hart wahrscheinlich einige Monate bei dir sind, weil das sind dann ein bisschen mehr als 500 Euro, die euch zum Leben bleiben.
2: Genau.
1: Und so der Klassiker, wenn mal eine Waschmaschine kaputt geht oder irgendwie ein Geburtstag ansteht oder so, dann ist da schnell, kann ich mir vorstellen, gar nicht
2: ganz
1: mehr so viel,
2: viel übrig.
1: Was sind denn so Situationen im Alltag, wo du so richtig merkst, dass da das Geld fehlt oder wo du auch vielleicht bei deinen Töchtern merkst, da ist deine Situation anders als bei anderen Familien oder bei anderen Klassenkameraden?
2: Das ist das tatsächlich, wenn ich einkaufen gehe. Zwar, ich gehe teilweise schon ohne Kinder einkaufen, weil es kann nicht mehr konzentriert einkaufen und Preise auch vergleichen. Ich muss halt dann immer schauen, diese Luxusartikel, wenn jetzt ein Schokoriegel ist, kaufe ich dann keinen.
1: Oder so Markenprodukte.
2: Oder Markenprodukte, oder so. Genau. Ich bin sowieso nicht so einer, der so auf Marken schaut, nur auf manche Sachen.
1: Ja, man muss es ja auch selber nicht sein. Es reicht ja, wenn die Kinder das sind. Also ich kenne da so eine Schokocreme, das ist mir auch völlig unwichtig, aber den Kindern ist wichtig,
2: ja,
1: dass die Schokocreme von einer speziellen Marke ist.
2: Genau, ja. Bei mir ist es immer so, ich denke immer erst nur an die Kinder, dass die alles haben. Dass die wirklich alles haben, wenn die auch mit Freunden unterwegs sind oder in der Schule sind, dass die genauso, Anführungszeichen, ausschauen wie die anderen. Also, dass man bei denen nicht merkt, die haben finanzielle Probleme. Bei denen ist es ein bisschen schwierig mit dem Geld.
1: Hast du Angst, dass deine finanzielle Situation so die Zukunft deiner Kinder bestimmen kann?
2: Ja, es ist, man hört es, man sieht, man merkt es, wenn es ein bisschen finanziell benachteiligte Kinder sind, dass die ein bisschen außen stehen lassen werden. Also
1: ja, und Geld ist, glaube ich, da auch in solchen Familien ein viel größeres Thema, weil es ja ein totales Privileg. Eine Freundin von mir hat mal gesagt, sie ist alltagsreich. Das fand ich ganz gut, weil das bedeutet nicht, dass sie reich ist, dass sie jetzt Millionen auf dem Konto hat. Aber sie meinte, sie ist alltagsreich, weil wenn sie einkaufen geht, muss sie nicht wie du bei jedem Produkt überlegen, geht das jetzt oder nicht, sondern man kann das dann machen. Also das merkt man ja auch, wenn du das beschreibst, da spielt einfach Geld eine viel größere Rolle im Alltag.
2: Das hat fast eine Oberhand, würde ich schon sagen. Also es ist Alltag überall. Es ist auch, wenn die Kinder kommen, können wir jetzt ein Eis essen gehen. Da fängst du ja schon an. Eine Kugel Eis kostet hier 1,80. Wenn ich für jeden zwei Kugel kaufe und dann für beide, dann geht das schon dann tief in die Tasche rein.
1: Wenn schon eine Kugel Eis zur Rechenaufgabe wird, das ist das Gegenteil von alltagsreich. Ich kenne es von mir selber. Also bei mir selber sparen wirklich easy, kein Problem. Aber bei den Kindern, boah, das ist schon hart. Immerhin, Mustafa hat Tricks, wie er seinen Töchtern einen abwechslungsreichen Alltag ermöglichen kann, der nicht viel kostet. Zum Beispiel kostenloser Mittelaltermarkt statt Hotelurlaub oder...
2: Meine Kinder gehen in den evangelischen Kirchenchor. Weil Freundinnen von denen auch dorthin gehen, haben mich gefragt, ob wir auch gehen können. Ich wollte es mir erst anschauen, ob das was kostet oder ob man was monatlich bezahlen muss. Aber weil es von der Kirche ist, ist es, sage ich mal so Anführungszeichen, kostenfrei.
1: Ja.
2: Und dann habe ich zu den Kindern gesagt, klar, ja, warum nicht? Wir gehen in den evangelischen Kirchenchor. Und jetzt sind wir jeden Mittwoch schon fast ein Jahr in der Kirchenchor drinnen. Also ich bin Muslim, aber ich bin nicht so einer, der wirklich sehr konservativ denkt. Ich bin offen für alles. Und wenn die Kinder in den evangelischen Kirchenchor mitsingen, dann why not?
1: Du bist Kurde?
2: Genau.
1: Also wenn du jetzt irgendwo hingehst, ich frage mich, merkst du oft, dass Leute irgendwie Vorurteile oder ein bestimmtes Bild im Kopf haben, weil du hast migrantische Wurzeln, du bist aktuell arbeitslos, du bist alleinerziehender Vater, also zu wie vielen marginalisierten Gruppen will man gehören? Die hast du ja wirklich einmal alle mitgenommen. Und ich sage das jetzt und wir lachen darüber, aber ich könnte mir vorstellen, dass das im Alltag auch manchmal super hart ist, weil wenn Leute nur diese Fakten von dir kennen, die nehmen dich doch wahrscheinlich sofort und stecken dich in irgendeine Schublade.
2: Ja, Gott sei Dank habe ich jetzt bis jetzt, wie soll ich das jetzt sagen, so ernste Vorwürfe oder ernste Thematiken wurden mir direkt nicht angesprochen oder ich sage jetzt mal Beleidigungen oder solche Sachen habe ich jetzt nicht so erfahren, weil ich finde, das ist auch eine Sache von der Erscheinung. Mhm. Wenn jetzt jemand, sagen wir mal, so doof rüberkommt, aber du dann auch doof antwortest, dann eskaliert dir das.
1: Ja, aber ich denke noch davor, also bevor Leute sich mit dir überhaupt unterhalten, also weil Vorurteile sind ja leider so, dass sie selten den Raum lassen, den Menschen erstmal kennenzulernen und dann sich ein Urteil zu bilden, sondern das fängt ja schon bei deinem Vornamen Mustafa an und dann hört man noch die ganzen anderen Sachen und dann hat man schon, ich sag jetzt Mann, hoffentlich nicht alle, aber dann haben sicher einige Leute direkt so ein vorurteilbehaftetes Bild im Kopf.
2: Das habe ich jetzt viel mit den Alleinerziehenden, wenn ich sage, ich bin alleinerziehend. Wie, du bist alleinerziehend? Ja, ich bin alleinerziehend. Ja, aber warum hat die Mutter die Kinder nicht gekriegt? Ich so, Väter können genauso wie die Mütter auf ihre Kinder aufpassen. Man sollte das jetzt nicht als Klischee jetzt mittlerweile so nennen, dass automatisch die Mütter die Kinder kriegen sollen. Väter können genauso mit den Kindern umgehen, aufwachsen lassen, wie eine Mutter auch. Männer können genauso, wie soll ich sagen?
1: Ja, alle Bereiche abdecken.
2: Man lernt doch dazu.
1: Gibt es da so eine Situation, die dir einfällt, wo du sagst, Mensch, da hast du richtig gemerkt, was du dazu gelernt hast? Fällt dir da was ein?
2: Haare flechten. Ja. Aber mittlerweile, ja, Haare flechten, bin schon so ein Weltmeister gefasst geworden.
0: Mustafa aus Hersbruck, alleinerziehend und ja, Flecht-Weltmeister. Gleich wird es noch um seine eigene Kindheit gehen und um ein Elternteil damals, das auch nur sehr selten da war. Encantada ist nicht nur auf dem BR-Popradar aufgetaucht. Die bayerisch-argentinische Sängerin aus München hat den BR-Popradar-Wettbewerb 2026 in diesem Jahr sogar gewonnen. Herzlichen Glückwunsch nochmal nachträglich und zwar zu Recht. 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

0: Encantada heißt eigentlich Amanda Munoz-Hüttl, kommt aus München und ist die Gewinnerin des diesjährigen BR Popradar Wettbewerbs. Hier ist Bayern 2 am Donnerstagvormittag. Alleinerziehende Väter sind keine Seltenheit mehr. Mustafa aus Hersbruck ist einer von ihnen. Der gelernte Hotelfachmann kümmert sich um zwei Töchter. Kraft für den Alltag zieht er unter anderem auch aus einer Selbsthilfegruppe für Alleinerziehende. Die hat er selber gegründet in seiner Stadt. Und Geschwister und Eltern in der Nähe haben, das ist natürlich auch eine große Hilfe, erzählt er meinem Kollegen Tim Winterscheid.
1: Was hattest du denn für Vorbilder? Wie war dein Vater so, als du Kind warst?
2: Mein Vater war ja, als ich geboren bin, war ja mein Vater ja schon hier in Deutschland. Der ist als Gastarbeiter hier nach Deutschland gekommen. Als Kind hatte ich so einen Bezug zu meinem Vater nicht so, weil er ja hier in Deutschland gelebt hat. Er ist zweimal, dreimal im Jahr, wo er Urlaub nehmen konnte, ist er dann rübergeflogen.
1: Genau, weil ihr habt nicht in Deutschland gelebt.
2: Wir haben in der Türkei gelebt.
1: Ihr habt in der Türkei gelebt,
2: genau. Ja. Mein Vater sagt immer auch immer, jetzt immer noch, du hast ja mehr Bezug zu deiner Mutter als zu mir. Ich so, ja, meine Mutter war ja auch die ganze Zeit schon bei mir und du warst ja nicht da. Das stört ihn auch, ist immer so ein bisschen als Gag oder so Spaß, aber ich denke schon, innerlich hätte es sich schon auch gewünscht, dass er mit seinen Kindern, bei seinen Kindern oder seinen Kindern gesehen, wie aufgewachsen werden. Ja. Und mein Vater war halt nur immer der, wenn es gehießen hat, der Vater kommt jetzt aus Deutschland wieder zurück. Da haben wir uns gefreut, da haben wir uns wirklich gefreut, weil da kamen dann immer die besten und tollsten Geschenke, was noch keiner in unserem Dorf damals hatte. Das hatten wir dann. Und da waren dann immer dann Freunde dann auch immer so Besuch da und haben dann, oh, darf ich mir das anschauen, weil ja, die Geschenke gibt es ja hier nicht.
1: Ja.
2: Das war dann immer besonders.
1: Eigentlich war deine Situation so ein bisschen wie jetzt für deine Kinder nur umgedreht.
2: Genau,
1: also
2: ja.
1: Die sehen ihre Mutter hauptsächlich in den Ferien und ja, du hast deinen Vater hauptsächlich in den Ferien gesehen.
2: Genau.
1: Mustafa ist zusammen mit seinen Brüdern und seiner Mutter 2001 dem Vater nach Deutschland gefolgt. Damals war er 8. Ich bin kein Migrakind, also kein Kind mit Migrationsgeschichte. Ich bin das, was man als richtig deutsche Kartoffel bezeichnen könnte. Aber ich erlebe gerade, was es für ein krasser Einschnitt ist, wenn man nach über 10 Jahren Hamburg in die Nähe von Köln zieht. Vor allem für meine Kinder ist das krass. Alle Freunde, Freundinnen, das gewohnte Umfeld. Auf einen Schlag alles weg. Alles ist anders. Wie krass muss es da erst sein, als Kind in ein anderes Land zu ziehen? Klar, dass so eine Erfahrung eine Familie richtig eng zusammenschweißen kann.
2: Wir haben einmal in der Woche, das ist der Montag, da sind wir immer bei meinen Eltern. Da kocht meine Mutter und wir sind dann immer bei meinen Eltern. Da kommen dann eigentlich alle Geschwister, Schwägerinnen, da kommen eigentlich alle. Wir sitzen da und dann, mein Vater kommt dann immer dann so, könntest du mir noch den Antrag noch ausfüllen oder könntest mal schauen, ob ich das richtig angekreuzt habe? Ja, das sind halt so, das sind für mich so Kleinigkeiten. Das sind jetzt bis jetzt Gott sei Dank nichts größeres Sachen gewesen.
1: Weiß nicht, ob das eine Kleinigkeit ist. Also ich weiß, wie es ist, wenn meine Eltern mit einer Frage zu ihrem Smartphone zu mir kommen. Oft sieht es dann wirklich nach einer Kleinigkeit aus und dann hängt man am Ende doch Stunden da, installiert irgendwelche Updates und löscht Spam-Mails. Ähnlich mühsam stelle ich es mir auch mit den Anträgen vor. Aber so Situationen kenne ich natürlich selber nicht. Stichwort Kartoffel. Deutsch ist auch die Muttersprache meiner Eltern. Sie verstehen das Behördendeutsch genauso gut oder eben schlecht wie ich. Aber auch jenseits von seinen Eltern muss Mustafa in seiner Situation viel mehr Behördenkram erledigen als ich. Das sind zum einen die Hilfsleistungen, die er erhält, weil er gerade keiner Erwerbstätigkeit nachgeht. Ich sage das übrigens extra so, denn Jobs hat Mustafa mehr als genug. Die Kinder, seine Eltern, die Katzen, dann leitet er noch eine Selbsthilfegruppe für Alleinerziehende. Aber das sind halt alles unbezahlte Jobs. Also, er hat keine Erwerbstätigkeit. Er erhält Kindergeld und Unterhaltsvorauszahlungen. Nochmal das ganz kurz erklärt, das sind Zahlungen, weil seine Frau selbst keinen Unterhalt für die Kinder zahlen kann. Und dann übernimmt das der Staat. Ausgezahlt wird es von den Jugendämtern. Und das alles zusammen, das ist wirklich der bürokratische Endboss.
2: Jedes Jahr musst du neu Unterhaltsvorschuss beantragen. Und jedes Jahr musst du dasselbe Formular ausfüllen. Jedes Jahr musst du dann die ganze Unterlagen zuschicken, so wie Mietvertrag. Dann denke ich mir, wenn ich ja umziehen würde, würde ich ja automatisch mich bei euch dann melden und sagen, du, das ist meine neue Anschrift, ich bin umgezogen. Aber warum muss ich jedes Jahr einen Mietvertrag schicken? Das muss ich ja kopieren und die Kosten entstehen mir dann auch. Mhm. Das zahlt ja keiner. Die ganze Kopie oder die ganze Anträge. Ich muss, wenn ich irgendwo einen Antrag stellen will, muss ich immer den Bescheid von Jobcenter abgeben, also mitschicken. Das muss ich auch immer alles kopieren. Wenn sich die Behörde wenigstens ein bisschen untereinander austauschen würden, dann hätte ich weniger Stress, weniger Kosten, also hätte ich nicht mehr Kosten zum und Zeit für was anderes.
1: Gibt es da Sachen, an die du so ganz konkret denken würdest? Also was für Maßnahmen könnte man einleiten, die dir jetzt direkt im Alltag helfen würden?
2: Also das Erste und das Wichtigste ist halt, wie auch jetzt überall so die Gerede ist, diese Unterhaltsvorschuss. Klar, wenn die Personen keinen Unterhalt zahlen, dass wir diese Unterhaltsvorschuss bekommen.
1: Das, von dem Mustafa da spricht, das sind geplante Gesetzesänderungen der Bundesregierung. Habt ihr vielleicht auch schon mitbekommen, gerade in den Social Medias, da haben ja viele Influencerinnen ihre Kritik daran geäußert. Ich versuche, die komplizierte Sachlage mal ganz kurz zusammenzufassen. Alleinerziehende sollen den staatlichen Unterhaltsvorschuss für ihre Kinder in Zukunft für weniger Jahre bekommen als bisher. Das Gesetz, das ist aber noch im Entwurfs- bzw. Abstimmungsprozess, also kann sich alles noch ändern. Fällt der Vorschuss weg, dann trifft das vor allem Familien, die ohnehin wenig finanziellen Spielraum haben. Und das alleinerziehende Elternteil muss dann dafür aufkommen, dass der andere nicht oder nicht genug zahlt. Sozialverbände und mehrere Landesregierungen, die warnen deshalb vor einem höheren Armutsrisiko für Alleinerziehende und ihre Kinder.
2: Also ich bin auch dankbar, dass es überhaupt diese Leistungen gibt, weil ich als Alleinerziehende muss dann schon nochmal zweimal überlegen, ob ich diese eine Sache für die Kinder kaufen kann oder nicht kaufen kann. Wenn ich kaufe, langt mir das Geld bis Ende des Monats oder nicht.
1: Ja.
2: Also ich möchte schon arbeiten gehen, will auch arbeiten, weil zwar wird es dann schon ein bisschen schwieriger sein mit den Zeiten von der Schule, mit den Kindern, aber wenn es alles geplant ist, glaube ich, das wird schon gut klappen.
1: Ja.
2: Also man will auch arbeiten für sein inneres Gefühl.
1: Mustafa fängt im Herbst auch wieder an zu arbeiten, als Mittagsbetreuer in der Schule. Das ist zwar nicht der Beruf, den er gelernt hat, also Hotelfachmann, aber ein Beruf, von dem er sich erhofft, dass er sich besser mit dem Leben von ihm als Solovater verbinden lässt. Und noch was liegt mir auf dem Herzen, wenn wir über Arbeit sprechen. Ich habe es eben schon mal ganz kurz erwähnt, aber hier nochmal etwas ausführlicher, weil es mir so wichtig ist. Wir denken dabei nämlich immer an Erwerbsarbeit. Dabei hält aber ja auch unbezahlte Arbeit unsere Gesellschaft zusammen. Kinder großziehen, Angehörige pflegen, sich ehrenamtlich engagieren. Wer das mitdenkt, der merkt, Mustafa war nie arbeitslos. Er zieht zwei Töchter groß und er unterstützt als Leiter einer Selbsthilfegruppe auch andere Alleinerziehende.
2: Diese Selbsthilfegruppe ist dann für getrennte, geschiedene und für alleinerziehende Personen.
1: Aber für alle, also nicht nur für Väter.
2: Nein, es ist für alle. Alle sind willkommen.
1: Aber du wirst wahrscheinlich viel auch dann von Frauen umgeben sein, oder? Könnte ich mir vorstellen. Oder
2: ja, also als Alleinerziehende schon. Mhm. Aber es sind dann auch dann teilweise auch Männer da, die sich getrennt haben oder sich scheiden lassen, die vielleicht auch so. Die Gruppe ist eigentlich da, um alle 14 Tage mal so ein bisschen zu reden, in einem geschützten Raum zu reden. Also das ohne Verurteilung oder ohne Blicke zu kassieren, das wirklich von der Seele zum Reden. Und wir diskutieren da und zum Schluss machen wir dann eine Abschlussrunde und das ist dann immer schön, weil dann darf jeder erzählen, auf was er sich freut.
1: Mhm. Ist das sowas, was du auch für dich machst? Also ist das sowas, wo du sagst, Mensch, in dieser Gruppe, wenn ich da bin, da geht es dann auch mal um mich und genau, meine Gefühle, ja. Weil im Alltag ist dafür nicht viel Platz, da geht es mehr um deine Töchter.
2: Genau, das ist dann auch für mich auch zum Entspannen. Also manche gehen dann im Spa sich zum Entspannen, ich gehe dann da, wenn ich dann da über meine Probleme so ein bisschen reden kann, dann fühle ich mich auch so ein bisschen frei und entspannter.
1: Und die letzte Frage, die kam mir jetzt ganz spontan, weil ich die so schön finde und lass uns dieses Gespräch hier so beenden, wie du auch deine Kreise sonst beendest. Worauf freust du dich, Mustafa?
2: Worauf ich mich freue? Ich bin eigentlich wunschlos glücklich.
1: Ja, er sagt, er sei wunschlos glücklich, aber ich weiß nicht, ob das wirklich so ist. Denn er hat uns ja schon von seinen Wünschen erzählt. Er möchte wieder arbeiten. Er wünscht sich weniger Bürokratie, ein bisschen mehr Luft zum Atmen. Vielleicht meint Mustafa gar nicht, dass er keine Wünsche mehr hat, sondern dass er gelernt hat, dankbar für das zu sein, was er hat. Seine Töchter, seine Familie, ein Zuhause.
0: Tim Winterscheid zu Besuch bei Mustafa, alleinerziehend aus Hersbruck. Wer mehr ganz normale Familiengeschichten hören will, auch vielleicht um zu merken, dass man nicht allein ist mit den eigenen Problemen und Freuden als Eltern. Dieses Gespräch war eine Folge aus dem Podcast Eltern ohne Filter, zu finden in ARD Sounds. Das ist Musik von Aldous Harding, The Barrel, jetzt in Bayern 2 um 11:15 durch.

0: Menschen im Gespräch hier auf Bayern 2. Gerade hat der alleinerziehende Mustafa seine Geschichte erzählt. Heute Nachmittag in 1:1 der Talk, kurz nach 4, spricht zurzeit Caro Matzko, meine Kollegin, mit Menschen, die in ihrem Leben einen Wendepunkt, einen Schicksalsschlag erlebt haben, mit der Frage, und wie ging es danach weiter? Einer von ihnen ist Nico Sommer aus Waging am See. Riesenskitalent, der war sogar im Deutschlandkader und dann mit nur 16 hatte einen schweren Unfall beim Training und ist danach querschnittgelähmt. Sowas verarbeitet jeder anders. Wie war es bei ihm?
1: Bei mir war es so ganz am Anfang halt wahnsinnig Traurigkeit einfach so und Angst vor dieser Ungewissheit, weil ich ja davor null Plan gehabt habe, was Querschnittslähmung bedeutet. Und dann nach einer Zeit,

0: Petis, ich hab's, da habe ich gleich oder gedacht, ich habe gewusst, dass deutsche Basketball, Monoskifahren, cool machen. Das waren so Punkte, wo ich mir ein bisschen festgehalten habe und einfach für mich schon gewusst habe, okay, passt, ich kann wieder Sport machen, was mich bedrückt hat.
1: Okay, das Wichtigste war erstmal sofort wieder, welchen Sport kann ich machen?
0: Ja, auf alle Fälle. Also ich habe da gleich überlegt und war dann auch schon wieder voll in diesem Ehrgeiz-Ding drin. In meiner Behinderung. Es gibt so ein Klassifizierungssystem beim Basketball und beim Skifahren und so weiter. Ich habe gesagt, ah, okay, dann wäre ich so in der Klasse drin und da müsste ich so und so gut werden. Und das war gleich am Tag danach, habe ich mich da so reingedacht und wollte sofort wieder Sport machen eigentlich. Sport ist für mich pure Therapie, egal ob das jetzt körperlich, seelisch ist. Immer wenn es mir nicht gut gegangen ist, hat man der Sport rausgeholfen.
1: Und als du dann Monoski gefahren bist, da hattest du dann nochmal einen Unfall und hast dich verletzt. Was ist da passiert?
0: Genau, da haben wir in St. Moritz Europacup-Rennen gehabt. Da habe ich mir leider die Schulter ausgekugelt und dabei eben auch gebrochen. Und sagen wir, Schulterbrechen ist an sich schon nicht so geil. Aber man muss sich halt nur mal anders vorstellen, wenn du in einem Rollstuhl sitzt. Weil du hast dann quasi von 4 Extremitäten hast genau noch eine, die funktioniert. Und dann wäre es halt schon spannend, so wie kommst du ins Bett rein, wie kommst du ins Auto rein, Autofahren an sich. Und eben da durfte ich halt gar keinen Sport machen. Und das hat mich dann auch eben psychisch als auch körperlich komplett gekillt.
1: Was hast du da gemacht? Wie bist du damit umgegangen?
0: Ich habe gegessen. Ich war schon immer, seitdem ich klein bin, so mit 7, 8 habe ich vorbei immer so ein kleiner Pummel tatsächlich. Pubertät hat es dann alles ein bisschen rausgewachsen und auch mit dem Sport. Ich habe dann zum Schluss so viel Sport gemacht, ich habe essen können, was ich wollen habe. Und das war nach dem Unfall dann generell schon mal anders da, weil du halt einen geringeren Grundumsatz hast. Und dann aber, wenn du halt gar keinen Sport mehr machst, dann war es bei mir, ich habe halt einfach meine Bestätigung oder meine Glückshormone irgendwo anders gesucht. Das war halt dann im Essen. Und dann habe ich da in kürzester Zeit, also reden wir von 8 Wochen, 15 Kilo oder so zugenommen.
1: Boah, das ist echt viel.
0: Richtig schnell, ja.
1: Das ist ja auch wahrscheinlich nicht ideal dann, oder? Also um wieder gesund zu werden oder back on track zu kommen.
0: Nee, überhaupt nicht. Also es war dann, mir war es auch einfach peinlich. Also es war dann wirklich so, ich habe davor, war ich echt fit, habe viel Sport gemacht. Und dann, wo ich diesen Bauch da also gehabt habe, war es für mich dann so, okay, scheiße, was sagen die Trainer dazu, was sagen die anderen Leute dazu, passe ich noch in mein Monoski rein? Weil es wie so ein Skischuh, weil es der relativ eng ist. 15 Kilo mal schnell drauf, passe ich da überhaupt noch rein, kann ich jetzt überhaupt noch Monoski fahren. Und ich habe dann so eine Angst davor gehabt, dass ich dann quasi meinen Trainer und so auch angelogen habe und quasi gesagt, nee, ich darf noch keinen Sport machen, obwohl ich eigentlich schon wieder fit drin war.
1: Ach, Nico.
0: Genau, und so ging es dann immer weiter bergab und ich habe mir natürlich immer gesagt, ja, nächste Woche fange ich hier oben mit Sport und dann nehme ich ab und dann gehe ich quasi wieder zurück zum Skifahren. Ja, das hat, glaube ich, dann aus nächster Woche sind 4 Jahre geworden.
1: Echt zu lang.
0: Also ich sage mal so 3 Jahre auf alle Fälle, bis ich wieder so richtig Sport gemacht habe.
2: Nico hat nach seiner jahrelangen Essphase wieder angefangen mit dem Sport. Wie, das erzählt er heute Nachmittag in 1:1 der Talk um 4:15. Und dann geht's auch um seine sportliche Leidenschaft für Tischtennis. Tischtennis-Tage, so heißt ein Song von Bruckner, Heimatsound aus dem Chiemgau, jetzt in Bayern 2.

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8: Um 11 Uhr mit Inka Kübel. In diesen Minuten läutet, vibriert und tönt es wieder in ganz Deutschland der sogenannte Warntag mit Sirenenprobe, Handy-SMS und Automatikradio-Alarm findet seit 2020 am zweiten Donnerstag im September statt. Im Ernstfall sollen die Bürger bei Alarm ihre Rundfunkgeräte einschalten und auf Durchsagen achten.
9: Der Warntag hat zwei Ziele. Zum einen ist er ein Stresstest für die Technik. Es soll sichergestellt werden, dass Warnungen schnell und zuverlässig bei den betroffenen Menschen ankommen. Zum anderen ist es eine Art Katastrophentraining. Wer die Abläufe einer Warnung kennt, kann im Ernstfall besser reagieren. Gegen 11.45 Uhr wird es nochmal laut. Dann kommt die Entwarnung. Sebastian Tittelbach, Bonn.
8: Schlechte Nachrichten für Bahnkunden. Die Generalsanierung vieler maroder Bahnstrecken wird wohl länger dauern als zunächst geplant. Bahnchefin Palla erklärte in Berlin, man habe das Konzept überarbeitet und dabei festgestellt, dass 4 solcher Sanierungen pro Jahr nicht zu stemmen seien. Stattdessen plane man in Zukunft mit 2 oder 3. Einzelheiten sollen mit dem Bundesverkehrsministerium abgestimmt und dann vorgestellt werden. Insgesamt sind 40 Strecken ausgewählt, die eigentlich bis 2036 alle hätten fertig sein sollen. In der Haushaltsdebatte des Bundestags hat Innenminister Dobrindt um höhere Ausgaben für die Sicherheit geworben. Sein Ressort soll nach den aktuellen Planungen künftig knapp 17 Milliarden Euro bekommen, fast 1 Milliarde mehr als heuer. Dobrindt begründete dies mit der nach wie vor angespannten Sicherheitslage. Er verwies unter anderem auf russische Sabotageakte wie auf dem Leipziger Flughafen. Im Anschluss sprach der AfD-Innenpolitiker Curio. Er warf der Regierung vor, bei der Ausweisung abgelehnter Asylbewerber nicht wirklich voranzukommen. Schon vor einiger Zeit haben Recherchen aufgedeckt, dass mehrere gesetzliche Krankenkassen und kassenärztliche Vereinigungen hohe Spekulationsverluste eingefahren haben. War bisher von einem Minus in Millionenhöhe die Rede, so könnte sich der Schaden laut Bundesamt für Soziale Sicherung mittlerweile auf 1,1 Milliarden Euro belaufen. Das haben NDR, WDR und Süddeutsche Zeitung aus Regierungsunterlagen erfahren. Im Mittelpunkt steht unter anderem der Verius-Fonds, eine aus Sicht von Experten hochriskante Anlage. In die Oberpfalz. Dort hat die Polizei 5 mutmaßliche Fahrraddiebe geschnappt. Dafür hat sie gezielt Fahrräder mit GPS-Sendern aufgestellt, etwa in Regensburg oder Weiden. Bei Durchsuchungen der Wohnadressen fanden die Beamten mehrere hochwertige Pedelecs und Fahrradteile. Die Polizei will noch mehr GPS-getrackte Fahrräder aufstellen. Das Wetter in Bayern. Von den Alpen bis nach Niederbayern und in Teilen der Oberpfalz wolkig und vereinzelt Regen, sonst im Tagesverlauf freundlich bei maximal 17 bis 22 Grad. Tiefstwerte in der Nacht zwischen 12 und 2 Grad. Morgen in der Südosthälfte Regen, im Nordwesten meist trocken. Und die weiteren Aussichten? Am Wochenende teils sonnig, teils wolkig und am Sonntag in Franken Schauer, Höchstwerte 20 bis 27 Grad. Es ist 11.03 Uhr. Die Verkehrsmeldungen. A7 Fulda Richtung Würzburg, zwischen Fulda Dreieck und Bad Brückenau-Volkers, 5 Kilometer Stau. A8 München Richtung Salzburg, zwischen Traunstein-Siegsdorf Ost und Anger, 5 Kilometer stockender Verkehr wegen Bauarbeiten. Und A8 Salzburg Richtung München, zwischen Rastplatz Aying und Hofoldinger Forst, blockiert ein defektes Fahrzeug die mittlere Spur. Soweit die Verkehrsübersicht.
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7: 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Zum Beispiel im Fernsehtalk damals mit Michelle Friedmann.
6: In einem Zeitalter von AIDS, dadurch werden ganze Kontinente bedroht, wie beispielsweise Afrika. Ist es da verantwortungsbewusst, nur aus einer übertriebenen...
10: Nein, Afrika hat Probleme ist, nicht wegen der Verhütung.
6: Ist es, ja, aber da...
10: Da sterben die Leute an AIDS.
6: Aber warum
10: sterben... Weil sie zu viel schnackseln. Der Schwarze schnackselt gerne.
7: Gloria von Turn und Taxis. Wie ist aus der wilden Punk-Prinzessin die radikale Abtreibungsgegnerin geworden? Und warum spaltet sie die Gemüter?
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7: Und das sind Young Gun Silver Fox, Stevie and Sly, jetzt in Bayern 2.

0: Klingt ein bisschen nach den 80ern, ist aber ziemlich neu vom vergangenen Jahr. Young Gun Silver Fox, Stevie and Sly in Bayern 2. Punk-Prinzessin, Schnackselfürstin, Turn und Toxisch. All diese Spitznamen hat Gloria von Turn und Taxis aus Regensburg schon bekommen. Wir beschäftigen uns hier mit ihr in einer Fortsetzungsgeschichte. Und dabei geht es weniger um eine international bekannte, schillernde Persönlichkeit aus Bayern oder um Klatschgeschichten aus der Welt der Reichen und Prominenten. Gloria von Turn und Taxis ist zu einer wichtigen Figur der extremen Rechten geworden. Es geht um ihren politischen Einfluss und die Rolle, die sie spielt im Kulturkampf gegen eine liberale Grundordnung. Wird sie da über- oder unterschätzt? Bianca Taube und Lea Ruschka haben ihr Leben recherchiert und wir sind jetzt an womöglich dem entscheidenden Wendepunkt.
1: Glorias Mann Johannes ist schwer krank. Die vielen Partys haben ihre Spuren hinterlassen. Er kämpft schon länger mit Herzproblemen. Gerade erst hat er ein neues Herz transplantiert bekommen und erholt sich in einem Krankenhaus in München von der OP. Gloria ist in Regensburg und vertritt Johannes auf einem Jagdausflug. Es ist eisig kalt draußen, aber sie stapft tapfer durch den hohen Schnee im Wald. Plötzlich bekommt sie einen Anruf. Es ist der Chirurg, der Johannes operiert hat.
2: Der hat mich selber angerufen und hat gesagt, leider ist ihr Mann verstorben. Es war schrecklich. Es war wirklich schrecklich mit den drei kleinen Kindern.

0: ich habe diese ganze Trauerfeierlichkeiten und dann die Kondolierungen und so, das ist einfach so wie ein Film an mir abgelaufen.
1: Mit 30 Jahren ist Gloria auf einmal Witwe und alleinerziehend. Zur Beerdigung nach Regensburg kommen hunderte Menschen. Johannes von Thurn und Taxis liegt aufgebahrt in der Basilika St. Emmeram. Vor ihm die fürstliche Krone, seine Orden, sein Schwert. Glorias Gesicht verdeckt ein großer, schwarzer Schleier.
0: Ich war selber so in meiner Trauer und in meiner Einsamkeit gefangen.
1: Sie tritt an den Ambo, das Rednerpult in der Kirche.
2: Großer Gott, erbarme dich der Seele meines geliebten Johannes. Hilf, dass wir ihm durch Buße und Gebet, durch die Zeit der Läuterung helfen.
3: Wir bitten dich, erhöre uns.
1: In der Kirchenbank wartet ein kleiner Junge auf Gloria. Er rutscht unruhig hin und her. Ihr Sohn Albert. Er ist gerade mal 7 Jahre alt und erbt jetzt das gesamte Thurn- und Taxis-Imperium. Wir reden hier von einem Vermögen, das auf 2 bis 5 Milliarden Mark geschätzt wird. Albert gilt jetzt als der jüngste Milliardär der Welt. Ihm gehören rund 50 Unternehmen, eine Brauerei, ein Sägewerk, eine Bank und er hat den größten privaten Wald- und Grundbesitz Deutschlands. Klingt nach einer rosigen Zukunft. Aber der Schein trügt. Das Fürstenhaus hat rund 800 Millionen Mark Schulden angehäuft. Das große Vermögen steckt größtenteils in Wald, Immobilien und Kunst. Das lässt sich nicht so schnell verkaufen, um damit die Schulden zu bezahlen. Dem Imperium droht die Insolvenz. Das wird Gloria schon klar, als ihr Mann noch lebt. Also wird sie aktiv. Ein Professor aus München geht mit ihr die geschäftlichen Unterlagen durch.
0: Dann haben wir gesehen, hoppla, dem Unternehmen geht's nicht gut. Aber das war eben alles ein bisschen verschleiert, geschildert. Und dann habe ich gedacht, oh Gott, oh Gott, oh Gott, wenn das jetzt also wirklich so ist, dann brauchen wir einen echten Sanierer.
1: Und den findet sie auch. Als sie einen Geschäftsmann aus der Schweiz um Hilfe bittet, sagt ihr der sofort zu. Es beginnt das große Aufräumen. Aber dann kommt on top noch ein Problem. Nach Johannes Tod werden rund 45 Millionen Mark Erbschaftssteuer fällig. Voll krass, aber eigentlich auch klar bei so einem Vermögen. Gloria hat jetzt richtig Stress. Weil sie dringend Geld auftreiben muss, feuert sie ihren Leibkoch und den Chauffeur. Und sogar Lucky, der geliebte Jagdhund ihres Mannes, muss gehen. Gloria verkauft den edlen Jack Russell Terrier. Alles muss raus. Noch mehr Familienschätze der Thurn- und Taxis-Dynastie verlassen das Schloss. Ihre Verwandten schäumen vor Wut. Aber Gloria sieht sich gezwungen, alles zu Geld zu machen, was geht. Sie versteigert also Uhren, Spiegel, Weinflaschen, alte Rüstungen, Gemälde, ja, sogar die Tiara ihrer Hochzeit. Bis sie jemand stoppt.
0: Der Kultusminister, den kannte ich ja auch damals noch, die hat gesagt, wir müssen das verhindern, dass das alles in alle Welt zerstreut wird. Und deswegen war das eigentlich der Bayerische Freistaat, der gesagt hat, wir wollen, dass die Sachen in Regensburg bleiben.
1: Moment mal, der Freistaat Bayern ist der Retter in der Not? Really? Kein Scherz. Gloria bekommt jetzt dank ihrer guten Connections Hilfe von der CSU-Regierung. Der Deal lautet, die Hälfte der Erbschaftssteuer darf Gloria mit Gegenständen aus dem Schloss beim Freistaat Bayern bezahlen. Das wird einfach verrechnet. Und die Möbel und Kunstgegenstände dürfen im Schloss bleiben. Gloria muss sie jetzt halt nur in einem Museum ausstellen. Gloria hat am Ende das Unternehmen gerettet, weil sie Dinge in die Hand genommen hat. Und weil sie die richtigen Leute kennt. Professoren, Unternehmer und Politiker. Könnte man sich an der Stelle doch einfach mal auf die Schulter klopfen. In ihren Augen war das aber jemand von ganz oben.
0: Wenn solche Zufälle vor die Füße fallen, die einem so helfen, Da kann ich doch nur sagen, das muss doch der liebe Gott gewesen sein. Wer soll es denn sonst gewesen sein, dass das alles wie so ein Puzzle klack zusammenfällt?
1: für sie ein echtes Schlüsselerlebnis.
0: Ich habe eben das große Glück gehabt, dass ich durch die Gebete und den Glauben immer auch sofort die Hilfe erfahren habe, die ich gebraucht habe. Und dadurch war ich auch wahnsinnig dankbar.
1: Gloria will Gott jetzt was zurückgeben. Also setzt sie sich für ihren Glauben ein. Sie tut alles, was in ihrer Macht steht, um ihrer christlichen Überzeugung gerecht zu werden. Als Katholikin liegt ihr eine Sache da sowieso am Herzen.
0: Also die Abtreibung ist natürlich ein ganz zentrales Thema für uns Christen, dass wir das nicht dürfen, weil wir glauben ja, dass der liebe Gott den Menschen erschaffen hat. Und wir glauben ja auch, dass wir durch Gottes Gnade auf der Welt sind. Und deswegen ist es für uns eine absolute Todsünde. Und Todsünde wird eben mit Hölle. Da gibt es nur noch die Hölle. Und die Hölle, was ist das? Die Hölle ist das ewige Nichts.
1: Für Gloria von Turn und Taxis sind Schwangerschaftsabbrüche ein Werk des Teufels. Und gegen den Teufel muss sie als Katholikin natürlich kämpfen. Sie macht dieses Thema zu ihrem Thema. Auch öffentlich, in Talkshows. Und damit wandelt sich ihr Image zur wohl prominentesten Abtreibungsgegnerin Deutschlands.
4: Mein Gast heute Abend, Gloria, Fürstin von Turn und Taxis.
1: 2001 ist Gloria bei der ARD-Talkshow von Michel Friedmann zu Gast. Einige von euch wissen vielleicht schon, was gleich kommt. Sie sitzt dem Moderator gegenüber auf einem roten Sofa, trägt kurze Haare, ein beiges Kostüm und eine Perlenkette. Keine Spur mehr von der Punk-Prinzessin. Sie sprechen über Schwangerschaftsabbrüche.
5: Wenn eine Frau schlechtes Gewissen hat, wenn sie abtreiben will oder abgetrieben hat, dann kann ich nur sagen, wenn sie kein schlechtes Gewissen mehr hat, was ist das für eine Frau? Weil wenn Sie mir jetzt eine Ohrfeige geben oder ich Ihnen grundlos, dann habe ich natürlich schlechtes Gewissen.
4: Sind Sie gegen Abtreibung?
5: Selbstverständlich, Abtreibung ist Mord. Das muss man beim Namen nennen.
1: Gloria ist auch gegen Verhütung.
4: Sex. Sagen Sie es, wir sind ganz unter uns.
5: Also lachen Sie mich aber nicht aus. Ich finde, Sex ist dazu da, um Kinder zu kriegen und nicht zur Jux und Dollerei.
1: Die Stimmung ist gut. Das Publikum, Friedmann, Gloria, alle lachen. Dann sprechen sie über die AIDS-Krise in Afrika. Und jetzt kommt der Satz, der Glorias Leben verändern wird.
4: In einem Zeitalter von AIDS sagt der Papst das Gleiche. Dadurch werden ganze Kontinente bedroht, wie beispielsweise Afrika. Ist es da verantwortungsbewusst, nur aus einer übertriebenen...
5: Nein, Afrika hat Probleme nicht wegen der Verhütung.
4: Ist es, ja, aber da...
5: sterben die Leute an AIDS.
4: Aber warum
5: sterben... Weil sie zu viel schnackseln. Der Schwarze schnackselt gerne.
1: Sie sagt das mit erhobenem Zeigefinger und lacht. Auch das Publikum lacht einfach. Am nächsten Tag titelt die Presse skandalös und dumm, gefährlicher Schwachsinn und Fürstin von dumm und weiß nichts. Schwarze Prominente werfen Gloria Diskriminierung vor. Ihr Auftritt ist ein Skandal. Gloria entschuldigt sich öffentlich und sagt, sie wolle das mit den TV-Shows jetzt erstmal sein lassen. Später aber ändert sich ihre Haltung dazu. Sie hat 2025 darüber mit meiner Kollegin Lea gesprochen.
0: Da wurde ein Skandal produziert. Da wollte man wieder die Leute gegen jemanden aufhetzen. Oh, was hat sie da schon wieder gesagt? Das ist ja schrecklich. Sie können aus allem, das Wasserglas kann halb voll sein, es kann aber auch halb leer sein. Es kommt darauf an, wie Sie das darstellen wollen. Insofern bin ich ein Opfer. Opfer der Darstellung.
6: Wie ging es Ihnen danach damit, mit dieser Darstellung?
0: Ich habe es als ungerecht empfunden. Ich finde auch den Vorwurf des Rassismus ungerecht, weil ich bin in Afrika groß geworden und der Adel war immer multinational. Und ich bin so weit weg von Rassismus oder Fremdenfeindlichkeit, wie man nur sein kann.
1: Gloria ist in Togo und Somalia aufgewachsen, weil ihr Vater dort gearbeitet hat. Sie hat auch heute noch ein Haus in Kenia. Sie findet die öffentliche Empörung über ihren Auftritt also ziemlich unfair. Der Skandal hinterlässt einen Riss in ihrem Leben.
7: Ruhm Und Risse, Gloria von Turn und Taxis. Gleich mehr über den Wandel von der Punk-Prinzessin zu Deutschlands prominentester Abtreibungsgegnerin mit bester Verbindung zur AfD und in die Magerbewegung in den USA. Hier ist Rahel aus dem österreichischen Waldviertel, Heimatsound in Bayern 2 um 10 vor halb 12. Hey, nur da.

0: Musik aus Österreich in Bayern 2 von Rahel, He nur da. Gloria von Thurn und Taxis ist weit über Regensburg und Bayern hinaus bekannt und vernetzt. Sie hat Gegner und Fans. Sie polarisiert. In ihrer Geschichte, die Bianca Taube und Lea Ruschka erzählen, geht es auch um den Auftritt bei Michel Friedmann, einen Wendepunkt. Die Fürstin ist jetzt Deutschlands prominenteste Abtreibungsgegnerin und sie hat Verbündete in den USA gefunden.
1: Die Punkprinzessin, die bis dahin für viel Spaß bekannt war, ist jetzt für die Medien die Schnackselfürstin. Gloria von Thurn und Taxis selbst nimmt es gar nicht so wahr. Sie sieht ihr Leben auf Linie. In ihrem Buch schreibt sie 2025, der Schnackselspruch sei das Statement eines Punks. Punk bedeutet doch, dass man dem Establishment zeigt, dass es einem den Buckel runterrutschen kann. Außerdem wird ihr nach dem Skandal etwas klar.
2: Damit bin ich auch in der ganzen Welt berühmt geworden. Wenn Sie Marketing machen wollen für Ihre Stadt, ist es was Gutes. Es kann auch schlecht sein. Aber bei mir in meinem Fall, wir haben viele Besucher, die zu uns kommen und die wollen Gloria sehen. Das kann ich nicht schlecht finden. Ich finde das gut.
1: Gloria erkennt, Provokation ist ein Geschäftsmodell. Und die Provokation, die wird sie sich beibehalten. Nach ihrem Auftritt hat sie jedenfalls ein neues Image. Sie ist eine, die aufregt, weil sie einfach sagt, was sie denkt. Und sie ist die wahrscheinlich prominenteste Abtreibungsgegnerin Deutschlands. In Deutschland ist sie, was das angeht, das Sprachrohr für eine Minderheit. In den USA hat das Thema nochmal einen ganz anderen Stellenwert. Dort wird über Schwangerschaftsabbrüche seit Jahrzehnten gestritten. Ein Kulturkampf, der das Land spaltet und auch Wahlen entscheidet. Und Gloria kennt die Leute, die dort die Hebel in der Hand haben und die auch nicht locker lassen. 20 Jahre nach ihrem Skandalauftritt bei Friedmann schreiben die in den USA Geschichte. Sie sind endlich erfolgreich.
3: Now we have some breaking news just coming in. The predominantly conservative.
4: Der oberste Gerichtshof der USA hat das liberale Abtreibungsrecht.
5: Roe v. Wade, the landmark case that federally protected the right to an abortion.
6: Damit ist der Weg für schärfere Abtreibungsgesetze in den Bundesstaaten frei, bis hin zu kompletten.
7: 6-3 decision written by Justice Samuel Alito.
8: Für Frauenrechtsaktivistinnen und Liberale ein rabenschwarzer Tag.
1: Der 24. Juni 2022 ist ein Einschnitt in der US-amerikanischen Geschichte. Das hart erkämpfte bundesweite Recht auf Abtreibungen, das gibt's nicht mehr. Weil das Grundsatzurteil Roe vs. Wade an diesem Tag nach fast 50 Jahren aufgehoben wurde. In den USA gehen Tausende gegen die Entscheidung auf die Straße. Denn jetzt kann jeder Bundesstaat wieder selbst entscheiden, wie er mit Schwangerschaftsabbrüchen umgeht. Glorias Freund, der Richter Samuel Alito, schreibt die Urteilsbegründung und legt damit die rechtliche Grundlage dafür, wie künftig auch andere Rechte gekippt werden könnten. Zum Beispiel das auf gleichgeschlechtliche Ehe. Er nennt es eine Ehre, dieses Urteil verfasst zu haben. Für Gloria von Thurn und Taxis ist Alito ein Held. Als sie im Oktober 2022 im katholischen TV-Sender EWTN nach dem Urteil gefragt wird, scheint sie kein Verständnis für die Angst und Empörung vieler Menschen in den USA zu haben.
2: Sag mal, die Abtreibung in Amerika ist ja nicht verboten worden, sondern das höchste Gericht hat nur beschlossen, dass sie nicht zuständig sind, sondern das haben sie in die Zuständigkeit der einzelnen Bundesstaaten gelegt. Deswegen ist völlig unverständlich, warum die Abtreibungsbefürworter so hysterisch reagiert haben.
1: Naja, Gloria von Thurn und Taxis verschweigt da einen wichtigen Grund, warum viele so hysterisch reagieren. Die Gerichtsentscheidung hat sofort eine krasse Folge. 13 Bundesstaaten verbieten den Schwangerschaftsabbruch direkt wieder. Weitere verschärfen ihre Gesetze und erschweren Schwangerschaftsabbrüche enorm. Selbst bei Inzest oder Vergewaltigung dürfen Frauen eine Schwangerschaft jetzt teils nicht mehr abbrechen. Für viele Frauen wird damit ein Albtraum wahr. Bei der rechtskatholischen Elite in den USA fließt dagegen der Champagner. Der Strippenzieher Leonard Leo schmeißt eine fette Party, schon am Abend, bevor die Entscheidung öffentlich bekannt wird. Er feiert seinen größten Sieg.
9: So yeah, Roe v. Wade was overturned. You know, thankfully, right? Great job. Got a great court, got it done. Okay, good. Thank you for President Trump and the others who made that happen.
1: Gut gemacht, sagt er 2026 im Gespräch mit dem Civitas Institute. Aber er will noch mehr. Er will die angebliche linke Dominanz in den USA nicht nur im Gerichtssaal zerstören. Er kämpft gegen alles, was progressiv und woke ist und was Kirche und Staat weiter trennt. Und im Weißen Haus sitzt einer, der will das Gleiche. Einer, den ihr sicher alle kennt. Vizepräsident J.D. Vance. Und auch ihn hat Gloria von Thun und Taxis schon getroffen. So erzählt sie es im Interview 2025.
10: Bei ihm würde ich sagen, wenn man sagt, kennst du Gloria Thun und Taxis, dann würde er sicher sagen, ja. Also da konnte ich schon einen kleinen Eindruck hinterlassen.
1: Ja, Gloria von Thun und Taxis vergisst man bestimmt nicht so schnell. Das weiß ich inzwischen. Aber mal ernsthaft. Was juckt es eigentlich den Vizepräsidenten der USA, eine Frau aus Regensburg zu treffen? Was hat er davon? Nun ja, wir wissen zumindest schon mal, was Gloria von Thun und Taxis an ihm gut findet. Sie schwärmt 2025 in einem Interview mit der Schweizer Weltwoche von ihm.
11: Ich bin glücklich über J.D. Vance, weil J.D. Vance natürlich da politisch steht, auch religiös da steht, wo ich stehe.
1: Es ist mal wieder der gemeinsame Glaube, der verbindet. J.D. Vance hat sich 2019 katholisch taufen lassen. Und eine Sache scheint ihn ganz besonders von der katholischen Kirche überzeugt zu haben. Er erzählt davon bei einer Konferenz des Napier Instituts. Ein Institut aus den USA, mit dem übrigens auch Leonard Leo und Kardinal Müller viel zu tun haben.
12: But why did I become a Catholic? I mean, there are all these things that I could point to, but you know, one, I really liked that the Catholic Church was just really old. I felt like the modern world was constantly in flux. The things that you believed 10 years ago were no longer even acceptable to believe 10 years later. The Catholic Church was just very old.
1: Er mag also, dass die Kirche so alt ist. Und naja, was ist noch ziemlich alt? Der Adel. Der macht bei Leuten wie J.D. Vance wahrscheinlich noch immer richtig Eindruck. Denn der Adel steht für etwas, das sich einige im rechtskatholischen Lager zurückwünschen. Eine hierarchische Gesellschaft, die sich wieder mehr aufs Christentum besinnt. Und deswegen treffen sich mächtige Katholiken auch gerne mit Gloria von Thun und Taxis, sagt auch die Theologin Martina Bär.
13: Sie steht als adelige Person natürlich für die Tradition, für die Weitergabe einer christlichen Kultur, für das Verhältnis von Kirche und Monarchie und hat damit natürlich auch noch mal eine ganz andere Gewichtung.
1: Mir wird da was klar. Während der Adel für mich eher in der Klatschpresse stattfindet, hat der Adel für rechtskatholische Kreise eine ganz andere wichtige Bedeutung. Die Fürstin Gloria von Thun und Taxis ist für viele ein Symbol. Für ein jahrhundertealtes Erbe, für eine gottgewollte Ordnung, für christliche Kultur und Werte. Und sie pflegt dieses Image auch. Eigentlich sind seit 1919 in Deutschland alle vor dem Gesetz gleich. Heißt, der deutsche Adel hat damals seine Privilegien verloren. Und trotzdem stellt sich Gloria bis heute immer als Fürstin vor. Ihre Mitarbeiterinnen schreiben in Mails sogar von ihrer Durchlaucht. Und selbst ich habe das irgendwann in den Mails mit ihrem Sekretariat übernommen, weil ich das Gefühl hatte, das gehört sich einfach so. Gloria von Thun und Taxis hat mit ihrem Adelstitel also noch immer Strahlkraft. Nicht nur in rechtskatholischen Kreisen in den USA, auch in Europa, wo sie in die Rolle der Aktivistin schlüpft. Wie wir ja schon wissen, ist sie ziemlich gut darin, Bekanntschaften zu schließen. Und diesen Skill nutzt sie, um in Verona auch mit einem deutschen Politiker zu connecten.
11: Und da war auch der Maximilian Graf. Und da haben wir Gelegenheit gehabt, uns zu unterhalten. Und da habe ich ihn als einen sehr höflichen
2: anständigen jungen Mann kennengelernt, der sehr eloquent ist und sehr gebildet.
1: Maximilian Krah, der AfD-Politiker, der selbst den anderen rechten Parteien Europas zu rechts war, der die nationalsozialistische SS verharmlost hat und lange Zeit das Narrativ der sogenannten Umvolkung Deutschlands spinnt. Ihn lernt Gloria von Thurn und Taxis in Verona kennen und lädt ihn 2024 nach Regensburg ein. Einer von vielen rechten Politikern, die Gloria in ihrem Schloss begrüßt. Sie lädt zum Beispiel im Juli 2025 AfD-Chefin Alice Weidel zu den Schlossfestspielen ein. Diese Nähe zur AfD stößt in Regensburg auf immer mehr Widerstand.

0: In diesem Schloss sind Nazis willkommen, hat 2025 jemand an die Mauern von Glorias Schloss gesprüht. Linke Gruppen protestieren seit 2022 immer wieder gegen die Festspiele und den Weihnachtsmarkt in Glorias Schloss.
1: Wir fordern den Boykott aller Veranstaltungen von Gloria von Thurn und Taxis und langfristig die Enteignung und Umverteilung des gesamten Familienbesitzes.
0: Und dann passiert in Regensburg etwas, das deutschlandweit Schlagzeilen macht. Im Oktober 2025 steht plötzlich Glorias Jagdschloss im Landkreis Regensburg in Flammen.
2: Früheres Turn- und Taxis-Jagdschloss abgebrannt.
3: Lichterloh hat das frühere fürstliche Jagdschloss Tiergarten im Landkreis Regensburg in der Nacht gebrannt.
4: Verletzt wurde niemand. Nach ersten Schätzungen der Polizei liegt der Schaden bei mehreren Millionen Euro.
5: Die Polizei ermittelt zur Brandursache.
6: Was wir wissen bis heute ist, dass ich zur Rechtsradikalen stilisiert wurde. Und es gibt natürlich den Linksradikalen offensichtlich eine Legitimation, mich zum Abschuss freizugeben.
7: Wie kommt Gloria von Thurn und Taxis zu dieser Behauptung? Sie unterstellt, Linksradikale hätten ihr Jagdschloss abgefackelt. Mehr dazu gleich im nächsten Teil der kritischen Biografie von Bianca Taube und Lea Ruschka nach Bruno Risas, jetzt in Bayern 2. Kapital.

0: Capita così.
1: Der Donnerstagvormittag in Bayern 2, 20 vor 12 ist es gleich. Und kleine Erinnerung, in ein paar Minuten um 3:15 schrillen nochmal die Handys. Probealarm in Bayern, nur dass dann niemanden reißt. Wie geht gut es miteinander? In der Familie, mit Freunden, in der Nachbarschaft, aber auch in unserer Gesellschaft? Diese Frage stellen wir hier in Bayern 2 nah dran am Vormittag immer wieder. Und auch diese Frage ist wichtig. Was tragen Personen, die in der Öffentlichkeit stehen, die Einfluss haben, was tragen die zu einem guten Miteinander in der Gesellschaft bei? Oder das Gegenteil? Wer vertieft Gräben? Wer treibt gesellschaftliche Spaltung weiter voran? Und wie passiert das konkret? In der Recherche von Bianca Taube und Lea Ruschka lässt sich das nacherleben, wie aus der Punk-Prinzessin Gloria von Turn und Taxis eine Akteurin im Kulturkampf der neuen Rechten geworden ist und offenbar ein Feindbild der Linken. Haben die deshalb wirklich ihr Jagdschloss auf dem Golf- und Landclub Regensburg angezündet?
2: Also ich treffe wirklich gar nichts. Also nicht, dass ich das anders erwartet hätte. Ich habe 2 Jahre lang keinen Schläger in der Hand gehabt, aber ich hatte auch gehofft, dass weniger los ist und mich nicht so viele Leute sehen dabei.
3: Ich habe mich im Golfclub Regensburg unter eine Gruppe aus älteren Damen gemischt, auf der Driving Range, wo ich einfach ein paar Bälle schlage. Also, so zumindest war der Plan.
2: Ich habe jetzt gerade 20 Bälle gebraucht, um überhaupt einen so richtig zu treffen. Gut, dass ich mir 48 geholt habe.
3: Zum Glück habe ich vor ein paar Jahren aus Gag meine Platzreife gemacht und gebrauchte Schläger geschenkt bekommen. Sonst wäre meine Aktion heute noch schwieriger als eh schon. Ich fühle mich wie eine Hochstaplerin. Dass ich hier zum Golfspielen bin, ist nämlich nur Vorwand. Mein Besuch in Donaustauf, einem Ort im Landkreis Regensburg, hat eigentlich einen anderen Zweck. Ich bin hier, weil auf dem Gelände vom Golfclub das Jagdschloss der Familie von Turn und Taxis steht. Oder besser, stand. Und das will ich mir aus nächster Nähe anschauen.
4: Es stehen eigentlich nur noch die Außenwände. Alles verkohlt, verrußt. Die Fenster natürlich leer. Schutt und Asche drumherum. Alles so ein bisschen zusammengekehrt natürlich. Und auch von dem Absperrzaun irgendwie so ferngehalten vom Betrieb. Aber also man kommt nicht drumherum eigentlich, sich das genauer anzuschauen.
3: In der Nacht vom 5. auf den 6. Oktober 2025 steht das Jagdschloss in Flammen. Verletzt wird zum Glück niemand, aber das Gebäude aus dem 19. Jahrhundert wird fast vollständig zerstört. Und mit ihm das schicke Restaurant und das Golfclubbüro. Beides war nämlich dort drin untergebracht. Die schicken Holzvertäfelungen, die vielen Geweihe an der Wand, alles weg. Das Herzstück des Golfplatzes zerfressen vom Feuer. So richtig Aufmerksamkeit bekommt dieser Brand 3 Tage später. Da wird auf der linksextremen Plattform Indymedia ein Text veröffentlicht. Gepostet hat ihn ein sogenanntes Kommando Georg Elser, benannt nach dem deutschen Widerstandskämpfer gegen die Nazis. Es behauptet, dass es sich in dieser Oktobernacht Zugang zum Jagdschloss verschafft hat und dass mehrere Brandvorrichtungen das Schloss vollständig zerstört hätten. Die Verfasser drohen Gloria von Turn und Taxis. Wenn du nicht aufhörst mit deiner menschenverachtenden Hetze, brennt das nächste Mal nicht nur dein Golfclub. Und sie schreiben auch, warum sie Gloria von Turn und Taxis als Ziel ihres angeblichen Anschlags ausgewählt hätten. Sie stehe für Monarchie, Menschenverachtung und eine Klassengesellschaft. Und sie habe den AfD-Politiker Björn Höcke verteidigt. Der wurde schon 2-mal verurteilt, weil er wissentlich und bewusst die verbotene SA-Losung Alles für Deutschland ausgesprochen hat. Der Text spielt auf das Interview an, das Gloria von Turn und Taxis 2025 meiner Kollegin Lea Ruschka für den ARD-Podcast Nicht mehr mein Land gegeben hat. Da hat Gloria Björn Höcke in Schutz genommen.
5: Das gibt ja die Nationalsozialisten, die waren ja ganz lange da, die haben ja viele Parolen benutzt. Aber Alles für Deutschland, was ist denn daran bitte schlimm? Es gibt lauter Vokabeln, die man heute anscheinend nicht mehr sagen darf. Aber gerade diese Sprachdiktatur zeigt ja schon. Das ist doch ein Witz. Ich sage alles für Regensburg.
3: Und weil diese Stelle aus dem Podcast im Bekennerschreiben zitiert wird, werden auch wir Teil dieser Geschichte.
0: In dem Bekennerschreiben wird ein Podcast der Tagesschau erwähnt, in dem Sie, liebe Gloria, verunglimpft wurden.
6: Sie beziehen sich auf einen ARD-BR-Podcast mit dem Titel »Nicht mehr mein Land«.
7: Ein ARD-Podcast über die Fürstin soll die Brandstifter zu ihrer Tat getrieben haben.
3: Auf Social Media ist man sich sofort einig. Gloria von Turn und Taxis wurde zur Zielscheibe gemacht. Und die Antifa, die hat genau deshalb jetzt eben zugeschlagen. Viele solidarisieren sich mit Gloria von Turn und Taxis. Sogar der damalige ungarische Ministerpräsident Viktor Orban. Der postet auf X: Wir stehen hinter Prinzessin Gloria von Turn und Taxis. Noch ist aber ja eigentlich gar nichts klar. Die Polizei prüft jetzt, ist Gloria von Turn und Taxis wirklich Opfer eines linksextremen Anschlags geworden? Stimmt es? Die Polizei nimmt Proben von den verkohlten Überresten und sucht nach Zeugen, die mögliche Brandstifter gesehen haben könnten. Damals weiß noch niemand, dass die Ermittlungen zu einem ganz anderen Ergebnis kommen werden, als es gerade scheint. In dieser Folge geht es um Gloria von Turn und Taxis neue Bühnen, die alternativen Medien. Ich will wissen, ob sie dort den viel zitierten Kulturkampf befeuert. Wir hören Kritiker und Fürsprecher. Und ich schaue mir die Menschen genauer an, denen Gloria von Turn und Taxis heute eine Bühne gibt. Dabei stoße ich auf neue Allianzen, online und offline, und stelle fest, wenn die gemeinsam aktiv werden, können sie sogar die Bundesregierung in eine Krise stürzen. Ich packe mein Golfbag wieder ins Auto und fahre zu Glorias Schloss. Also Schloss St. Emmeram in Regensburg, das in der Innenstadt mit den 500 Zimmern, in dem Gloria von Turn und Taxis bis heute residiert.
8: Hallo.
9: Hallo.
8: Habe ich Sie doch schon von Weitem gesehen. Hallo. Hallo. Hi. War gut, dass es klappt.
9: Ja.
8: Sollen wir uns einfach irgendwo hinsetzen? Ja, gerne, oder? Bitte. Genau, das Bänkle sieht doch ganz gut aus.
9: Da vorne ist vielleicht das Sonnigere.
8: Oh ja, auch gerne.
3: Ich bin verabredet mit einem Mann, den Gloria von Turn und Taxis ganz gut kennen dürfte. Allerdings kann sie ihn wohl nicht so gut leiden. Sie hat ihn schon als Stasi-Beamten beschimpft, weil er kritische Fragen gestellt hat.
10: Mein Name ist Stefan Aigner, ich bin 52 Jahre alt, mache seit 18 Jahren hier das lokalpolitische Blog oder die lokalpolitische Internetzeitung Regensburg Digital und bin seit 23 Jahren Journalist in Regensburg.
3: Stefan Aigner ist politisch links, sagt er selbst. Er beobachtet schon seit Jahren, wie Gloria von Turn und Taxis auftritt.
10: Also ich schreibe schon, dass sie eine rechtsradikale Netzwerkerin ist oder auch mal, ich glaube, ich habe sie mal Krawalladlige genannt und so in so Meinungstexten. Na, ich bin da schon deutlich.
3: Damit dürfte finally klar sein, wie die beiden zueinander stehen. Stefan Aigner fällt über Gloria von Turn und Taxis ein ganz schön hartes Urteil. Rechtsradikal. Aigner ist wahrscheinlich ihr frühester Kritiker. Ein Grund, wieso er kein Fan ist, ihre Auftritte in den sogenannten alternativen Medien. Bei Leuten wie Julian Reichelt.
11: Der härteste Gegner von Scheinheiligkeit, Propaganda und Heuchelei in der Politik.
3: So beschreibt sich Julian Reichelt selbst auf seinem YouTube-Kanal Achtung Reichelt. Er war früher Chefredakteur der Bild-Zeitung. Heute leitet er das Online-Medium News und zieht da seit 2022 über die Grünen, über Wokeness und Einwanderung her. Fast von Anfang an mit dabei Gloria.
11: Wer könnte uns besser durch verrückte Zeiten helfen und wer könnte uns verrückte Zeiten besser in klaren Worten erklären als Fürstin Gloria von Turn und Taxis. Herzlich willkommen in der Sendung.
5: Vielen Dank. Hallo.
3: Von solchen Videos gibt's einige. Um die 60 mittlerweile. Yep, wir haben nachgezählt und die uns fast alle reingezogen. Die haben bis zu einer 500.000 Aufrufe und tragen Titel wie Wir sollen uns wohlfühlen, während wir verarmen. Oder die deutsche Bevölkerung soll verdünnt werden. Ganz schön düster. Warum Gloria von Thurn und Taxis dahin geht?
5: Das mache ich einfach, weil es Spaß macht. Ich finde es einfach, es macht Spaß. Es ist schön, über Gegenwartsthemen gefragt zu werden und den Senf dazu zu geben.
3: Für sie ist es ganz einfach. Es ist lustig, sagt sie im Interview mit dem BR 2025. Und ganz ehrlich, es sieht auch manchmal ganz schön witzig aus. Während Julian Reichelt immer ganz seriös und zugeknöpft mit Anzug und Krawatte im Studio sitzt, wird Gloria von Thurn und Taxis meistens per Video zugeschaltet. Mal sitzt sie wie hier im Strandkleid draußen vor wehenden Palmen.
5: Und viele Grüße aus Kenia. Alles Liebe.
3: In einem anderen Video laufen ihre Freunde hinten durchs Bild, mit denen sie gleich auf die Jagd gehen will. Und das wird auch gleich von Reichelt mit Interesse kommentiert.
11: Liebe Gloria, auf wen oder was schießen Sie jetzt?
5: Nein, ich schieße gar nicht. Ich schieße mit dem Fotoapparat. Aber die anderen schießen. Die schießen also auf alles, was sich bewegt ungefähr.
3: So ein bisschen von der Jet-Set-Prinzessin ist noch übrig. Sie kommt viel rum. Kein Wunder, dass es da auch mal Verbindungsprobleme gibt. 2023 zum Beispiel. Da sitzt sie in einer Küche. Auf dem Tresen hinter ihr stehen Familienbilder und eine Gottesmutter. Sie erzählt Reichelt gerade davon, was sie sich familienpolitisch so wünschen würde. Aber dann der Klassiker. Bild eingefroren, Ton weg. Julian Reichelt zieht die Augenbrauen hoch, schmunzelt leicht. Dann ist sie zurück.
11: Da ist wieder so. Deutschlands klügstes Standbild.
3: Man hört direkt Julian Reichelt und Gloria von Thurn und Taxis. Das passt einfach. Nicht nur vom Humor her, auch vom Weltbild. Meistens geht's aber eher ernst zu. News will ein Gegengewicht zum linken Mainstream sein. Da macht Gloria gern mit. Zum Beispiel im Oktober 2025 bei Achtung Reichelt.
5: Wer linke Freunde hat, hat keine Freunde, weil die kennen keine Loyalität. Die Linken kennen kein Individuum, die kennen nur das Kollektiv und das Kollektiv spielt keine Rolle. Der Mensch ist ein nachwachsender Rohstoff für die Linken. Die sagen, wir probieren mal einfach aus und wenn Heiterkompen von Menschen sterben, spielt keine Rolle, die wachsen ja nach.

0: gegen Fürstin Gloria, die unerschrocken ausspricht, was sie denkt, ohne Angst vor Konsequenzen. Endlich macht es mal einer. Man macht es ihr aber auch recht einfach. Kritische Nachfragen gibt's nämlich keine. Stefan Aigner sieht darin den Grund, wieso Gloria von Thurn und Taxis da so gerne hingeht.
1: Sie will nicht wirklich konfrontiert werden mit dem, was sie sagt, und auch mal konfrontiert werden mit ihren Widersprüchen, mit ihren steilen, bizarren gesellschaftspolitischen Thesen. Das mag sie halt nicht.
0: Stefan Aigner findet es zwar gut, dass ihre Aussagen im Rahmen der Meinungsfreiheit erlaubt sind.
1: Aber deswegen muss ich nicht gut finden, was sie sagt. Und sie muss die Kanäle über dieses verbreitet nicht gut finden, weil deren Agenda ist nämlich kein Beitrag zur Meinungs- und Pressefreiheit.
0: Naja, das kann man auch ganz anders sehen. Gloria hat ja auch wirklich einige Fans. Deren Perspektive brauchen wir auch, um uns am Ende ein Bild zu machen.
2: Und um eine Antwort zu finden auf die Frage, wie viel politischen Einfluss hat diese Frau? 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Ich bin Birgit Magira und sag für heute Danke fürs Zuhören. Und wir könnten jetzt noch gemeinsam uns in den Sattel schwingen und dem Tagesgespräch entgegenreiten, zusammen mit Brandon Flowers, neu in Bayern 2, Plans.

0: die Cowboys reiten. Brandon Flowers neu in Bayern 2. Plans.
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9: Und nach 12 geht's hier weiter, wie immer mit dem Tagesgespräch. Die 0800 94 95 95 5 ist dann wichtig für Sie. Und Eva Kötting ist schon im Studio. Grüß dich.
10: Ja, und ich stelle dir die Frage, die ich auch unseren Hörern und Hörern stelle. Nämlich, wie war es im Urlaub und was hast du mitgenommen an Impulsen?
9: Schön war es im Urlaub, danke der Nachfrage. Impulse, ich war in Dänemark. Ich finde es so toll, wie vertrauensvoll und freundlich die Dänen sind. Ist ein Klischee, aber kann man sich was abschneiden? Also ich versuch's. Vertrauensvoller und freundlicher zu sein.
10: Von den Menschen was mitgenommen. Ja. Wir wollen auch von Ihnen wissen, ob Sie irgendwelche Eindrücke kultureller oder natureller Art gesammelt haben. Besondere Orte, besondere Begegnungen. Mit welchen Impulsen sind Sie aus dem Urlaub zurück? Unser Thema heute im Tagesgespräch auf Bayern 2.
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11: Um 12 Uhr mit Friedrich Schloffer. Im Bundestag geht es diese Woche ja um den Haushalt für 2027 und heute konkret um den Etat von Bundesinnenminister Dobrindt. Der CSU-Politiker hat in der Debatte vor allem über sinkende Asylbewerberzahlen und hybride Angriffe aus Russland gesprochen, wie Markus Sambale berichtet.
12: Cyberattacken, Spionage, Desinformation, der Leipziger Drohnenangriff, für den die Bundesregierung Russland verantwortlich macht. Aus Sicht von Bundesinnenminister Alexander Dobrindt gibt es viele Gründe, mehr Geld auszugeben für die innere Sicherheit. Fast 1 Milliarde Euro soll der Etat für das Innenministerium wachsen, auf dann knapp 17 Milliarden. Bundeskriminalamt und Bundespolizei sollen mehr Personal bekommen, die Nachrichtendienste zusätzliche Befugnisse. Warnungen vor einer Massenüberwachung dadurch weist Innenminister Dobrindt zurück.
11: In Deutschland geht derweil die Zahl der Menschen zurück, die Asyl beantragen und entsprechende Leistungen beziehen. Laut Statistischem Bundesamt bekamen Ende 2025 rund 390.000 Personen Asylbewerberleistungen. Das waren rund 71.500 Personen weniger als im Jahr davor. Und die Asylagentur der Europäischen Union teilte heute mit, dass in den ersten 6 Monaten dieses Jahres in Deutschland 55.000 Anträge auf Asyl gestellt wurden, ein Rückgang um 5.000 im Vergleich zum Vorjahreszeitraum. Mit heulenden Sirenen und lärmenden Handys hat Deutschland einen bundesweiten Warntag absolviert. Vor einer Stunde erhielten die Menschen eine Warnmeldung, um 11.45 Uhr gab es die Entwarnung. Weitere Verbreitungswege waren digitale Anzeigetafeln, der UKW-Rundfunk sowie das Digitalradionetz DAB+. Der Probealarm dient dazu, die Systeme auf ihre Funktionsfähigkeit hinzutesten. In Bayern gibt es 2-mal im Jahr einen Warntag, im Frühjahr und im Herbst. Ernstfälle, bei denen der Alarm ausgelöst wird, können beispielsweise eine Naturkatastrophe oder ein Angriff auf die Bundesrepublik sein. Der Sommer war außergewöhnlich heiß und trocken. Der europäische Klimadienst Copernicus bestätigt das jetzt auch für den August. Er war weltweit der wärmste Monat, der je gemessen wurde, und hat auch die 1,5-Grad-Marke gerissen, die sich die Weltgemeinschaft beim Klimaschutz gegeben hat. Aus Brüssel berichtet Katrin Schmidt.
13: Westeuropa hat damit den heißesten Sommer seit Beginn der Messungen erlebt, mit erneut vielen Hitzewellen. Und gleichzeitig fehlt vielerorts der Regen. In Frankreich, Großbritannien, Ungarn, Rumänien und Serbien herrschte eine schwere Dürre. Flüsse wie Rhein und Donau etwa führten ungewöhnlich wenig Wasser. Auch die Meere waren so warm wie nie zuvor. Die durchschnittliche Temperatur der Meeresoberfläche außerhalb der Polarregion erreichte einen neuen Rekord.
11: Sängerin und Superstar Taylor Swift hat die Wissenschaft inspiriert. Mehrere Insekten wurden nach ihr benannt. Wie die University of California in Riverside mitteilt, gehören insgesamt 4 neu bestimmte Weichwanzenarten jetzt zur Gattung Swiftiphyllus. Eine der Forschenden bezeichnete sich als großen Taylor Swift-Fan. Sie hofft, dass der Schutz von Insekten durch den prominenten Namen mehr Aufmerksamkeit bekommt. Das Wetter in Bayern. Sonne und Quell- oder Schleierwolken, an den Alpen lokal leichter Regen bei 17 bis 22 Grad. In der Nacht örtlich Nebel und gebietsweise Regen bei Tiefstwerten von 12 bis 2 Grad. Morgen nur wenig Sonne. Am Wochenende Sonne und Wolken, am Sonntag in Franken Schauer möglich, 20 bis 27 Grad. Soweit die Nachrichten. Die Zeit ist es 12.04 Uhr. Zum Verkehr. A7 Fulda Richtung Würzburg zwischen Fulda A3eck und Bad Brückenau-Volkers 5 Kilometer Stau. A8 München Richtung Salzburg zwischen Traunstein-Siegstock Ost und Anger 5 Kilometer stockender Verkehr wegen Bauarbeiten. A9 Nürnberg Richtung München zwischen Ingolstadt Süd und Manching ein Unfall. Und B12 Passau Richtung Freyung ein Unfall zwischen Salzweg und Straßkirchen. Soweit der Service.
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10: Mit Eva Kötting herzlich willkommen zum Tagesgespräch am Donnerstag. Ja, heute vor genau 3 Wochen habe ich mich auf den Rückweg gemacht aus meinem Sommerurlaub. Im Gepäck ziemlich viel schmutzige Wäsche, aber noch viel mehr Eindrücke und neue Erlebnisse und Erinnerungen. An Menschen etwa, die so herzlich und lebenslustig sind, dass es ansteckend war. Und ich mir dachte, nimm dir etwas mit von dieser Leichtigkeit, wenn es zurückgeht in den Alltag, wenn Schule und Job wieder losgehen.
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10: Und darum freue ich mich ganz besonders über unser Thema heute hier auf Bayern 2 und den ARD Alpha. Besondere Orte, besondere Begegnungen. Mit welchen Impulsen sind Sie aus dem Urlaub zurück? 0800 94 95 95 5, die Nummer zu uns ins Tagesgespräch. Rufen Sie uns an 0800 94 95 95 5 oder Sie schicken uns eine Sprachnachricht oder schreiben uns, wenn Sie nicht wissen, wie es geht, auf bayern2.de finden Sie alles erklärt. Und wir gehen gleich ans Bayern 2 Telefon. Wir gehen zu Jessica Wienkes aus Kolbermoor. Hallo Frau Wienkes.
0: Hallo, schön Sie zu hören. Guten Tag.
10: Ja, hallo Frau Wienkes, Sie sind Grundschullehrerin. Der Urlaub ist für Sie also fast schon zu Ende und ich nehme an, es geht schon mit den Vorbereitungen fürs neue Schuljahr los, oder?
0: So ist es. Ich rufe tatsächlich gerade aus dem Klassenzimmer an, um halt einfach die ersten Vorbereitungen zu treffen, es schön zu machen, wenn die Kinder dann nächste Woche wieder zurückkommen. Aber bin durchaus auch noch erholt vom Urlaub und habe unter anderem auch eine schöne Begegnung da im Urlaub gehabt.
10: Ja, was haben Sie denn aus dem Urlaub mitgenommen?
0: Meine Begegnung hat eigentlich schon in Deutschland angefangen. Ich habe eine liebe Kollegin an meiner alten Grundschule kennengelernt und da haben wir dann festgestellt, wir haben beide bosnische Wurzeln und aus netten Gesprächen wurde dann irgendwann eben eine Einladung von dieser Kollegin in ihr Elternhaus nach Bosnien. Und in diesem Sommerurlaub in diesem Sommerurlaub war ich dann eben in Bosnien, um meine eigene Familie dort zu besuchen. Hatte meine Eltern auch im Gepäck und auf dem Rückweg dachten wir uns, das liegt jetzt auch total auf dem Weg. Da gehen wir der Einladung nach und werden da einen Stopp einlegen. Und aus diesem spontanen Stopp bei Leuten, die man ja irgendwie auch gar nicht kennt, weil man nur so als Kollegen halt Gespräche in der Arbeit hat, aber sich eigentlich auch nicht mehr persönlich kennt, wurde dann echt eine ganz zauberhafte Begegnung, ohne dass meine Kollegin meine Eltern kannte, noch ich ihre Familie
10: Blind
0: kannte.
10: Blind Date sozusagen dann, oder?
0: Genau. Wir wurden so herzlich begrüßt, wir wurden gedrückt, wir wurden abgebusselt, wir bekamen eine komplette Haustour, für uns wurde Kaffee gekocht, Essen bereitgestellt und am Schluss konnte man dann sogar bei ihnen noch übernachten, damit die Heimreise nach Deutschland dann eben für uns einfach ein bisschen angenehmer ist, sodass uns da wirklich auch Bett und alles angeboten wurde. Und irgendwann hat man sich gefühlt würde man sich schon ewig kennen und man war sich dann noch gar nicht mehr fremd. Und am nächsten Morgen sind wir dann noch ganz beseelt von diesen herzlichen Gesprächen und der liebevollen Offenheit auch einfach nach Hause gefahren. Und uns ist dann auch aufgefallen, oder das haben wir eigentlich auch mitgenommen, am Ende des Tages ist es so leicht, anderen Menschen durch ein bisschen Offenheit und ein bisschen Großzügigkeit einfach ein Lächeln ins Gesicht zu zaubern. Und das ist irgendwie so ein schöner Hintergedanke, der uns da von dieser Begegnung geblieben ist.
10: Ja, Frau Wienkes, da wird einem ganz warm ums Herz, wenn Sie das erzählen. Also es klingt schon so, dass Sie sich vielleicht vorgenommen haben, ein bisschen was in Ihren Alltag in Kolbermoor, dann, wenn es mit der Schule wieder losgeht, mitzunehmen.
0: Genau, weil es braucht nicht viel, es ist so einfach und es halt immer noch in uns nach, sowohl bei mir als auch bei meinen Eltern. Und wenn es nur das ist, damit man ein anderes Gesicht oder eine andere Person irgendwie glücklich machen kann, dann ist es eigentlich gar nicht so schwer. Und das haben wir uns auch eigentlich jetzt selbst vorgenommen, einfach da vielleicht ein bisschen offener auf andere Leute zuzugehen, Großzügigkeit irgendwie auszustrahlen und auch einfach herzlich mit anderen umzugehen.
10: Herzlichen Dank, Jessica Wienkes aus Kolbermoor, und einen guten Start ins Schuljahr dann nächste Woche, wenn es losgeht.
0: Ja, ich freue mich schon. Ganz, ganz lieben Dank.
10: Ja, vielen Dank fürs Anrufen im Tagesgespräch hier heute bei uns in Bayern 2. Ja, und ich bin gespannt, was Sie erlebt haben und wie Jessica Wienkes es erzählt hat. Das sind oft die kleinen Dinge, die kleinen Begegnungen, die dann den möglicherweise großen Unterschied machen. Also rufen Sie an, schreiben Sie uns, schicken Sie uns eine Sprachnachricht. 0800 94 95 95 5 ist die Nummer zu uns, oder Sie gehen auf bayern2.de, wenn Sie eine Sprachnachricht oder eine Textnachricht schicken wollen. Diese Sendung lebt von Ihren Erlebnissen, von Ihren Geschichten, was Sie im Sommer erlebt haben. Aber wir haben uns auch Hilfe geholt, um das Ganze ein bisschen einzuordnen. Und zwar Frau Professor Michaela Brohm-Badry. Sie ist Motivationsforscherin und Gründerin des Europäischen Forums für positive Neurowissenschaften. Grüß Gott, Frau Brohm-Badry.
14: Hallo, Frau Götting, hallo.
10: Ja, ich grüße Sie. Was haben Sie denn aus dem letzten Urlaub mitgebracht? Wir haben einen kleinen Einstieg schon gehabt mit Frau Wienkes, die viel von Herzlichkeit von Menschen mitgenommen hat. Wie war es bei Ihnen?
14: Ja, genau. Der letzte Urlaub, ich muss gerade überlegen, ja, der letzte Urlaub war am Meer in Holland und es war wunderbar. Also was ich mitgenommen habe, ist diese Freiheit, diese Offenheit, einfach wirklich mal runterzukommen und sich zu entspannen, und dann kommt man eben auch auf ganz neue Gedanken, so wie Frau Wienkes gerade auch das geschildert hat in Bezug auf neue Gefühle. Ja, also man ist dann wesentlich offener, und ja, es war ein schönes Erlebnis.
10: Jetzt ist das ja so, dass ich glaube, fast jeder, der aus dem Urlaub kommt, sagt, oh ja, ich nehme etwas davon mit, von dieser vielleicht der Leichtigkeit, der Herzlichkeit, der Ruhe, weniger am Handy sein, weniger Stress haben, mehr in die Natur gehen. Aber ganz ehrlich, ganz viele scheitern. Also ich muss auch sagen, ich bin seit 3 Wochen, habe ich gesagt, aus dem Urlaub zurück. Ich fühle mich noch halbwegs entspannt, aber es wird schwierig, das weiß ich, was von dieser Leichtigkeit mitzunehmen. Warum ist das so schwer?
14: Ja, weil wir im Urlaub in einer ganz anderen Stimmung sind. Ja. Also das Gehirn hat verschiedene Netzwerke, und eines dieser Netzwerke ist das sogenannte Default Mode Netzwerk. Das ist das Netzwerk, das sind bestimmte Gehirnregionen, in denen wir verbunden sind mit uns selbst. Die werden dann aktiviert, da haben wir Selbstreflexion, wir kommen zu uns selbst, wir sind in Ruhe. Und das andere Netzwerk, was für Planung steht, Executive Netzwerk, das ist eben das, was in der äußeren Welt ist, da planen wir, haben Ziele, wir sind in der Alltagswelt, sind wir sehr häufig in diesem Netzwerk. Im Urlaub aber kommen wir zu uns selbst und können runterkommen und uns entspannen, und dann entstehen aus diesem Netzwerk eben auch völlig neue Impulse. Und das ist ein bisschen schwierig, tatsächlich diese Ruhe dann mitzunehmen in den Alltag, weil im Alltag viele Alltagsreize wieder sind, ja, der Schreibtisch, das Handy, der Internetzugang und so weiter. Und dann wir schnell wieder in alte Routinen zurückfallen, die im Urlaub teilweise dann durchbrochen sind.
10: Ja, vielleicht können Sie...
14: Aber natürlich, klar, ja.
10: Ja, vielleicht können Sie uns im Laufe dieser Sendung, ja genau, Frau Brohm-Badry, wir haben, glaube ich, einen kleinen Verzug in der Leitung drin, Entschuldigung, dass ich Ihnen da quasi ins Wort falle, im Laufe der Sendung jetzt in dieser Stunde Tagesgespräch da von Ihnen noch mehr dazu, wie man dieser Falle entgehen kann. Frau Professor Michaela Brohm-Badry, Motivationsforscherin und Gründerin des Europäischen Forums für positive Neurowissenschaften, ist bei uns hier diese Stunde im Tagesgespräch auf Bayern 2 und in ARD Alpha dabei zum Thema besondere Orte, besondere Begegnungen. Mit welchen Impulsen sind Sie aus dem Urlaub zurück? Und diese Frage gebe ich weiter an Heira Krüser aus Regensburg.
15: Hallo.
10: Hallo, ich grüße Sie.
15: Hallo.
10: Wie ist es bei Ihnen? Was nehmen Sie mit?
15: Ja, ich war unter anderem in mehreren Ländern in Europa und so weiter, aber ich war 2019 mit belgischen Freunden und ein paar Deutschen in Äthiopien, im Norden von Äthiopien, Nordost. Und das Ort ist Lalibela, und von Lalibela 8 Kilometer sind wir mit Geländewagen hingefahren. Danach mussten wir 1 Kilometer hoch, 3000 Meter hoch, Es ist sowieso hoch, das Land. Und dann kamen wir in einem Kloster, im 12. Jahrhundert gebaut wurde, Ashatanamariam heißt es. Und der Weg war spannend. Sie könnten nicht hochgucken und runter. Es ging steil, so ganz wirklich steilig. Und dann kamen wir an. Und für mich war es sowieso ein Erlebnis. Ich hatte vorher eine Erkrankung. Ich habe mit mir so ausgemacht, schaffe ich das, schaffe ich nicht. Dann habe ich es doch geschafft. Dann kamen wir in diesem Kloster. Es war faszinierend, wie gesagt, im 12. Jahrhundert. Und danach kam ich heraus, da war ein Sack vom Sand oder so, bin ich darauf gesessen. Und dann sagte zu mir, mein Gott, wenn ich jetzt meine Hand hochstrecke, wenn es das Ende sein soll, wäre ich auch einverstanden. Dieses Erlebnis würde ich nicht vergessen.
10: Haben Sie davon ein bisschen was mitnehmen können, von diesem Gefühl, was Sie beschreiben?
15: Ja, dass ich das geschafft habe und überhaupt dieses faszinierende Ort, das ist so magisch alles. Diese Kloster zwischen Felsen, der Weg dahin, also unbeschreiblich, für mich unbeschreiblich. Ich habe auch Foto, ich google sehr oft und lese auch nach und so weiter. Und darunter war auch ein bekannter Flusterker See, könnte man auch von oben sehen.
10: Also, genau, Frau Krüser, Sie sagen, Sie schauen sich auch manchmal noch Bilder an von dem Ort, wo Sie waren.
15: Ja.
10: Und Frau Bohm-Bradl, ich höre es hier schon im Hintergrund, das ist ja vielleicht auch so ein kleiner Trick, dass man diese Erinnerungen und vielleicht auch Gefühle wieder hochholen kann, oder?
15: Ja, es kommt hoch und das ist ein wohltuendes Gefühl, irgendwie so zufriedenstellend.
10: Ich danke Ihnen. Vielen Dank, Frau Krüser. Dankeschön.
15: Auf Wiedersehen.
14: Ja. Ja, weil das Gehirn bindet spezifische Situationen an ganz starke Emotionen. Wir erinnern uns, also das ist in dem kleinen Organ im Gehirn, im Hippocampus, wir erinnern uns an Situationen besonders gut, wenn sie emotional verbunden waren. Und wie jetzt bei Frau Krüser dann in Äthiopien, das ist natürlich wunderbar, eine Situation des Staunens, ja, und natürlich auch eine Situation, Frau Krüger, in der Sie starke Kompetenz erlebt haben, ja, weil Sie so diesen steilen Berg hochgegangen sind und dieses steile Berg hochgehen und dann das auch geschafft haben und dann da oben zu stehen und voller Staunen dieses Kloster anzusehen, ist ein faszinierender Moment für das Gehirn. Das Gehirn sucht immer nach Neuigkeiten und nach spannenden, interessanten Sachen und natürlich nach dem Gefühl, ich habe das geschafft. Und Sie haben das in dieser Situation beides miteinander verbunden, das ist wunderbar. Das Gehirn wird sich lange daran erinnern, weil es so stark emotional war.
10: Ja. Sehr interessant. Und wenn man jetzt auch sich eben Bilder anschaut, also vielleicht mal Fotoalbum hat man ja heutzutage nicht mehr so, aber trotzdem mal sich die Bilder digital anschaut und mal hochholt, dann kann man das auch das Gefühl, nicht nur die Erinnerung reaktivieren.
14: Ja, ganz genau so, Frau Göttin. Man kann das Gefühl dann wieder hochholen. Es wird dann aktiviert im Gehirn wieder. Man kann es auch noch stärker machen, indem man sich nochmal genau in die Situation reinversetzt. Wie war das, als ich da oben stand und in dieses Kloster geschaut habe oder die Berge gesehen habe? Wie war das, als ich das Gefühl hatte, ich habe das geschafft? Also, dass man nochmal genau so die Sinne durchgeht und dann aktiviert man es noch stärker, weil das Gehirn sich genau erinnert.
10: Herzlichen Dank schon mal, Frau Wienkes, Frau Krüser, für Ihre schönen Geschichten. Und wir gehen weiter in unserem Bayern-Zwei-Tages-Gespräch heute. Besondere Orte, besondere Begegnungen. Mit welchen Impulsen sind Sie aus dem Urlaub zurück? Rufen Sie uns gerne an. Schreiben Sie uns, sprechen Sie uns eine Sprachnachricht auf. Die kommt bei uns an. Und Lukas Völker hat den Weg mit dem Telefon gewählt. Hallo, Herr Völker aus Bad Staffelstein.
16: Hallo, ja. Ich habe heute, also in der letztvergangenen Woche, Urlaub gemacht mit meiner Familie in den Berchtesgadener Alpen. Unter anderem war da auch mein 13-jähriger Enkelsohn dabei. Ich bin jetzt 65 Jahre alt und sein größter Wunsch war es, einen Klettersteig zu gehen. Ich habe mich fünf Monate lang darauf vorbereitet in einer Kletterhalle, damit ich da fit bin. Und dann haben wir den Klettersteig, den Schützensteig am Jänner bei Berchtesgaden gemacht und es war fantastisch. Eine unheimliche Adrenalinausstüttung und man hat natürlich auch ein bisschen Angst dabei, auch die Verantwortung für das Enkelkind, aber es hat mir unheimlich Spaß gemacht und gezeigt, dass man auch mit 65 nochmal was Neues machen kann, was einem sehr viel Freude bereiten kann.
10: Und Sie haben sich da wirklich lange drauf vorbereitet.
16: Ja. Ja, es ist ja nicht ungefährlich, da Schützensteig zu machen. Man kann ja da tief in die Tiefe stürzen. Und da ist man mit Karabinern gesichert und mit Sicherungsseil und so weiter. Also das ist alles sehr gut möglich. Aber natürlich, man muss auch zum Beispiel diesen Flying Fox sich hineinsetzen und da hinüber gleiten oder auf diesen wackeligen Hängebrücken. Also aber es ist fantastisch. Wir hatten herrliches Wetter. Die ganze Familie war mit dabei in diesem Urlaub. Es war wunderschön. Und wir hatten auch ein tolles Hotel mit Schwimmbad. Ja. Also.
10: Großen Respekt. Flying Fox ist so ein bisschen mein persönlicher Albtraum. Das kann ich nicht wirklich, aber vielleicht sollte ich es mal machen, um so ein Glücksgefühl zu erfahren, wie Sie es haben, Herr Völker.
14: Was ist das?
10: Flying Fox ist, was ist das? Können Sie es erklären, Herr Völker, für die, die es nicht kennen?
16: Ja, das ist eine Seilverbindung zwischen zwei Felsen und man ist halt dann über dem Untergrund. Also man fliegt dann praktisch von einer Seite auf die andere Seite hinüber, man hängt sich hinein. Und es ist ein fantastisches Gefühl. Es ist wie eine kleine Schaukel, aber man geht halt so entlang. Also ist toll.
10: Man könnte auch abstürzen, aber okay, mein persönlicher Albtraum.
16: Man ist gesichert, man könnte nicht abstürzen.
10: Ich weiß. Aber Herr Völker, was
16: ist vielleicht günstig, wenn man das zum ersten Mal macht, wenn man einen Bergführer dabei hat. Also ich habe das dann auch schon trainiert. Ne? Also das ist schon so.
10: Frau Brohm-Badry, Sie wollten einhaken.
14: Ja, das ist total spannend, Herr Völker, was Sie erzählen. Also aus motivationstheoretischer Sicht ist es total klasse, weil es zeigt, dass Risikofreude, was wir auch aus den statistischen Daten wissen, dass Risikofreude ganz eng verbunden ist mit Glücksgefühlen, interessanterweise. Also dass wenn wir uns mal einem Risiko stellen, ich spreche jetzt nicht von Waghalsigkeit, von verrückten Sachen, aber wenn wir uns einem Risiko stellen und dieses Risiko auch schaffen, dass dann eben das Glücksgefühl besonders groß ist. Das hat damit zu tun, dass Sie so offen waren dafür und sich vorbereitet haben und was Neues, genau wie Sie es gerade gesagt haben, was Neues auszuprobieren im Leben, macht unglaublich, man hat dann Dopaminausschüttung und
10: macht glücklich, glaube ich, kann man sagen.
14: Macht glücklich, ja. Es macht einfach glücklich. Also das heißt, im Grunde ist es, was Sie erzählen, auch eine Ermutigung für Menschen, mal was Neues auszuprobieren. Mal ein neues Instrument, eine neue Sportart. Man muss ja nicht da, wie heißt das,
10: Flying Fox, genau.
14: Einfach was probieren.
10: Vielleicht muss ich den Flying Fox dann doch mal ausprobieren und dann habe ich vielleicht Glücksgefühle. Schauen wir mal. Herr Völker, herzlichen Dank für Ihren Anruf aus Bad Staffelschein. Und planen Sie die nächste Tour mit Ihrem Enkelkind auf jeden Fall. Vielen Dank, dass Sie dabei waren. Dankeschön.
16: Tschüss,
10: danke Ihnen. Und wir gehen weiter zu Brigitte Bistritzki aus Walldürn. Wo liegt Walldürn?
17: Walldürn, das liegt zwischen Tauberbischofsheim, Würzburg, so diese Ecke.
10: Okay, vielen Dank. Sagt Ihnen
17: vielleicht was, ja.
10: Und Sie haben sich auf den Weg gemacht von Walldürn nach?
17: Nach Garmisch-Partenkirchen. Und zwar ist Folgendes, ich habe meinem Vorgänger jetzt aufmerksam zugehört. Meine Tochter, ihr nepalesischer Mann und mein Enkel mit 8 Jahren, die sind also bisher immer nur am Strand gewesen, irgendwo Teneriffa und so weiter. Und ich wollte sie jetzt einfach mal da wegbringen und habe mir gedacht, nachdem ich schon jahrelang immer in Garmisch war, geklettert und solche Sachen, habe ich gedacht, versuche mal, die in die Berge zu locken. Und da mein nepalesischer Schwiegersohn ja aus den Bergen kommt, habe ich gedacht, das könnte ihm bestimmt gefallen. Und da sind wir also mit dem Zug von Würzburg nach Garmisch-Partenkirchen. Und da muss ich schon mal als erstes einen Dank an die Bundesbahn aussprechen. Das hat alles wunderbar geklappt.
10: Schön ohne, zu hören.
17: Ohne Verzögerung, was man Prima. So immer hört. Ja. Gut, und dann sind wir, da wir ja kein Auto hatten, sind wir alles mit dem öffentlichen Bus gefahren. Und das Schöne daran ist, in Garmisch kriegt man ja oder muss man die Kurtaxe bezahlen pro Tag. Und damit kann man den grünen Bus, so heißt er einfach, überall kostenlos benutzen. Und es war im Nachhinein war das eine wunderbare Sache, als wir die Parkplätze gesehen haben, die überfüllt waren. Die Leute, die haben nur einen Platz gesucht, um ihr Auto abzustellen, habe ich gedacht, Gott sei Dank haben wir dieses Problem nicht. Und im Nachhinein, der 8-jährige Enkel, der war total begeistert. Der wollte nur noch am Feld sein und klettern und sich bewegen. Und im Nachhinein hat er gesagt, Omi, ich glaube, ich gehe jetzt immer in die Berge mit dir. Und habe ich gedacht, das ist einfach schön. dieses Erlebnis gehabt zu haben.
10: Ja, ist das jetzt Zufall, Frau Brombadi, oder dass wir zweimal die Berge haben und die Natur? Oder ist das schon auch so ein Rezept, wo man sagen kann, das funktioniert besonders gut?
14: Ja, ich glaube, das ist jetzt ein Zufall. Aber neue Orte natürlich, das könnte auch das Meer sein, ja, oder es könnte Höhlenwanderung sein oder was auch immer. Neue Orte haben diese Faszination, die uns zum Staunen bringt. Und deshalb, für den manchen ist sind das die Berge, für manchen ist es Meer, für manchen ist es was anderes oder Fallschirmspringen in den Himmel oder was auch immer. Also das Neue daran, das ist das Herausfordernde für das Gehirn, weil wir dann eben was Neues ausprobieren. Und der kleine Junge anscheinend, der war noch nicht da und der hat das erste Mal gesehen und dann war er so begeistert. Das ist doch toll. Das ist genau das, was die Neurowissenschaften sagt über das Gehirn. Das Gehirn braucht Herausforderungen. Das Gehirn langweilt sich im Alltag, wenn wir immer das Gleiche tun.
10: Ja. Frau Bistritzi, jetzt haben Sie auch gesagt, nicht nur der Berg war so schön, auch für Ihren Enkel, sondern dass der öffentliche Nahverkehr, der Zug so gut funktioniert hat. Ist das auch was, wo Sie sagen, okay, dann, also lustigerweise habe ich diese Woche genauso eine ganz ähnliche Geschichte gehört von jemandem, die mit dem Zug nach Ehrwald gefahren ist und gesagt hat, oh Gott, die Parkplätze waren so voll. Ich war so froh, dass ich mit dem Zug und dem Bus unterwegs war. Ja, nehmen Sie das mit in den Alltag, ein bisschen mehr Bus und Zug fahren vielleicht?
17: Ja, also wir haben ein Elektroauto. Das war schon mal der eine Grund, wo ich gesagt habe, ich möchte da nicht unterwegs tanken und so weiter. Mhm. Und der Zug, das bietet sich an. Wir liegen an einer Bahnstrecke und da gab es eigentlich gar kein großes Überlegen, ob wir das machen oder nicht. Und das war auch vom Preis-Leistungs-Verhältnis war das eine tolle Sache. Kann ich also nur jedem empfehlen, lasst das Auto stehen und versucht, mit dem Zug irgendwo hinzukommen.
10: Herzlichen Dank, Brigitte Bistritzki aus Waldhürn. Vielen Dank, dass Sie sich auf den Weg gemacht haben und auch positive Geschichten über den öffentlichen Nahverkehr und die Bahn erzählen, denn man hört ja sonst oft nur das Negative. Uns hat geschrieben Thomas Repholz aus Murnau am Staffelsee. Das ist ja ein Ort, wo auch andere Leute zum Urlaub hinfahren. Er hat eine Empfehlung. Ich empfehle den Hörern der Sendung, ihre digitalen Lieblingsurlaubsbilder als Datei, als Screensaver oder Bildschirmschoner auf ihren Computer oder Laptop hochzuladen, um so automatisch und meistens bei der Rückkehr zur Arbeit an schöne Momente zurückerinnert zu werden. Herzlichen Dank, Thomas Repholz nach Murnau, für diesen Tipp. Und unser Thema im Dankesgespräch ist heute besondere Orte, besondere Begegnungen. Mit welchen Impulsen sind Sie aus dem Urlaub zurück? Rufen Sie uns an, erzählen Sie uns Ihre Geschichte. Wir haben schon kleine Geschichten gehört, die eine große Wirkung haben. Wir waren in Äthiopien, wir waren in Garmisch-Partenkirchen, in den Bergen, vielleicht noch ans Meer. Also melden Sie sich bei uns. Die Sendung lebt hier von Ihren Geschichten, von Ihren Urlaubsgeschichten. Unser Gast im Tagesgespräch ist Frau Professor Michaela Brombadri. Wir haben schon gehört, Sie forschen ja auch viel wirklich, wie das Gehirn funktioniert. Sie haben jetzt gesagt, das liebt neue Reize, das liebt das Neue, aber nichtsdestotrotz sind wir dann im Hamsterrad drin, in der Mühle und dann funktioniert dieses alte Rädchen wieder und man kommt so schwer raus. Warum tut das Gehirn, warum tun wir uns so schwer, das, was wir eigentlich so toll finden im Urlaub, in den Alltag mit zu integrieren, dann langfristig?
14: Ja, das Gehirn will ja auch immer Energie sparen, ja. Das ist klar. Deshalb haben wir ja so viele Routinen im Alltag und so vieles, was relativ festgefügt ist. Aber wenn wir jetzt im Urlaub einen tollen neuen Impuls haben, dann können wir eben diesen Impuls ganz langsam in kleinen Schritten dann in den Alltag integrieren. Viele Menschen, also ich werde häufig gefragt, warum funktioniert das mit den Zielen nicht beispielsweise? Mhm. Also die Antwort ist eigentlich immer dieselbe. Weil viele Menschen sich ganz große Dinge vornehmen. Aber der Trick der Motivation liegt in den kleinen Schritten, in den ganz kleinen Schritten. Also wenn man jetzt zum Beispiel jetzt diese Vorstellung hat, ich fahre jetzt öfter mit den öffentlichen Verkehrsmitteln, dann ist es eben so, dann könnte man sagen, gut, einmal in der Woche fahre ich jetzt mal mit dem Bus zur Arbeit oder mit dem Zug oder sowas. Also ganz kleine Dinge sich vornehmen. Oder Sport. Viele machen ja im Urlaub Sport. Und probieren eine neue Sportart aus. Mhm. Klettern haben wir jetzt ein paar Mal gehört, zum Beispiel, oder Schwimmen oder was auch immer, oder Tennis oder irgendwas anderes. Dass man dann mit kleinen Einheiten wirklich anfängt oder joggen. Ja? Viele Leute nehmen sich dann vor Silvester, ich jogge eine halbe Stunde am Tag. Nein, das macht sowieso niemand, der vorher nicht gejoggt hat. Mhm. Aber wenn man sich vornimmt, die dreimal in der Woche 10 Minuten, Oder wenn 10 Minuten zu lang ist, dann fängt man mit 5 Minuten an. Mhm. Ganz, ganz kleine Schritte. Und das ist der Trick, dass man neue, wie man neue Ideen in den Alltag bekommt.
18: Ja, guter Tick. Also dann lieber Trippelschritte machen, als dann die ganz großen Ziele setzen. Vielen Dank, Frau Brombari, für diesen Tipp. Und wir gehen wieder ans Telefon. Wir gehen zu Gisela Lauterbach aus Penzing bei Landsberg. Ich grüße Sie, Frau Lauterbach. Hallo.
19: Grüß Gott, ich freue mich, dass ich wieder dabei sein kann. Und würde so gerne von meiner Wallfahrt nach Medjugorje erzählen.
18: Erzählen Sie.
19: Keine Ahnung, was der Unterschied zwischen Wallfahrt und Pilgerfahrt ist. Ich war schon mal auf einer Pilgerfahrt und das ist sicher auch religiös angehaucht. Aber diese Wallfahrt war schon von der Hinfahrt her etwas eigentümlich, sage ich mal. Man hat schon im Bus gebetet, Rosenkranz und so weiter. Und da war ich schon sehr skeptisch. Habe ich mir gedacht, um Gottes Willen, wo bin ich da reingeraten? Also das war mir so ein bisschen zu viel. Aber es lief dann gut, man hat alles mitgemacht, nettes Hotel bekommen. Und der Vorteil war, dass wir im November schon außerhalb dieser Menschenmassen waren. Also Medjugorje ist ein Marienwallfahrtsort, da soll eine Erscheinung stattgefunden haben. Und wir waren jetzt da dort, haben uns aber aus der Gruppe etwas, also meine Schwester und ich, etwas ausgeklinkt, weil wir diesen ganzen, ja, jeden Tag in der Frühmesse und so weiter, wir wollten das eigentlich nicht mitmachen, sondern unseren eigenen Urlaub in Anführungszeichen machen. Und das war die beste Idee des Jahrhunderts. Wir sind allein losgestiefelt, es ist ein kleiner Ort. Und wie gesagt, die Menschenmassen waren nicht mehr da. Und trotzdem haben wir Begegnungen der besonderen Art gehabt. Zum Beispiel eine Gruppe aus der Ukraine mit einem orthodoxen Priester, mit dem wir ins Gespräch gekommen sind. Das war natürlich was Besonderes aufgrund des Krieges. Mhm. Und ich bin dann alleine auf diesen sogenannten Erscheinungsberg gegangen. Und der Weg nach oben ist sehr beschwerlich mit Steinbrocken, die teilweise feucht sind und so weiter. Ich bin da manchmal auf allen Vieren darauf und habe auf dem Weg dorthin eine Dame aus Kanada getroffen, die mich ein bisschen gewarnt hat, ich soll vorsichtig sein, aufpassen und so weiter. Ich habe sie dann gefragt, wie weit es noch wäre und so weiter. Und auf dem Rückweg, da war ich dann schon fast unten, hat meine Schwester und ich einen Mexikaner, der behindert war, dem haben wir etwas geholfen, damit er den Punkt erreichen konnte, den er erreichen wollte. Und wenn sie dann als seine Los Angeles bezeichnet werden, also als seine Engel, dann ging einem das runter wie Öl. Und dann noch eine Frau aus Paraguay und aus
18: Frau Mexiko. Lauterbach, Sie haben ja wirklich die halbe Welt getroffen da, oder?
19: Ja, in diesem kleinen Ort. Und so skeptisch ich am Anfang war, im Nachhinein hat mir das auch diese Begegnungen mit den Busteilnehmern. Man hat Gespräche geführt, man hat verschiedene Denkungsweisen gesehen über religiöse Themen. Da bin ich total offen und der eine hat die Ansicht, der andere hat die andere Ansicht. Es war eine wunderschöne Gemeinschaft. Und das Ende vom Lied ist, dass ich mir überlege, ob ich das nicht wiederholen soll.
18: Vielen Dank für Ihre schöne Schilderung, Frau Lauterbach. Herzlichen Dank, dass Sie angerufen haben, hier bei uns im Tagesgespräch.
19: Gerne.
18: Ihnen alles gerne. Gute.
19: Ja, danke schön.
18: Genau, und wir mit
19: Blick.
18: Ja, danke Ihnen auch, Frau Lauterbach. Entschuldigung, jetzt war ich einen Tick zu schnell. Wir haben mit Blick auf die Uhr Halbzeit im Tagesgespräch hier auf Bayern 2 und auf ARD Alpha. Es ist 12.31 Uhr.
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18: Wir sprechen heute über besondere Orte, besondere Begegnungen. Mit welchen Impulsen sind Sie aus dem Urlaub zurück? Einige schöne Geschichten haben wir schon gehört aus der Ferne, aus der Nähe von besonderen Begegnungen und was das mit Ihnen gemacht hat. Und unser Gast im Tagesgespräch ist heute Frau Professor Michaela Brombardri, Motivationsforscherin. Rufen Sie uns an und erzählen Sie uns Ihre Geschichten.
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18: Und
10: wir gehen nochmal ans Telefon zu Peter Laub aus Buchenberg. Herr Laub, was haben Sie erlebt? Wo waren Sie unterwegs?
20: Hallo, grüß Gott. Ja, wir waren letztes Jahr 6 Wochen mit dem Wohnmobil unterwegs, sind aus Deutschland losgefahren über Österreich, Kroatien, Ungarn und dann sind wir nach Rumänien gefahren. Und das schönste Erlebnis, das wir hatten, wir sind den sogenannten Transfăgărășan, also die Karpatenüberquerung, gefahren. Und das ist eine einmalige Landschaft. Also diese Straße, das soll eigentlich die schönste Bergüberquerung oder Gebirgsüberquerung Europas sein.
10: Und ist es das aus Ihrer Sicht?
20: Ja, ich muss dazu sagen, ich bin vor 45 Jahren selber aus Siebenbürgen, also Siebenbürger Sachsen, ausgewandert und habe eigentlich Rumänien nie so kennengelernt, wie ich es eigentlich, weil ich ja jung war, wie ich es jetzt erlebt hatte. Das Schöne an der ganzen Sache ist ja das, was ich auch mit Ihrem Kollegen gerade gesprochen hatte, der mich zurückgerufen hatte und der auch sehr begeistert von Rumänien war, bei der Überquerung Bären zu sehen.
10: Oh, wie schön.
20: Im ersten Moment war ich sehr, sehr enttäuscht. Wir sind hochgefahren auf den sogenannten Buljasee und da ist eine schöne Hütte direkt auf dem See obendrauf, ich glaube 2000 und ein paar zerquetschte Meter hoch. Und dann beim Runterfahren war ich sehr enttäuscht, ich habe keine Bären gesehen. Und dann plötzlich standen sie am Straßenrand.
10: Wie groß waren die Bären?
20: Ja, eigentlich schon anständige Kaliber.
10: Okay.
20: Man braucht keine Angst haben, weil die Bären, die kommen nicht näher als 1 Meter bis zum Fahrzeug. Sie hoffen immer, dass sie was zum Fressen bekommen. Mhm. Es sind sogar Fahrradfahrer stehen geblieben. Okay. Der Bär, der hält den Abstand. Was man nicht machen darf, man darf nicht in die Nähe gehen, versuchen sie zu streicheln, weil es sind ja doch Wildtiere.
10: Ich denke, das sollte ein. Das ist schön, dass wir das. Ja, Frau Brohm-Badinge, wir hatten jetzt ja eben die Hörerin, die so viel von den Begegnungen aus aller Welt erzählt hat. Jetzt hatten wir Herr Laub, der sagt, die Tiere, die Bären und die Landschaft waren so. Also es gibt nicht das eine Rezept, die Natur oder die Menschen oder eine andere Kultur, oder? Ja.
14: Aber ich glaube, da verbindet die beiden Hörer was miteinander. Darf ich mal Herrn Laub? Herr Laub, sind Sie noch da?
10: Ja, Herr Laub ist da, genau.
20: Ich bin noch da.
14: Ja, Herr Laub, warum haben Sie ein Wohnmobil gewählt? Warum nicht eine vorbereitete Reise von irgendeinem Veranstalter?
20: Wir sind mit meiner Frau schon seit vielen, vielen Jahren, das sind mindestens 15 Jahre Wohnmobilurlauber. Und wir suchen uns dann immer so ein bisschen Ziele aus. Wir sind so bis ans Schwarze Meer gefahren, also wir haben das Land komplett durchquert. Und wissend, dass es diese Straße gibt, sind wir speziell so gefahren. Wir hätten eine andere Route fahren können, aber ich wollte unbedingt diese Gegend mir einmal live anschauen. Wir haben auch auf einem Campingplatz übernachtet und dann waren wir auf dem Campingplatz ganz, ganz alleine und erfahren aber, dass es ein Bärengebiet ist.
10: Deswegen waren Sie alleine, oder?
20: nee, aber das war
14: spektakulär.
20: September, Oktober, also wo die Ferienzeit eigentlich schon vorbei war. Und aber man hat uns gesagt, wir brauchen keine Angst haben, der Campingplatz ist mit Elektrozaun gesichert.
10: Okay.
20: Und das ist noch nie etwas
10: passiert. Ja, Frau Brohm-Badinge, aber die Frage stellen Sie aus einem anderen Grund, nehme ich an, oder?
14: Ja, genau, ganz genau. Weil Frau Lauterbach und Herr Laub, also ich glaube, im Kern geht es auch wirklich um ein ganz wichtiges Motiv, nämlich das der Freiheit. Ja?
20: Ja,
14: Frau Lauterbach hat gesagt, sie hat sich entschieden, irgendwann zu sagen, ich mache jetzt meinen eigenen Urlaub mit meiner Schwester zusammen oder wir gehen aus der Gruppe raus oder so. Ja? Also ich mache jetzt mal meine eigene Wanderung den Berg. Also ich bin nicht die ganze Zeit fest in der Gruppe. Und sie hat dann gesagt, das war die beste Entscheidung, mein eigenes Ding dazu. Mhm. Und Herr Laub fährt mit dem Wohnmobil, sucht sich den Weg, den er schon so lange fahren wollte.
20: Ja.
14: Also das heißt, diese Freiheit. Menschen suchen Freiheit. Menschen brauchen, also das ist ein Grundbedürfnis. In der Forschung heißt es Autonomie. Das ist ein psychologisches Grundbedürfnis. Und das haben wir im Alltag sehr selten. Und
10: im Urlaub bestimmt,
14: in einer stärkeren Maße. Und deshalb kommen wir auch häufig sehr zufrieden oder vielleicht sogar glücklich aus dem Urlaub zurück, weil dieses wichtige Bedürfnis nach Freiheit, ich kann über meine Zeit verfügen, über meinen Weg, ich kann wandern oder ich kann mit dem Wohnmobil fahren, ich kann das tun, was ich möchte und nicht das, was ich muss. Im Alltag muss ich so viel.
20: Zu unserem Glück
14: eingeschränkt.
20: Entschuldigung.
10: Ja, Herr Laub, Sie wollten noch kurz was sagen.
20: Zu unserem Glück haben wir dann noch zwei Bären getroffen. Das Problem ist, man sollte
14: ja,
20: nicht
14: zum Glück haben Sie auch noch die zwei Bären. Das ist ja spektakulär, spektakulär.
20: Und das Schöne an der ganzen Staunen Sache
10: hinzu. Ja, Herr Laub.
20: Und das Schöne an der ganzen Sache ist, es wurde angesprochen, die Fotos. Wir haben zwar Fotos gemacht auf dem Handy, aber wenn man dann heimkommt und das Handy mit dem Fernseher, mit so einem schönen großen Bildschirm verbindet, da hat man ein so schönes Bild, das immer wieder die Erinnerung auffrischt.
10: Ja, auch den Tipp hatten wir. Nehmen wir nochmal mit. Peter Laub aus Buchenberg. Ganz herzlichen Dank, dass Sie Ihr Rumänien-Erlebnis, das Bärenerlebnis mit uns geteilt haben.
20: Ich bin ein treuer Zuhörer Ihrer Sendung. Ich kann es kaum erwarten, wenn ich unterwegs bin oder Zeit habe, dass ich mir die Sendung anhöre. Machen Sie weiter so.
10: Dankeschön. Vielen Dank.
20: Danke auch.
10: Danke Ihnen. Tschüss. Das Bayern-2-Tagesgespräch hört Peter Laub sehr gerne. Vielen Dank. Und es hört auch Michaela Dirschall-Lettner. Sie hat uns eine Sprachnachricht geschickt. Sie arbeitet in München in einem sehr stressigen Job in der Jugendhilfe und geht gerne auf einen Bergbahnhof in der Steiermark. Und sie hat uns gesagt, ja, was sie daran so reizt und warum sie immer in die Steiermark fährt und es so genießt.
1: Weil das ein komplett anderes Leben ist als hier in München. Ich arbeite in der Jugendhilfe, das ist sehr turbulent, natürlich auch konfliktbeladen manchmal. Und dort dieses Leben mit den Tieren in den Bergen, auch so ein bisschen den Naturgewalten ausgeliefert sein, das ist so eine Andersartigkeit, die mich komplett runterholt und die Herzlichkeit dort, ich liebe das. Und ich plane schon immer den nächsten Urlaub, weil ich weiß, dann kann ich mich im Alltag, wenn es schwierig wird, dran entlanghangeln.
10: Herzlichen Dank, Michaela Dirschall-Lettner. Sie plant immer schon den nächsten Urlaub, Frau Brumbadri. Das ist bei mir ähnlich. Ich werde nervös, wenn ich aus dem Urlaub komme und keinen neuen Urlaub geplant habe. Und ich glaube, das hat auch mit diesem, dass ich weiß, da ist dann wieder Freiheit, da komme ich ein bisschen raus zu tun, oder?
14: Ja, genau, okay. Das ist Freiheit, ja, auf jeden Fall. Und es gibt dann Hoffnung. Also das ist die Hoffnung, dass der nächste Urlaub auch wieder schön wird. Das ist ein Zukunftsgewand. Hoffnung ist eine sehr starke Emotion für die Zukunftsgewand. Wenn man präzise schon weiß oder genau weiß oder anfängt zu planen, schon bei der Planung von Urlaub ist es ja ist so, dass da schon diese Freiheitsgefühle häufig entstehen. Ist man schon glücklich, ja.
10: Sehr schön.
14: Und wenn man es dann plant nach seinen eigenen Gefühlen, also ich möchte mehr Freiraum, mehr Freiheit oder ich möchte mehr Verbundenheit. Andere Menschen reisen sehr gerne in Gruppen, in festen Reisegruppen, weil sie eben die Verbundenheit im Alltag vielleicht nicht so haben und dann eben mehr Verbundenheit suchen. Andere wollen Berge erklettern oder sehr weite Strecken laufen oder schwimmen oder so. Das ist die dritte große Sehnsucht nach Kompetenz. Also, dass man sich selbst als kompetent erlebt.
10: Ja,
14: also einige wollen Freiheit. Andere wollen mehr Menschenverbundenheit und andere wollen sich selber als kompetent erleben. Ich kann was, ich habe was geschafft.
10: Fragen wir mal unsere Hörerinnen und Hörer, worum es Ihnen geht im Urlaub. Gehen wir noch mal weiter nach Uffing am Staffelsee zu Sabina Todt. Frau Todt, herzlich willkommen.
21: Hallo, vielen Dank. Ich befinde mich gerade auf der B12 zwischen Passau und München auf dem Weg nach Uffing an den Staffelsee, weil ich gerade meine Eltern besucht habe. Und die Woche davor war ich mit meinem Mann mit dem Motorrad unterwegs in den Schweizer Bergen. Und was mich, also wir sind, ich muss dazu sagen, ich bin ein paar Jahre jetzt nicht gefahren selber, weil ich irgendwie, ich hatte keine Lust mehr und jetzt bin ich 53 und dachte mir, und irgendwie ist alles so
10: beschissen. Oh, Frau Todt, wir haben kurze Aussätze, aber noch geht's, glaube ich.
21: Geht's?
10: Ja, okay. Genau.
21: Ist es so besser?
10: Ja, reden Sie einfach
21: hören
10: weiter.
21: Sie mich jetzt?
10: Ja, wir hören Sie. Ja,
21: genau. Und ich war, und wir sind früher jahrelang immer mit dem Motorrad in Urlaub gefahren und irgendwann war es so, okay, jetzt reicht, ich habe keine Lust mehr. Ich wollte eigentlich dieses Jahr verkaufen. Und dann hatte ich aber die letzten Wochen, ich habe einen TÜV neu gemacht, alles und wollte eigentlich gerade die Anzeige aufgeben. Und dann habe ich das so geputzt und dann war es so tolles Motorrad.
10: Das kann nicht weg, oder?
21: Das fahren wir doch vielleicht nochmal und vielleicht tue ich mich psychologisch austricksen und tue diese ganzen Beschwerlichkeiten, die damit auch verbunden sind, einfach mal ausblenden. Und wir fahren vielleicht nur 2 Tage und dann schauen wir mal. Und mein Mann hat dann gesagt, ja, wir können jederzeit umkehren und kein Problem.
10: Sehr schlimm.
21: Ende vom Lied war dann, dass wir 5 Tage lang immer über 2000 Meter am Tag, glaube ich, 3-4 Pässe gefahren sind und es wunderschön war. und alle meine Befürchtungen und bezüglich der Beschwerlichkeiten und des Genervtseins oder ich weiß nicht was, Wetter, ist es nichts eingetreten und ich war total froh. Mein Mann war überglücklich, weil er liebt es mich.
5: Ja, genau, der plant schon nächsten Urlaub. Ja.
21: Also, so ungefähr, ja. Und es war eben auch dieses, einfach mal was machen, wo man eigentlich denkt, ist alles irgendwie umständlich oder wo man vielleicht mal eine schlechte Erfahrung gemacht hat und man sich denkt, ich mache es trotzdem und ich konnotiere es vielleicht auch anders oder kann es auch ein bisschen aus einer anderen Perspektive sehen und dann ist es jeden Morgen oder das Schöne daran ist so dieses jeden Morgen ist ein bisschen wie Pferdesatteln, man packt so seine Sachen und dann fährt man los und es ist noch so ein bisschen kühl und dann kommt man immer höher in die Berge, das Licht ist fantastisch und wir hatten auch super Begegnungen, sehr lustige Hüttenwirte, ehemalige Skilehrer aus St. Moritz, der uns dann irrsinnige Geschichten aus den 70er Jahren aus St. Moritz erzählt hat, wo wir hinterher auch dachten, was für Erlebnisse, was für Begegnungen, die wir sonst nicht gehabt hätten. Es war wunderbar.
5: Frau Todt, ja. Ganz herzlichen Dank. Man hört Ihnen den Spaß an, den Sie bei dieser Reise gehabt haben. Und da wir jetzt mit Blick auf die Uhr, die jetzt wirklich das letzte Viertel der Sendung schon eingeläutet ist und wir noch ein paar Hörerinnen und Hörer haben, die warten, springe ich weiter zu Susanne Bauer aus Haßfurt, die auch unterwegs war, und zwar sehr weit. Hallo, Frau Bauer.
7: Hallo, grüße Sie. Hören Sie mich?
5: Ja, wir hören Sie.
7: Prima, ja. Ja, ich war dieses Jahr, ich durfte meine Tochter begleiten nach China. Die hatte eine Einladung an die Uni in Peking. Sie ist erst 22 und dann dachte ich, dann machen wir das zu zweit und ich mache eine Reise draus, vorneweg. Und ich war derartig begeistert. Also ich bin 62, mich hatte China bisher noch nie interessiert. Ich war so begeistert, dass ich auf dem Rückflug beschlossen habe, ich lerne Chinesisch. Haben wir dann in unserer Kleinstadt festgestellt, dass es tatsächlich einen Kurs gibt für Anfänger. Und ich muss sagen, ein größeres Vergnügen hatte ich in den letzten Jahren in meiner Freizeit noch nie. Ich bin voll berufstätig und ich muss sagen, ich renne nach Hause abends und schau mir die Bücher an, lerne Chinesisch. Herrlich.
5: Haben Sie denn dann den nächsten China-Urlaub schon geplant?
7: Ja, vielleicht, wenn meine Tochter mich wieder mitnimmt, machen wir das, ja.
5: Aber die ist ja wahrscheinlich länger an der Uni, oder, in Peking?
7: Nee, das waren 2 Wochen. Die waren zu so einem internationalen Studenten-Symposium eingeladen. Da hatte sie sich beworben, ja.
5: Ja, auf jeden Fall vielleicht bei Ihnen nachhaltiger dann als bei Ihrer Tochter. Oder lernt die jetzt auch Chinesisch?
7: Sie konnte vorher, sonst hätten wir das nicht so weit gemacht. Ja, sie konnte. Ja, genau. Okay. Ja, aber es ist herrlich und ich hätte es nicht gedacht. Mich interessiert Italienisch nicht, Spanisch nicht, gar nichts, aber
5: war alles zu einfach wahrscheinlich, die Sprache für Sie. Okay.
7: Nein, ich weiß auch nicht, keine Ahnung. Vielleicht auch tatsächlich, was vorher schon im Gespräch war, Abwechslung vom Alltag, irgendwie das Hirn mal mit was anderem füttern, ja. Also völlig überraschend für mich.
5: Ja, sehr, sehr nett. Frau Bauer, vielen Dank. Sie waren sehr weit weg in China. Jetzt gehen wir noch mal ein bisschen in die Nähe, nämlich Stefanie Radek aus Bad Hindelang. Und Sie sind gar nicht weggefahren, oder?
22: Nein, ich bin gar nicht weggefahren, weil ich finde, wir hatten so einen schönen Sommer. Und man kann, finde ich, einen Urlaub und Entspannung und schöne Erlebnisse auch zu Hause vor der eigenen Haustür haben. Also ich denke, es geht auch nicht nur drum, wir sind ja in der Welt von Reizüberflutung. Ich habe ständig neue Reize. Ich muss mich im Beruf ständig fortbilden. Und ich fand es mal sehr entspannend, einfach keinen Druck zu haben, morgens ganz normal in aller Ruhe meinen Kaffee zu trinken, ohne auf die Uhr schauen zu müssen, dass man irgendwo hin muss, dass man Termine hat. Ich bin an den See geradelt, bin dort in Ruhe geschwommen, habe auch mit Leuten, die dort waren, nette Gespräche geführt und habe schon mal allein hier zu Hause im Urlaub versucht, das Urlaubsgefühl, was viele im Ausland haben, auf zu Hause zu übertragen. Also einfach, wenn ich in der Schlange an der Supermarktkasse stehe, mich nicht sofort aufzuregen, weil keine zweite Kasse aufgemacht wird, sondern wie im Urlaub ganz entspannt oder wie im Ausland ganz entspannt dazustehen, mal die Leute zu beobachten und einfach mal da selber zu Hause runterzufahren. Und man kann wirklich, man kommt da auch mit netten Leuten ins Gespräch, wenn man ruhig bleibt. Und man kommt auch ins Gespräch, wenn man vor Ort auch mal was anschaut. Viele Leute wissen auch gar nicht, was für schöne Museen sie direkt vor Ort haben oder was in der näheren Umgebung Schönes zum Anschauen ist. Also ich meine, man muss nicht immer weiß Gott wohin fahren, um tolle Erlebnisse zu haben oder tolle Leute kennenzulernen. Und ich will da nochmal ein Beispiel von meiner Cousine sagen, das ist so 3-4 Jahre her, da waren die Kinder, kamen dann aus der Schule, hat sie denen gesagt, Mensch, wo sie denn gerne in den Urlaub nochmal hinfahren wollen, einmal dürfen sie noch alle mitfahren. Und da haben die Kinder gesagt, nee, sie wollen eigentlich nur zu Hause bleiben, weil Schule und alles immer Stress ist und sie genießen den Urlaub oder die Ferien, wenn man zu Hause keinen Druck hat, wenn man sich im Schlafanzug an den Frühstückstisch setzen kann und sich dann einfach bloß auf die Couch legen kann und nicht irgendwas angucken muss oder irgendwo was unternehmen muss.
5: Ja, Frau Brun-Badry, das ist interessant, was Frau Radek jetzt erzählt, weil Sie haben uns ja gesagt, eben dieses Neue, das was sich überwinden, was schaffen. Und Frau Radek erzählt jetzt eigentlich genau das andere, das Altbekannte, das zu Hause bleiben, das aber auch sehr glücklich macht.
14: Ja, aber Frau Radek, es ist Ihnen gelungen, sich trotzdem in Ihrer gewohnten Umgebung sozusagen zu distanzieren vom Alltagstrott. Ja?
22: Ja.
14: Also was Neues, also schon was, ja. Oder was anderes zu machen. Im Bademantel am Tisch sitzen, zu frühstücken. Genau, an den See fahren, ins Museum gehen. Also im Alltag, in diesem ehemaligen Alltag, sozusagen auch auszubrechen und was anderes einfach
22: genau
14: zu machen,
22: die aus halt den Routinen. Dass
14: wenn das
22: Leute
14: gelingt, ist das natürlich super, ja?
5: Da braucht man viel Selbstreflexion, Frau Radek,
22: ja, aber
5: oder?
22: Ich denke mir, es ist ja auch nicht eigentlich, also ich finde es erschreckend, wenn ich das ganze Jahr über zur Arbeit gehe und nur auf meinen Urlaub hinfieber, damit ich da wegfahren kann. Also ich fände das für mich erschreckend, wenn ich mich zu Hause an meinem Arbeitsplatz und meinem privaten Umfeld gar nicht wohlfühle und mich ja eigentlich immer nur drauf fiebere, wann ich endlich wieder Urlaub habe und endlich wieder wegfahren kann.
5: Ein sehr wahres Wort, Frau Radek. Vielen Dank für Ihren Anruf auf Bad Hindelang heute im Tagesgespräch. Und wir haben noch nicht mal mehr 10 Minuten und zu unserem Thema heute besondere Orte, besondere Begegnungen. Mit welchen Impulsen sind Sie aus dem Urlaub zurück? Wir haben schon viele sehr schöne Geschichten erzählt. Vielen Dank, dass Sie diese mit uns teilen. Und Marion Karl hat uns aus Berlin geschrieben. Ich habe vor 2 Jahren einen Urlaub in Finnland an der Seenplatte verbracht. Seitdem gibt es ein Davor und ein Danach. Auch wenn es absurd sein mag, ich habe das Gefühl, angekommen zu sein, Seelenverwandtschaft zu spüren und Heimat gefunden zu haben. Sehr schön, wenn man das von einem Urlaub sagen kann. Vielen Dank und wir haben noch Marlies Kümmerle, die auch schon eine Weile wartet. Vielen Dank für Ihre Geduld. Hallo Frau Kümmerle.
3: Ja, hallo. Ich bin aktuell dran. Ich habe den Fernseher leise. Ich höre sie ganz deutlich. Meine kurze Geschichte. Meine Tochter hat Pferde und da war eine Stallbeteiligung dabei und die ist jetzt weg. Und jetzt hat sie 24 Stunden am Tag die Aufgabe für die Pferde. Dann kam mir die Idee, was könnte ich dazu beisteuern und mache jetzt tatsächlich 1-2 Mal die Woche Stalldienst. Und zusammen mit einem Pferd in einer Box zu sein, wow, das war für mich schon überwältigend. Aber mit 2 Pferden.
5: Die sind nämlich ganz schön groß, wenn man daneben steht, ne?
3: Kann ich Ihnen sagen. Und außerhalb von Zaun, abgegrenzten, sicheren Standpunkt, habe ich noch nie mit Pferden was zu tun gehabt. Ja, also ich bin total, ja, wie soll man sagen, inspiriert und getriggert. Und ja, es macht mich mit mir ganz was Tolles. Ich weiß nicht genau, was das ist. Würde mich jetzt interessieren, wie die Professorin, was sie da dazu sagen hätte.
5: Was sagen Sie dazu, Frau Brun-Badry?
14: Frau Kümmerle, das ist ganz toll, was Sie machen. Das ist Mut. Sie haben Mut und diese Risikofreude, was Neues ausprobieren. Einfach was Neues, ja. Also, ja, wie wir es auch vorhin manchmal gehört haben, dass man zuerst kurz überlegt, oh ja, ich weiß nicht. Und dann waren sie so mutig und jetzt gehen sie zu den großen Pferden in den Stall und machen was ganz Neues. Eine unglaubliche Bereicherung. Toll, eine mutige Person sind sie.
5: Genau, manchmal geht der Urlaub auch in den Pferdestall. Vielen Dank an Marlies Kümmerle. Und wir springen nach Herzogenaurach zu Marla Saris. Hallo Frau Saris.
6: Ja, guten Tag. ich habe eine ganz andere Geschichte und zwar nicht von meinem Urlaub, sondern von meiner Kunstfigur. Ich bin Kabarettistin und habe die Elfriede, das ist so eine ältere Dame. Jetzt bin ich nur auf die Idee gekommen, die auf Urlaub zu lassen. Und zwar, weil wir einen Freund haben, der sehr krank ist und der musste Chemotherapie haben und darf deswegen überhaupt nirgends hin. Der ist also praktisch isoliert. Und da habe ich gesagt, solange der isoliert ist, kriegt er jetzt jeden Tag eine Elfriede. Und dann ist mir eingefallen, die macht jetzt eine Europatour. Mhm. Und was die alles erlebt auf ihrer Europatour, das ist so lustig. Und er hat jeden Tag was zu lachen und er freut sich jeden Tag auf die neue Elfriede, die da eben mit ihren Freundinnen mit einem Wohnmobil durch ganz Europa tourt. Und es ist einfach köstlich. Ah. Es macht einfach Spaß. Und ich wollte damit nur eine Idee in die Welt setzen für all die Leute, die vielleicht einsam sind und wo andere Menschen dann von ihren Urlauben erzählen können. Die müssen sich ja gar nichts ausdenken. Das kann man ja auch aus den eigenen Urlauben erzählen. Aber dadurch leben die das mit.
5: Das ist, es ist zauberhaft. Das ist vielleicht dieses Tagesgespräch schon beginnen. Und Frau Saares, wenn Sie sind Kabarettistin, darum traue ich mich, das jetzt Sie zu fragen. Können Sie die Elfriede für uns einmal nachmachen?
6: Ach nee, das ist ja wohl furchtbar.

0: Frau Saris, Maler Saris aus Herzogen, auch Elfriede on Tour in Europa.
1: Ja.
0: Frau Bombardi, eine wunderbare Idee, oder?
2: Ja, das ist wunderbar, das ist wunderbar. Und das ist ja auch das, was uns Menschen auszeichnet. Wir haben in 2 Millionen Menschheitsgeschichte haben wir fast immer am Feuer gesessen und Geschichten erzählt. Mhm. Ja? Geschichten von dem, was wir erlebt haben, Geschichten, was unsere Ahnen erlebt haben. Also erzählen macht ja, und zuhören macht ja unheimlich glücklich. Und neurowissenschaftlich wissen wir, in dem Moment, wo wir was erzählen und mit jemandem sehr in guten Kontakt sind, hat er die ähnliche neuronale Netzwerke aktiv wie wir. Das heißt, das Gehirn ist nie alleine. Das Gehirn verbindet sich immer. Also wir sind ständig mit anderen Gehirnen verbunden. Unsere Emotionen springen auf das andere Gehirn über. Wenn wir so glücklich erzählen von unserer Reise, von uns, dem, was wir erlebt haben, von der Europareise. Wenn wir lachen, jetzt gerade unsere Gehirne ganz stimmig und kongruent. Und das können wir, und das ist nicht nur Esoterik oder so, wir können es im EEG sehen und wir können es auch im MRT, im FMRT sehen.
0: Ja, also Sie sind ja Neurowissenschaftlerin auch.
2: Und der eine Mensch erzählt eine Geschichte, da haben wir wunderbare Studien, wo wir sehen, dass bei dem anderen Menschen, der die Geschichte hört, ähnliche neuronale Netze sofort aktiv werden. Das heißt, Emotionen sind hochgradig ansteckend. Und wenn wir so schöne Geschichten erzählen, dann ist es natürlich toll, bereichern wir Menschen, ja.
0: Und das funktioniert auch am Radio, wenn Sie zuhören, ganz sicher. Maler Saris aus Herzogenaurach, ganz herzlichen Dank Ihnen und Maria Hiemer, Sie kommen gerade erst von der Reise zurück.
3: Ja.
0: Grüße Sie.
3: Ich hatte vorgestern Geburtstag und da habe ich
0: eine Reise. Herzlichen Glückwunsch noch nachträglich.
3: Dankeschön. Da habe ich eine Reise gemacht mit einem Busunternehmen nach Parma zum Cene. Das ist mitten in der Stadt in Parma. Ein Abendessen für 1000 Personen. Da ist eine 400 Meter lange Tafel aufgebaut. Und an dieser 400 Meter langen Tafel sitzen dann am Abend 1000 Menschen zum Abendessen. Ich habe also mit 1000 Menschen meinen Geburtstag gefeiert. Es war grandios. Eine wunderschöne Deko in verschiedenen Farben auf den Tischen. Viele, viele Köche, auch Sterneköche. Liegt an dem Ganzen. Also es war einfach ein einmaliges Erlebnis.
0: Da haben Sie sich selbst ein ganz tolles Geburtstagsgeschenk gemacht.
3: Ja.
0: Wunderbar. Frau Hiemer, mit Blick auf die Uhr, ich möchte gerne noch zu Hella Rosenfeld gehen. Ihnen vielen Dank, Frau Hiemer. Und Hella Rosenfeld hat uns aus Mörnsheim angerufen. Hallo.
4: Ja, guten Tag. Ja, guten Tag. Jetzt komme ich doch noch dran.
0: Sie kommen noch dran, ja.
4: Ich muss nur sagen, mein Mann und ich, wir sind beide älter. Mein Mann ist 91 und ich 86. Und wir haben bis vor langem Campingurlaub gemacht und das geht nicht mehr so gut. Mein Mann läuft nicht mehr so gut. Wir kaufen seit einem Jahr die Probebahn Grad 100. Bei der Bahn ist nicht gerade billig, aber man kann die IC-Züge alle benutzen, sämtliche öffentlichen Verkehrsmittel und da fahren wir einfach los. Ich muss nur mit dem Auto zur Bahn fahren, also zum Bahnhof und von dort aus, wir waren jetzt, vor 2 Tagen waren wir in Kiel, vorige Woche waren wir in Hamburg, dann fahren wir mal nach Berlin. Dann machen wir mal eine Stadtrundfahrt mal mit oder wir haben in Hamburg die Speicherstadt mit dem Schiff gemacht. Also das geht schon. Und die Helfer bei der Bahn, die helfen meinem Mann, wenn er mal mit dem Rollator nicht richtig aus dem Zug kommt. Oder auch die Gäste alle. Jeder sagt, kann ich Ihnen helfen? Also ist kein Problem. Das ist wunderbar. Ich sage Ihnen, da lernt man Leute kennen. Letztens waren wir in Hamburg, also nach Hamburg im Zug, saß vis-à-vis der Schauspieler Ben Becker. Habe ich mich natürlich nicht getraut, ihn anzusprechen, aber ich wusste ja, dass er es ist. Und auch ansonsten lernt man recht nette Leute kennen. Überall, wo man hinfährt, hilft jemand, wenn man wirklich mal nicht so gut zurechtkommt, sagen wir mal so. Und jetzt planen wir schon dann wieder nächste Touren. Und wir machen auch eins, wir fahren dann mal zu unserer Verwandtschaft, die alle weit weg wohnen, und besuchen die damit. Weil das ja, sagen wir mal, ganz praktisch ist mit der Bank.
0: Ja, Frau Rosenfeld.
4: Ich habe keine Probleme gehabt. Ja. Ich habe eine App bei mir im Handy und wenn da die Bahn Verspätung hat, wenn ein Zug ausfällt,
0: Frau Rosenfeld, wir hören die Musik im Hintergrund. Das heißt, wir müssen zum Ende kommen. Unsere Sendezeit ist abgelaufen. Und ganz herzlichen Dank, dass Sie angerufen haben. Und ganz herzlichen Dank auch an Sie, Frau Professor Michaela Brombardi, Motivationsforscherin, Neurowissenschaftlerin. Vielen Dank, dass Sie bei uns im Tagesgespräch dabei waren und diese schöne wissenschaftliche Grundlage geliefert haben, warum uns Mut und glücklich macht, auch im Urlaub. Vielen Dank fürs Mitmachen und fürs Zuhören.

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4: Aber jetzt ist es gleich erstmal 13 Uhr, dann gibt's die Nachrichten und danach Stadt, Land, Leute hier auf Bayern 2 mit Erich Wartusch. Erich, was habt ihr vorbereitet?
5: Das Dorf bekommt Glasfaser. Toll, da geht das Internet noch schneller. So hat man sich das in Oberfranken gedacht. Es wurden die Straßen aufgerissen, gegraben, Kabel verlegt und dann nichts. Über eine Situation, die gleichzeitig skurril und für die Dorfbewohner frustrierend ist, berichten wir in der kommenden Stunde.
4: Stadt, Land, Leute nach den 13 Uhr Nachrichten.
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6: Um 13 Uhr mit Friedrich Schloffer. Die Baupläne der Deutschen Bahn verzögern sich um Jahre. Nach Aussage der Bahnchefin Palla ist das bisherige Ziel zu ehrgeizig. Bisher war der Plan, dass innerhalb der nächsten 10 Jahre 40 Generalsanierungen durchgeführt werden sollen. Laut Palla wird das Konzept jetzt überarbeitet und bald vorgestellt.
7: Bei den Generalsanierungen versucht die Bahn, mehrmonatige Vollsperrungen von Strecken zu nutzen, um sie in dieser Zeit grundlegend auf Vordermann zu bringen. Nach Einschätzung von Palla sind 4 solcher Generalsanierungen pro Jahr zu viel. Zukünftig strebe die Bahn 2 oder höchstens 3 Komplettsanierungen pro Jahr an. Die Sanierungen seien ein beschwerlicher Weg, so Palla. Bahn und Kunden bräuchten einen langen Atem. Laut Deutscher Bahn wird das überarbeitete Konzept nach Abstimmung mit dem Bundesverkehrsministerium noch im Herbst vorgestellt. Martin Polanski, Berlin.
6: In 1,5 Wochen wird das Berliner Abgeordnetenhaus gewählt. Gestern ist bekannt geworden, dass gegen den SPD-Spitzenkandidaten Krach ermittelt wird. Ein Unternehmer soll Geld an die Berliner SPD überwiesen haben. Der Vorwurf: Krach sollte beeinflusst werden in der Frage, wer den Zuschlag für den Bau eines Gesundheitszentrums bekommt. Jetzt hat Krach den Vorwurf zurückgewiesen und gesagt:
8: Es hat einen Eingang einer Spende gegeben in Höhe von 9.900 Euro am 29.12., also kurz vor Silvester. Ich habe am 7. Januar die Information über diese Spende bekommen. Keine 24 Stunden später habe ich per Mail die Weisung erteilt, dass diese Spende nicht angenommen werden darf. Und das ist die Rücküberweisung vom 9. Januar 2026. Ich habe keine Spende von diesem Unternehmen angenommen.
6: Die Berliner SPD stärkt ihrem Spitzenkandidaten den Rücken. Wirtschaftssenatorin Giffey sagte dem RBB, die Partei stehe trotz der Ermittlungen hinter Krach. In der Haushaltsdebatte des Bundestags hat Innenminister Dobrindt um mehr Geld geworben. Das will er in die innere Sicherheit stecken. Die Lage ist nach wie vor angespannt, sagte er und verwies auf den mutmaßlich islamistischen Anschlag auf den Berliner Christopher Street Day, Attacken auf das Stromnetz, vor allem aber auf russische Sabotageakte. Amnesty International wirft Russland Menschenhandel bei der Rekrutierung von ausländischen Kämpfern für den Krieg in der Ukraine vor. Viele Rekruten würden mit falschen Versprechungen, hohen Gehältern oder einem Aufenthaltstitel gelockt und fänden sich dann an der Front wieder, heißt es in einem Bericht der Menschenrechtsorganisation. Darin ist von Täuschung, Zwang und Ausbeutung die Rede. Pässe und Mobiltelefone würden eingezogen. Amnesty stützt sich in dem Bericht auf Aussagen, unter anderem von Betroffenen aus Brasilien, Somalia, Sri Lanka und Südafrika aus den Jahren 2024 bis 2026. Der Fall Marius Borg Høiby wird neu verhandelt. Nach dem Urteil gegen den Sohn von Norwegens Königin Mette Marit hat ein Gericht dessen Berufung zugelassen. Høiby war im Juni wegen Vergewaltigung, häuslicher Gewalt und einer ganzen Reihe weiterer Straftaten zu 4 Jahren Haft verurteilt worden. Momentan verbringt der 29-Jährige die Untersuchungshaft mit elektronischer Fußfessel im Zuhause der norwegischen Königsfamilie. Das Wetter in Bayern: Heute Sonne und Quell- oder Schleierwolken, an den Alpen lokal leichter Regen bei 17 bis 22 Grad. In der Nacht örtlich Nebel und gebietsweise Regen bei Tiefstwerten von 12 bis 2 Grad. Morgen nur wenig Sonne, am Wochenende Sonne und Wolken im Wechsel, am Sonntag in Franken Schauer möglich, 20 bis 27 Grad. Soweit die Nachrichten des Bayerischen Rundfunks, die Zeit 13.04 Uhr. Die Verkehrsredaktion meldet: A7 Fulda Richtung Würzburg, zwischen Fulda A3-Eck und Bad Brückenau-Volkers 6 Kilometer Stau. A8 München Richtung Salzburg, zwischen Traunstein-Siegsdorf-Ost und Anger 5 Kilometer stockender Verkehr wegen Bauarbeiten. A8 München Richtung Stuttgart, zwischen Merklingen und Hohenstadt 5 Kilometer Stau nach einem Unfall, hier ist die linke Spur blockiert. A9 Nürnberg Richtung München, zwischen Ingolstadt Süd und Manching ein Unfall und A92 Deckendorf Richtung München, zwischen Dingolfing Mitte und Dingolfing West ein Unfall. Soweit der Service.
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9: Willkommen zu dieser Sendung. Bei Höchsttemperaturen von bis zu 22 Grad in Bayern ist das heute kein klassischer Freibadtag mehr, obwohl es gegen Ende der Ferien sicherlich noch etliche Schüler gibt, die diese unbeschwerten Tage ausnutzen wollen. Wir ziehen trotzdem schon mal eine Freibadbilanz 2026. Und lassen uns in dieser Stunde ein neues Fahrzeug zeigen.
10: Vom Fahren her wie ein Verbrenner auch. Der Unterschied ist die Geräuschkulisse. Das ist fast wie Trambahnfahren. Übersichtlich, ruhig, aber ansonsten ganz normal LKW.
9: Dieser ganz normale LKW ist ein Lang-LKW mit Elektroantrieb, der in Schwaben nun zum Einsatz kommt. Und einzeln lesen, gemeinsam darüber reden. In Oberfranken gibt es jetzt eine ganz besondere Buchaktion.
11: Das bringt die Leute zusammen, man hat was zum Sprechen über das Buch. Also fällt mir einfach und da bin ich dabei.
9: Wie ein Buch ganz gezielt von Hand zu Hand wandert in Schwarzenbach und was dahinter steckt, bei uns erfahren Sie es.
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9: Anders als viele Stars der französischen Chanson-Szene hat Francis Cabrel außerhalb seines Heimatlandes nie so richtig Fuß fassen können. In Frankreich dagegen gilt er als einer der größten. Gardien de Nuit.

0: Das EEG, das Erneuerbare Energiengesetz, soll reformiert werden. Das Kabinett in Berlin hat den Gesetzentwurf Ende Juli bereits beschlossen. Nun muss es noch durch den Bundestag im Herbst, damit es dann zum 1. Januar in Kraft treten kann. 2027 bedeutet das beispielsweise für die Besitzer privater Solaranlagen, dass sich die Förderung und die Vergütung ändern könnten. Zugleich mit der EEG-Novelle soll es auch das sogenannte Netzpaket geben, das dafür sorgen soll, dass neue Wind- und Solaranlagen und der Netzausbau besser aufeinander abgestimmt werden. Gerade die Windenergie ist in Bayern noch nicht so weit gediehen, wie es sich viele Befürworter dieser Art der Stromerzeugung wünschen. Und wäre das neue Gesetz vielleicht sogar wieder ein Rückschritt? Rebecca Bück hat bei einem Projekt im mittelfränkischen Landkreis Neustadt an der Aisch Bad Windsheim nachgefragt.
1: Windig ist es in 160 Meter Höhe auf einer Windenergieanlage, umgangssprachlich Windrad. Der Weg nach oben ging über einen schmalen Aufzug und eine Leiter, die man, gesichert mit einem Klettergurt, hochgestiegen ist. Auch hier oben ist man gesichert, denn rechts und links der etwa 10 Quadratmeter großen Plattform geht es tief runter. Das Windrad steht nicht weit von Markt Erbach und ist Teil des Bürgerwindparks Linden-Hohenroth. Katrin Held, Geschäftsführerin der Firma Naturenergie Zeilinger, hat das Projekt seit Beginn begleitet.
2: Natürlich sind wir stolz, vor allen Dingen, weil bei so einer Bürgerwindenergieanlage sind so viele Beteiligte, so viele helfende, unterstützende Hände. Und ich glaube, da können wir alle stolz sein, dass wir diese zwei Windenergieanlagen ja diese Woche beide ersetzt bringen.
1: Es ist ein interkommunales Bürgerwindprojekt von Markt Erlbach und Markt Trautskirchen. Über 60 Grundeigentümer, die beteiligt sind. Und die Bürger erhalten jetzt die Möglichkeit, sich finanziell am Windpark zu beteiligen, um davon zu profitieren. Der Blick von hier oben geht weit hinaus. In der Ferne kann man den Nürnberger Fernsehturm erkennen. Viele weitere Windräder schmücken die Landschaft. Nicht überraschend, denn die meisten der 1187 Windräder in Bayern stehen hier in Franken. Laut Wirtschaftsministerium 825. Denn innerhalb Bayerns befinden sich überproportional viele Flächen mit guten Windverhältnissen in Franken. Mit dieser Windenergieanlage ist seit wenigen Tagen ein weiteres in Betrieb. Jährlich soll es 16 Millionen Kilowattstunden Strom generieren. Damit ließen sich etwa 4.300 Haushalte versorgen. Das Motto: grüne Energie, lokal gedacht, fair gemacht. Eigentlich punktet Bayern bei den erneuerbaren Energien mehr mit Solarenergie. Bei Windenergieanlagen ist man weniger gut aufgestellt. Auch weil man hier zum Bau und Betrieb seltener Zuschüsse vom Bund bekommt. Die landen eher im windstarken Norden, wo es sich mehr lohnt, Windenergieanlagen zu bauen. Hier war man aber erfolgreich.
2: Die Initiative für die Anlagen kam vor Ort. Also die Bürgerinnen und Bürger aus der Region wollten Bürgerwindenergieanlagen hier haben, diese selber betreiben. Und wir wurden von Genehmigungsbehörde, von Kommune, von allen Seiten unterstützt. Und letztendlich der Erfolg hinter solchen Projekten ist das Vertrauen, das damit verbunden ist. Und das haben wir hier erfahren und konnten die Anlagen dann auch gemeinsam umsetzen.
1: Weil das Erneuerbare Energiengesetz im Bund reformiert werden soll, gibt es in Bayern die Sorge, noch weniger Zuschläge für Windenergieanlagen zu erhalten als bisher. Auch mit auf dem Windrad Katharina Schulze, Fraktionsvorsitzende der Grünen im Bayerischen Landtag.
3: Die bayerische Staatsregierung hat sehr, sehr lange gegen die Windkraft agiert, dass sie nur konnte. Und selbst jetzt, wo Markus Söder Teil der Bundesregierung ist und im Koalitionsausschuss sitzt, möchte Katharina Reiche die Axt an die Energiewende anlegen. Deswegen sagen wir ganz klar, es braucht die Windquote Süd, damit auch in Bayern mehr Windräder sich drehen.
1: Die Staatsregierung schreibt auf Anfrage, dass man sich im Bundesrat einbringe und gemeinsam mit Baden-Württemberg, das in einer ähnlichen Situation ist, an einer Südquote arbeiten will. Also, dass berücksichtigt wird, dass im Süden weniger starker Wind geht als im Norden, die Windkraft hier aber trotzdem vom Bund finanziell unterstützt wird. Für Katrin Held ist klar, es braucht mehr Windenergie in Bayern, denn Solar allein tut es nicht.
2: Weil es sinnvoll ist, die Energie dezentral zu produzieren. Und das sehen wir ja gerade eben, wenn wir Konflikte uns anschauen, wenn wir uns anschauen, wie anfällig auch unsere Energieinfrastruktur ist, sind wir gut beraten, wenn wir dort produzieren, wo wir den Strom auch verbrauchen.
1: Durch Projekte wie den Bürgerwindpark Linden-Hohenroth wird das möglich.
0: Wind, das ist jetzt auch der nächste Titel. Heimatsound aus Niederbayern und Franken. Karin Rabhansel ist in ersterem aufgewachsen, lebt jetzt aber in zweiterem.

0: Karin Raab-Hansl hier auf Bayern 2. Stadtland Leute, 13.16 Uhr ist es jetzt. Kalendarisch geht der Sommer ja noch bis zum 22. September. Trotzdem ziehen viele Freibäder in Bayern bereits Bilanz. Haben sich die Hitzewellen positiv auf die Besucherzahlen ausgewirkt? Konnten vielleicht sogar manche defizitären Bäder mal wieder einen Gewinn machen? Oder sehnen Bademeister, Kioskbetreiber und Wasserwachtler jetzt nur noch den Herbst herbei nach einem anstrengenden Sommer?
1: Ein schöner Spätsommertag Anfang September. Das Wasser im 50-Meter-Becken im Freibad Karlstadt im Landkreis Mainz-Bessert glitzert hell in der Spätsommersonne. Die beigen Fliesen geben die kräftigen Sonnenstrahlen mit Wärme zurück. Die Stimmung ist bestens hier und so soll es sein.
2: Naja, wenn die Gäste lächeln kommen, auch natürlich wieder lächeln gehen, Spaß haben und wir auch lächelnd wieder von der Arbeit gehen.
1: Steffen Banowski ist seit 4 Jahren der Betriebsleiter hier im Freibad Karlstadt und damit für die 3 Becken zuständig, in denen Menschen ihre Bahnen ziehen, Kinder Wasserball spielen oder vom 3-Meter-Brett springen. Alles unter den wachsamen Augen der Bademeister. Selten kamen in einem Jahr so viele Menschen ins Karlstadter Freibad wie in diesem Jahr. Knapp 130.000 Besucherinnen und Besucher. Christoph Flurer ist bei den Stadtwerken Karlstadt für das Freibad zuständig.
3: Also das Jahr ist für ein Freibad, für uns, für unseren Betriebszweig sehr gut gelaufen. Der Sommer war ideal. Wir hatten zwar zu Beginn ein bisschen schlechteres Wetter, aber das hat sich dann in den darauffolgenden Wochen, so im Juli, August, erholt und wir sind sehr zufrieden mit der Saison.
1: Auch in vielen anderen bayerischen Freibädern kletterten nicht nur die Temperaturen auf Rekordwerte, sondern auch die Besucherzahlen. So heißt es von der Deutschen Gesellschaft für das Badewesen. Michaela Franke ist Betriebsleiterin der Hofbad GmbH bei den Stadtwerken Hof und bei der Deutschen Gesellschaft für das Badewesen im Vorstand.
4: Also die Saison ist in diesem Jahr sehr positiv verlaufen. Also ich habe viele Rückmeldungen von den Bädern, die sind begeistert gewesen von der Saison. Aufgrund des schönen Wetters haben die sogar Besucherrekorde eingefahren. Also die Betriebsleiter der anderen Bäder sind sehr zufrieden in diesem Jahr.
1: Aber so ein Freibad ist ja auch Teil der kommunalen Aufgabe. So schreibt es die Stadt Augsburg auf Nachfrage. Auch dort waren die Liegewiesen gut gefüllt. Wie in Traunstein, Nürnberg oder Regensburg heißt es auch dort auf Nachfrage. Mindestens mehrere 10.000 Besucher mehr als in den letzten Jahren seien es gewesen. Und wenn viele Besucherinnen und Besucher sich an heißen Sommertagen auf der Liegewiese niederlassen, die berühmten Freibad-Pommes verputzen und sich im Schwimmbecken abkühlen, dann läuft hinter den Kulissen die Arbeit auf Hochtouren.
4: Man muss natürlich immer das Wetter im Blick haben. Das heißt, wenn man schon sieht, dass schönes Wetter wird, dann muss man entsprechend Personal planen. Also man muss manchmal auch von 0 auf 100 3-4 Mann mehr da haben als im normalen Betrieb. Und genauso geht es dem Kioskbetreiber, weil der muss schauen, dass er so schnell wie möglich dann die Pommes herbringt.
1: Und all das kostet natürlich Geld. Aber mehr Umsatz bedeutet nicht automatisch mehr Gewinn für die kommunalen Freibäder. Und neben Geld kostet es auch jede Menge Arbeit. Steffen Banowski im Freibad Karlstadt.
2: Naja, für uns ist natürlich ein volles Bad auch nicht gleich Spaß, Spiel, Freude, sondern einfach Stress, Aufmerksamkeit und dauerhaft wachsam. Weil ein volles Bad bedeutet natürlich erhöhte Unfallgefahr. Wir müssen am Becken da sein, müssen einfach die Regeln beachten, dass sie eingehalten werden. Und natürlich, dass dann einfach die Gäste auch Spaß haben.
1: Das Freibad in Karlstadt und auch andere bayerische Freibäder sind noch einige Tage offen. Die letzten Besucherinnen und Besucher in Bayerns Freibädern haben dann aber oft nicht mehr 2, sondern 4 Beine. Michaela Franke von der Deutschen Gesellschaft für das Badewesen.
4: Also es gibt auch viele Bäder, auch in Bayern jetzt, die ein Hundeschwimmen anbieten. Da können die 4-Beiner nochmal ins Wasser springen und es wird auch in den letzten Jahren sehr gut angenommen.
1: Im Freibad in Karlstadt dagegen werden erstmal auch weiterhin Menschen ins Wasser springen. Denn wenn die Luft langsam kühler wird im Herbst, das Becken wird trotzdem durchgehend auf 26 Grad geheizt, dank Abwärme einer Zementfirma nebenan. Und damit könnten sich Menschen auch aufwärmen. Vergnügtes ins Wasser klettern wird also in Bayern noch ein paar Tage anhalten.
0: Valentin Beige mit der Bilanz des bayerischen Freibadsommers. Jetzt hier Aaron Fraser, Ride With Me.

0: Der 10. September ist unter anderem von der WHO, der Weltgesundheitsorganisation, zum Welttag der Suizidprävention ausgerufen worden. Seit 2003 gibt es diesen Tag. In Deutschland haben sich im Jahr 2024 mehr als 10.300 Menschen das Leben genommen, unter ihnen etwa 500 Jugendliche und junge Erwachsene. Therapieplätze sind rar, aber manche Suizidgefährdete sind auch gar nicht bereit, sich auf professionelle psychologische Hilfe einzulassen. Für sie gibt es das Projekt U25, eine kostenlose und vertrauliche Online-Suizidprävention, wenn sie in einer schweren persönlichen Krise sind. Träger ist die Caritas und dieses Online-Angebot richtet sich speziell an junge Menschen. Birgit Rätsch stellt es vor.
1: Lara ist 21 Jahre alt und hat bleierne Jahre hinter sich. Die zierliche junge Frau war schwer depressiv. Ihre dunkelsten Gedanken machte sie mit sich alleine aus, wollte Freunde und Familie nicht damit belasten.
2: Ich habe eigentlich ganz gut funktioniert. Ich war in der Schule, ich war im Musikverein sehr aktiv und es hat niemand gemerkt, weil ich einfach es mir nicht anmerken lassen habe. Und irgendwann ging es einfach mir gar nicht mehr gut und es wurde immer schlimmer. Dann hatte ich leider einen Suizidversuch, habe den aber zum Glück unbeschadet überstanden.
1: Dass es dann mit Lara wieder bergauf ging, daran hatte U25 einen großen Anteil, eine Online-Plattform der Caritas, auf der Jugendliche und junge Erwachsene ihre Not mit ausgebildeten Gleichaltrigen teilen können. Auch Lara suchte dort Hilfe. Dabei war für sie entscheidend, dass sie anonym bleiben konnte. Unter einem Decknamen erstellte sie einen Account. Es meldete sich innerhalb weniger Tage eine junge Frau, die sich ihrer online annahm.
2: Da konnte ich eben alles sagen, auch wenn es noch so schlimm war und wenn mich wahrscheinlich irgendjemand anderes sofort eingewiesen hätte, hatte ich da einfach Schutzraum. Und was dann dazu geführt hat, dass es mir echt immer besser ging irgendwann.
1: Das Angebot, das zunächst sehr technisch und wenig persönlich klingt, hat den Vorteil, dass die Jugendlichen alles loswerden können, was sie bedrückt, auch Suizidgedanken. Laras Beraterin war damals eine Abiturientin. Seit etwa 1,5 Jahren ist Lara selbst eine der sogenannten Peers, die bei U25 tätig sind. Hört zu, fühlt mit, begleitet. Immer virtuell.
2: Es ist sehr wichtig, dass niemand mitliest, dass die Person sich irgendwie verstanden fühlt, dass ich mich der Person anpasse. Also wenn es zum Beispiel eine ganz junge Person wäre, die in ganz kurzen Sätzen schreibt, dann kann ich keinen dreizeiligen Satz schreiben. Ich muss irgendwie schauen, dass die Person das versteht. Genau.
1: 32 Stunden werden die Peers für ihre verantwortungsvolle Aufgabe ausgebildet. Nicht nur, wie und was sie am besten schreiben, sondern auch, wie sie sich selbst schützen. Und ganz wichtig, es wird ihr Bewusstsein geschärft, dass hinter verzweifelten Online-Nachrichten echte Menschen stehen, Menschen in Not. Manche schreiben über Jahre, manche nur ein oder zwei Nachrichten. Was aus ihnen geworden ist, weiß man oft nicht. Lara Kirkute, Teamleiterin von U25.
3: Wir haben manchmal den traurigen Fall, dass sich Verwandte bei uns melden und uns mitteilen, dass die Ratsuchende verstorben ist durch Suizid. Die sich dann aber bedanken, dass wir am Ende noch da waren. Wir haben aber auch ganz positives Feedback. Wir haben auch Ratsuchende, die sagen, hey, mir geht's besser. Danke, dass du da warst. Danke, dass du mir zuhörst.
1: Bis Ende 2027 ist die Finanzierung von U25 gesichert. Der Bund fördert das Angebot. In Bayern ist auch der Freistaat finanziell beteiligt. Aber wie geht es dann weiter? Martina Strehrand, Projektleiterin.
4: Wir machen im Moment sehr viel Lobbyarbeit, sowohl vom Bund als auch vom Land, auch wie wir jetzt hier in Nürnberg, und versuchen natürlich überall da auch das Thema reinzubringen in die Gesellschaft. Und das ist ein aktuelles Thema und ein sehr wichtiges Thema und hoffen einfach tatsächlich, dass es von der Bundespolitik ab 2027 nochmal weiter gewährt wird.
1: Lara Riedinger studiert heute soziale Arbeit und steht wieder fest im Leben. Dank U25.
2: Ich war mir damals ganz sicher, dass ich nie mehr 18 wäre. Jetzt bin ich 21, also es gab dann noch ein Happy End.
0: Das Angebot im Netz u25-deutschland.de. An insgesamt 10 Standorten, darunter in Nürnberg, helfen junge Menschen Gleichaltrigen mit Suizidgedanken. Kostenlos und vertraulich, und das bundesweit.

0: Wer schon mal im Vorprogramm von Taylor Swift aufgetreten ist, der kann so schlecht nicht sein. Für Gracie Abrams gilt das jedenfalls. Im Juli ist ihr drittes Album erschienen. Daraus haben wir den Titel Hit the Wall gehört.
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0: Ein Wanderbuch im herkömmlichen Sinn ist natürlich ein Buch mit Wandertipps, Karten und schönen Bildern von Pfaden, Bergen und Wasserfällen. Nichts davon findet sich in den Wanderbüchern, die gerade im oberfränkischen Schwarzenbach an der Saale gelesen werden. Da bekommt das Wort nämlich einen ganz anderen Sinn. Hier wandern die Bücher von einem zum anderen und eine ganze Stadt liest denselben Roman.
2: Hallo Frau Lange.
3: Hallo Frau Eckert. Was kann ich für Sie tun?
2: Bei Ihnen liegt doch das Buch Schwarzenbach liest.
3: Ja,
2: das würde ich dann mal mitnehmen. Aber
3: sehr
2: wie
3: gerne.
2: Läuft denn das ab?
3: Also, Sie nehmen das jetzt mit. Schön, wenn Sie es in 3 Tagen schaffen. Eine Woche ist auch in Ordnung.
4: In Ihrem Geschenkeladen Lieblingssachen greift Susanne Lange nach einem Buch mit gelb-schwarzem Umschlag und reicht es Christa Eckert. Es ist ein Roman, der noch an 4 weiteren Orten in Schwarzenbach an der Saale ausliegt. Wer mag, nimmt ihn mit, liest ihn und bringt ihn wieder zurück. So wandert das Buch von Hand zu Hand, von Leserin zu Leser und kann viele Menschen erreichen. Bis zum 1. Oktober. Dann endet die Aktion mit einem Höhepunkt. Dazu später mehr. Ladenbesitzerin Susanne Lange beteiligt sich gerne an dem Experiment des Kulturvereins.
3: Ich bin immer offen für sowas. Und ich finde das toll, wie sich unser Kulturverein überhaupt engagiert. Und das ist doch eine tolle Sache. Das bringt die Leute zusammen. Man hat was zum Sprechen über das Buch. Also gefällt mir einfach. Und da bin ich dabei.
4: Auch Christa Eckert will mitreden und diskutieren über den Roman und freut sich auf den Austausch mit anderen Leseratten.
2: Ich bin immer auf der Suche nach interessanten Büchern. Und als ich von der Aktion erfahren habe, habe ich gedacht, der Schwarzenbacher Kulturverein bietet da bestimmt was Besonderes. Und es schaut ja auch so aus, als ob ich da was Tolles gefunden habe.
4: Bei dem Buch handelt es sich um einen autobiografischen Roman. Lass uns noch mal los, so lautet der Titel. Die Autorin heißt Susanne Matthiesen. Matthiesen, Jahrgang 1963, schreibt über ihre wilden Jahre in Berlin Ende der 1980er Jahre. Und darüber, wie sie Jahrzehnte später versucht, diese Zeit noch einmal aufleben zu lassen. Die Schwarzenbacherin Irmgard Lettfuß hat den Roman bereits verschlungen.
5: Der Erzählstil, der ist mir total entgegengekommen. Humorvoll, rebellisch, ja, toll, toll einfach.
4: Lass uns noch mal los ist vielschichtig, berührt Themen, die jeden betreffen. Freundschaft, Älterwerden, eine Gesellschaft, die sich verändert. Primär aber das Thema Gemeinschaft. Darum geht es auch bei der Aktion Wanderbuch, dass ein Ort etwas gemeinsam macht, sich über etwas austauscht. Der Kulturverein Schwarzenbach mit Margit Puchter an der Spitze schickt aber nicht nur das Buch auf Wanderschaft.
6: Die Bücher sind gestaltet mit Stiften und mit einem Notizheft, also so dass man im Buch markieren kann. Man darf Eselsohren reinmachen, also eigentlich all das, was man sonst nicht bei einem Buch aus der Bücherei machen darf. Und das Notizheft ist dafür da, dass die Leser ihre Gedanken hinterlassen.
4: Margit Puchter schlägt eines der Notizbücher auf. Viele Leserinnen und Leser haben darin ihre Eindrücke niedergeschrieben. Ein Beispiel.
6: Ein Buch, das mich in meine Jugend und an die 80er Jahre erinnert, Berlin, diese glitzernde und doch beängstigende Stadt, Klassenfahrt und dann Idee, warum nicht mal über eine Zeit nach Berlin gehen.
4: Schwarzenbach an der Saale ist eine Kleinstadt im Landkreis Hof. Beschaulich, ruhig und friedlich. So ganz anders als das Berlin, das die Autorin im Buch erlebt. Die Lektüre macht neugierig auf den Mensch Susanne Matthiesen. Als Höhepunkt und Abschluss der Aktion Wanderbuch kommt sie am 1. Oktober persönlich nach Schwarzenbach, um im Erika-Fuchs-Haus aus ihrem Roman zu lesen und ihre Leserinnen und Leser zu treffen. Die Einträge in den Notizbüchern werden dann auch eine Rolle spielen, verspricht Margit Puchter vom Kulturverein.
6: Geplant ist auch noch, dass wir vielleicht mal die Sachen aus den Heften rauskopieren und so eine Stellwand machen, dass all die, die zur Lesung kommen, da auch mal sehen, was haben denn die anderen dazu geschrieben. Ist ja vielleicht auch interessant, wenn man selber gelesen hat, was gibt es denn da für Meinungen dazu.
4: Die Aktion Wanderbuch könnte man als gelungenes Marketing für die Lesung bezeichnen. Sie ist aber viel mehr, nämlich ein literarisches als Bindeglied zwischen Menschen, die sonst vielleicht keine Gesprächsebene haben. Die Wanderbücher liegen beim Bäcker, im Rathaus, im Café 6 Grad Cooler und in der Bibliothek aus. Und natürlich bei Susanne Lange. Sie verabschiedet sich gerade von der Kundin, die den Roman auf seine nächste Wanderschaft mitnimmt.
3: Und dann wünsche ich Ihnen einfach jetzt viel Freude beim Lesen.
0: Anja Bischoff über eine charmante Idee, die die Menschen zum Lesen und zum Reden bringen soll.
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0: Nicht nur die Bierzelte und Fahrgeschäfte sollten bald einsatzbereit sein für das Oktoberfest in München, auch die anderen Einrichtungen, die nötig sind, um Millionen Menschen eine schöne Zeit auf der Theresienwiese zu bereiten. Die sind inzwischen weitgehend aufgebaut. Am Samstag in einer Woche geht's ja los. Ein wichtiger Anlaufpunkt ist die Sanitätsstation des Oktoberfests, die sich im festen Funktionsgebäude des Servicezentrums Theresienwiese befindet. Auch dort ist man jetzt startklar. Unsere Wiesenreporterin Birgit Grundner war heute dabei, als diese fürs Fest vorgestellt wurde. Birgit, Sanitätsstation, das klingt ja eigentlich kleiner, als die Einrichtung ist. Birgit Grundner kann uns leider gerade nicht hören, Birgit. Dann müssen wir das Gespräch nochmal kurz schieben und machen mit den Staple Singers weiter.

0: Die Staple Singers hier auf Bayern 2 in der Sendung Stadtland Leute. Das Oktoberfest, es wirft im wahrsten Sinne des Wortes seine Schatten voraus. Birgit Grundner hat heute zugeschaut, als diese Sanitätsstation auf der Theresienwiese vorgestellt wurde. Ein sehr wichtiger Fleck für die mehr als 2 Wochen, in denen dann das Oktoberfesttreiben losgeht und läuft. Birgit, Sanitätsstation ist ein bisschen untertrieben, oder?
1: Ja, klingt ein bisschen niedlich. Tatsächlich ist eher ein Mini-Krankenhaus mit Behandlungszimmern, kleinen Operationssälen und einem Computertomographen. Der Unterschied zu einer richtigen Klinik, es wird natürlich niemand stationär aufgenommen, aber immer wieder bleiben Patienten trotzdem über Nacht. Das sind dann die sogenannten Alkoholleichen, die man erst in der Früh wieder losschicken kann.
0: Wie sind die Erfahrungen der letzten Jahre? Was fällt denn da auf dieser Sanitätsstation alles vor?
1: Also es ist nichts, was es nicht gibt, würde ich sagen. Es geht von den genannten Alkoholvergiftungen über Verletzungen nach Schlägereien bis zu Schnittwunden. Manche brauchen auch eher psychologische Betreuung. Aber es gibt schon auch immer wieder krasse Fälle, die auch medizinische Profis wie Chefarzt Philipp Kampmann nicht einfach wegstecken können.
2: Also mir tun immer Menschen leid, die sich so verletzt haben, dass sie davon irgendwelche Folgeschäden haben. Ich erinnere an eine Bedienung, die mit, glaube ich, 10 Krügen die Treppe runtergefallen ist und sich übelst zerschnitten hat. Das tut einem dann in der Seele weh, weil das nicht narbenfrei gelöst werden kann, das Thema.
1: Vergangenes Jahr waren übrigens insgesamt mehr als 7000 Patienten in der Wiesenambulanz und so ähnlich wird es heuer auch wieder erwartet.
0: Ja, das ist natürlich eine gewaltige Zahl. Wie ist denn die Personalsituation? Ist es denn schwierig für diese Zeit dann Menschen zu gewinnen, die helfen?
1: Ja, ganz im Gegenteil. Die Eicher Ambulanz hat ihr Bewerbungsportal schon nach gerade mal 7 Tagen wieder schließen müssen, weil sich schon so viele gemeldet hatten. Warum? Weil Helfer halt auch helfen wollen, hat mir Geschäftsführer Michel Belzian gesagt.
3: Wir freuen uns immer über jeden Patienten, der nicht kommt, weil es ihm gut geht. Aber natürlich wollen Helfer auch gefordert werden. Und da ist natürlich das Oktoberfest schon auch ein idealer Ort. Also so viele Patienten an einem Ort kriegst du an keinem Ort der Welt zur gleichen Zeit.
1: Und deshalb braucht es auch 430 angestellte und ehrenamtliche Einsatzkräfte. Und darunter sind fast 40 Ärztinnen und Ärzte. Zum ersten Mal gab es heuer auch ein präventives Eigenschutztraining, damit die Einsatzkräfte sich notfalls auch zur Wehr setzen können, weil Patienten auch mal aggressiv werden. Aber allzu oft wird es zum Glück nicht gebraucht. Vergangenes Jahr zum Beispiel weiß man gerade mal von 2 Fällen.
0: Glücklicherweise. Aber im vergangenen Jahr, da musste an einem Tag die Wiesen sogar wegen Überfüllung geschlossen werden. Wie gelangen denn Besucher, die Hilfe brauchen, am schnellsten zur Sanitätsstation, ohne dass sie sich erst durch Tausende von Leuten durchdrängeln müssen?
1: Ganz ohne Drängeln geht auf der Wiesn eigentlich gar nichts. Aber im Ernstfall kommen die Leute von der Ambulanz ja auch zu den Patienten auf dem Festgelände und bringen sie, wenn nötig, dann mit so Lauftragen in die Ambulanz. Es gibt auch 2 dezentrale Sanitätscontainer, sodass Rettungskräfte auf dem Weg zum Einsatzort nicht zwingend an der Wiesenambulanz starten müssen, wenn da vielleicht gerade gar kein Durchkommen ist. Keine 4 Minuten dauert es, bis Hilfe kommt, hat Wiesenchef Christian Schaab uns heute gesagt. Und was ihm auch wichtig ist, vergangenes Jahr mussten gerade mal 1,6% aller Patienten noch in ein richtiges Krankenhaus gebracht werden.
4: Das zeigt schon, auf welch hohem Niveau hier medizinische Leistungen angeboten werden, wie toll hier geholfen werden kann. Und das schont natürlich auch die Ressourcen in den Münchner Krankenhäusern rundherum.
1: Und wer noch nicht weiß, wo die Wiesenambulanz ist, zum Vormerken, man findet sie im Servicezentrum hinter dem Schottenhammelzelt.
0: Gibt es eigentlich ein Thema, auf das man in diesem Jahr besonders ein Augenmerk legt?
1: Es gibt zum Beispiel 2 neue Laborgeräte zur Feststellung von präziseren Blutwerten als mit den bisherigen Schnelltests. Damit kann man jetzt zum Beispiel Herzinfarkte erkennen und Krankheiten auch noch schneller analysieren ohne Labor oder Krankenhaus. Dient auch wieder der Entlastung natürlich, kann auch bei Verdacht auf Drogenmissbrauch nützlich sein. Und in dem Zusammenhang liegt natürlich die Frage nahe, wie schaut es mit dem Problem K.O.-Tropfen aus? Beschäftigt uns ja immer wieder. Ich habe mit dem Chefarzt Philipp Kampmann darüber gesprochen. Er sagt, nach seinem Eindruck ist die Angst davor größer als das tatsächliche Problem. Allerdings geht er schon auch von einer Dunkelziffer aus. Also auf jeden Fall die Getränke im Auge behalten.
0: Und wir bemühen jetzt mal wieder den Wiesen-Countdown. Der neue Oberbürgermeister wird das erste Fass Bier auf dem Oktoberfest anzapfen in genau 12.856 Minuten. Danke für die Informationen vom bereits einsatzbereiten Sanitätsbereich auf der Wiesen. Birgit Grundner, unsere Wiesenreporterin.
1: Gerne.

0: Den alltäglichen Wahnsinn will das Berliner Duo Grateful Cat in seinen Liedern darstellen. Hey Food Delivery Guy ist so ein Beispiel gewesen. Und alltäglicher Wahnsinn ist auch ein gutes Stichwort für das nächste Thema. Stabiles, schnelles Internet, flottes Runterladen, problemloses Verschicken großer Datenmengen, das ist der Vorteil eines Glasfaseranschlusses gegenüber den jetzt oft noch üblichen Kupferkabeln. Das sogenannte Telekommunikationsänderungsgesetz ist von der Bundesregierung im Juli beschlossen worden. Die Hauptaussage: Der Ausbau von Glasfaser- und Mobilfunknetzen muss schneller und einfacher werden. Das hören im Prinzip auch zwei Bürgermeister aus dem Landkreis Bamberg gern. Dort wurde zwar schon fleißig gegraben, aber bis heute hat noch kein Bürger einen Glasfaserkabelanschluss bekommen. Claudia Grimmer auf Spurensuche.
1: Überall im Rattelsdorfer Ortsteil Ebing sind die Spuren eines großen Projekts zu sehen. Auf den Gehsteigen, an den Häusern liegen zusammengebundene Kabel. Und das, so erzählt der Anwohner Emil Schneiderbanger, schon seit fast 2 Jahren.
2: Anschluss funktioniert, aber bewegt hat sich nichts. Wenn einer früh in die Kerne geht, ne, der muss aufpassen, dass er nicht stolpert. Ne. Also das ist kein Zustand. Ne.
1: Die, damit meint der Ebinger, die Unternehmen UGG, unsere grüne Glasfaser und Glasfaser Plus, ein Gemeinschaftsunternehmen der Deutschen Telekom und einer australischen Fondsgesellschaft. 2024 fiel der Spatenstich für den Glasfaserausbau in Rattelsdorf und den Ortsteilen. Da wurde dann gebuddelt und fleißig Kabel verlegt, wenn auch nur auf einer Seite in dieser Straße in Ebing, in manch anderen Straßen gar nicht. Und die Bauarbeiten haben Spuren hinterlassen, zum Ärger von Bauhofleiter Andreas Schnapp.
3: Ganz schlecht verdichtet, Bordsteine werden unterhöllert. Das sind halt Reklamationen, die sind gleich nach 14 Tagen oder 3 Wochen sichtbar, dass die Bordsteine sich also dann setzen.
1: Und beide Firmen waren nicht bereit, die Bauarbeiten aufeinander abzustimmen, musste Bauamtsleiterin Sophie Eisenmann feststellen.
4: Wir haben es probiert, Gespräche mit beiden zu führen, dass man sagt, Mensch, macht einen Graben, legt eure Kabel rein, aber da waren sie leider nicht bereit. Und jetzt ist es tatsächlich so, dass die eine Firma kommt, den Graben aufmacht und danach die nächste Firma kommt.
1: Und alles begann bereits 2022, erinnert sich Bürgermeister Hans-Jürgen Scherbaum. Da wollte die Gemeinde an schnelles Internet angebunden werden.
5: Und die UGG ist gekommen und hat gesagt, sie baut uns aus. Kostet uns keinen Pfennig Geld, bis in den letzten Gemeindeteil. Und wir haben dann den Weg verlassen, selbst ein Netz zu bauen, das war eigentlich geplant, und haben dieses Angebot angenommen. Dann kam plötzlich Glasfaser Plus, ähnlich wie in vielen anderen Gemeinden, und hat verkündet, sie würden jetzt auch gerne Glasfaser ausbauen. Ich habe jetzt angefangene Baustellen, ich habe Schäden in meiner Straße, ich habe Netze, von denen ich nicht weiß, wo sie verlaufen, weil ich keine Kabelpläne bekomme. Ich weiß nicht, was drin ist, ich weiß nicht, in welcher Tiefe verlegt wurde, ich weiß nicht, wo genau es verlegt wurde.
1: Das gleiche in Grün in der Gemeinde Strühlendorf, 22 Kilometer entfernt. Auch hier war vor 2 Jahren der Spatenstich für das schnelle Internet. Auch hier Bauarbeiten, parallele Verlegung von Kabeln, zum Teil notdürftige Straßenreparaturen und Stillstand, so Bürgermeister Wolfgang Diesel.
6: Stand der Dinge ist, dass im Moment nicht ausgebaut wird, also dass kein Ausbau stattfindet. Und dass beide Unternehmen, wie schon in der Vergangenheit, da auch hoch und heilig versprechen, dass der Ausbau weiterlaufen soll.
1: Kilometerweit zieht sich eine notdürftig zusammengeflickte Asphaltschicht durch Strühlendorf. Und auch die Behörden helfen nicht wirklich, so Diesel.
6: So kann man es nicht lassen. Und das war ja auch unser Bestreben, warum wir uns dann tatsächlich auch ans Bundesdigitalministerium gewandt haben, ans Gigabit-Büro.
1: Um die Gemeinden zu unterstützen, wurde extra ein sogenanntes Gigabit-Büro des Bundes eingerichtet. Auf BR-Anfrage, speziell zu Strühlendorf und Rattelsdorf, erhalten wir die Antwort. TKU ist die Abkürzung für Telekommunikationsunternehmen.
7: Da die TKU ihre Investitionsentscheidungen auf Grundlage interner wirtschaftlicher Abwägungen treffen, nehmen einige TKU aktuell Prüfungen und Neubewertungen ihrer laufenden und geplanten Ausbaugebiete vor, um diese auf eine hinreichende Wirtschaftlichkeit hin zu beleuchten.
1: Das Motto des Kompetenzzentrums Gigabit-Büro des Bundes übrigens: Gemeinsam digital jetzt. Beide Unternehmen, UGG und Glasfaser Plus, schreiben auf BR-Anfrage, dass sie weitermachen wollen.
7: Unser Ziel bleibt die Umsetzung des Ausbaus,
1: heißt es von Glasfaser Plus. UGG antwortet:
7: Ein neues Generalunternehmen ist gefunden. Der Ausbau wird schnellstmöglich wieder aufgenommen. Dazu finden aktuell letzte Abstimmungen statt.
1: Beide Unternehmen hatten die Baumaßnahmen vergeben. Die Bauunternehmen haben wiederum Grundstücke für das Ablagern von Baumaterial und Baumaschinen angepachtet. Eigentlich, so Nina Vogler.
8: Bei uns eben sind Mietkosten noch Forderungen offen, die wir leider nicht mehr bekommen werden. CWP war die Firma, die mit der UGG zusammengearbeitet hat. Und die haben eben wiederum dann Subunternehmer aus dem Ausland geholt, aus den Niederlanden, aus Polen, aus Spanien. Und wer halt dann drauf reingefallen ist, ist gekommen, hat zu lange den Ausbau gemacht, solange sie Geld hatten.
1: Mehr als 20.000 Euro Schaden ist alleine ihr entstanden. Statt schnell im Internet bleiben in Rattelsdorf und Strullendorf Schäden, Forderungen, Ärger und kein einziger Glasfaseranschluss. Aber es soll ja weitergehen, meinen beide Firmen, wieder mal.
0: Und Bayern 2 drückt natürlich die Daumen. Sie gehören auf der Straße mittlerweile selbstverständlich dazu, die Elektroautos. Was man dagegen viel seltener sieht, sind Elektro-Lkw. Die führen noch ein Nischendasein. Zwischen dem Landkreis Donau-Ries und dem Allgäu sind jetzt aber ganz besondere Exemplare unterwegs. Lang-Lkw mit Elektroantrieb. Als eines der ersten Unternehmen setzt die Spedition Ansorge diese Gespanne ein und transportiert damit Traktorkabinen aus dem Fendtwerk in Asbach-Beumenheim zum Hauptstandort in Marktoberdorf.
9: Man hört nur ein leises Surren und das Geräusch der Reifen auf dem Asphalt, als der große rote E-Lkw auf den Hof der Spedition Ansorge bei Biesenhofen rollt. Jürgen Banasch, seit über 40 Jahren Lkw-Fahrer, steigt aus und steckt den Elektrolaster an der großen Ladesäule an.
10: Vom Fahren her wie ein Verbrenner auch. Der Unterschied ist die Geräuschkulisse. Das ist fast wie Trambahnfahren.

0: Der bietet zu den 13,60 Meter Ladefläche, die wir vorne haben, im Fahrzeug nochmal 7,70 Meter on top. Und damit reduzieren wir ungefähr 30% der Transporte, um die gleiche Menge an Kabinen zu befördern.
1: 7 bis 8 Traktorkabinen können so emissionsfrei mit einem Transport von Asbach-Bäumenheim ins 120 Kilometer entfernte Marktoberdorf gebracht werden. Bisher waren es nur 4 bis 5 auf einem Diesel-Lkw. 280.000 Liter Sprit und 740 Tonnen CO2 sollen die E-Transporte jährlich einsparen.
0: Die Fahrzeuge haben über 500 Kilometer Reichweite und für einen Rundlauf brauchen wir 240. Und das bedeutet, dass wir hier mit 50 bis 60% Restreichweite ankommen. Jetzt gerade im Sommer, im Winter wird es ein bisschen weniger sein vermutlich. Und dann laden wir hier ganz gemütlich nach am Standort, können also auch sicherstellen, dass wir zu 100% hier bei uns im Ansorgedepot nachladen.
1: Betankt werden die E-Lastwagen gut zur Hälfte mit Strom aus den PV-Anlagen auf den Hallendächern von Ansorge und aus den firmeneigenen Speichern. Fast 3 Millionen Kilowattstunden produziert das Unternehmen selbst. Die andere Hälfte kommt laut Geschäftsführer Rossmann aus zertifizierter Wasserkraft. Für den Auftraggeber, den Traktorenhersteller Fendt, passt der E-Transport der Kabinen gut in die Strategie des Unternehmens, nachhaltiger zu werden, sagt Produktionsgeschäftsführer Jan Zachai.
2: Wenn wir die Einflussfaktoren sehen, wie beispielsweise Klimawandel, die Ressourcenendlichkeit, dann sind wir absolut davon überzeugt, dass wir an diesen Punkten eingreifen müssen, was tun müssen. Da geht es für uns auch um das Thema gesellschaftliche Verantwortung.
1: Ein Fünftel der 100 firmeneigenen Lkw bei Ansorge sind schon elektrisch unterwegs, auch im ganz normalen Fernverkehr. Noch kosten die E-Lkw in der Anschaffung zwar das 2,5- bis 3-fache. Angesichts Mautbefreiung und hoher Dieselpreise rechnet sich der Einsatz aber auf Dauer, sagt Ansorge-Geschäftsführer Rossmann. Und er glaubt, die Zukunft, auch der Lkw, ist elektrisch.
0: Ich bin fest davon überzeugt, dass sich die Elektromobilität im Güterverkehr durchsetzen wird. Technologien wie Wasserstoff-Brennstoffzelle, Wasserstoff-Verbrennermotor, das wird immer eine Nischenanwendung bleiben, einfach aufgrund der Kosten. Wie teuer ist es, Wasserstoff zu synthetisieren? Wie viel grünen Wasserstoff werden wir überhaupt erzeugen können in Deutschland? Und da bin ich ganz klar der Meinung, Wasserstoff sollte stationären Industrieanwendungen vorbehalten sein, da wo wir ihn am dringendsten brauchen.
3: Neue Lang-Lkw mit Elektroantrieb in Schwaben im Einsatz. Rupert Waldmüller hat sie sich zeigen und erklären lassen. Jetzt noch Travis, klassische Vertreter des Britpops. Flowers in the Window.

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0: Stadtland, Leute, sagt für heute danke fürs Zuhören. Und das Bayern 2 Kulturleben nach 14 Uhr übernimmt. Julian Ignatowitsch unternimmt heute wieder eine Zeitreise.
1: Genau, zurück in die 90er zu Baggy Pants und Plateauschuhen und Ricky, Jesse und Lee. Sagen dir die drei Namen was, Erich?
0: Ja, da dämmert's was. Kann das Tic-Tac-Toe sein?
1: Das ist Tic-Tac-Toe. Als Kind der 90er fällt mir da sofort die Textzeile ein. Nur für den Kick, für den Augenblick. Und warum? Ja, Tic-Tac-Toe, gleich Thema bei uns im Rahmen des Podcasts jetzt im Kulturleben.
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3: Um 14 Uhr mit Friedrich Schloffer. Dass die Deutsche Bahn ihre Pünktlichkeitsziele seit Jahren nicht einhalten kann, liegt nach Angaben des Konzerns an der maroden Infrastruktur. Jetzt ist klar geworden, die Generalsanierung wichtiger Strecken wird nach Aussage von Bahnchefin Palla länger dauern als zuletzt geplant.
4: Eine konkrete Jahreszahl wollte Palla aber nicht nennen. Zuletzt ist das Jahr 2036 im Gespräch gewesen. Die Bahn hatte vor 2 Jahren mit den Generalsanierungen begonnen, um Arbeiten im laufenden Betrieb mit entsprechenden Verspätungen zu vermeiden. Die ersten Korridorsanierungen auf der Riedbahn zwischen Frankfurt und Mannheim sowie zwischen Hamburg und Berlin hatten aber länger gedauert und mehr gekostet als ursprünglich geplant. Martin Polanski, Berlin.
3: Am Vormittag haben viele Menschen in Deutschland einen Alarm auf ihr Smartphone bekommen. Das bedeutet, der bundesweite Warntag hat viele erreicht. Im vergangenen Jahr hatten 97% der Befragten den Probealarm mitbekommen. Das Warnsystem wird seit dem ersten Testlauf 2020 immer weiter ausgebaut. Sebastian Tittelbach berichtet.
5: Für Bundesinnenminister Alexander Dobrindt hat der 6. bundesweite Warntag das erwünschte Ergebnis geliefert. Die Warnsysteme hätten funktioniert und die Bevölkerung auf den unterschiedlichsten Wegen erreicht. Dazu gehörten auch Meldungen im Radio und Fernsehen oder Anzeigen auf digitalen Werbeflächen. Im zuständigen Bundesamt für Bevölkerungsschutz und Katastrophenhilfe in Bonn ist man überzeugt, dass so im Ernstfall Millionen von Bürgern gewarnt werden können. Die eigentliche Auswertung läuft nun an. Auf einer Internetseite des Bundesamts kann jeder eine Woche lang online angeben, wie schnell und auf welchem Weg man die Warnmeldung erhalten hat.
3: Innenminister Dobrindt hat eine positive Bilanz der Migrationspolitik gezogen. In der Haushaltsdebatte des Bundestags sagte er, man habe aus der Migrationswelle eine Migrationswende gemacht. Die Zahl der Asylerstanträge sei innerhalb eines Jahres um etwa 75% zurückgegangen. Die AfD warf der Regierung vor, weiter Milliarden für Einwanderer auszugeben. Grüne und Linke kritisierten, dass Mittel für politische Bildung und Integration gekürzt würden. Etwa ein Fünftel der Kinder und Jugendlichen in Deutschland hat einer Studie zufolge schon einmal Cyber-Grooming erlebt. Das geht aus einer Untersuchung der Landesanstalt für Medien NRW hervor. Unter den 14- bis 17-Jährigen war demnach gut jede vierte betroffen, bei den 8- bis 13-Jährigen etwa jedes 8. Kind. Das sind weniger als in den Jahren davor. Unter Cybergrooming versteht man die gezielte Anbahnung sexueller Kontakte mit Minderjährigen über das Internet, etwa die Aufforderung, Bilder oder Videos zu schicken. Die Rettungskräfte sind vorbereitet, wenn nächste Woche in München das Oktoberfest beginnt. Neu in der Sanitätsstation auf dem Festgelände sind Laborgeräte zum Blutwertecheck. Damit kann das Team anhand der Werte unter anderem Herzinfarkte erkennen und die weitere Versorgung beschleunigen. Erstmals wurden auch rund 70 Helfer darauf vorbereitet, in Bedrohungssituationen verbal zu deeskalieren und sich bei Bedarf auch verteidigen zu können. Rund 430 Einsatzkräfte kümmern sich im Rund-um-die-Uhr-Betrieb um die Gesundheit der Wiesnbesucher. Das Wetter in Bayern. Heute gibt es Sonne und Quell- oder Schleierwolken, an den Alpen lokal leichten Regen bei 17 bis 22 Grad. In der Nacht örtlich Nebel und gebietsweise Regen bei Tiefstwerten von 12 bis 2 Grad. Morgen nur wenig Sonne, am Wochenende Sonne und Wolken im Wechsel, am Sonntag in Franken Schauer möglich, 20 bis 27 Grad. Soweit die Nachrichten des Bayerischen Rundfunks, 14.04 Uhr. Die Verkehrsredaktion meldet: A3 Passau Richtung Nürnberg. Zwischen Hengersberg und Kreuzdeckendorf steht ein defekter LKW im Baustellenbereich, aktuell 6 Kilometer Stau. A3 Würzburg Richtung Frankfurt. Zwischen Aschaffenburg Ost und Aschaffenburg West ein Unfall. A7 Fulda Richtung Würzburg, zwischen Fulda A-Dreieck und Bad Brückenau-Volkers 7 Kilometer Stau. A8 München Richtung Salzburg, zwischen Traunstein-Siegsdorf Ost und Anger 8 Kilometer Stau wegen Bauarbeiten. Und A8 München Richtung Stuttgart, zwischen Ulm-West und Mühlhausen 12 Kilometer Stau. Soweit diese Meldungen der Verkehrsredaktion.
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1: Ricky, Jesse und Lee. In den 90ern kannte fast jeder Jugendliche diese drei Namen. Ricky, Jesse und Lee waren damals die bekannteste deutsche Girl-Rap-Band, Tic-Tac-Toe. Wenn Sie wie ich in den 90ern aufgewachsen sind, dann denken Sie sofort an Und warum oder Ich finde dich scheiße. Große Hits damals. Die Trennung der Band war auch ein großes Medienspektakel.
6: Boah, ihr könnt echt gut lügen, wirklich. Ach.
7: Wow. Also nein. Ich werde mich nicht als Lügnerin von irgendjemandem
6: beschimpfen. Wenn wir Freunde wären, dann würdest du so einen Scheiß überhaupt nicht machen. Du machst uns alles kaputt, das Spiel.
1: Ja, wir schauen auch heute wieder auf die Geschichte von Tic-Tac-Toe, die man durchaus auch als popkulturelles Phänomen bezeichnen kann. Denn sie erzählt auch etwas über Female Empowerment, Rassismus, Sexismus und die Mechanismen der Medienwelt. Ich bin Julian Ignatowitsch und ich finde es richtig schön, dass Sie dabei sind.
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1: Los geht's mit Musik von Green Tea Peng. Dahinter steckt die englische Sängerin Aya Rachel Wells und ihr Künstlername Green Tea Peng ist von einer peruanischen Teemarke inspiriert.

0: Harter Cut, harter Ausstieg und damit sind wir bei Tic-Tac-Toe. An ihren Hits kam man Ende der 90er kaum vorbei. Warum oder Ich finde dich scheiße können heute noch viele mitsingen. Und bekannt ist auch, wie es mit der Band zu Ende ging. Nämlich mit einem Knall, einem Riesenknall, öffentlicher Zoff auf einer Pressekonferenz im November 1997. Statt Versöhnung folgte die Trennung. Wie ging es danach weiter mit der ersten deutschen Girlband? Das ist das Thema in Folge 4 des Podcasts über Tic-Tac-Toe, den wir jetzt wieder hören bei uns im Kulturleben. Autorin dieser Folge ist Aylin Dogan, Merit Reh ist Host. Es geht los auf der Echo-Preisverleihung 1998 nach der Trennung.
1: Echo 1998, die Verleihung der deutschen Schallplattenpreise.
2: Normalerweise ist bei Preisverleihungen ja die spannendste Frage, wer wird gewinnen? Bei der Verleihung vom Echo im März 1998, dem wichtigsten deutschen Musikpreis in der Zeit, ist es aber anders.
1: Thomas Kuhn und seiner Band mit Badesalz und den Backstreet Boys mit Tic-Tac-Toe.
2: 4 Monate ist die legendäre Pressekonferenz von Tic-Tac-Toe her und die Frage des Abends ist, wenn Lee, Jazzy und Ricky gleich das erste Mal wieder aufeinandertreffen, was dann?
3: Sie sind ja nominiert und wenn Sie den Echo kriegen, dann müssten Sie eigentlich zu dritt auf die Bühne kommen als Tic-Tac-Toe. Dann kann eigentlich alles passieren.
2: Das sagt der Moderator kurz bevor es losgeht im Backstage. Draußen auf dem roten Teppich fährt eine Limousine vor. Die Fans am Rand kreischen, einige rufen nach Ricky. Managerin Claudia steigt mit Lee und Jazzy aus.
4: Ist schon ein bisschen merkwürdig. Wir haben uns lange nicht mehr gesehen. Wir sehen uns halt zum ersten Mal wieder. Aber es ist halt so. Und jetzt muss man halt auch damit so klarkommen.
2: Ricky kommt alleine an. Im Saal setzt sie sich zwar in die gleiche Reihe wie Jazzy und Lee, aber mit Sicherheitsabstand. Zwischen ihr und den anderen beiden sitzen noch 3 weitere Personen auf den grün-blau gepolsterten Sesseln.
5: Alright, dann wollen wir mal sehen, was in Europa ist.
6: Der spannende Moment.
7: Oh, oh, oh, oh, oh, oh.
8: Und die Gewinner sind Jazzy,
5: Lee und Ricky von
9: Tic-Tac-Toe.
2: Die 3 stehen von ihren Sesseln auf. Sie schauen sich nicht an, umarmen sich nicht. Sie laufen Richtung Bühne. Ricky vorne, lächelt zerknirscht, Lee und Jazzy ein paar Meter weiter hinten. Sie gucken zum Boden, versuchen lächeln.
10: Nette Männer überreichen nette Preise. Dankeschön.
2: Das sagt Jazzy auf der Bühne. Dann Ricky.
11: Ja, ich möchte mich auch nochmal bedanken bei allen Leuten, die zu unserem Erfolg beigetragen haben. Vor allem ihr da oben. Danke.
2: Und dann Lee.
12: Ich möchte mich nochmal dafür bedanken, dass ihr so viel Geduld mit uns habt. Wir sind normale Menschen, genauso wie ihr auch. Und Beziehungen gehen nun mal zwischendurch auseinander.
2: Sie gewinnen in gleich 2 Kategorien. Erfolgreichste nationale Gruppe und erfolgreichster nationaler Song für Warum. Kleine Side Note, in beiden Kategorien gewinnen sie gegen Rammstein. Und dann ungefähr eine knappe Stunde später, auf einmal das hier.
13: Heute ist ein besonderer Tag, denn sie erwartet hier eine Weltpremiere. Eine neue Band mit einem neuen Namen, mit einem neuen Song. Hier sind Tic-Tac-Toe.
2: Lee und Jazzy stehen jetzt zu zweit auf der Bühne, ohne Ricky. Es ist der erste Auftritt von den beiden zu zweit. Als Tic-Tac-Toe. Es ist der Beginn von dem Teil der Geschichte der Band, an den sich die meisten von uns nicht mehr erinnern. Und den erzähle ich euch jetzt. Hi, ich bin Merit Reh und ihr hört Reclaim Tic-Tac-Toe. Das ist die 4. und letzte Folge. ist der Ruf erst ruiniert.
9: Eine Band, die sich dann ständig streitet oder ich sag mal, man so auf so einem Vulkan lebt und du denkst immer, oh, die nächste Explosion könnte anstehen, bringt nichts.
2: Das ist wieder Janine von der Plattenfirma. Ihr und dem Management ist nach der PK von vor ein paar Monaten ziemlich schnell klar, in der Konstellation, Lee, Jazzy und Ricky zu dritt, das wird nicht mehr funktionieren.
9: Ja, gut, dann ist es jetzt erstmal nicht mehr Tic-Tac-Toe, sondern eben Tic-Tac-Toe.
2: Die Entscheidung steht. Ricky ist raus. Das Management löst ihren Künstlervertrag auf. Aber weitergehen muss es trotzdem. Die Fans wollen es so. Sie können nicht so richtig fassen, dass es vorbei sein soll mit Tic-Tac-Toe. Das Plattenlabel hat sogar eine Notfall-Hotline eingerichtet nach der Pressekonferenz. Und natürlich,
9: Tic-Tac-Toe war halt unser erfolgreichstes Thema. Und das jetzt mal eben zu verlieren, das macht natürlich auch was mit dem Umsatz und mit der Firmenpolitik. Das ist natürlich für uns ein Schock gewesen, das ist ganz, ganz klar.
2: Aber nach der Echo-Verleihung und dem ersten offiziellen Auftritt von Tic-Tac-Toe passiert erstmal ein paar Monate lang nichts.
9: Weil die das, glaube ich, selber auch erstmal verarbeiten mussten. Also das war für die Mädchen ja selber im Endeffekt auch ein Schock.
2: Verarbeiten, ja, aber auch nicht zu lange. Im Herbst sollen Jazzy und Lee nämlich wieder ins Studio gehen, neue Songs aufnehmen.
9: Und es wurde einfach auch Zeit, dass du jetzt irgendwie einen Nachfolger bringst, weil die sind ja dann auch hungrig, die Fans in dem Alter.
2: Hinter den Kulissen, beim Label, beim Management, sind sich wohl aber alle einig, Tic-Tac-Toe, das kann nur eine Zwischenlösung sein. Die Fans wollen Tic-Tac-Toe. Kein Duo, sondern ein Trio. Weil mit zwei Kreuzen oder zwei Kreisen allein kann man ja kein Spiel gewinnen. Also brauchen sie einen Ersatz für Ricky. Say hello to Sarah.
14: Und hab auf den Anrufbeantworter gesucht.
15: Bitte hinterlassen Sie eine Nachricht.
14: Yesterday von den Beatles war total aufgeregt. Hab irgendwie mitten im Text die Hälfte vergessen und dann trotzdem Nummer hinterlassen. Und am nächsten Tag kam dann auch direkt der Rückruf von Claudia mit einer Einladung nach Hamburg ins Studio.
2: Sarah Brahms, die ist damals 20 und, wie es sich für ein Tic-Tac-Toe-Mitglied gehört, im Pott aufgewachsen. Sie wird erstmal als Sängerin dazugeholt. Produzent Thorsten schreibt ihr eine Ballade.
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2: Und Jazzy und Lee sollen darauf rappen. Die Plattenfirma nennt das Ganze Sarah at Tic-Tac-Toe. So ein Ad-Zeichen, Ende der 90er, ziemlich lässig.
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9: Wir können ja erstmal diesen Versuchsballon nie wieder Sarah at Tic-Tac-Toe starten. Und wenn das funktioniert und angenommen wird von den Jugendlichen, von den Fans, dann ziehen wir die Sache einfach zusammen.
2: Das scheint auch erstmal zu klappen. Nie wieder erreicht Platz 4 der Charts. Die Single wird 250.000 Mal verkauft. Versuchsballon fliegt. Sarah steigt auf zum neuen Bandmitglied. Aus Sarah at Tic-Tac-Toe wird wieder Tic-Tac-Toe. Und jetzt soll's ans neue Album gehen. Ein Comeback-Album. Janine, die Plattenfirma, die Managerin, der Produzent, die hoffen jetzt einfach alle, dass das irgendwie noch mal klappt. Der Fokus ist zu 100% auf Lee, Jazzy und jetzt eben auch auf Sarah.
9: Du fieberst mit, es ist dein Baby und du bist sehr nervös in der Zeit, auf jeden Fall.
2: Und Ricky, die ist halt raus. In den Zeitungen steht die Aussteigerin, das Ex-Mitglied. Und irgendwie ist sie auch die, die es in der öffentlichen Wahrnehmung einfach nicht gepackt hat. Die Schüchterne, die Jüngste, die Schwächste. Die, auf die alle weiter draufhauen.
17: Hey. Okay, also ich bin's wieder, eure Ricky. Das hier ist mein Sofa. Rickys Pop-Sofa, okay.
2: Das ist obviously nicht Ricky, sondern Anke Engelke. Die hat ab 1998 ein Format in der Sat.1-Wochenshow. Die Sendung ist damals ziemlich big. Anke Engelkes Rubrik heißt Rickys Popsofa, ist eine Parodie von Bravo TV und Viva. Darin macht sie sich über Popstars lustig und über Ricky.
18: Ich habe einfach ein Toastbrot in den Ofen getan und 6 Stunden bei stärkster Hitze gebacken. Ja, ich kann euch mal zeigen, wie das geworden ist. Sekunde. Ey, voll das Schwarzbrot.
2: Anke Engelke stellt Ricky extrem naiv dar. Sie malt sich ihr Gesicht dunkel an, also ganz klar Blackfacing. Dabei werden die Erfahrungen von People of Color auf ein rassistisches Stereotyp reduziert, wie eine Maske, die man einfach aufsetzen kann. Anke Engelke hat es mittlerweile erkannt und sich knapp 25 Jahre später auch dafür entschuldigt. Aber damals, Ende der 90er, zeigt diese ganze Nummer einfach nur nochmal, wie unwidersprochen Rassismus zur Primetime stattfindet. Und wie festgefahren dieses negative Bild von Ricky schon ist.
19: Ja, also klar, ich habe das in diesem Jahr auch verarbeitet, diese ganze Geschichte. Ich habe viel darüber nachgedacht, aber damit ist jetzt Feierabend.
2: Ricky wechselt jetzt das Label zu East West Records.
19: Auch die Reaktion von meinen Fans, die haben mir sehr, sehr viel Mut gegeben, weiterzumachen mit der Musik.
20: Gab da Post und
19: Kistenvase, Fanpost, Kistenvase, total schön.

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1: Ricky geht jetzt also auf Attacke. Sie will eine Solo-Karriere starten.
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1: Und was ganz Neues ausprobieren. Sie kriegt eine Gastrolle in der ARD Daily Soap Marienhof. Dass die Schauspielkarriere von einer Rapperin jetzt ausgerechnet beim kuscheligen Marienhof beginnen soll, klingt vielleicht erstmal ein bisschen random. Aber dahinter steckt ein Plan.
3: Alles gar kein Zufall, sondern die schlauesten Köpfe haben sich das überlegt, wie sie Laura und Ricky vermarkten und auch zusammenführen.
1: Das ist Laura Schneider. Sie ist damals auch im Cast vom Marienhof. Die einzige schwarze Schauspielerin. Und die Idee ist jetzt, Laura soll Ricky ins Schauspielgame einführen und Ricky andersrum Laura in die Musikbranche. So wollen es die Managements der beiden.
3: Und ich mochte sie wirklich vom ersten Moment, als sie zur Tür reinkam.
1: Aber die beiden werden viel mehr füreinander als ein Push für die eigene Karriere. Sie werden Freundinnen.
3: Es war für mich so eine liebe, zarte, leise, weiche, verletzliche Seele, wollte ich jetzt schon was sagen, Wesen, was, der ich begegnet bin.
1: Für so 20 Drehtage ist Ricky jetzt im Marienhof am Start.
4: Es ist halt eine Herausforderung. Herausforderungen machen mir irgendwo auch Spaß und klar, auf jeden Fall.
1: Und in der Serie wird dann auch gleich die neue Single von Ricky und Laura gedroppt. In dem Song verliebt sich Laura in den Typen, aber der ist nichts.
5: Du kannst es gar nicht glauben, wie verliebt ich bin.
1: Und Ricky, so ein bisschen wie die große Schwester, sagt ihr,
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1: dump
5: dich.
1: Him.
5: 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Aber ich kann ihn nicht vergessen.
1: Es ist irgendwie ganz süß, weil auf eine Art wird Ricky auch im Real Life so ein bisschen zu einer großen Schwester.
3: Und die Ricky wusste schon viel mehr von der Branche, weil sie war da viel weiser und viel vorsichtiger und ich halt gar nicht.
1: Lauras Karriere im Marienhof geht damals gerade erst los. Sie hat noch keine schlechten Erfahrungen mit den Medien, mit der Öffentlichkeit gemacht.
3: Ich war die Jungfrau, irgendwie Jungfrau Laura, Maria. Und die Ricky, der wurde halt da irgendwie schon die rosarote Brille abgenommen. Und ich habe sie noch getragen.
1: Das merkt Laura zum Beispiel, wenn die beiden jetzt für Promo zu Interviews eingeladen werden.
3: Dass sie auch schon vorher klargestellt hat, wenn sie in ein Interview gegangen ist zum Beispiel, okay, über die und die Sachen spreche ich nicht. Oder da und da möchte ich nicht drüber reden. Das fand ich sehr weise.
1: Ricky zeigt Laura, Grenzen setzen ist key in dieser Branche.
3: Also mir hat dieses Nein gefehlt. Und dieses Nein habe ich von der Ricky gelernt zum Beispiel.
1: Ich finde es so wichtig, das hier zu erzählen, weil Laura uns ein ganz anderes Bild von Ricky zeigt. Eins von einer Frau, die sich die Kontrolle zurückholt über ihre eigene Darstellung in der Öffentlichkeit. Und die mit Anfang 20 einfach sehr professionell an Situationen rangeht. Mit ihrer gemeinsamen Single »Er ist nicht der Richtige« landen sie auf Platz 22 der Charts. Danach machen beide solo weiter. Anfang 2000, also fast 2 Jahre nach der Echo-Verleihung, bringt Ricky ein eigenes Album raus. Immer noch Rap, aber auch so ein bisschen glamorous und soulig.
6: Und alles wegen dir, du bist mein Lebenselixier. 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Ich glaube, ich muss jetzt gehen.
1: Das kriegt nur irgendwie kaum jemand so richtig mit. Trotz Marienhof-Crossover, so richtig läuft's bei Ricky nicht. Zur gleichen Zeit haben auch Jazzy und Lee an einem neuen Album gearbeitet. Mit Sarah als neuem Bandmitglied.

Und das kommt nur ein paar Monate nach Rickys Soloalbum raus, im Mai 2000. Es wird als das Tic-Tac-Toe-Comeback-Album verkauft und heißt, ist der Ruf erst ruiniert. 11 Songs, in denen sie auch verarbeiten, was in den letzten Jahren passiert ist.

0: Im Musikvideo stehen Lee, Jazzy und Sarah aus Särgen wieder auf. Im Gesicht schwarze, verlaufene Tränen. Jazzy hat sich den Kopf rasiert. Die Polizei versucht, die drei zu catchen, aber Tic-Tac-Toe ziehen ihnen die Uniform ab. Ich bin ehrlich, ich find's unnormal iconic. Auch wie sie mit diesem ganzen Zicken-Image spielen. Naja, und die Fans?
1: Ja, es war nicht mehr real so irgendwie. Also ich kann nur für mich sprechen und vielleicht ging es anderen so wie mir, dass dieses Gefühl gefehlt hat, dass diese Authentizität gefehlt hat.
0: Das ist Sophia, die in Aachen beim Konzert in Ohnmacht gefallen ist, für die Tic-Tac-Toe wie Götter waren.
1: Es klingt komisch, aber es ist ein Teil gestorben so. Und das war der Teil, der einfach mein Herz zum Pochen gebracht hat. Das war nicht mehr da.
0: Es wirkt so, als wäre sie nicht die Einzige, der es so geht, weil das ganze Album, es kickt nicht so richtig. Es ist kein Mega-Flop, aber...
2: Ja, die Chartplatzierung war natürlich enttäuschend. Da brauchen wir nicht drüber sprechen.
0: Janine und ihre Leute von der Plattenfirma, die haben sich irgendwie verzockt. Sie müssen einsehen...
2: Die Zeit spielt dann natürlich auf jeden Fall gegen dich. Weil wir waren natürlich im selben Genre geblieben und die Fans wachsen dann leider eben irgendwann, wenn es keine komplett zeitlose Musik ist, wie bei Grönemeyer oder so, dann wachsen Fans auch langsam raus. Das ist einfach so.
0: Fans wie Sophia, die sind halt auch älter geworden. Die sind jetzt keine Kids mehr, sondern Teenies.
3: Hi Kids, do you like violence? 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
0: Und die hören auch andere Sachen. Und auch die Bravo berichtet jetzt vielleicht eher über Britney Spears, Jennifer Lopez oder Stefan Raab.
2: Da weißt du einfach, du hast deine Zielgruppe verloren, aber eben auch nicht viel neue Zielgruppe gewonnen.
0: Die nächste Single-Auskopplung, Morgen ist heute schon gestern, schafft es noch mit Ach und Krach in die Top 100. Und spätestens da ist klar, das Comeback ist gescheitert.
4: Denn dann ist es vorbei.
2: Im Grunde genommen haben wir alle gemeinschaftlich dann auch entschlossen, in Rente zu gehen sozusagen.
0: Die Managerin Claudia und der Produzent Burger, Janine und die Leute von der Plattenfirma, Jazzy, Lee und Sarah, sie alle gehen jetzt getrennte Wege. Ein Jahr vergeht, zwei Jahre vergehen. Die Musiklandschaft in Deutschland verändert sich in der Zeit.
5: West-Berlin-Untergrund, jetzt geht's los.
6: Hey, wir kicken euch Tracks, die brennen.
7: Ziehen euch auf
6: und ficken euch.
0: Deutschrap wird härter und bleibt männlich. Hip-Hop wird globaler Mainstream. Dieter Bohlen fängt an, Superstars zu suchen und Detlef die Soos packt seine Pa-Pa-Pa-Dance-Moves aus. Mit anderen Worten, Castingshows entstehen und daraus Bands wie die No Angels.
8: Ja, und damit bricht so richtig das Zeitalter der Girly-Bands an. Tic-Tac-Toe waren eine der ersten. Ende der 90er gibt es noch die Hoffnung auf eine Wiedervereinigung der Band. Ob das klappt, erfahren wir gleich im zweiten Teil der Podcast-Folge. Vorher hören wir Sam Smith mit When He's Gone.

0: Sam Smith mit When He's Gone. Kann Tic-Tac-Toe nochmal ganz von vorne anfangen? Klappt es mit dem Comeback? Leicht wird das nicht, denn zwischen den dreien ist viel vorgefallen und auch das Pop-Business hat sich verändert. Wir gehen wieder rein in unserem Podcast mit Host Merit Reh.
1: Und Tic-Tac-Toe, die werden irgendwie zu einer Randnotiz. Zu einer funny Anekdote in der Mediengeschichte. Die Frauen werden ab und an noch zu einem Interview eingeladen, aber gefühlt halt nur, um über diese Pressekonferenz zu sprechen.
2: Was war da los eigentlich in dem Augenblick?
3: Ich habe keine Ahnung. Ich glaube, wir haben uns da gegenseitig Sachen am Kopf geworfen. Ricky hat ein paar Sachen anders gesehen als wir. Das wurde dann als Lügen dargestellt. Und da wir ja sehr emotional und immer sehr identisch waren zu unseren Persönlichkeiten, ist es dann halt
2: auch. Was auch einen Erfolg herausgemacht hat.
3: Definitiv.
2: Ne?
1: Das sagt Jazzy in einem Interview. 7 Jahre nach der Pressekonferenz. In der Musikbranche denken sich zwar viele, wenn das mit der PK immer noch so viele interessiert, dann könnte man es doch eigentlich noch mal mit einem echten Comeback versuchen. Die drei müssten sich halt nur wieder versöhnen.
4: Aber es hat im Endeffekt keiner geschafft.
1: No chance. Aber irgendwann, im Jahr 2005, bekommt Janine dann doch einen Anruf. Von einer Kollegin von einer anderen Plattenfirma, Warner Music, also einem anderen Major-Label.
4: Und sie sagte,
5: stell dir vor, es soll ein Comeback von Tic-Tac-Toe geben. Stell dir vor, der Kalle Schwensen, der hat geschafft, die Mädchen wieder zusammenzukriegen und plant irgendwie eine neue Veröffentlichung. Das ist auch schon ziemlich weit alles.
1: Kalle Schwensen. Der sieht ein bisschen aus wie Eddie Murphy in Beverly Hills Cop auf Wish bestellt. Lederjacke, dicker Schnauzer, kantiger Kiefer, meistens mit so einer schwarzen Pilotensonnenbrille. Und der war ein Riesenfan von Tic-Tac-Toe.
6: Ich habe es mir in den Kopf gesetzt und habe sie ausfindig gemacht und in den Einzelgesprächen ihnen erklärt, wie ich diese Sache angehen würde.
1: Kalle Schwensen ist damals eine Kiezgröße im Hamburger Rotlichtmilieu. Mit Musik hat der bisher noch gar nichts zu tun gehabt. Aber ausgerechnet er hat jetzt wohl geschafft, woran so viele vor ihm gescheitert sind. Er hat Jazzy, Lee und Ricky wieder zusammengebracht. Quasi im Alleingang, weil die ehemalige Managerin Claudia und der ehemalige Produzent Thorsten, die sind wohl nicht mehr dabei. Für die Reunion hat Kalle Schwensen ein Treffen zwischen Lee, Jazzy und Ricky organisiert. In einem Hotel in der Nähe vom Hamburger Flughafen. Mit am Start ist damals direkt ein ganzes Fernsehteam von RTL. Die wollen unbedingt dabei sein, bei dem Moment, in dem Ricky das erste Mal seit mehreren Jahren wieder auf die anderen beiden trifft. Vielleicht gibt's da ja wieder eine Eskalation vor laufender Kamera.
7: Wer weiß, ich habe die beiden jetzt Ewigkeiten nicht mehr gesehen und wer weiß, wie die drauf sind. Vielleicht kommen wir absolut nicht mehr miteinander zurecht.
1: Als Ricky im Hotelzimmer ankommt, macht ihr Jazzy die Tür auf.
7: Und dann haben wir uns gesehen und die Begrüßung lief mit Jazz sehr temperamentvoll, sag ich mal.
1: Die beiden fallen sich in die Arme, lachen sofort miteinander. Kurz danach klopft Lee an die Tür.
8: Mach auf!
1: Ricky macht auf und Lee will ihr erstmal die Hand geben. Es sind ein paar Sekunden Stille. Irgendwie hält jeder kurz die Luft an.
7: Und in dem Moment, wo wir dann aufeinander getroffen sind, war es schon sehr emotional. Also mir sind auf jeden Fall ein paar Tränen hochgekommen, so wie jetzt auch wieder.
1: Ricky umarmt Lee. Jazzy steht daneben und sieht einfach glücklich aus.
7: Es war einfach wunderschön zu sehen, es ist wieder alles da. Alles hält sich wieder die Waage und wir haben wieder den gleichen Traum.
1: Nach diesem Treffen im Hotel geht's direkt zum Flughafen. Und von dort für 2 Monate nach Lanzarote. Auch da ist das RTL-Team wieder dabei. Auf der Insel sollen sie fit gemacht werden, um wieder auf der Bühne zu stehen. Und sie sollen ins Studio gehen, neue Songs produzieren. In der Doku sagt Jazzy,
7: es war immer mein Traum, weil es
8: das nochmal zu machen und nochmal richtig zu machen, weil ich einfach glaube, nicht nur die Fans hatten keinen Abschluss von Tic-Tac-Toe, sondern auch wir hatten keinen Abschluss.
1: Ein paar Wochen nach Lanzarote wird Janine zu einem Meeting eingeladen. Bei der Plattenfirma Warner mit Kalle Schwensen.
4: Der präsentiert das hier alles und wir hätten dich gerne mit im Boot. Weil du kennst die Mädchen gut, du hast einen guten Zugang zu denen. Wie wär's, wenn du einfach dabei wärst?
1: Ich meine, an dem Punkt kennt ihr Janine schon ein bisschen. Ihr könnt euch denken, was die sagt.
4: Ja klar, das höre ich mir natürlich gerne an. Und war natürlich einfach auch neugierig, wer da jetzt was produziert hat und was dabei rausgekommen ist.
1: Sie ist neugierig, aber auch unsicher, ob Kalle Schwensen mit seinem Rotlichtmilieu-Background jetzt wirklich der richtige Mann für das Projekt ist.
4: Er nuschelt sehr und ich hatte echt Probleme, ihn zu verstehen am Telefon. Er war sehr ungeduldig und so ein bisschen Angst machte mir das ganze Thema schon.
1: Trotzdem fährt Janine jetzt zum Label und trifft Kalle Schwensen.
4: Ein sehr höflicher Mensch. Also wirklich so ein Mann der alten Schule mit Handkuss begrüßen und so. Also er war unheimlich höflich.
1: Kalle hat seinen Anwalt dabei. Ansonsten sitzen da Promo-Leute und der Geschäftsführer vom Label. Lee, Jazzy und Ricky sind bei dem Meeting nicht dabei. Kalle erzählt ein bisschen, was er so vorhat, wie sein Zeitplan aussieht.
4: Er hat uns dann natürlich auch die ersten Demos präsentiert.
9: Okay, und?
4: Ja, also ich hatte nur gedacht, wenn man eine Pause macht von 5 Jahren oder 4,5 waren es, glaube ich, oder so, dann erwartet man eigentlich eine Weiterentwicklung. Und die habe ich in den Songs nur überhaupt nicht gesehen.
1: Janine findet es jetzt nicht schlecht, aber die Gänsehaut, die sie ja sonst auf dem Rücken hat, wenn es ein richtig guter Refrain ist, die spürt sie jetzt nicht.
4: Und es war wirklich alles minutiös quasi schon durchgeplant. Und da habe ich ihm gesagt, ich weiß eigentlich gar nicht richtig, wozu du mich eigentlich brauchst.
9: Was meinte er?
4: Er meinte dann einfach, für schöne Frauen hat er immer Arbeit. Das war ganz niedlich eigentlich.
1: Naja, niedlich. Janine verlässt das Meeting und telefoniert danach noch 1-2 Mal mit Kalle Schwensen. Aber eigentlich zieht er das jetzt im Alleingang mit Ricky, Lee und Jazzy durch.

0: Selbsthass, gesellschaftlichen Druck, ein verzerrtes Bild, das Frauen von sich haben können, wenn sie in den Spiegel gucken. Spiegel kommt in die Top 10, also eigentlich ein solider Start. Ein paar Monate später erscheint das Album. Es heißt Comeback. Und dafür soll es eine fette Release-Party geben. Im Delphi-Showpalast in Hamburg. Janine ist auch eingeladen.
1: Und da habe ich mich auch wahnsinnig drauf gefreut, muss ich ganz ehrlich sagen.
0: Sie kommt etwas früher als die anderen Gäste. Und sie sieht Lee, Jazzy und Ricky hinter der Bühne das erste Mal seit Jahren wieder.
1: Die alle drei, also wir sind uns dann auch wirklich in die Arme gefallen backstage, das war so toll.
0: Zu diesem Event ist es Who is Who der Musikszene eingeladen. Und weil es Kalle Schwensen ist, auch das halbe Hamburger Rotlichtmilieu. In Presseberichten sagen Journalisten damals übrigens immer noch sowas wie das Skandaltrio oder die Pöbelband ist zurück. An dem Abend präsentieren Tic-Tac-Toe ihre neuen Songs.

0: Und sie geben eine kleine Pressekonferenz. An einem provisorisch aufgebauten Tisch mit so einer weißen Decke drüber.
1: Ihr habt Angst, weil es eine Pressekonferenz ist. Ich weiß, aber es ist alles cool.
2: Sie waren jetzt auch älter geworden, die konnten sich selber so auf die Schippe nehmen. Und die konnten nachher auch einfach drüber lachen.
0: Janine steht zwischen den ganzen Kameras und JournalistInnen und schaut Lee, Jazzy und Ricky an. Die drei, die sich wieder versöhnt haben und endlich wieder ihren gemeinsamen Traum leben wollen.
3: Damals kam der Spruch, jetzt reicht's. Und wir sagen, jetzt reicht's noch lange nicht.
4: Noch lange nicht.
3: Noch lange, lange, lange nicht.
2: Ich hätte es ihnen so gegönnt, dass das einen Anschluss gefunden hätte.
0: Das Album landet auf Platz 25 der deutschen Charts. Das ist nicht schlecht, aber halt auch nicht mindblowing. Ich meine, wüsstet ihr, was jetzt gerade auf Platz 25 ist? Auch die Tickets für die Tour verkaufen sich wohl nicht so gut. Und die nächste Single-Auskopplung schafft es nicht mal mehr in die Top 100.
4: Wann ist denn das letzte Mal, dass du die drei siehst oder ihr Kontakt habt?
2: Das war tatsächlich an dem Abend.
0: Ein gutes Jahr nach dem zweiten Comeback-Versuch geht eine öffentliche Erklärung raus. Tic-Tac-Toe, sie lösen sich wieder auf. Es ist vorbei.

0: bevor ich überhaupt Kellner gegangen bin, habe ich lange, lange nach einem Job gesucht und habe keinen bekommen. Aus den Gründen, dass man mich nicht wirklich ernst genommen hat. Ja, die war Popstar und so, die kann nichts.
1: Das ist Jazzy 2013. Da sitzt sie in einer Runde bei Markus Lanz. Sie hat einen neuen Song veröffentlicht. Und sie sprechen über den Weg nach dem Popstar-Sein zurück in ein normales Leben. Was auch immer normal dann heißt.
0: In der Zeit, wo die Karriere, wo man jetzt so schön sagt, also sie war am Boden und sie hatte einen großen Flop und jetzt war es das und so, jetzt muss sie kellnern gehen, wollten immer alle alles wissen. Mach mal ein Foto mit dem Tablett in der Hand und dann denke ich so, aber warum, also was soll denn das? Also ich habe es nicht verstanden. Mhm. Da fing es an, dass es immer mehr in mir gebröckelt hat, weil die Presse sagt mir äußerlich, wir sind raus, das war es jetzt für die Mädchen, aber normales Leben durfte ich auch
2: geht
0: nicht.
2: Eben auch nicht genau.
1: In dem ganzen Gespräch sagt Jazzy eigentlich ziemlich schlaue Dinge, finde ich. Und Lanz, der ist irgendwie so richtig heiß drauf zu wissen, wie sich dieser vermeintlich soziale Abstieg anfühlt.
2: Was war dann der Grund, der Auslöser für die Krise?
0: Mein Gott, wir haben in sehr, sehr kurzer Zeit unglaublich viel Erfolg gehabt. Wir waren sehr, sehr jung und hatten überhaupt nie den Moment der Reflexion, der dann halt auch im Alter irgendwann mal kommt. Und ich habe
1: irgendwann unterbricht sogar ein anderer Gast in der Runde, der ehemalige Schlagerstar Gildo Horn.
3: Also darf ich mal was sagen? Ich finde es ja unheimlich hart. Das ist jetzt 15 Jahre her und dann sitzt du da und musst dich noch immer für irgendwelche Sachen rechtfertigen, die vor 15 Jahren passiert
2: sind. Nein, muss sie gar nicht.
0: Nein, jetzt nicht, vielleicht das, nicht hier, nee, aber er so, sieht das. So
2: generell, ja.
0: Und na, deswegen geht, auch das Ausziehen.
2: Das ist genau das.
1: Man hört sie kaum, weil Lanz natürlich reinbrabbelt, aber mit dem Ausziehen meint sie einen neuen Song, den sie aufgenommen hat.
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1: Im Musikvideo läuft sie nackt durch die Straßen von Berlin. Es wirkt weniger wie ein Projekt, mit dem sie jetzt die Charts stürmen will, sondern eher wie ein Statement, um aufzuräumen.
0: Zu sagen, hier bin ich, das bin ich. Und also, ja, ein bisschen friss oder stirb. Ja? Also,
2: ich verstehe das, ja.
0: Mehr kann ich nicht mehr hergeben von mir. Also ich habe schon so viel hergegeben von meiner Jugend. Ich war immer sehr ehrlich.
1: Sehr ehrlich gehen auch Ricky und Lee mit ihrem neuen Leben um. Ricky, so schreiben es Medien, macht eine Ausbildung zur Ergotherapeutin. Und Lee, sie fängt nach der Tic-Tac-Toe-Zeit an, im Kölner Zoo an der Kasse zu arbeiten. Das war für sie immer schon ein Kindheitstraum. Aber für viele Menschen ist es wieder mal ein Grund, sich über sie lustig zu machen. Lol, zieh dir das rein, die arbeitet jetzt als Kassiererin.
5: Ich finde es kein Absturz, Kassiererin zu sein. So und so viele Menschen auf dieser ganzen Welt arbeiten im Kassiererbereich. Man finanziert sich davon sein Leben und so weiter.
1: Ich meine, wie stabil ist sie bitte? Und sie hat ja komplett recht. An der Kasse zu arbeiten, das ist eine soziale Realität, kein Skandal. In diesem Interview, übrigens auch bei Markus Lanz, aber nicht die gleiche Sendung wie bei Jazzy, da wirkt Lee gefestigt.
5: Ich habe es damals schon gesagt, ich sage es heute noch. So wie mein Leben gelaufen ist bis hierhin heute, war das alles ganz gut so, weil meine Vergangenheit und auch Tic-Tac-Toe machen mich zu dem Menschen, der ich heute bin.
2: Glücklich, wer das sagen kann.
1: Und sie macht klar, das hier ist ihr letzter Auftritt. Das ist er bis heute. Ich frage mich, wie das ist, wenn du immer bewertet wirst, egal für welchen Weg du dich entscheidest. Warum wollen wir das überhaupt so dringend weiter bewerten? Und wie geht man damit um, als Künstlerin, wenn du kein Leben mehr in der Öffentlichkeit hast? Darüber habe ich mit Nadia Benaissa gesprochen, von den No Angels. Auch Nadia hat in Zeiten, in denen die No Angels keine Musik gemacht haben, mal an der Garderobe gejobbt. Und die Schlagzeile klang dann so.
6: Nadja von No Angels, der gefallene Engel, arbeitet jetzt als Garderobenfrau. Ach ja, whatever. Dieses Getuschel und dieses Fragenstellen und man fühlt sich halt einfach nicht als Teil von irgendwas. Also man ist immer so ein bisschen der Außenseiter.
1: Also versteht mich nicht falsch. Ich will hier nicht klingen wie, oh, die armen Popstars. Aber die Wahrheit ist doch, wir wollen weiter über diese Menschen lästern können. Wir wollen weiterhin einen Anspruch auf sie haben. Nach dem Motto, ihr seid es uns schuldig. Es steht uns zu, dass wir euch weiter beurteilen. Das Ding ist, sobald der Erfolg weg ist, kannst du es irgendwie nur noch falsch machen. Versuchst du krampfhaft in der Öffentlichkeit zu bleiben? Meine Güte, verdien dein Geld doch einfach mal wie normale Menschen. Verdienst du dein Geld aber einfach wie normale Menschen, dann ist es auch wieder peinlich.
6: Und dann hatte man auf einmal das Gefühl, es hat uns nie gegeben und das schmerzt. Weil wir haben alle sehr viel geopfert, auch für diese Arbeit. Also Privatleben, Familienleben, Gesundheit. Also es war wirklich schon auch ein wahnsinniger Ritt. Und dann steht man da und dann ist es irgendwie so, als wäre man nie da gewesen als Band. Und das ist ganz, ganz komisch. Und das kann ich mir halt auch gut vorstellen, dass es bei den Frauen bei Tic-Tac-Toe auch so ist, dass sie auch irgendwie ihren Frieden jetzt finden mussten und dass das auch nicht einfach ist, dass es auch sehr schmerzlich ist.
1: Ich habe das Gefühl, in den Pop- oder Rap-Rückblicken werden Tic-Tac-Toe irgendwie häufig vergessen. Viele 90s-Acts werden doch so richtig nostalgisch gefeiert. Aber Tic-Tac-Toe bleiben als Trash in Erinnerung. Vielleicht, weil vor allem junge Mädchen die Band gefeiert haben? Vielleicht, weil sich wirklich alle nur an die Pressekonferenz erinnern wollen?
6: Ich kann das bis heute nicht begreifen, warum Leute sich darüber lustig machen. Mich macht das total traurig und auch wütend, weil ich mir denke, das sind tolle Frauen, die sind intelligent, die haben gearbeitet, die haben Steuern gezahlt, die haben Hits gehabt, die haben Millionen von Menschen glücklich gemacht.
1: Und ehrlich gesagt, wenn wir mal genau hinschauen, dann machen sie doch bis heute noch so viele Menschen glücklich.
7: Wir rappen ab und Tic-Tac-Toe gut zusammen.
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1: Menschen kennen immer noch die Texte von Tic-Tac-Toe auswendig, wie hier Bill und Tom Kaulitz. Auf Spotify haben Tic-Tac-Toe bis heute über 350.000 monatliche HörerInnen. Schuldig im Sinne der Anklage. Tic-Tac-Toe-Songs werden gesampelt, von KIZ zum Beispiel.
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1: Oder von ihm hier.
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1: Und natürlich von anderen Rapperinnen.
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1: Also ganz offensichtlich sind Tic-Tac-Toe da irgendwo noch.
13: Naja, also erstmal voll geil. Danke für deine Zeit.
14: Ja, voll gerne.
13: Cool. Ich freue mich immer wieder, wenn ich über Tic-Tac-Toe sprechen darf.
1: Das ist Antifuchs. Ich treffe mich mit ihr in Berlin. Antifuchs ist selber Rapperin und als wir uns sehen, packt sie erstmal so eine leicht zerfledderte CD-Hülle auf den Tisch. Das erste Album von Tic-Tac-Toe.
13: Oh mein Gott!
14: Ich hab die Schätze ausgepackt.
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1: Ich habe mich mit ihr verabredet, weil ich mit ihr über Rap sprechen will. Dem größten Genre innerhalb der deutschen Musikindustrie. Einem Genre, von dem wir so oft sagen, von Männern für Männer. Wo Männer immer noch kommerziell erfolgreicher sind als Frauen und sich immer noch so viel mehr rausnehmen können.
16: Meine Lösung, Aceton, Ego-Trip, Isolation.
17: Ey, Fotze, ich zeig dir, wer der Boss ist. Sag ich zum Security und will mich mit ihm boxen.
18: Ah, Bruder, wieso musst du mich so eklig provozieren? Das ist 2 gegen 1, wenn ich vom Wodka wieder schiebe.
1: Als Antifuchs zum Beispiel vor 20 Jahren angefangen hat, auf Bühnen zu stehen, sich mit einem Mic auszuprobieren, da gab es Tic-Tac-Toe nicht mal mehr. Und trotzdem haben ihr Leute da immer noch gesagt,
19: mach doch mal netter, dir als Mädchen steht das doch gar nicht und wir können das nicht so gut vermarkten oder dir Jugendförderung halt so zusprechen oder sowas, wenn das nicht glatter ist. Und es hat mich so wütend gemacht.
17: Ey, Fotze.
1: Und Wut, das ist eine gute Emotion. Das haben mir Tic-Tac-Toe auch noch mal klar gemacht. Wut bringt dich dazu, Dinge zu verändern, dich was zu trauen.
19: Gedacht, ich fange jetzt an zu betteln, mach das so hart wie möglich, so hart es nur geht. Und aus dieser Trotzreaktion ist halt Antifuchs entstanden. So.

0: Antifuchs meint, für sie war es extrem wichtig, dass es Tic-Tac-Toe gab.
1: Ich habe mir gar nicht die Frage gestellt, ob ich als Frau das auch machen kann. Weil es gab ja schon jemanden, der für mich Pionierarbeit geleistet hat und an dem ich mich orientieren konnte. So. Und deswegen habe ich einfach dumm gemacht und ausprobiert und mich ausprobiert. So. Und das war für mich, glaube ich, so unterbewusst etwas, was mich beeinflusst hat, auch nachhaltig.
0: Vielleicht auch, weil

0: gut genug ist. Und genau deshalb sind Vorbilder so wichtig, besonders für die, die von Misogynie betroffen sind. Wir brauchen Menschen, die Wege für uns vorbereitet haben. Wie so eine große Schwester, die Grenze schon ausgetestet hat, durch die es überhaupt erst möglich ist, dass auch wir bis Mitternacht draußen bleiben dürfen. 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Und ganz ehrlich, das gilt natürlich nicht nur für die Musikindustrie. Weil Mut, den können wir doch alle gebrauchen.
1: Ja, das war so, ich habe die gesehen und ich wusste, diese Frau wirst du mal heiraten.
0: Das ist nochmal Sophia. Das Tic-Tac-Toe-Super-Fangirl in Baggy-Pants. Die ist natürlich irgendwann erwachsen geworden und hat sich verliebt.
1: Lange Rede, kurzer Sinn. Sie wollte nichts von mir wissen, von mir hören.
0: In eine Frau, die das erstmal nicht erwidert hat. Da ist Sophia Anfang 20.
1: Ich muss jetzt einfach mein Inneres auf Papier bringen, so ehrlich es geht, um sie zu erreichen. Tic-Tac-Toe hätten das genauso gemacht.
0: Sophia hört von einem Song-Contest bei sich in der Heimat. Und sie denkt, vielleicht kann ich ja so der Frau, in die ich mich verguckt habe, zeigen, wie ich empfinde. Sie schreibt also so ein paar Zeilen auf.
1: Das hätte es nicht gegeben, wenn es Tic-Tac-Toe nicht gegeben hätte. Ich hätte das nicht gemacht. Ich hätte nicht mal gewusst, dass ich das machen kann.
0: Und sie performt bei diesem Song Contest.
1: Der Song heißt Schicksal.
2: Kannst du dich an so ein paar Lines erinnern?
1: Ich kann mich, glaube ich, an alles erinnern. Engel, du hast Schicksal auf dem Nacken tätowiert. Ich habe dieses Wort in meinem Herzen eingraviert. Was es heißt für dich, weiß ich leider nicht. Doch ich kann dir sagen, was es heißt für mich. Oh, Engel, hör gut zu, ich werde es dir jetzt erklären. Schicksal heißt für mich, unglücklich zu sterben. Mit dem Wort verbinde ich das Grab, in dem ich... Ja, so geht
2: oh
1: das so.
2: Mein Gott.
1: Ja, und...
2: Ey, danke.
1: Ja, bitte, ich merke gerade, wie rot ich werde. Wow.
0: Spoiler, Sophia und diese Frau sind mittlerweile verheiratet und haben 2 Kinder zusammen. Danke nochmal dafür, Ricky, Lee und Jazzy. Ich glaube, es sind diese Geschichten, an die wir denken sollten, wenn wir über Tic-Tac-Toe sprechen. An Sophia, die als 10-Jährige die Musik gehört hat und dadurch später den Mut für einen Antrag bekommt. An Antifuchs und all die Rapperinnen in Deutschland, die es vielleicht nie geben würde. Ich denke an das Kind in mir, dem schon in der Grundschule gesagt wurde, lächel doch mal. Und das durch Tic-Tac-Toe ein kleines Stück Selbstbewusstsein bekommen hat, nö zu sagen. Bisschen zu dick, bisschen zu cheesy? Ja, vielleicht. Aber trotzdem, wenn wir selbst entscheiden können, wie wir Tic-Tac-Toe in Erinnerung behalten wollen, warum denken wir nicht einfach daran?

0: Das war die vierte letzte Folge von Reclaim Tic-Tac-Toe. Autorin war Eileen Doan, Host Merit Reh. 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Dort gibt's auch andere Musik-Podcasts, zum Beispiel zu Leonard Cohen oder den Beatles, wenn das eher ihr Musikgeschmack ist.
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0: Und gleich erfahren Sie hier im Kulturleben, was passiert, wenn Menschen Krieg spielen. Wargames sind Thema bei uns im Radiowissen. Außerdem sprechen wir später im Kulturupdate über künstliche Intelligenz und Demokratie. Gleich mehr dazu nach den Nachrichten.
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1: Um 15 Uhr mit Friedrich Schloffer. Der mutmaßliche Täter, der in Nordrhein-Westfalen, in Brandenburg und in Sachsen Anschläge auf das Stromnetz begangen haben soll, hatte offenbar noch weitere Sabotageziele. Das hat NRWs Innenminister Reul heute bekannt gegeben und gefordert, dass die kritische Infrastruktur künftig besser geschützt werden muss. Julia Walter mit den Einzelheiten.
2: Herbert Reul sagte im Innenausschuss des Landtags in Nordrhein-Westfalen, dass im Wohnmobil des 48-Jährigen ein Notizbuch mit mehr als 160 weiteren möglichen Sabotagezielen gefunden wurde. Der 48-Jährige war am Dienstag festgenommen worden. Reul sagte, wir haben nicht nur den mutmaßlichen Täter der Anschläge gefasst, sondern damit womöglich immer weitere Anschläge verhindert. Dem NRW-Innenminister zufolge nannte der Mann dem Haftrichter außerdem 7 Orte, die er als Lager genutzt habe. Der Verdächtige führe die Ermittler jetzt im Streifenwagen dorthin. An 3 Orten sei die Polizei schon fündig geworden.
1: Das Thema innere Sicherheit war heute auch zentrales Thema im Bundestag. Dort ging es um den künftigen Etat des Innenministeriums. Das Ressort soll nach den aktuellen Planungen künftig knapp 17 Milliarden Euro bekommen, fast 1 Milliarde mehr als heuer. Minister Dobrindt sagte, die Lage sei nach wie vor angespannt und verwies auf russische Sabotageakte, den mutmaßlich islamistischen Anschlag auf den Berliner CSD und die Attacken auf das Stromnetz. Die Baupläne der Deutschen Bahn verzögern sich um Jahre. Nach Aussage der Bahnchefin Palla ist das bisherige Ziel zu ehrgeizig. Zuletzt war der Plan, dass innerhalb der nächsten 10 Jahre 40 Generalsanierungen durchgeführt werden sollen. Laut Palla wird das Konzept jetzt überarbeitet und bald vorgestellt.
3: Bei den Generalsanierungen versucht die Bahn, mehrmonatige Vollsperrungen von Strecken zu nutzen, um sie in dieser Zeit grundlegend auf Vordermann zu bringen. Nach Einschätzung von Palla sind 4 solcher Generalsanierungen pro Jahr zu viel. Zukünftig strebe die Bahn 2 oder höchstens 3 Komplettsanierungen pro Jahr an. Die Sanierungen seien ein beschwerlicher Weg, so Palla. Bahn und Kunden bräuchten einen langen Atem. Laut Deutscher Bahn wird das überarbeitete Konzept nach Abstimmung mit dem Bundesverkehrsministerium noch im Herbst vorgestellt. Martin Polanski, Berlin.
1: Die Europäische Zentralbank hat zum 2. Mal in diesem Jahr den Leitzins erhöht, um 0,25% auf 2,5%. Die europäischen Währungshüter reagieren damit auf die vom Irankrieg wieder angefachte Inflation. Sparer profitieren von der Zinserhöhung indirekt. Sie können zum Beispiel mit höheren Renditen auf dem Tagesgeldkonto rechnen. Kredite hingegen werden teurer. Im oberbayerischen Penzberg gibt es schon wieder anti-islamische Heste. Nachdem dort in den vergangenen Wochen mehrfach ein Schild mit Hinweisen zu muslimischen Gebetszeiten beschmiert wurde, ist nun ein Hassbrief aufgetaucht. Das teilte der örtliche Imam Idris auf Instagram mit. Außer ihm hätten noch weitere Menschen den mehrseitigen anonymen Brief bekommen. Demokratische Parteien, rief Idris auf, entschlossener gegen Islam- und Muslimfeindlichkeit vorzugehen. Das Wetter in Bayern? Heute Sonne und Quell- oder Schleierwolken, an den Alpen lokal leichter Regen bei 16 bis 23 Grad. In der Nacht örtlich Nebel und gebietsweise Regen bei Tiefstwerten von 12 bis 3 Grad. Morgen nur wenig Sonne, am Wochenende Sonne und Wolken im Wechsel, am Sonntag in Franken Schauer möglich, 18 bis 26 Grad. Soweit die Nachrichten des Bayerischen Rundfunks, 15.04 Uhr. Die Verkehrsredaktion meldet. A3 Passau Richtung Nürnberg, zwischen Garham-Vilshofen und Kreuzdeckendorf steht ein defekter LKW im Baustellenbereich, aktuell 11 Kilometer Stau. A3 Nürnberg Richtung Frankfurt, zwischen Würzburg-Randersacker und Würzburg-Kist 6 Kilometer Stau. A7 Würzburg Richtung Fulda, zwischen Bratbrückenau-Volkers und Dreieck Fulda ein Unfall auf der linken Spur. Und auf der Gegenseite A7 Fulda Richtung Würzburg, zwischen Fulda A-Dreieck und Bratbrückenau-Volkers ebenfalls 7 Kilometer Stau. A8 München Richtung Salzburg, zwischen Traunstein-Siegsdorf-Ost und Anger 8 Kilometer Stau wegen Bauarbeiten. Und A8 München Richtung Stuttgart, zwischen Ulm-West und Mühlhausen 12 Kilometer Stau. Soweit der Service.
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4: Die neue und letzte Staffel der deutschen Erfolgsserie Babylon Berlin ist draußen und jetzt in der ARD zu sehen. Mehr dazu gleich ab 15.30 Uhr im Kulturupdate bei uns. Babylon Berlin, um was ging es da gleich nochmal? Ja, wir müssten gar nicht unbedingt auf die ARD-Homepage schauen, um das rauszufinden. Wir könnten einfach googeln und die KI wird uns in der Übersicht, die es ja mittlerweile gibt, vorangestellt bei Google, eine schnelle Antwort liefern. Wieso wir auf diese Antwort nicht vertrauen sollten und wieso diese Funktion sogar demokratiegefährdend sein kann, das erklärt uns Clara Helming von Algorithm Watch.
5: KI-Antworten werden niemals zu 100% fehlerfrei sein. Das liegt einfach an der Technik, die dahinter steckt, die eben auf Wahrscheinlichkeiten basiert. Das heißt, ganz vereinfacht gesagt, errechnet die KI, was das wahrscheinlichste nächste Wort ist und setzt so Antworten zusammen, die zwar plausibel klingen, die aber nicht unbedingt wahr sein müssen. Das ist sozusagen kein Kriterium.
4: Künstliche Intelligenz auch mit Blick auf die anstehenden Landtagswahlen ein Problem. Wir sprechen ausführlich darüber.
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4: Erstmal steigen wir mit Cat Stevens in den Peace Train, sein bekannter Antikriegssong von 1971. Im Radiowissen gleich geht's um Wargames, um Kriegsspiele.

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1: Ich habe als Jugendlicher gerne das Computerspiel Command & Conquer gespielt. Das war in den 90ern und 2000ern ziemlich populär. Darin ging es, vereinfacht gesagt, um den Kampf der westlichen Alliierten gegen die Sowjetunion. Das war ein Kriegsspiel, ein Wargame, in Deutschland so modifiziert, dass keine menschlichen Soldaten im Spiel gekämpft haben, sondern Cyborgs. Mich hat daran vor allem das Planen, Bauen und Organisieren fasziniert, also die Strategie dahinter. Aber an manchen Stellen war das Spiel natürlich auch brutales Geballer. Solches Wargaming fasziniert auch heutzutage weiterhin Menschen und Jugendliche. Und es findet nicht nur am Computer statt, sondern auch beim Militär, auf dem Übungsgelände und in Seminarräumen. Wargaming ist eine fast 200 Jahre alte Methode, mit der das Militär Entscheidungen trainiert. Wie aus Kriegsspielen kreatives Lernen wird und warum Verlieren dazugehört, das alles erklärt unser Radiowissen heute.
2: Im Hafen von Liverpool weht eine Flagge. Blau, weiß, rot. Aber es ist nicht die britische Flagge. Es ist die französische. Die Tricolore. Im Sommer 1883 haben die Franzosen Liverpool in einem Überraschungsangriff eingenommen. Östlich der Stadt stehen sich die französische und die englische Armee gegenüber. Tausende französische Infanteristen in roten Hosen und dunkelblauem Waffenrock marschieren auf die englischen Soldaten zu.
3: Abteilung! Ein! Wir rein!
2: Die Artillerie eröffnet das Feuer. Die französische Invasion Englands ist in vollem Schwung. Und rein fiktiv. Denn es gab nie eine französische Invasion Englands 1883. Aber in einem Seminarraum an der Bundeswehr-Universität Hamburg ist dieses Szenario für ein Wochenende real. Eine Studentin, wir nennen sie Nina, sitzt auf einer Karte, mindestens 5x5 Meter groß. Darauf abgebildet Liverpool und Umgebung. Sie würfelt einen Würfel nach dem nächsten.
4: Also wir beide spielen auch hier viel Artillerie. Und unser Plan ist es jetzt erstmal hier die vordere Infanterie wegzuschießen. Muss man immer ein bisschen pokern, muss man immer ein bisschen gucken. Ist ja auch im Endeffekt ein riesengroßes Teamspiel. Was machen die anderen?
2: Um Nina herum sitzen, knien, stehen oder liegen etwa ein Dutzend weitere Studenten und Studentinnen auf der Karte. Dort liegen auch hunderte rote und blaue verschieden geformte Plättchen. Sie symbolisieren die Einheiten. Die Studenten spielen ein Wargame, ein Kriegsspiel. In dem Szenario rücken die Franzosen nach Osten vor.
4: Und unser Ziel ist es, Widnes einzunehmen. Also die Stadt, die am nächsten ist, der große Knotenpunkt, von da aus weiter nach Manchester kommen.
2: Die Engländer versuchen die Franzosen genau dabei zu stoppen. Widnes liegt etwa 24 Kilometer östlich der Stadt Liverpool. Beide Armeen treffen sich in der Mitte der Karte. Tausende Soldaten kämpfen gegeneinander. Neben der Karte steht Professor Jorit Windjes. Der Historiker hat das Szenario zusammen mit seinem Team entworfen. Seit fast 10 Jahren spielen sie es hier an der Bundeswehr-Universität. Die Studierenden können es als Kurs wählen. Jorit Windjes leitet das Spiel. Eilt von Grüppchen zu Grüppchen, erklärt Regeln, schlichtet bei Unklarheiten. Doch welches Team ist vorne?
5: Ich würde sagen, es ist im Moment gerade so ein bisschen in der Schwebe. Ich bin notorisch schlecht darin, das vorherzusagen. Ich bilde mir immer Meinung und ich bin inzwischen bei uns auch im Leitungsteam berüchtigt dafür, dass ich immer falsch liege. Stand jetzt würde ich insgesamt sagen, sind die Chancen von den Franzosen leicht größer. Aber wir reden ja so von 60-40. Das heißt, es kann auch genauso gut ganz andersrum sein. Es geht noch 5 Stunden auf jeden Fall, da kann noch viel passieren.
2: Draußen scheint die Sonne. Drinnen im Seminarraum ist es stickig. Die Studierenden würfeln, diskutieren, verschieben Dutzende rote oder blaue Plättchen. Alle 2 Minuten läuft eine Sanduhr ab und ein Spielleiter ruft:
6: Wechsel!
2: Das bedeutet, der Spielzug für eine Seite ist vorbei. Die andere Seite ist am Zug. Wargames sehen zwar ein bisschen aus wie überdimensionierte Brettspiele, doch sie sind mehr als das. Jorrit Wintjes nutzt sie als Lehrmethode für die angehenden Offiziere der Bundeswehr.
6: Ich versetze die Teilnehmer in eine Situation, in der sie eine Entscheidung fällen müssen. Die Entscheidung verändert den Gang der Ereignisse und stellt die Teilnehmer vor neues Entscheidungsdilemma. Also ich verkette praktisch Entscheidungsdilemmata und die Teilnehmer müssen ständig erneut entscheiden. Und das Ganze geschieht mit einer gewissen Dynamik, denn ich habe zwei Parteien, die kompetitiv gegeneinander antreten.
2: Die Studierenden sollen lernen, als Team zu funktionieren, sich abzustimmen und zu kooperieren. Aber auch damit umzugehen, wie man unter Zeitdruck Entscheidungen trifft.
7: Es ist massiv stressig. Ich halte gerade allein die Nordflanke.
5: Okay.
7: Macht sehr viel Spaß, wirklich mal sehr viel Spaß. Aber merkt irgendwann zwischendurch, dass dieser Stressschweiß kommt, dass es warm wird, dass es heiß wird.
8: Ich habe jetzt hier 1, 2, 3, 4, 5 Meldungen vom Startbein bekommen, also 5 Befehle auf einmal. Die muss ich jetzt nach und nach irgendwie abarbeiten und umsetzen. Das ist manchmal nicht so einfach, weil hier irgendwie alle verschiedenen Aufträge, an denen ich gerade dran bin, bedienen. Also das ist.
9: Wenn ich den jetzt,
8: das wird jetzt wahrscheinlich den Stress ausarten, aber naja, schauen wir mal.
9: Und jetzt zerstören hier unsere Getreidevorräte, damit halt die Kavallerie einen Malus auf ihre Bewegung bekommt. Ich kann da jetzt gegen nichts machen und jetzt muss ich mich entscheiden, was lasse ich jetzt zurück und was schwäche ich jetzt, was versuche ich stark zu halten, und das ist jetzt die Schwierigkeit auf jeden Fall.
2: Jeder Spieler steuert eine Einheit. Artillerie, Infanterie, Schiffe, Züge, Kavallerie. Doch wieso spielen die angehenden Bundeswehroffiziere ein Szenario, das im ausgehenden 19. Jahrhundert angesiedelt ist? Sollten sie nicht etwas Moderneres spielen? Hier wird noch hoch zu Ross ins Feld geritten. Flugzeuge sind noch nicht erfunden, geschweige denn Drohnen, Satelliten oder künstliche Intelligenz. Die meisten hier stehen am Anfang ihres Studiums. Viele spielen zum ersten Mal ein Wargame. Und ja, die Spielerinnen und Spieler sollen an ihre Grenzen kommen. Aber pure Überforderung ist auch nicht lehrreich. Das Spiel ist schon komplex genug, auch ohne Drohnen und Cyberangriffe.
10: Ja, ich habe auch eigentlich keine Ahnung von der Landstreitkraft, ich gehöre eigentlich zur Marine. Also es ist auch für mich komplett Neuland. Und es ist auch am Anfang echt schwer, sich die ganzen Regeln zu merken. Was darf ich nicht, worauf muss ich achten? Die ganzen Gegebenheiten auf der Karte, Höhenmeter, Wald, Berge, Häuser. Aber jetzt, wenn man drin ist, macht es eigentlich Spaß.
2: Auch Professor Christian Nitzel, Leiter des Forschungsbereichs Wargaming an der Bundeswehr-Universität München, sieht die Vorteile als Lehrmethode.
11: Im Spiel gibt es eine Immersion. Immersion kann man sagen, das ist so ein Abtauchen, ein Flow-Erlebnis. Also das erzeugt eine viel stärkere psychologische Bindung, sage ich mal, wenn ich selber was spiele, als wenn ich irgendwas nur lese, weil ich dann etwas erlebe. Das ist, glaube ich, ein großer Vorteil, der Spiele hatte.
2: Deswegen spielen in der Bundeswehr nicht nur Studenten, sondern auch Generäle Wargames. Das ist für Christian Nitzel auch ein Beitrag zur Abschreckung in der ganz realen Welt.
11: Ich glaube, kein Soldat in der Bundeswehr möchte Krieg. Aber die Logik ist dahinter, sei vorbereitet. Und die Vorbereitung ist die beste Abschreckung. Weil wenn der Feind weiß, wir wissen, was du tust, wir können uns verteidigen, das ist eben die Devise, diese Logik, ja, wir bereiten uns vor, damit das Schlimmste nicht eben passieren muss.
2: Aber allein der Begriff Wargaming, also Krieg spielen, ist das nicht etwas, unpassend? Mit diesem Begriff tun sich auch beide Professoren schwer.
11: Also der Begriff ist ganz schlimm. Ich würde eigentlich am liebsten nicht von Wargame sprechen. Also viel besser wäre Planspiel oder Krisensimulation.
6: Es ist ganz faszinierend zu sehen, dass schon im 19. Jahrhundert, als das eingeführt wird, schon damals fanden die Leute den Begriff nicht wirklich gut. Also wir haben genau diese Diskussion, da werden zwei Begriffe miteinander verbunden, die eigentlich gar nicht zueinander passen. Es geht um was sehr Ernsthaftes, es geht eben nicht um Spielen.
2: Der Grund, wieso es bis heute Wargame oder Kriegsspiel heißt, ist schlicht, weil bisher kein besserer Begriff gefunden wurde. Dabei muss es in Wargames nicht unbedingt um Krieg gehen. Wargames, oder etwas breiter gefasst Planspiele, können alle möglichen Szenarien abbilden und vorbereiten.
11: Und diese Krise muss jetzt nicht immer ein feindlicher Angriff sein, sondern kann auch eine Naturkatastrophe sein oder ein Ausbruch von einer Pandemie. Also ich habe so ein Szenario und mit dem werden dann die Spieler konfrontiert mit diesem Szenario. Und die haben darauf dann die Möglichkeit zu reagieren.
2: Zurück auf dem Spielfeld. Die große Schlacht östlich von Liverpool ist mittlerweile geschlagen. Beide Seiten haben hohe Verluste erlitten.
10: Verluste. Also wir spielen gerade die Artillerie und ja, versuchen gerade uns irgendwie ein bisschen vorzurücken. Ist gerade ein bisschen schwer oder schwierig. Wir haben Probleme, weil wir brauchen ein bisschen. Alle anderen sterben hier gerade und sind dann halt, also ja, wir verlieren halt ganz viele Plättchen gerade, weil die sie so angreifen, deswegen wollen wir halt auch was machen.
6: Ich sag mal so, man merkt natürlich trotzdem am Ende des Tages, das können sie ja gar nicht vermeiden, ist denen natürlich allen bewusst, das ist ein Spiel und das ist jetzt nichts, bei dem es wirklich um viel geht.
2: Das kann man gut bei den französischen Einheiten beobachten. In der unteren linken Ecke der Karte liegen hunderte aus dem Spiel entfernte blaue Plättchen. Das heißt, tausende Soldaten liegen auf diesem Plättchenfriedhof.
6: In Wargames sind Teilnehmer ganz häufig bereit, Verluste zu akzeptieren in Größenordnungen, die sie in der Realität hoffentlich nie akzeptieren würden. Ja, weil das sind ja letzten Endes nur Plättchen, die sie da verlieren. Und ja, dann sind die Plättchen halt weg.
2: Es bleibt eben eine Simulation mit allen Grenzen. Die Version, die die Studenten spielen, ist übrigens eine Abwandlung des preußischen Kriegsspiels. Das ist 1824 erfunden worden und es ist der Urvater aller Wargames, die heute gespielt werden. Dass es ausgerechnet in Preußen erfunden wurde, hat zwei Gründe. Beide sind ziemlich skurril. Erstens, der preußische Staat und damit auch die Armee war in den 1820ern ziemlich knapp bei Kasse.
6: Die haben praktisch gar kein Geld, was dazu führt, dass die nie ins Manöver ziehen. Die machen also nie irgendwas. Und das führt dann gerade bei jungen Offizieren dazu, naja, sie wollen ja nicht den ganzen Tag in der Kaserne hocken und nur irgendwie so Paradekram machen, sondern vielleicht auch mal wenigstens ansatzweise versuchen, sowas Manöverartiges durchzuführen. Und wenn das halt nicht geht, weil Manöver schlicht Geld kosten, dann ist das zwar nur ein schlechtes Substitut dafür, aber sie können wenigstens ein bisschen was machen.
2: Der zweite Grund? Preußens Armeechef damals ist General von Müffling. Und von Müffling ist Preußens Chefkartograf, also großer Kartennerd.
6: Das preußische Kriegsspiel, das da 1824 eingeführt wird, das benutzt topografische Karten. Und das bedeutet, dass der Müffling eben gesehen hat, okay, wenn hier topografische Karten benutzt werden, dann kann ich das benutzen, um meinen Offizieren beizubringen, wie man mit diesen Karten umgeht.
2: Ein halbes Jahrhundert lang spielen nur preußische Offiziere das Kriegsspiel.
6: Das macht sonst niemand. Tatsächlich gibt es in der ausländischen Presse teilweise auch so Witze. Ne? Also die Preußen, die gehen dann zum Lachen in den Keller und spielen da Krieg.
2: Das änderte sich im Jahr 1870, als der Norddeutsche Bund und vier süddeutsche Staaten unter Führung Preußens gegen Frankreich Krieg führen. Also in echt.
6: Die Erwartung vieler Beobachter am Anfang ist die, dass die bedeutendste Landmacht Europas, nämlich Frankreich, diesen Krieg gewinnen wird. Und dann geht es aber komplett anders aus. Und dann guckt man sich Preußen genauer an und versucht dann möglichst viele Elemente des preußischen Militärs dann zu übernehmen. Und so gerät dann auch eben Wargaming, wenn Sie wollen, in die Welt.
2: Das Spiel wird zum Exportschlager. Russland, China, die USA und Großbritannien, alle spielen Wargames. Aber, und die Unterscheidung ist wichtig, nicht nur um ihre Offiziere auszubilden, sondern auch um militärische Pläne zu analysieren, die nächsten Kriege durchzuspielen und zu planen. Das nennt man analytisches Wargaming. Beim analytischen Wargame werden Szenarien immer wieder von Experten durchgespielt, um dann davon Erkenntnisse für die echte Welt zu gewinnen. Quasi als Datenquelle. An der Bundeswehr-Uni in München wird zum Beispiel auch das Szenario »Wenn Russland gewinnt« gespielt. In dem Szenario greift Russland, einige Jahre nach einem Friedensschluss in der Ukraine, eine Stadt im Baltikum an. Die zentrale Frage, wie reagieren die europäischen Länder?
11: Sagen wir, haben das relativ oft jetzt gespielt, sagen wir jetzt mal 10 Mal. Und dann haben wir gesehen, Von den einen Mal ist es gut ausgegangen, da haben sich die europäischen Länder zusammengetan. Bei 9 Mal hat sich jedes Land auf sich selbst zurückgezogen, weil es durch innenpolitische Konflikte sehr stark die Ressourcen, die es hier hatte, auf sich selber dann genutzt hat, ohne noch auf das Gesamteuropäische zu achten. Was dann Russland wieder ein leichtes Spiel gemacht hat, wieder eine offene Tür zu haben. Also ich hätte nicht vorhergesagt, dass so ein Zusammenhalt so schnell bröckeln kann, wenn innerpolitische Krisen auftreten, wie schnell dann irgendwie der Zusammenhalt in Europa wegbrechen kann.
2: Wohlgemerkt, das war eine Simulation. In der echten Welt kann das auch ganz anders laufen. Man kann noch so viele Wargames in verschiedenen Szenarien durchspielen. Vor Fehleinschätzungen ist man nie gefeit, so Jorit Wintjes.
6: Die Entscheidungen hängen immer von den Grundannahmen ab, die man trifft. Und wenn die Grundannahmen eben nicht korrekt sind, dann haben sie sofort ein Problem.
2: Ein Beispiel, an dem sich das gut sehen lässt, ist die russische Invasion der Ukraine 2022. Auch Russland habe im Vorfeld diese Invasion in Wargames durchgespielt und sich dabei schwer verkalkuliert, so Christian Nitzel. Ausgerechnet der Erfolg der Annexion der Krim einige Jahre zuvor scheint ihnen da wohl zum Verhängnis geworden zu sein. Denn die Grundannahme war, die Ukraine wird, wie bei der Krim, kaum nennenswerten Widerstand leisten. Und dann?
11: Die sind ja, waren dann mit einem 60 Kilometer Stau vor der Hauptstadt in der Ukraine gestanden. Und dann hat man in abgeschossenen Militärfahrzeugen Paradeuniformen schon gefunden. Das heißt, die haben gedacht, sie fahren einfach dahin, heißen, werden willkommen geheißen und dann ist alles gut. Das war die Einschätzung, die hat natürlich davor auch in solchen Wargames mit eingeflossen ist. Also eigentlich wäre es optimal, wenn Wargames dazu beitragen, dass man Fehleinschätzungen gegenwirken kann. Andererseits kann es genau das Gegenteil auch bewirken, nämlich dass Fehleinschätzungen noch verstärkt werden.
2: Zurück auf dem Spielfeld. Nina sitzt auf der Karte und schreibt vornübergebeugt auf einen Zettel. Sie schreibt, wie die Lage ihrer Artillerieeinheit im Gefecht ist. Nämlich nicht sonderlich gut. Sie übergibt die Nachricht an eine weitere Studentin. Wir nennen sie Susanne. Sie ist Melderin und bringt die Nachrichten zum französischen Stab.
10: Ich fahre quasi die ganze Zeit vom französischen Stab zu den kämpfenden Truppen, mache quasi die Melder, naja, nicht zu Fuß, aber auf Roller, weil es sonst zu weit ist.
2: Der französische Stab befindet sich nämlich in einem anderen Raum, nämlich auf der anderen Seite des Unigebäudes. Wenn man immer hin und her fährt, können da schon mal 15, 20 Kilometer zusammenkommen. Das macht müde. Außer man saust, wie Susanne, auf dem E-Roller durch die Uni. Der französische Stab besteht aus 3 weiteren Studierenden in einem kleinen Raum. Die Spieler hier entscheiden, welche Truppen wohin verlegt werden, wer Nachschub bekommt, wer auf sich selbst angewiesen ist. Die Befehle gehen dann per Nachricht zurück an die Spieler im Raum mit der Karte. Das Problem: Der Stab hat seine eigene Karte, auch von Liverpool und Umgebung, aber ohne Infos darüber, wo sich ihre Truppen und die des Gegners befinden. Sie müssen versuchen, sich ein eigenes Bild der Lage zu schaffen und ihre Karte laufend zu aktualisieren. Und dafür brauchen sie die Meldungen ihrer Teamkollegen. Dabei kann natürlich einiges schiefgehen.
10: Schreibt deutlicher, es kann keiner lesen. Mann!
2: Susanne muss den Überblick behalten und laufend Entscheidungen treffen, die hoffentlich der Realität entsprechen, während die ganze Zeit Meldungen reinkommen.
6: Wie sich sowas anfühlt, also wenn man praktisch entscheiden muss, obwohl man nicht alle Informationen hat, wie sich sowas anfühlt, in so eine Situation reingeworfen zu werden, das ist im Prinzip das primäre Ziel.
10: Und die melden uns manchmal Dinge, die versteht man überhaupt nicht, wenn man nicht vor der Karte steht und auch gesehen hat, was ist die letzten 5 Minuten bewegt worden. Und das irgendwie zu verstehen und zu verknüpfen mit 7 anderen Zetteln von allen anderen Truppen plus Zetteln, die 1 Minute später geschrieben wurden, wo die Lage schon wieder völlig anders ist, ist, ja.
2: Das Spiel geht in die letzte Phase. Die Franzosen stehen überall rund um Liverpool unter Druck. Sie werden immer weiter zurückgedrängt. Der französische Stab gibt den Befehl an die Truppen, verlagert euch auf die andere Seite des Flusses und formiert euch da neu. Jorit Wintjes wirkt da eher skeptisch.
5: Die Franzosen haben, glaube ich, voreilig Liverpool aufgegeben. Das war ein Fehler. Denn die Engländer haben auch nicht mehr so furchtbar viel Kram.
2: Mit dem, was sie noch haben, rücken die Engländer in die Stadt ein und besetzen den Hafen von Liverpool. Nina würfelt nicht mehr. Sie sitzt am Spielfeldrand.
10: Meine Einheit ist ausgelöscht worden. Ich bin tot quasi.
2: Wie schwierig die Lage ist, ist auch im französischen Stab angekommen. Susanne liest die Meldungen vor.
12: Na, guck mal, gib mir jetzt Befehle. Ich weiß nicht, wo ich hin muss. Warum bekomme ich keine Befehle mehr von euch? Oh,
9: das
12: Kavallerie fast vollständig tot. Stress.
2: Der Knackpunkt? Die Engländer halten jetzt den Hafen. Damit setzen sie die Franzosen unter Zugzwang. Denn die brauchen Zugang zur See, um Verstärkung zu bekommen. Deswegen greift der französische Stab zu einem letzten Trick.
7: Aber mal sehen, ob das funktioniert. Das war unsere letzte Möglichkeit, da eventuell noch mal das Blatt zu wenden. Und vielleicht hat es geklappt.
2: Ein französisches Kanonenboot, gesteuert durch Nina, eröffnet das Feuer auf den Hafen von Liverpool. Nina würfelt so schnell sie kann.
10: Richtung 18 bis
9: 2. Nein.
10: Trifft dich.
2: Schüsse gehen über dem Hafen von Liverpool nieder.
10: Dadurch, dass die Plättchen rot sind, ist auch metaphorisch ein Blutbad jetzt da vorne geworden.
9: Wechsel.
2: Die beiden Teams spielen seit über 6 Stunden. Und langsam geht dem französischen Team die Puste aus.
5: Was man jetzt merkt, ist, die Leute sind müde. Die sind jetzt schon sehr lange dabei und irgendwann setzt dann auch wirklich physische Erschöpfung ein. Und das führt dann dazu, dass man eben sich dann doch lieber auf den direkten Befehl vom Stab wartet, anstatt Eigeninitiativ Dinge zu tun. Und wie das ja auch, also in Wirklichkeit eher. Ne? Und ein Ziel von diesem ganzen Ding ist es, wirklich die Leute aus ihrer Komfortzone ein Stück weit rauszuschieben und zu gucken, wie gut funktioniere ich noch, wie gut kann ich noch Entscheidungen fällen, wenn es stressig ist und wenn es keinen Spaß mehr macht. Und das macht jetzt in der Phase keinen Spaß mehr.
2: Schwarze Rauchwolken über Liverpool. Nach einigen Runden Beschuss ist klar, die verteidigenden Engländer haben sich zu tief eingegraben. Im Hafen von Liverpool weht wieder die britische Flagge. Das Wargame ist nach 2 Tagen zu Ende. Susanne vom französischen Stab kommt in den Seminarraum und sieht zum ersten Mal die Karte.
12: Das Lagebild war viel komplizierter zu halten und geupdatet zu halten, als wir es dachten. Wir haben wirklich, als wir hier gerade reinkamen, ein völlig anderes Lagebild gehabt, als wir es überhaupt auf der Karte am Ende hatten. Also gestern hat es Spaß gemacht, heute mittelmäßig. Aber wir waren auch heute schlecht. Ich glaube, es lag daran. Ich glaube, wenn man immer an Gewinn ist, ich glaube, den Engländern hat es heute sehr viel Spaß gemacht.
2: Die fiktive Invasion Englands im Jahr 1883 ist gescheitert. Zumindest bis zum nächsten Trimester.
9: Wechsel.
1: Wargaming. Das Radiowissen von Jonas Breitner finden Sie auch in ARD Sounds wie viele andere Radiowissen-Folgen. Gleich geht's weiter mit unserem werktäglichen Kulturupdate. Vorher hören wir Natalie Merchant mit Carnival.

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1: Hallo zum Kulturupdate. Ich bin Julian Ignatowitsch und freue mich, dass Sie dabei sind. Wir sprechen gleich über die scheinbar allwissende Google-Suchmaschine. Egal, welche Frage man oben ins Suchfeld eingibt, die KI hat eine Antwort. Ist Ihnen sicher auch schon aufgefallen, bevor die eigentlichen Quellen und Links angezeigt werden, kommt mittlerweile meist ein formulierter Absatz, der den Suchergebnissen vorangestellt ist. Wie uns diese Funktion in die Irre führt und wie sie sogar unsere Demokratie gefährden und Wahlen beeinflussen kann, darüber sprechen wir gleich. Vorher tauchen wir ein in das Berlin der Weimarer Republik an der Schwelle zur Machtergreifung der Nazis.
2: Achtung, Achtung! Generalfeldmarschall Hindenburg hat soeben Adolf Hitler zum Reichskanzler Deutschlands ernannt.
3: So wie es war, wird es nicht bleiben.
4: Ausmisten müssen wir den Schweinestall.
5: Ich werde die neuen politischen Denkweisen ohne Zögern durchsetzen.
6: Ich fürchte, das alles hier wird sehr viel länger dauern, als die meisten von uns glauben.
1: Die neue Staffel der Serie Babylon Berlin. Alles begann 2007 mit einem Roman, Der nasse Fisch von Volker Kutscher. Ein Kriminalroman über den Kommissar Gereon Rath im Berlin des Jahres 1929. 10 Jahre später, 2017, wurde daraus die Serie Babylon Berlin, eine der erfolgreichsten deutschen Serien, international ausgestrahlt und vielfach ausgezeichnet. Nun geht die Geschichte in ihre 5. und letzte Staffel, zu sehen in der ARD-Mediathek. Anna Wollner.
7: Die neuen Regierungskräfte haben heute versucht, einen Mord schamlos politisch auszunutzen.
8: Solch falschem Spiel werden wir mit der Stimme des Volkes und seinem Willen entgegentreten.
9: Berlin, Februar 1933. Im Reichstag wird noch gestritten. Auf den Straßen marschieren längst die Nationalsozialisten. Politische Gegner werden verhaftet. Der Polizeiapparat wird unterwandert. Babylon Berlin ist dort angekommen, wohin die Serie historisch von Anfang an unterwegs war. Hauptdarstellerin Liv-Lisa Fries.
10: Es wird natürlich jetzt alles ernster. Also historisch ist es nicht mehr der Tanz auf dem Vulkan. Ja, es ist eigentlich nur noch der Vulkan. Der Tanz fällt immer mehr weg. Das ist auch total spürbar.
9: Trotz dieser nüchternen Einschätzung tanzt die Figur der Charlotte Ritter noch. Sie trägt Bubikopf. Sie raucht, trinkt, liebt und arbeitet inzwischen als Kommissarin in einer Welt, die Frauen an diesem Platz nicht vorgesehen hat. 10 Jahre lang hat Liv-Lisa Fries diese Charlotte gespielt. In der ersten Staffel war sie eine junge Stenotypistin. In der letzten eine selbstbewusste Ermittlerin. Sie untersucht eine Mordserie an ehemaligen Frontsoldaten und stößt dabei auf eine Verbindung zu Adolf Hitler.
11: Hitler wurde im Oktober 1918 ins Lazarett in Pasewalk eingeliefert. Angeblich erblindet bei einem Gasangriff.
9: Die 5. Staffel nutzt einen klassischen Kriminalfall als Weg hinein in die deutsche Geschichte. Charlotte Ritter ermittelt, ihr Kollege und Lebensgefährte Gereon Rath verschwindet. Babylon Berlin war immer schon ein Sittenbild der Zeit. Die Politik war immer präsent. Jetzt bestimmt sie jede Beziehung, jede Freundschaft, jeden privaten Raum. Charlotte muss entscheiden, wie sie ihren Werten treu bleibt, während um sie herum die Regeln neu geschrieben werden.
10: Dass sie diesen inneren Kompass hat, für den ich sie so bewundere, wie sie da immer wieder Rückgrat findet. Das finde ich so bewundernswert, dass sie so das Innen und das Außen in so anspruchsvollen Zeiten immer wieder so in Einklang bringen kann.
9: Charlotte Ritter ist das emotionale Zentrum dieses Finales. Eine Frau, die sich über 5 Staffeln immer mehr Freiheiten erkämpft hat, während die Gesellschaft, in der sie lebt, den entgegengesetzten Weg nimmt.
12: Minister Göring hat mir dies vertrauensvoll ausgehändigt, bitte.
13: Was ist das genau?
12: Eine Liste mit dringend zu internierenden Feinden der nationalen Erhebung. An die 10.000 allein in Berlin.
9: Die 3 Regisseure Tom Tykwer, Achim von Borries und Henk Handlüchten inszenieren den gesellschaftlichen Zusammenbruch der Weimarer Republik ohne historischen Schaukasten. Ihre außerordentliche Regieleistung, über 48 Folgen haben sie ein Berlin geschaffen, das überlebensgroß und gleichzeitig konkret wirkt. Mit ihrer eigenen Bildsprache haben sie die Romanvorlage von Volker Kutscher zum Leben erweckt. Aus dem Rausch der ersten Staffeln wird im Finale eine Enge. Aus den Tanzflächen werden Aufmärsche, aus politischem Streit Gewalt. Am Ende stehen Bilder des zerstörten Berlin nach dem Zweiten Weltkrieg.
14: So

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1: Zu Asche, zu Staub. Es ist der Song, zu dem Babylon Berlin einst seinen großen, rauschhaften Tanz begann. Zum Schluss gibt es das, was von diesem Berlin geblieben ist. Eine zerstörte Stadt. Das Finale ist damit mehr als ein Abschied von einer großen deutschen Ausnahmeserie. Es ist eine Mahnung. Eine Mahnung zur richtigen Zeit.
2: Babylon Berlin und das Ende der deutschen Demokratie ab jetzt zu sehen in der ARD-Mediathek. Heute ist unsere Demokratie ja durch ganz anderes gefährdet, durch künstliche Intelligenz. Inwiefern, darüber sprechen wir gleich. Vorher hören wir einen Song aus Babylon Berlin, La Brass Banda.

0: KI ist gefährlich für unsere Demokratie. Wenn Politiker plötzlich Dinge sagen auf unseren Bildschirmen, die sie eigentlich nie gesagt haben, oder wenn Videos so zusammengeschnitten und manipuliert werden, dass sie Dinge zeigen, die nie passiert sind, nie stattgefunden haben, dann spricht man von Deepfakes, und die kann künstliche Intelligenz glaubhaft darstellen und verbreiten, sodass die Lüge zur Realität wird. Doch nicht nur das, nicht nur diese Manipulationen sind ein Problem für unsere freie Meinungsbildung und unsere Demokratie, sondern auch die KI-Übersichten, die Google mittlerweile in seiner Suchmaschine direkt an den Anfang stellt. Sie wissen, was ich meine. Ich gebe oben im Suchfeld eine Frage ein, zum Beispiel, wer ist Ministerpräsident von Bayern, und bekomme dann im ersten Abstrakt von Google eine Antwort, die von KI formuliert ist. Bei so einer einfachen Frage, wie wer der Ministerpräsident von Bayern ist, da ist das noch relativ unproblematisch. Aber wenn es um kompliziertere Fragen geht, die ethische Themen, politische Handlungsempfehlungen oder Wahlentscheidungen betreffen, dann wird es richtig problematisch. Das zeigt die Organisation Algorithm Watch in einer ihrer neuen Studien. Clara Helming von Algorithm Watch kann uns die Ergebnisse erläutern und uns zum Verhältnis von KI und Demokratie aufklären. Hallo, Frau Helming.
1: Hallo, danke für das Interview.
0: Sie schreiben, künstliche Intelligenz und Demokratie, das ist eine toxische Beziehung. Warum?
1: Ja, generative KI verändert schleichend und ohne, dass wir das sofort merken, wie wir an Informationen kommen. Um es eben an einem Beispiel festzumachen, Sie haben das gerade schon erläutert, die meisten Menschen sind relativ skeptisch, wenn es darum geht, Chatbots zu nutzen, um sich zu informieren. Aber Google nutzt wahrscheinlich jeder und jede täglich. Und dort bekommt man jetzt auch eine KI-Übersicht, egal ob man sich das jetzt bewusst ausgesucht hat oder nicht. Und diese KI-Übersichten bringen mehrere Probleme mit sich. Das allergrößte meiner Ansicht nach ist, dass sie das Informationsökosystem untergraben. Mhm. Das heißt, es gibt eigentlich nur einen geringen Anreiz für Menschen, nochmal auf einen Link zu klicken, wenn ich schon von Google eine Zusammenfassung des Themas bekommen habe. Und das führt dazu, dass zum Beispiel Nachrichtenseiten massiv Besucherzahlen verlieren. Und das kann am Ende auch dazu führen, dass sie sich eben nicht mehr finanzieren können. Das heißt, Google wird eigentlich selbst zu so einer Art Gatekeeper, generiert selbst Nachrichten. Mhm. Und das verhindert, dass Menschen sich eben bei unabhängigen Journalisten informieren.
0: Ich glaube, man kennt das, diese Tendenz schon so ein bisschen von sich selber. Man liest jetzt oft nur noch den Absatz oben, denkt, man muss gar nicht mehr unten auf die Links eigene Quellenrecherche betreiben, sondern man hat die Zusammenfassung oben schon. Wonach entscheidet sich denn überhaupt, weil diese KI-Übersicht wird ja nicht immer angezeigt, wonach entscheidet sich überhaupt, ob das aufploppt oder nicht?
1: Ja, das haben wir uns jetzt mal angeschaut vor den Landtagswahlen. Da haben wir unterschiedliche Suchanfragen zu diesen politischen Themen gestellt. Und wir sehen erstmal, dass Google eine KI-Ansicht anzeigt, wenn es um Wahlen geht. Nur etwa in 40% der Fällen. Bei politikfernen Fragen sind es etwa 65% der Fälle, wo es eine KI-Übersicht gibt. Mhm. Aber wir können überhaupt keine Muster ableiten, nach welchen Kriterien Google das entscheidet. Also zum Beispiel bei manchen Fragen kommt nie eine KI-Übersicht, zum Beispiel wenn es um Umfragen geht. Aber wenn man nach den Kandidatinnen oder Parteien fragt, dann bekommt man in etwa der Hälfte der Fälle eine KI-Übersicht. Und uns erschließt sich einfach nicht, welche Maßnahmen Google da im Hintergrund ergreift. Wir haben den Eindruck, dass Google irgendetwas tut, was anders ist bei wahlbezogenen Themen, als zum Beispiel wenn es um Urlaub geht oder andere politikferne Themen. Aber wir wissen eben nicht, was es ist. Und Google ist da sehr intransparent. Also wir haben das Unternehmen direkt gefragt und bekommen da eben nur eine sehr schwammige Antwort. Es gibt keine offizielle Unternehmenspolicy dazu, wann eine KI-Übersicht angezeigt wird und wann nicht.
0: Also Transparenz ist ein großes Problem. Teilweise nehmen diese Antworten, Sie haben das schon so ein bisschen angedeutet, auch abstruse Züge an und erwecken den Schein von Objektivität, wenn eigentlich Wahlwerbung dahinter steht. Also ein Beispiel, wenn ich zum Beispiel nach Steffen Krach, dem Spitzenkandidat der SPD, für die Abgeordnetenhauswahl in Berlin frage, dann kann es passieren, dass ich die Antwort bekomme, die politischen Ansichten von Steffen Krach zeichnen sich durch einen pragmatischen, bürgernahen und umsetzungsorientierten Kurs aus. Ja, das ist dann seine Wahlwerbung, auf die Google KI zurückgreift.
1: Genau, und Sie als Journalist wissen natürlich, so würden Sie jetzt wahrscheinlich einen Politiker nicht beschreiben, sondern da deutlich neutraler rangehen und den etwas mehr, da etwas mehr hinterfragen. Und das ist eben ein großes Problem. Das hat wahrscheinlich damit zu tun, dass KIs generell dazu neigen, zu schmeicheln. Also sie schmeicheln den Fragesteller. Sie wollen eben, dass man weiterfragt und stellen einen selber immer besonders positiv dar. Und eigentlich sollen diese generativen KIs keine Wahlempfehlungen ausgeben. Zumindest vermuten wir das. Auch Google ist darüber nicht besonders transparent. Aber dadurch, dass sie eben dem Fragesteller schmeicheln, wirkt es dann doch manchmal wie eine Wahlempfehlung, weil sie dann eben einen loben dafür, dass man sich für eine bestimmte Partei einsetzt oder sich dafür interessiert.
0: Sie sprechen die Intransparenz an. Kann man denn sagen oder weiß man, auf welche Quellen Google zurückgreift überhaupt bei dieser KI-Antwort, bei diesem KI-Abstract?
1: Ja, das ist womöglich der problematischste Befund in unserer Studie, weil wir sehen eine sehr geringe Medienvielfalt oder insgesamt Quellenvielfalt in den KI-Übersichten. Nur die Hälfte aller zitierten Links stammen von nur 10 Anbietern. Das heißt, 10 Webseiten werden genauso oft zitiert wie die Hälfte aller anderen Quellen. Und was wir natürlich eigentlich brauchen bei so demokratischen Themen, ist eine möglichst große Medienvielfalt. Man sollte sich eben mit möglichst vielen unterschiedlichen Ansichten konfrontieren und selber Quellen studieren und so sich eine Meinung bilden. Wenn jetzt immer nur die 10 gleichen Webseiten auftauchen, dann ist das schwierig. Und besonders interessant ist auch, dass YouTube, die Videoplattform, die ja zum Google-Konzern gehört, dass die häufigst zitierte Webseite ist. Ich muss an dieser Stelle sagen, Google sagt selber, dass es keine Bevorzugung gibt, aber das ist das, was wir da in unseren Daten sehen. Und das ist eben Gift für die Quellenvielfalt. Das heißt, erstens werden weniger Quellen überhaupt zitiert und dann klicken die Menschen nicht einmal auf diese Quellen. Das heißt, das könnte wirklich dazu führen, dass es gerade unabhängige Medien und andere Seiten, die eben mit neutralen Angeboten Geld verdienen müssen auch, dass die es eben besonders schwer haben.
0: Das heißt, ich bekomme da eine Antwort formuliert, die wirkt auf den ersten Blick objektiv und die wirkt umfassend. Es kann aber sein, dass die wirklich nur aus ein paar wenigen Quellen zusammengesucht ist. Ein großes Problem ist ja auch, dass Google einfach Quellen auswertet, ohne diese nach Erlaubnis zu fragen, ohne Urheberrecht zu berücksichtigen und ohne auch dafür zu bezahlen. Das ist natürlich auch aus Sicht von uns Journalistinnen und Medienanstalten ja harter Tobak.
1: Ja, genau. Also nicht nur Googles KI, sondern alle KI-Systeme basieren ja auf Daten aus dem Internet und die KI-Unternehmen haben sich diese journalistischen und anderen Inhalte eben angeeignet, ohne vorher zu fragen. Das ist möglicherweise rechtswidrig, da laufen Verfahren. Das haben sie einfach gemacht und jetzt nutzen sie diese, man könnte sagen, womöglich gestohlenen Daten, um eigentlich den Journalismus zu untergraben. Und das Perfide daran ist, dass Google eigentlich darauf angewiesen ist, dass es gute Berichte gibt, auf die sie eben ihre KI-Zusammenfassungen basieren können. Wenn diese guten Berichte irgendwann wegfallen, dann könnte es im allerschlimmsten Fall so sein, dass da eben dann nur noch KI-Schrott steht. Das heißt, dass die Qualität, die jetzt noch relativ hoch ist in den KI-Übersichten, dass die eben sinkt und wir aber die Medien, die wir eigentlich bräuchten, nicht mehr haben, weil die Finanzierungsmodelle weggebrochen sind.
0: Was kann aus Ihrer Sicht eine Lösung sein? Reicht Aufklärung? Braucht es rechtliche Lösungen? Wie könnte ein transparentes, faires Modell aussehen für so eine Kurzzusammenfassung, eventuell auch, die Google eben da oben hinstellt?
1: Also erstmal müssen wir schon die KI-Unternehmen zur Rechenschaft zwingen. Es geht eben nicht, dass sie sich diese Inhalte aneignen und das dann nutzen, um die Urheber eigentlich aus dem Markt zu drängen. Und dazu verlaufen ja auch schon Verfahren. Dann wird auch diskutiert, ob man tatsächlich die Haftungsregeln ändert. Das heißt, dass KI-Unternehmen für die Inhalte, die sie generieren, auch haften müssen. Weil bisher ist es ja so, dass Google als Plattform nicht haftet für die Ergebnisse, weil dafür haften ja die Urheber. Man klickt auf den Link und dann ist der Urheber zuständig. Ja. Und diese KI-Übersichten, die sind ja neue eigene Inhalte, die Google eben generiert hat. Und ich finde, da sollte man schon darüber diskutieren, ob Google nicht auch haften muss für die Inhalte.
0: Das sagt Clara Helming. Sie ist Ansprechpartnerin für politische Themen wie die Plattformregulierung bei Algorithm Watch. Wir haben gesprochen über KI und Demokratie vor den Landtagswahlen in Mecklenburg-Vorpommern. Vielen Dank Ihnen fürs Gespräch.
1: Ja, danke.

Cat Power mit Try Me, ein Song, der auch gerne für Filme hergenommen wird. Jetzt schauen wir uns einen neuen Film an. Hollywood Goes Bavaria. Ja, das passiert mittlerweile durchaus häufiger, denn auch in den USA haben sie den Filmstandort Bayern und die schönen Landschaften und Orte hier entdeckt. So beim neuen Film The Uprising für die Freiheit, der einen Bauernaufstand in England thematisiert, aber in Bayern gedreht wurde. Hollywood-Regisseur Paul Greengrass

0: kann man nach Ansicht der Berater des jungen Herrschers weder von den reichen Kaufleuten eintreiben, noch, Gott behüte, von der Kirche. Es bleibt also nur die normale Bevölkerung.
1: Der König ist das Gesetz.
2: So bleibt uns nichts mehr.
1: Sagt er, bezahlt Steuern, so bezahlt ihr Steuern.
3: Sie ist erwachsen.
4: Dann muss sie bezahlen.
1: Sagt er, arbeitet härter, so arbeitet ihr härter.
0: Der neue Kinofilm The Uprising für die Freiheit zeigt die Folge dieser Entscheidung. Einen Bauernaufstand, der sich in England so tatsächlich ereignet hat.
5: Schluss damit! Es reicht! Wir haben euch genug gegeben!
4: Das hättest du nicht tun sollen, Bauer.
0: Im Zentrum des neuen Mittelalter-Epos steht Bauer Plowman, gespielt von Andrew Garfield. Als die Steuereintreiber in sein Dorf kommen, widersetzt sich Plowman und inspiriert so auch die anderen zum Widerstand.
6: Der Boden ist ausgelaugt. Uns wird mehr Arbeit abverlangt, als unsere Seelen ertragen können.
0: Obwohl die Uprising für die Freiheit in England spielen soll, wurde der Film komplett in Bayern gedreht. 2 Millionen Euro gab es dafür auch vom Bayerischen Filmförderfonds. Die Uprising stärke laut Medienminister Florian Herrmann den Filmstandort Bayern. Und so durfte Regisseur Paul Greengrass zum Beispiel in der Nürnberger Innenstadt, den Penzing Studios und im Freilichtmuseum Bad Windsheim Filmaufnahmen machen.
7: Aufregend war natürlich, dass es diese Größenordnung hat und international sowohl Cast, Crew, das ganze Team und vor allem die Menge. Also die Menge an Crewmitgliedern, die das Ganze zum Laufen bringen, die ganzen Extras. Ich glaube, bei uns im Museum waren auch die Tage mit den meisten quasi Support-Darstellenden.
0: Sagt Lisa Baduschek vom Freilichtmuseum Bad Windsheim. Für die Leinwandkämpfe hat das Filmteam tausende bayerische Statisten engagiert. Auch Lisa Baluschek durfte vor die Kamera.
7: Einmal war ich bei einer Prozession im Film dabei und habe sehr andächtig und fromm gebetet. Und das andere, was fast ein bisschen mehr Spaß gemacht hat, da war ich Teil der Rebels und durfte ein bisschen, ja, etwas Chaos stiften.
0: Den erstaunlichen Sog, den der Film streckenweise entwickelt, verdankt er dem Soundtrack von Volker Bertelmann, den man schon von Filmen wie Konklave oder Im Westen nichts Neues kennt. Klar, man muss das Mittelalter und blutrünstige Kämpfe mögen, um an die Uprising Spaß zu haben. Doch im historischen Schwert- und Fachwerk-Setting inszeniert der Film auch Botschaften für die Gegenwart. Massive soziale Ungleichheit beispielsweise ist kein guter Nährboden für gesellschaftlichen Zusammenhalt. Das gilt bis heute. Elon Musk, der reichste Mann der Welt, verdient laut Oxfam in 4 Sekunden so viel Geld wie ein durchschnittlicher Mensch im ganzen Jahr.
6: Für alles, was sie uns genommen hat. Alles, was wir verloren haben. Bezahlt ihr.
0: Darüber hinaus ist die Uprising auch eine Warnung vor Demagogen, die den Aufstand im Verlauf der Geschichte instrumentalisieren. Priester, die heilige Ziele beschwören oder ein König, der die Aufständischen hinters Licht führt, um selbst noch mächtiger zu werden. Zum Glück zieht der Film den Protest gegen einen ungerechten Status quo, dabei jedoch nie ins Lächerliche.
8: Die Uprising jetzt im Kino. Und das war's von unserem Kulturupdate an diesem Donnerstag. Merken Sie sich Augen auf und Gehirn an beim Googlen. Ich wünsche Ihnen eine schöne Restwoche. Ciao.
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9: 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Nachrichten.
11: Um 16 Uhr mit Friedrich Schloffer. Bezüglich der Attacken auf das Stromnetz in Deutschland gibt es neue Erkenntnisse. Der Verdächtige, der am Dienstag festgenommen wurde, hat sich wohl Notizen gemacht, an welchen Orten er auch noch sabotieren könnte. Arne Hell berichtet aus Düsseldorf.
12: Die Ermittler haben laut NRW-Innenministerium ein Notizbuch gefunden im Camper des Verdächtigen Daniel V. Darin soll er handschriftlich mehr als 150 Orte in ganz Deutschland als an

0: Klacks Ziele aufgelistet haben. Für viele davon waren die Planungen offenbar schon sehr konkret. Allein in NRW wurden demnach an 40 Orten Abschussrampen entdeckt. Mit denen soll Daniel V. geplant haben, Draht auf Stromleitungen zu schießen, etwa an Umspannwerken, um so einen Kurzschluss und einen Stromausfall auszulösen. So soll er das auch in Bergheim in NRW gemacht haben, genau wie in Brandenburg und mehreren anderen Orten.
1: Der erste bundesweite Warntag 2020 war gründlich missglückt. Der Probealarm hat viele Menschen damals nicht erreicht. Seitdem wurde das Warnsystem ausgebaut und heute einmal mehr getestet. Mit Erfolg, wie Sebastian Tittelbach berichtet.
2: Für Bundesinnenminister Alexander Dobrindt hat der sechste bundesweite Warntag das erwünschte Ergebnis geliefert. Die Warnsysteme hätten funktioniert und die Bevölkerung auf den unterschiedlichsten Wegen erreicht. Dazu gehörten auch Meldungen im Radio und Fernsehen oder Anzeigen auf digitalen Werbeflächen. Im zuständigen Bundesamt für Bevölkerungsschutz und Katastrophenhilfe in Bonn ist man überzeugt, dass so im Ernstfall Millionen von Bürgern gewarnt werden können. Die eigentliche Auswertung läuft nun an. Auf einer Internetseite des Bundesamts kann jeder eine Woche lang online angeben, wie schnell und auf welchem Weg man die Warnmeldung erhalten hat.
1: Der Berliner SPD-Spitzenkandidat Krach hat Bereicherungsvorwürfe zurückgewiesen. Auf einer Pressekonferenz sagte der 47-Jährige, er habe niemals Privatgeld und auch als SPD-Vorsitzender in Berlin niemals eine Spende angenommen. Bei den Vorwürfen soll es um ein Vergabeverfahren gehen. Die Berliner SPD steht zu Krach und erklärte, es gäbe keinen Grund, an seinen Worten zu zweifeln. In 1,5 Wochen wird in Berlin ein neues Abgeordnetenhaus gewählt. Der Fall Marius Borg-Høiby wird neu verhandelt. Nach dem Urteil gegen den Sohn von Norwegens Königin Mette-Marit hat ein Gericht dessen Berufung zugelassen. Høiby war im Juni wegen Vergewaltigung, häuslicher Gewalt und einer ganzen Reihe weiterer Straftaten zu 4 Jahren Haft verurteilt worden. Momentan verbringt der 29-Jährige die Untersuchungshaft mit elektronischer Fußfessel im Zuhause der norwegischen Königsfamilie. Bildungs- und Verkehrsverbände fordern weniger Autoverkehr vor bayerischen Schulen. Sie sagen, Kommunen sollten ihren Spielraum nutzen und mehr Schulstraßen einrichten. Diese wären vor Schulbeginn und nach Schulschluss für Autos gesperrt. Das Kinderhilfswerk, der Verkehrsclub VCD und der Verband Bildung und Erziehung riefen außerdem Eltern dazu auf, ihre Kinder zu Fuß oder mit dem Rad zur Schule zu begleiten und nicht im Elterntaxi zu fahren. Das Wetter in Bayern. Heute ein Mix aus Sonne und Quell- oder Schleierwolken, an den Alpen lokal leichter Regen, 16 bis 23 Grad. In der Nacht örtlich Nebel und gebietsweise Regen, bei Tiefstwerten von 12 bis 3 Grad. Morgen nur wenig Sonne, am Wochenende Sonne und Wolken im Wechsel, am Sonntag in Franken Schauer möglich, 18 bis 26 Grad. Soweit die Nachrichten, 16.04 Uhr. Zum Verkehr. A3 Passau Richtung Nürnberg, zwischen Garham-Vilshofen und Hengersberg 5 Kilometer Stau, die Unfallstelle ist geräumt. A3 Nürnberg Richtung Frankfurt, zwischen Würzburg-Randers-Acker und Würzburg-Kist 6 Kilometer Stau. A3 Nürnberg Richtung Passau, zwischen Schwarzach und Hengersberg 10 Kilometer Stau. A7 Würzburg Richtung Fulda, zwischen Bad Brückenau-Volkers und Dreieck Fulda, ein Unfall auf der linken Spur, Stau ab dem Gramschatzer Wald. Und in der Gegenrichtung A7 Fulda Richtung Würzburg, zwischen Fulda A-Dreieck und Bad Brückenau-Volkers 7 Kilometer Stau. A9 München Richtung Nürnberg, zwischen Manchingen und Denkendorf Stau. A93 Holledau Richtung Regensburg, zwischen Regensburg-Königswiesen und Regensburg-Prüfining ist nach einem Unfall die linke Spur blockiert. A99 Ostumfahrung München Richtung Salzburg, zwischen Neuherberg und Aschheim-Ismaning 7 Kilometer V. Und A99 Westumfahrung München Richtung Lindau, zwischen Neuherberg und dem Dreieck Allach 9 Kilometer stockender Verkehr. Soweit diese Hinweise.
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4: Und dann war ja halt nur der Moment, wo sich wirklich so der Arzt über mich gebeugt hat und hat gesagt, Herr Sommer, es tut mir leid, Ihnen sagen zu müssen, aber Sie sind querschnittsgelähmt, Sie werden ein Leben lang im Rollstuhl sitzen.

0: Servus, ich bin Caro Matzko und das ist mein Podcast Zitronen – Leben am Limo. Jede Woche in ARD Sounds. Ich interessiere mich fürs Zwischenmenschliche, also für Leute, denen der Boden unter den Füßen weggezogen wurde, die aber trotzdem weitergegangen sind. Also Menschen, denen das Leben wahrlich Zitronen gegeben hat, die ein Leben am Limit gelebt haben, aber die trotzdem daraus Limonade gemacht haben. Und heute treffe ich Nikolai Nico Sommer, der als Nachwuchstalent des deutschen Skikaders beim Abfahrtstraining der Kaderschmiede schwerst verunglückt ist. Da war er gerade mal 16 Jahre alt und seitdem sitzt er im Rollstuhl, hat aber nichtsdestotrotz unzählige Medaillen gesammelt, und zwar als Paratischtennisspieler. Nico ist heute 25, ein junger Mann, der sich nicht unterkriegen lässt. Also der Gedanke ist mir durch den Kopf geschossen, als er mir in Kirchern-Schöring entgegengerollt ist. Wir haben uns vor seinem Elternhaus getroffen, in dem er seine eigene Wohnung hat. Und er fragt, willst du zu mir? Na klar.
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0: Vollautomatisch, du machst alles mit dem Handy, gehen hier die Rollos runter bei Nico Sommer hier draußen. Ich war noch nie hier, ist in der Nähe von Waging am See, so ganz grob.
2: Genau, ist in der Nähe von Waging am See, wir sind hier in Kirchern-Schöring und eben da bin ich schon immer aufgewachsen, da lebe ich seitdem ich geboren bin. Ich liebe es hier, ist so ein kleines Örtchen. Wir haben nicht viel tatsächlich, wir haben 3000 Einwohner, aber wir haben einen Lamborghini und ein Netto.
0: Der Lamborghini, ist das deiner?
2: Nein, Reiter-Lamborghini quasi.
0: Ah, okay. Also du wohnst hier wirklich Tür an Tür mit deinen Eltern. Und es ist jetzt natürlich, da du im Rollstuhl sitzt, alles barrierefrei. Das heißt, es gibt einen schmucken Aufzug, der hier in deine Kemenate landet. Dann ist natürlich im Bad alles super, Schiebetüren, alles vollautomatisch. Was kostet denn so ein Umbau?
2: Ja, also damals der Umbau, was der genau alles kostet, weiß ich gar nicht. Ja. Genau. Damals hat es wirklich mit dem Papa drin. Ich glaube aber nicht einmal, dass er ganz genau weiß.
0: Ansonsten eine ganz normale Wohnung von jemand, der Mitte 20 ist und ein Typ.
2: Genau, ja, also man, wenig Dekor.
0: Man hat so ein paar, ja, man hat sehr viele Sportartikel, sehr viele Pokale. Man sieht so Spuren von Feier, also von Party, so ein paar leere Flaschen und dass hier gebastelt wird. Da kommen wir aber später drauf. Ich finde es also wahnsinnig sympathisch. Du warst ja eigentlich schon immer ein krasser Sportler. Was hast du alles, als du klein warst, für Sportarten ausprobiert?
2: Also es ist tatsächlich, glaube ich, einfacher, wenn ich sage, was ich nicht ausprobiert habe. Also ich habe das Glück gehabt, dass mir meine Eltern alles ermöglicht haben, was ich wollte. Und ich wollte beim Sport alles ausprobieren. Ich habe alles interessant gefunden. Also ich war auch im Ballett, ich habe auch Reiten gemacht. Natürlich klassisch Schwimmen, Fußball, Tennis, Skifahren, Basketball. Ich habe alles ausprobiert, Leichtathletik. Und ich habe auch da so eine Phase gehabt, so zwischen 8 und 12 war das, glaube ich. Ich habe immer neue Sportarten ausprobiert, bin dann ins Training gegangen und ich habe das so lange gemacht, bis ich eine Goldmedaille gehabt habe. Das war mir aber dann auch wurscht, ob das jetzt eine Vereinsmeisterschaft der Goldmedaille war oder Bayerische Meisterschaft Goldmedaille. So, das hat mich null interessiert. Ich wollte meine Goldmedaille und dann bin ich zum nächsten Sport gegangen.
0: Aber im Ballett hast du es nicht gemacht, oder? Da gibt's nicht, ist der Medaillenregen nicht so groß, oder?
2: Nein, Ballett, muss ich zugeben, da habe ich tatsächlich nichts geholt. Das war aber ein bisschen anders, dass ich da dazugekommen bin, weil meine Tante Ballettlehrerin ist und meine vier Cousins und meine Cousine, die haben quasi alle Ballett gemacht. Und meine Tante hat das auch super gemacht, finde ich. Und eben mit den, ja, was du da ist, als sechsjähriger Bub, als mit 15 Mädels umeinander, das war natürlich jetzt auch nicht schlecht. Gell?
0: So, schau her, ging schon früh los. Ja. Ja, woher kommt dieser Bewegungsdrang? Kannst du dir das erklären?
2: Tatsächlich gar nicht so genau, weil wirklich seitdem ich so denken kann oder mich erinnern kann auf alle Fälle, habe ich schon immer diesen Drang gehabt. Und ich kann es mir einfach nur so ein bisschen so erklären, dass mein Papa auch immer sehr sportbegeistert war und auch immer viel gemacht hat. Und die, glaube ich, damals auch gesagt haben, egal was du machst, Hauptsache du machst was. Und es war jetzt immer Sport. Und dann so einen gewissen Ehrgeiz habe ich da einfach schon immer gehabt.
0: Kannst du dir erklären, woher dieser unglaubliche Ehrgeiz bei dir kommt? Weil hier ist ja alles voll mit Medaillen und Pokalen. Alles steht hier voll. Überall stehen hier irgendwelche Pokale rum. Woher dieser Wunsch nach dieser Bestätigung?
2: Du sagst das Klavier schon recht. Das war also meine Bestätigung einfach so. Ich habe wirklich auch schon mit jungen Jahren halt immer so gesucht, okay, wo bin ich gut? Und ich war halt menschlich teilweise nicht so der coole Typ oder der nette Junge von nebenan. Und dann habe ich irgendwie so meine Bestätigung und mein Selbstbewusstsein so über den Sport gezogen. So, ich wollte mich vergleichen mit anderen. Ich wollte besser sein wie andere. Ich hasse es zu verlieren. Was für einen Sport sehr gute Eigenschaften sind, aber natürlich jetzt fürs Leben teilweise auch negativ sich auswirken können. Aber für den Sport war es halt geil.
0: Warst du dann einsam? Weil damit macht man sich ja jetzt nicht so beliebt.
2: Wo ich so zwischen 6 und so 12, 13 war, war ich schon in Anführungszeichen einsam. Ich habe jetzt zum Beispiel keine Freunde außerhalb des Sports gehabt. Also so in der Schule oder so jetzt, wenn ich Freizeit gehabt habe, war ich schon eher einsam. Aber ich habe wenig Freizeit gehabt, weil halt der Sport da war. Und da hast du halt dann, da habe ich dann so meine Freunde schon immer gehabt. Also es war dann innerhalb des Sports, das waren dann auch irgendwie andere Freundschaften. Schon so ein bisschen mit Konkurrenz und alles. Aber ich würde schon sagen, dass das Freundschaften waren, aber jetzt nicht ganz so enge wie so dieses klassische Best-Friends-mäßige.
0: Wie die Geschichte vom ehrgeizigen Nico Sommer weitergeht, das hören wir gleich hier bei Zitronen – Leben am Limo in 1:1, der Talk auf Bayern 2. Wir halten aber schon mal fest, Ehrgeiz kann auch etwas Produktives sein. Man will besser werden und das will auch Enjam Rosie, eine Musikerin aus Rotterdam. Hier kommt ihr Song Better.

0: Anjum Rosie mit Better. Sie hören Bayern 2, 1:1 der Talk mit einer Folge meines Podcasts Zitronen, Leben am Limo. Diesmal geht's um das Leben von Para-Tischtennis-Profi Nico Sommer. Wir haben gerade gehört, dass Nico schon als Kind irre ehrgeizig war. Ehrgeiz. Eigentlich ein ziemlich scheußliches deutsches Wort, oder? Für mich klingt es irgendwie wahnsinnig unangenehm. Ich mag das englische Wort lieber. Ambitious. Ambitioniert. Das klingt doch gleich viel schöner. Aber eine Frage, die ich mir schon oft gestellt habe, vielleicht auch, weil ich selbst immer ziemlich ambitioniert war, na gut, ehrgeizig, wird man eigentlich so geboren? Oder entwickelt sich Ehrgeiz erst im Laufe der Kindheit? Vielleicht beginnt das ja in dem Moment, in dem wir anfangen, uns miteinander zu vergleichen. Oder in dem andere sich mit uns vergleichen. Im Kindergarten, in der Grundschule, auf dem Pausenhof. Wenn man gehänselt wird, weil man eine Brille trägt, so wie ich. Oder weil man kleiner ist als die anderen, dicker oder dunkler. Weil man anders spricht oder am liebsten vielleicht gar nichts sagt. Vielleicht entsteht genau da dieser Trotz, dieser innere Schwur. Ich werd's euch zeigen. Ich werde euch mal zeigen, was in mir steckt. Ich werd gewinnen. Nico sagt über sich selbst, er sei früher so ehrgeizig gewesen, dass er, seine Worte, ein Arsch war. Seine Balletttante hat ihm das irgendwann ziemlich deutlich gespiegelt. Doch ausgerechnet dieser Ehrgeiz, der sollte ihm später auch, excuse my French, den Arsch retten. Aber dazu kommen wir noch. Zunächst einmal macht ihn sein sportlicher Ehrgeiz außerhalb seines Sportuniversums ziemlich einsam. Auf dem Pausenhof steht Nico oft allein da. Gleichzeitig bringt ihn aber genau dieser Ehrgeiz dorthin, wo er unbedingt hin will. Bei einem Jugendrennen seines Skiclubs in Waging wird er nämlich entdeckt. Nico bekommt einen Platz in der Talentschmiede des Deutschen Skiverbands und darf die Christophorus-Schule in Berchtesgaden besuchen.
1: Ja, und dann ist tatsächlich so Kimmer. Also dann hieß es, Nico, du darfst in Kader Kimmer. Ich bin natürlich mega gefreut. War mit Ort zwei Bedingungen verknüpft. Ich habe meinen kompletten Lebensmittelpunkt verlegen müssen. Ich bin aufs Internat gegangen, Schule wechseln. War schon eine krasse Umstellung für mich.
2: Aber war das klar, dass du das machst?
1: Ja, das
2: da gab es überhaupt keinen Zweifeln, oder? Das ist jetzt so.
1: Im ersten Moment ein bisschen, weil quasi meine Eltern, die waren beide auch schon auf Internat. Und die haben nicht so coole Erfahrungen gemacht. Das waren aber ganz andere Internate. Die haben halt mein Leben lang gesagt, ja, wenn du dich nicht gut benimmst, dann schicken wir dich halt aufs Internat. Und jetzt heißt es, ja, du sollst aufs Internat. Und dann sind sie so, ja, ist doch voll cool. Ich so, willst du mich verarschen? So, was, ihr macht es 15 Jahre, sagt es mir, es ist nicht so geil und jetzt auf einmal ist es geil.
2: War es dann so schlimm oder war es cool dort?
1: Es war richtig geil. Also ich war 2 Jahre oben quasi vor meinem Unfall und danach noch, nochmal 4 Jahre oder so.
2: Der Unfall, das ist ja beim Training passiert. Und genau. Zwar eigentlich super spät im Jahr, im Mai. Ihr wart am Gletscher, 2017 war es. Wie alt warst du da?
1: Da war ich damals 16.
0: Moment. Bevor Nico das jetzt erzählt, muss ich noch mal kurz Luft holen und zusammenfassen, was bisher geschah. Wir haben also hier einen extrem ambitionierten Teenager, der lange nach der Sportart gesucht hat, die wirklich zu ihm passt. Und dann hat er sie gefunden. Mehr noch, Nico hat diesen magischen Punkt erreicht, den man im Spitzensport nicht erzwingen kann. Man kann trainieren, man kann kämpfen, alles geben. Aber irgendwann muss es einfach schnackeln. Da muss ich einen Schalter umlegen und dann läuft's plötzlich. Und bei Nico läuft's. Sogar richtig gut. Er wird in den Kader aufgenommen. Im Super-G, dem Super-Riesenslalom, schafft er es, in der Weltrangliste seiner Altersklasse auf Platz 2. Er landet in einer Elite-Schule des deutschen Skisports. Also dort, wo schon Maria Höfel-Riesch und der Hackl-Schorsch Georg Hackl Schüler waren. Nico hat's geschafft. Er ist dort, wo er immer hin wollte. Und an diesem Donnerstag im Mai 2017 steht er glücklich auf dem Kaunertaler Gletscher in Tirol und die neue Saison liegt vor ihm und Nico will noch fitter werden.
1: Ja, also es war ziemlich spät, beziehungsweise eigentlich schon wieder sehr früh, weil es war der erste Lehrgang von der neuen Saison. Hier ein neues Team, neuer Kader, hat mich schon richtig gefreut, weil letzte Saison mega gut gelaufen ist. Trainer waren zufrieden, ich war zufrieden. Ich habe so das erste Mal so das Gefühl gehabt, ja, ich schaff's im Weltcup. und voll motiviert. Und dann der 11. Mai 2017, ganz normaler Trainingstag, wie ich schon Tausende gehabt habe. Wir sind hochgefahren, haben uns aufgewärmt und dann fährst du dich so ein bisschen ein und dann sollten wir quasi ein paar Übungen fahren. Und eine Übung davor war halt bei so einer Wellenbahn, wo es jetzt so hoch runter geht, sollten wir mit einer gewissen Geschwindigkeit reinfahren, damit wir so es lernen, diese Wellen zu schlucken, damit wir da den Bodenkontakt nicht verlieren und so weiter. Und Ascho, tausendmal gemacht, aber an dem Tag bin ich jetzt bei der zweiten Fahrt einfach ein bisschen zu schnell reingefahren. Lage gehabt und dann hat es mich so rauskatapultiert, dass ich quasi so weit gesprungen bin, dass ich schon wieder in diesen Gegenhang reingesprungen bin und ich habe mich in der Luft nur noch hinten gedreht. Das heißt, ich bin mit dem Steißbein als erstes aufgekommen und das ist halt wie wenn du mit 80 km/h mit dem Arsch voraus gegen die Wand springst.
2: Weißt du noch was von dem Moment?
1: Ja, ich weiß eigentlich echt noch alles. Also wir gehen direkt nach dem Aufprall 30 Sekunden ab oder so. Da war ich anscheinend ansprechbar, aber ich weiß einfach nichts mehr. Und dann ist es wirklich wie im Film. Also du liegst dann da und checkst, was bei dem Körper gerade abgeht und merkst so, oh nein.
2: Hast du Schmerzen gehabt?
1: Ganz leichte, nur in der Wirbelsäule. Also war echt, ich habe keine krassen Schmerzen gehabt. Also das muss man echt sagen. Aber es war halt dann echt hier, ich konnte meine Beine nicht spüren, ich konnte meine Beine nicht mehr bewegen.
2: Das hast du sofort gemerkt?
1: Das habe ich sofort gemerkt. So, du hast als Profi-Skifahrer, sobald du einen Sturz hast, gehst du deinen Körper so ein bisschen durch, ob alles heil ist quasi. Und das war es in dem Moment leider nicht.
2: Und dann kam dann natürlich der ganze Trupp.
1: Die sind alle zu mir gekommen, haben natürlich auch gleich einen Hubschrauber gerufen. Da ging es dann nur noch darum, dass ich irgendwie in diesen Hubschrauber reinkomme. Meine Gedanken waren, hoffentlich ist kein Querschnitt, war tatsächlich mein Gedanke. Und dann Hubschrauberflug, der war mega cool. Den fand ich geil. Also es war echt so, wir sind ganz knapp über die Berge, weil wir hatten es ja eilig. Und habe mich mit dem Sanitäter da unterhalten, war super. Und dann bin ich in Innsbruck ins Uniklinikum geflogen worden und dann auch gleich in verschiedenste Röhrenrei und MRTs und halt alles abgecheckt worden. Und dann war ja halt nur der Moment, wo sich wirklich so der Arzt über mich gebeugt hat und hat gesagt, Herr Sommer, es tut mir leid, Ihnen sagen zu müssen, aber Sie sind querschnittsgelähmt, Sie werden ein Leben lang im Rollstuhl sitzen. Ja, für mich ist erstmal Weltzusammenbruch, weil du bist Profisportler und ich komme mich nur an einen Satz erinnern, den ich einfach so salopp dahergesagt habe, so ungefähr ein halbes Jahr vor meinem Unfall, wo die Mama und ich so eine Gerichtssendung angeschaut haben, wo ich da querschnittsgelähmter im Rollstuhl geguckt ist und ich habe so gesagt, hey Mama, du, wenn ich jemals im Rollstuhl sitze, bring ich mich um. Und weil Mama war halt in dem Moment auch so, ja, das verstehe ich so nach dem Motto, wir haben halt beide nicht weiter darüber nachgedacht. Aber uns
2: dass man halt so sagt,
1: genau,
2: was wenn man keine Ahnung so hat von was.
1: Genau so ist es. Und dieser Satz ist uns beiden aber natürlich dann auch irgendwann wieder in den Kopf gekommen, dass ich den mal gesagt habe. Und das war für uns beide auch erstmal dann nicht leicht. Ich habe nicht mehr gewusst, ob es Mama noch weiß. Ich habe es noch gewusst und dann hat sie mir angesprochen und hat gesagt, ja, dass sie den Satz auch noch weiß und sie natürlich auch mega die Gedanken gemacht hat. Und ich habe ihr aber dann auch gleich im Zuge dessen gesagt, Mama, das habe ich damals gesagt, eben mit keiner Ahnung. Jetzt ist es anders.
2: Gott sei Dank.
1: Also, ja, aber
2: ich bin voll froh, dass ich jetzt hier bei dir zu Besuch sein darf. Du bist ja erstmal auch operiert worden und hast mit dem Papa noch vorher vor der Operation telefonieren können.
1: Ja.
2: Wie hat der Papa reagiert?
1: Für den war es, glaube ich, noch viel schlimmer wie für mich. Eben, die haben mir dann nach der Diagnose haben sie dann gesagt, hey, magst du nur kurz mit dem Papa helfen? Ich so, ja, klar. Für mich war es mega stressig. Also, du hast ja keine Zeit oder so. Dann haben sie uns direkt ans Ohr gehalten und wir haben echt, ich weiß nicht wie lange, aber es war nicht so lang. Wir haben einfach nur gesagt, dass wir uns lieb haben. Wir haben geheult bis zum Gehtnimmer und wir kriegen das hier und so weiter. Genau, und dann bin ich quasi erst schon schlaff verlegt worden und mein Papa hat mir dann nur noch im Nachhinein erzählt, dass er zum Beispiel gar nicht mehr weiß, wie er die 2 Stunden nach Innsbruck gekommen ist. Also, sein Chef hat ihn gefahren, aber er weiß nichts mehr.
0: Dass Nikos Papa sich später nicht mehr an die Autofahrt ins Krankenhaus erinnern kann, zeigt, unter welchem ungeheuren Schock er gestanden haben muss. Von solchen Erinnerungslücken hört man ja immer wieder. Und ich finde sie jedes Mal aufs Neue faszinierend. Wenn unsere Welt zusammenbricht, kann unser Gehirn auf eine Art Notfallprogramm umschalten. Wir funktionieren weiter. Wir fahren Auto, führen Gespräche, treffen Entscheidungen. Und doch werden diese Minuten oder Stunden manchmal nicht richtig im Gedächtnis abgespeichert. Als würde in uns irgendwas sagen, das ist jetzt echt gerade zu viel. Damit wir jetzt eine Verschnaufpause bekommen, hören wir Musik, die daherkommt wie eine Umarmung. Und eine Umarmung, die können wir immer alle gebrauchen. Heute kommt sie von der zauberhaften Celeste, Beloved.

0: Celeste mit Beloved. Sie besingt einen geliebten Menschen. Und auch unser heutiger Gesprächsgast im Podcast Zitronen, Leben am Limo in 1:1 der Talk, der Sportler Nico Sommer, wird heiß geliebt. Und nach seinem fürchterlichen Unfall im Frühjahr 2017 stehen seine Freunde und seine Familie unter Schock. In den Tagen nach der Operation sind Nikos Eltern jeden Tag in seinem Krankenbett. Und während seinem Vater die Erinnerung an die Fahrt dorthin fehlt, erinnert sich Nico noch sehr genau an einen anderen Moment, an das Aufwachen aus der Narkose.
1: Also es ist am Anfang ein ganz, ganz komisches Gefühl. Du wachst halt auf, bist natürlich mega fertig. Du hast ein paar Stunden OP hinter dir, Stress pur, Intensivstation, alles drum und dran. Und für mich war so der erste krasse Moment, wo ich es so erstmal eigentlich realisiert habe, war, ich liege so im Bett und jeder kennt doch das Gefühl, wenn so der Fuß einschläft. Und genau so hat sich so gefühlt. Und das Gefühl hat man ganz oft beim Skifahren, wenn man die Skischuhe zu lange zumacht. Und dann wache ich so auf, sehe meine Eltern, so, weißt du, Hallo gesagt und weiter. Und dann irgendwann nach einer Zeit sage ich so zu meiner Mama, hey Mama, kannst du mir bitte meine Skischuhe ausziehen? Also total hirnrissig ist, dass die nicht ausgezogen hätten vor so einer OP und so weiter. Aber mein Kopf war so, hey, komm mir das mal bitte wieder ausziehen.
2: Weil es sich so angefühlt
1: ja,
2: hat.
1: Ja, genau.
2: Das heißt, dein Hirn kommt noch nicht mit. Es gibt ja auch die Phantomschmerzen. Also genau, dass man Schmerzen hat, obwohl die eigentlich gar nicht möglich sind. Das heißt, du hast noch im Kopf ein Gefühl für deine Füße gehabt,
1: ja.
2: Obwohl du sie eigentlich gar nicht gefühlt hast?
1: Ja, es ist quasi, du hast dann wirklich, meine Beine fühlen sich eigentlich durchgängig so, wie wenn es halt einfach eingeschlafen ist. Also ein bisschen so ganz minimales Kribbeln einfach. Mittlerweile blende ich das halt aus, weil es halt 24-7 ist. Und dann sagt halt meine Mama halt echt, hey, Nico, du hast keine Shisho. Also, das ist jetzt so. Und aber erstmal so der Moment, wo ich dachte so, okay, krass, es ist was anderes.
2: Welche Phasen hast du durchlebt nach dem Unfall?
1: Also man durchläuft, glaube ich, ganz viele Phasen, aber es ist immer sehr individuell. Bei mir war es so, ganz am Anfang halt wahnsinnig Traurigkeit einfach so und Angst vor dieser Ungewissheit, weil ich ja davor null Plan gehabt habe, was Querschnittslähmung bedeutet. Gar nicht gewusst habe, so jetzt weiß ich, okay, dieses Nicht-Laffen ist bei Weitem nicht so schlimm. Ist dann eher so Darm, Blase und andere Sachen, was dazu kommen, was eher so das Schlimme ist. Und dann nach einer Zeit war erstmal so wieder so ein bisschen eine Demut, weil ich so mitgekriegt habe, wie viel schlimmer es auch ausgeht, Kinder. Also wenn man so Halsquerschnittsgelähmte kennenlernt, da bin ich einfach dankbar, dass es mir nur so gut geht. Und ich habe auch gewusst, ich konnte mein Leben alleine bewältigen, was mir ganz wichtig war. Ja, und dann ging es mir echt ein paar Jahre mega gut. Also wirklich, ich habe auch so ein bisschen diesen Medienrummel so um mich auch so ein bisschen genossen, muss ich zugeben. Und dann habe ich mich tatsächlich beim Skifahren verletzt.
2: Beim Skifahren verletzt?
1: Beim Skifahren, ja. Achso, ja, ich bin danach dann nach, ich glaube, 8 Monate oder so nach meinem Unfall bin ich das erste Mal wieder Ski gefahren.
2: Wie geht denn das?
1: Monoskifahren, das ist quasi so also ein Sitz, wo ich halt reinsitzt, gehst halt in die Bindung rein, hast zwei so kleine Krückski und damit fährst du halt wieder runter.
2: Also es war klar, dass das sofort auch wieder...
1: Ja, das war wirklich ein paar Stunden nach meiner OP, ich hab's davor schon gewusst, dass das geht und da habe ich gleich gedacht, ich hab gewusst, das deutsche Basketball, Monoskifahren, kann ich machen, das waren so Punkte, wo ich mir ein bisschen festgehalten habe und einfach für mich schon... Gewusst habe, okay, passt, ich komme wieder Sport machen, was mich bedrückt hat.
2: Okay, das heißt aber, der Sport, der davor schon so wichtig war für dich, um dir selbst bewusst zu werden. Und das Wichtigste war erstmal sofort wieder, welchen Sport kann ich machen?
1: Ja, auf alle Fälle. Also ich habe da gleich überlegt und war dann auch schon wieder voll in diesem Ehrgeizding drin, weil ich quasi so geschaut habe, okay, meine Behinderung, es gibt so ein Klassifizierungssystem beim Basketball und beim Skifahren und so weiter. Und ich habe gesagt, okay, dann wäre ich so in der Klasse drin und da müsste ich so und so gut werden und habe das war gleich am Tag danach, habe ich mich da so reingedacht und wollte sofort wieder Sport machen eigentlich. Sport ist für mich pure Therapie, egal ob das jetzt körperlich, seelisch ist. Immer wenn es mir nicht gut gegangen ist, hat mir der Sport rausgeholfen. Immer wenn ich, keine Ahnung, ich habe eine ganz krasse Phase gehabt, wo es mir eben auch nicht so gut gegangen ist. Da bin ich halt um 3 in der Nacht, habe Gedankenkarussell im Bett gehabt. Was habe ich gemacht? Bin aufgestanden und habe eine Stunde trainiert. Danach habe ich super schlafen können. So. Das war schon immer mein Ding irgendwie.
2: Und als du dann Monoski gefahren bist, da hattest du dann nochmal einen Unfall und hast dich verletzt. Was ist da passiert?
1: Genau, da haben wir in St. Moritz ein Europacup-Rennen gehabt. Da habe ich mir leider die Schulter ausgekugelt und dabei eben auch gebrochen. Und sagen wir, Schulterbrechen ist an sich schon nicht so geil, aber man muss sich halt nur mal anders vorstellen, wenn du in einem Rollstuhl sitzt, weil du hast dann quasi von 4 Extremitäten hast genau noch eine, die funktioniert. Und dann wäre es halt schon spannend, so wie kommst du ins Bett rein, wie kommst du ins Auto rein, Autofahren an sich. Wenn dir der Arzt halt sagt, du sollst eigentlich gar nichts mit dem Arm machen, und ich schaue ihm halt so, ja, Chef, ein bisschen was muss ich machen. So, ich sage, ja, ich weiß, aber fahr's aufs Niedrigste herunter. Und eben da durfte ich halt gar keinen Sport machen. Und das hat mich dann auch eben psychisch, also körperlich komplett gekillt.
2: Was hast du da gemacht? Wie bist du damit umgegangen?
1: Ich habe gegessen. Ich war schon immer, seitdem ich klein bin, so mit 7, 8, habe ich vorbei immer so ein so kleiner Pummel tatsächlich. Pubertät hat es dann alles ein bisschen rausgewachsen und auch mit dem Sport. Ich habe dann zum Schluss, so wie ich Sport gemacht, ich habe essen können, was ich wollen habe. Und das war nach dem Unfall dann generell schon mal anders da, weil du halt einen geringeren Grundumsatz hast. Und dann aber, wenn du halt gar keinen Sport mehr machst. Und so, dann war es bei mir, ich habe halt einfach meine Bestätigung oder mein Glück Hormone irgendwo anders gesucht. Das war halt dann im Essen. Und dann habe ich da in kürzester Zeit, also reden wir von 8 Wochen, 15 Kilo oder so zugenommen.
2: Boah, das ist echt viel.
1: Richtig schnell, ja.
2: Das ist ja auch wahrscheinlich nicht ideal dann, oder? Also um wieder gesund zu werden oder back on track zu kommen.
1: Nee, überhaupt nicht. Also es war dann, mir war es einfach peinlich. Also es war dann wirklich so, ich habe davor, war ich echt fit, habe viel Sport gemacht und dann, wo ich diesen Bauch da also gehabt habe, war es für mich dann so, okay, scheiße, was sagen die Trainer dazu, was sagen die anderen Leute dazu, passe ich noch in meinen Monoski rein? Weißt du, wie so ein Skischuh, weil der relativ eng ist, 15 Kilo mal schnell drauf, passe ich da überhaupt noch rein, kann ich jetzt überhaupt noch Monoski fahren? Und ich habe dann so eine Angst davor gehabt, dass ich dann quasi meinen Trainer und so auch angelogen habe und quasi gesagt, nee, ich darf noch keinen Sport machen. Obwohl ich eigentlich schon wieder fit drin war.
2: Ach, Nico.
1: Genau, und so ging es dann immer weiter bergab und ich habe mir natürlich immer gesagt, ja, nächste Woche fange ich oben mit Sport und dann nehme ich ab und dann gehe ich quasi wieder zurück zum Skifahren. Ja, es hat, glaube ich, dann aus nächster Woche sind 4 Jahre geworden.
2: Echt zu lang?
1: Also ich sage mal so 3 Jahre auf alle Fälle, bis ich wieder so richtig Sport gemacht habe.

0: Und bei den 15 Kilo in 8 Wochen bleibt es nicht. In dieser belasteten Zeit nimmt Nico insgesamt rund 65 Kilo zu. Da sind der Frust und die Scham, die fehlende Bewegung und da ist eine Depression. Und ganz ehrlich, es beruhigt mich beinahe, dass Nico nach all diesen Schicksalsschlägen irgendwann auch nicht mehr weiterkämpfen kann. Nach dem ersten traumatischen Unfall, nach dem Verlust seiner Gehfähigkeit, nach dem mühsamen Zurückkämpfen, dem Neustart auf dem Monoski und dann diesem zweiten Unfall. Irgendwann darf ein Mensch auch einfach mal nicht mehr können. Irgendwann müssen Frust, Wut und Verzweiflung ja irgendwo hin. Alles andere wäre übermenschlich gewesen. Also ich hätte verstanden, wenn Nico danach endgültig die Nase voll gehabt hätte vom Leistungssport. Von diesem ewigen Wiederaufstehen. Denn eigentlich wären diese beiden Unfälle allein ja schon mehr als genug gewesen. Doch als wäre das nicht schon schwer genug, kommen 2 weitere Schicksalsschläge dazu. Und Nico muss plötzlich nicht nur um seine eigene Gesundheit kämpfen, er macht sich auch ungeheure Sorgen um seine Eltern.
1: Oh, das ist ein ganz, ganz schwieriges Thema, weil es sind ja noch ein paar Sachen dazwischen gekommen. Eben mein Papa hat relativ früh, nachdem es mir so schlecht geht, eine Krebserkrankung gekriegt, wo man dann einfach ewig lang nicht gewusst hat, überlebt das oder überlebt das nicht. Es ist zum Glück relativ harmloser Krebs, den wir dann auch gut behandeln können und ihm geht es jetzt auch wieder gut. Ist auch wieder krebsfrei seit 1-2 Jahren. Das war halt psychisch natürlich für mich auch nicht geil. Die Ärzte haben wirklich so gesagt, okay, 3 Monate kann auch sein, dass er dann nicht mehr da ist oder halt 30 Jahre. So. Und dann war das. Dann kam noch das bei meiner Mama dazu, die dann wirklich auch einfach einen Herzstillstand gehabt hat. Wo man nicht weiß, wo er herkommt, ich es leider live miterlebt habe. Wir waren in Salzburg am Bahnhof und die hat auch 10 Minuten gar nicht geatmet, war nichts. Und für mich war eigentlich irgendwie schon so im Kopf, boah, ich weiß nicht, ob es das übersteht. Und dann erstmal mit künstlichem Koma. Und die Ärzte hat gesagt, man weiß nicht, was für Schäden sie davon trägt, ob sie Schäden davon trägt. Und sie ist dann tatsächlich relativ bald zum Glück aufgewacht und ihr geht's wieder super, keine Folgeschäden. Gott sei Dank, keine Ahnung, wie das passiert ist. Aber eben, das war halt eine richtige Scheißzeit.
2: Das kann man, glaube ich, so zusammenfassen. Ja, das ist so viel, was ihr da gemeinsam als Familie gestemmt habt. Da ist völlig verständlich, finde ich, dass man auch mal 15 Kilo zunimmt. Und,
1: es waren insgesamt nicht nur 15 Kilo.
2: Sondern dann?
1: Ich war insgesamt, also davor habe ich so 80 gehabt. Und mein Höchstgewicht war, glaube ich, 145.
2: Okay.
1: Also waren nicht nur 15 Kilo.
2: Hast wirklich den Frust reingefuttert.
1: Ja, es war halt so ein Teufelskreislauf. Einfach. Mir ging es scheiße. Was habe ich gemacht dagegen? Gegessen. Durchs mehr Essen ging es mir noch schlechter und ging halt immer so weiter bergab.
2: Und was hat dir dann geholfen?
1: Mir tatsächlich erstens Umzugkäufer, dass ich quasi zum Studieren nach Innsbruck gegangen bin. Dass ich einfach mal aus diesem täglichen Leben, was ich hier gehabt bin, mal wieder weggekommen bin. Und Innsbruck, sehr sportliche Stadt, da gehst du viel raus, machst mit den anderen was. Mir war es am Anfang ein bisschen peinlich so, natürlich mit meinem Gewicht. Aber mein Kumpel hat gesagt, hey komm, scheiß drauf, wir gehen jetzt ins Schwimmbad und gehen rund den Schwimmer. So, das hat mir jetzt schon wahnsinnig geholfen. Und was mich dann da komplett rausgeholt hat, war tatsächlich Tischtennis. Also ich bin durch Zufall zum Tischtennis gekommen, wir haben immer in so einer Bar, haben immer Fußball geschaut und da war halt immer ein Tisch und haben immer gespielt. Am Anfang war ich besser, irgendwann waren sie besser und ich habe vorher schon gesagt, ich hasse es zu verlieren. So, dann habe ich gesagt, okay, passt, ich melde mich einfach mal beim Tischtennisverein an und mir hat so viel Spaß gemacht und da habe ich auch wieder meinen Ehrgeiz so wirklich wieder entdeckt und wollte besser werden und bin dann täglich ins Training gegangen und bin dann quasi immer wieder weiter rausgekommen und dann waren also die ersten Momente, wo ich gesagt habe, nö, heute bestelle ich mir jetzt keinen Burger, sondern nee, du hast nur Salat und Hühnchen im Kühlschrank, mach da doch das.
2: Und im Tischtennis hast du ja unglaubliche Erfolge gefeiert. Ich bin keine Sportjournalistin. Helf mir mal, was waren so die größten Erfolge?
1: Also die größten Erfolge für mich waren im ersten Jahr gleich mal deutscher Jugendmeister zu werden und dann im zweiten Jahr auch österreichischer Meister und vor allem, was für mich echt cool und unerwartet war, war deutscher Meister zu werden. Und sonst, ich habe letztes Jahr den aktuellen Paralympicsieger geschlagen, ein Turnier im Mix gewonnen und bei meinem ersten Turnier gleich auch Dritter geworden, was echt schon eine Leistung ist, wo viele nicht drauf geklappt haben. Auch jetzt, dieses Jahr wieder 2-mal Dritter. Bin schon echt happy, wie es eigentlich aktuell läuft.
0: Und diesen Schwung will Nico beibehalten. Sein großes Ziel sind die Paralympics 2028 in Los Angeles. Dafür trainiert er gerade wie ein Verrückter, sogar in seinem Keller. Dort hat er eine Tischtennisplatte mit einer Maschine, die ihm die Bälle automatisch zurückspielt. Und wir glauben ganz fest daran, dass Nico noch viele Goldmedaillen verliehen bekommt. Er ist nämlich ein Goldjunge, astreiner Goldjunge. Simon Love singt für ihn Golden Boy.

0: 1:1 der Talk hier auf Bayern 2 mit einer Folge Zitronen, Leben am Limo. Ich war zu Gast im Chiemgau bei Para-Tischtennis-Profi Nico Sommer. Er hat mir von seinem Skiunfall berichtet, bei dem er einen Querschnitt erlitt, und von seinem ungewöhnlichen Weg zum Profi-Tischtennis. Und dann vertraut mir Nico noch etwas sehr Intimes an. Nachts träumt er oft davon, dass er wieder laufen kann. Dann rennt er über den Fußballplatz wie früher oder er steht mit beiden Beinen auf Skiern und saust den Berg hinunter, wie damals, als man ihm den Spitznamen Kugelblitz gegeben hat. Das Besondere ist, Nico weiß im Traum, dass er träumt. Mittlerweile kann er diese Träume sogar steuern. Das heißt, er kann im Traum für ein paar Stunden wieder laufen, rennen, Skifahren. Doch wenn er aufwacht, schlafen seine Beine weiter und er kann sie einfach nicht wecken. Man könnte deshalb meinen, Nikos größter Wunsch müsse ja eigentlich sein, dass er wieder laufen kann. Aber genau das stimmt nicht. Er sagt, wenn er Wünsche frei hätte, dann stünde das erstaunlich weit hinten auf seiner Liste. Denn das Leben mit einer Querschnittslähmung bedeutet so viel mehr als einfach nur nicht laufen können. Das beginnt schon morgens beim Aufstehen. Dann muss Nico seine Beine ganz vorsichtig aus dem Bett heben, weil er nicht spürt, wenn sie auf dem Boden aufschlagen. Beim Anziehen muss er darauf achten, dass sich seine Zehen in den Schuhen nicht umknicken. Er dehnt auch seine Beine jeden Tag, damit die Gelenke beweglich bleiben. Und auch der Toilettengang muss genau geplant werden, weil Nico nicht spürt, wann er muss. Das sind lauter Dinge, über die ich vorher kaum nachgedacht habe. Und ich muss echt sagen, ich schäme mich ein bisschen dafür, wie wenig ich darüber wusste, was es tatsächlich bedeutet, mit einer Querschnittslähmung zu leben. Also ich bewundere Nico sehr dafür, wie offen, freundlich und geduldig er mir davon erzählt, ohne einen Hauch von Vorwurf. Und ich habe nochmal nachrecherchiert. Nach Erhebungen der deutschen gesetzlichen Unfallversicherung leben in Deutschland rund 80.000 Menschen mit so einer Querschnittslähmung. Und jedes Jahr kommen etwa 2.000 dazu. Rund die Hälfte wird durch Verkehrs-, Arbeits- oder Sportunfälle oder durch Stürze verursacht. Die andere Hälfte durch Erkrankungen, Tumore, Entzündungen, Durchblutungsstörungen des Rückenmarks. Mit einer Querschnittslähmung wird man also nur selten geboren. Meistens passiert sie einem. Und das heißt auch, das kann jeder und jedem von uns passieren. Berührungsängste ergeben deshalb überhaupt keinen Sinn. Was hilft es? Offenheit, Zuhören, Fragen und Menschen, die einem bleiben. Für Nico sind das vor allem seine Freunde. Für jemanden, der früher so ehrgeizig und kompetitiv war, dass er sich dabei manchmal, wie er selbst sagt, wie ein Arsch aufgeführt hat, ist das keine Selbstverständlichkeit. Und für einen Einzelkämpfer wie Nico war es alles andere als leicht, plötzlich auf Hilfe angewiesen zu sein und andere um etwas bitten zu müssen.
1: Also ich habe schon vor dem Unfall schon wieder angefangen, mich quasi selbst zu reflektieren, dass ich heute Arsch bin und dass es so nicht weitergeht. Habe mir meine Tante tatsächlich mal durch ein ernstes Gespräch mal so wirklich die Augen geöffnet. Die hat mir wirklich mal so klar gesagt, wie es ist, Nico, dich mag keiner. Und du musst dir mal überlegen, wieso. Bei dir ist keiner und ich gesagt, hey du, der Sport kann einfach mal schnell vorbei sein und wen hast du dann noch? So, und dann schaust mal, musst mal schauen, was bleibst, und so ganz genau weiß ich ja ehrlich gesagt nicht mehr, was gesagt hat, aber es war halt einfach so ein paar Sachen, was mir im Kopf geblieben sind. Und sie hat mir dann einfach auch geholfen, dass ich es mal so selbst reflektiere, dass wenn ich was zu anderen sage, ich es im Nachhinein vielleicht mal durchspielen sollte, wie hätte es gewirkt, wenn es jemand zu mir gesagt hätte? Und ich dann erstmal so checkt habe, so mit 12, 13, so okay, oh, das kann ja anders rüberkommen. Ich habe es ja oft gar nicht so gemeint, aber es kann nicht so rüberkommen. Das wollte ich natürlich auch nicht. Und dann habe ich Freunde gehabt vor dem Unfall, also wirklich, wo ich so, okay, waren echt, echt coole Freunde. Und dann ist der Unfall gekommen. Und das Interessante war dann tatsächlich, dass ich wahnsinnig viele auch wieder verloren habe, auch richtig enge Freunde. Was auch echt schade war, weil ich die richtig gern mögen habe. Und
2: haben die dich hängen lassen oder wie sind die verloren gegangen?
1: Du hast einfach gemerkt, dass die weniger Lust gehabt haben, dann irgendwie mit mir was zu machen. Ich habe dann bei einem sehr, sehr guten Freund leider auch so mitgekriegt, wo es halt davor halt immer so war, hey, magst du am Wochenende da und da hingehen? Und er dann gesagt hat, na, er muss das und das noch machen. Und dann habe ich halt wen anders gefragt, mit denen ich da hingegangen bin, wen habe ich dann da getroffen? Genau, und sowas und quasi danach so, ja, tat schon echt weh. Und es waren dann also Screenshots, wo dann drin stand, ja, sie haben jetzt zum Beispiel keinen Bock, wenn du irgendwie zwei Stufen sind, dass wir helfen müssen und so Sachen.
2: Ach, hast du Screenshots bekommen von Nachrichten von anderen, oder?
1: Genau, ja. Und das war halt dann für mich schon, also, boah, also wenn euch das halt die Zeit mit mir dann nicht wert ist, dann, ja, dann müsst ihr die Zeit auch nicht mit mir verbringen. Also darauf bin ich auch nicht angewiesen. Und andersrum, wo ich sehr froh bin und immer noch bis heute einfach krass finde, waren so viele andere Leute und mittlerweile auch sehr, sehr gute Freunde, die mir geholfen haben. Und zwar nicht nur jetzt einfach, dass sie irgendwie Geld gespendet haben, also, sondern die wirklich täglich gefragt haben, wie es mir geht, hast Bock, was zu machen? Wo ich davor nie gedacht habe, dass die mich vielleicht überhaupt mengen oder sonst was. Das war halt schon echt eine schöne Erfahrung.
2: Du hast gerade Geld angesprochen. Wie ist es eigentlich mit der Sporthilfe oder mit Versicherungen? Ist so ein Unfall und so ein Rausfliegen aus allen Systemen, wo du ja nichts verdienen kannst als Sportler, ist sowas auch eine finanzielle Belastung?
1: Ja, mein größtes Problem damals war halt mein Alter eigentlich, weil ich war in einem Kader, wo es quasi alle anderen waren super versichert, nur ich nicht, weil ich noch zu jung war, weil ich noch schulpflichtig war. Das heißt, ich war versichert wie jedes andere Kind in Deutschland, was halt im Sportverein irgendeinen Sport macht. Das heißt, du kriegst erstens kaum Geld. Da war jetzt auch nicht irgendwie eine krasse Förderung generell drin. Aber es ist halt schon so, wenn der Karriere vorbei ist, dann hast du jetzt genau nur dieses eine Jahr, wo du gefördert wirst und danach ist es sofort vorbei. Du kriegst da keine Abfindung, nichts. Dann bist du finanziell erstmal auf Null gesetzt.
2: Und hast aber gleichzeitig so viel Kosten, die entstehen natürlich, weil man alles barrierefrei bauen muss.
1: Genau, ja, eben das, also wie gesagt, ich weiß nicht genau, was er kostet, er hat auf alle Fälle viel Geld kostet, aber wir haben halt dann damals das Glück gehabt, dass halt diese Spendenaktion ins Leben gerufen worden ist, wo echt viele Leute gespendet haben, viel mehr, wie ich jemals gedacht hätte. Ich habe das dann nur am Rande mitgekriegt, weil ich damals ja nur im Krankenhaus gelegen bin, aber es war schon krass, was die so alles gemacht haben, auch jetzt so im Nachhinein, wenn ich das mal so mitkriege erst, was da wirklich alles passiert ist und das ist auf gar keinen Fall normal und da bin ich ja wahnsinnig dankbar dafür.
0: Das Spendenprojekt Nikolai Sommer ist 2016 direkt nach seinem Unfall ins Leben gerufen worden von seinem Skiclub, dem TSV Waging, mit prominenten Unterstützern wie Ex-Langläufer Tobi Angerer, der die Einnahmen eines Charity-Golf-Turniers gespendet hat und bekannten Spendensammlern wie Felix Neureuther. Auf die Art und Weise konnte Nico den Führerschein machen und seine Eltern konnten das Zuhause barrierefrei umbauen. Und neue Freunde hat Nico auch in seiner zweiten Profisportkarriere gefunden, dem Paratischtennis, das ihm eine neue Perspektive gegeben hat und seinem Ehrgeiz eine neue Spurrille.
1: Also Tischtennis für mich hat mir einfach erstens mal Freunde gegeben. Also wirklich, ich habe hier 3-4 Freunde, wo ich wirklich sage, boah, die kannte jederzeit Odorfer und es sind einfach coole Leute. Und es ist ein wahnsinnig guter Sport für jedermann. Jeder, der es noch nicht gespielt hat, kann es vielleicht noch nicht ganz nachvollziehen. Aber probiert es einfach mal aus. Es ist ein Sport, den du im Alter wahnsinnig gut machen kannst. Also ich habe schon gegen 85-Jährige verloren am Anfang. Es ist auch gut für den Kopf und es hat einfach alle Facetten, was der Sport zu bieten hat. Und ich finde es einfach geil.
2: Und du hast schon wieder weitere Pläne. Also wir sitzen hier am Tisch bei dir, im Esszimmer quasi. Und hier wird extrem viel gebastelt. Also hier liegt so eine Matte und so eine Schere.
1: Cuttermesser.
2: Cuttermesser, Kleber. Was zur Hölle machst du hier gerade?
1: Ja, ich habe vor ein paar Monaten meinen eigenen Tischtennis-Shop eröffnet. Also ich habe mich durch den Sport ja schon selbstständig gemacht und über einen Kumpel habe ich die Möglichkeit gekriegt, der hat gesagt, hey, du, B2B-mäßig quasi, du kannst deinen eigenen Tischtennis-Shop eröffnen. Ich liebe es generell zu verkaufen, das habe ich, glaube ich, auch schon immer häufig gut kennen. Das habe ich vom Papa geerbt und mir macht der Tischtennis mega viel Spaß.
2: Schau mal zurück, der Unfall ist jetzt 9 Jahre her?
1: 9 Jahre ist jetzt her, genau.
2: Das ist eigentlich noch gar nicht so eine lange Zeit.
1: Nö, tatsächlich eigentlich noch nicht.
2: Wenn du jetzt zurückblickst, was würdest du dem 15-jährigen Nico sagen, was er tun soll?
1: Boah, gute Frage. Erstens, behalt dein Lächeln bei, egal was. Also das echte Lächeln, sagen wir mal so. Und einfach behalt deine Liebe im Sport bei. Sport gibt mir alles, Sport, auf das habe ich mich immer verlassen können. Ja, das wären so echt die zwei Sachen, was ich meinem 15-jährigen Ich sagen würde.
2: Ist interessant, weil ich hätte jetzt gedacht, du sagst, fahr ein bisschen langsamer. Nein?
1: Nee, das ist Quatsch. da wir haben noch nie drüber nachgedacht. Also es ist echt, ich dachte wirklich an meinem 15-jährigen Ich, aber mit dem Wissen von jetzt, da die es wahrscheinlich genauso, da ich meinen 15-jährigen genauso weitermachen lassen, weil ich weiß, mir geht es irgendwann so gut und ich bin aktuell. Und da bin ich ja echt stolz drauf, das Song zum Kenner und auch ehrlich Song zum Kenner. Ich bin so glücklich. Echt, mir macht das Leben so viel Spaß gerade. Ich habe so viele Möglichkeiten. Da, wer kann schon behaupten, dass er einen Tischtennis-Shop aufmacht? Ich kann so viele Sachen, habe ich schon gemacht, kann ich machen, wo ich mir denke, okay, das können vielleicht Leute mit 60 sagen, aber nicht mit 25. Und mein Leben fängt jetzt gerade eigentlich erstmal so richtig an. Und ich bin einfach gespannt, was die Zukunft nur zu bieten hat. Und ja, ich der sowieso weitermache, wie ich es damals gemacht habe.
2: Sehr gut. Wer kann das schon sagen? Also mir fällt eine Sache bei dir auf, wenn ich so sage, du hast dir ziemlich viele Sachen tätowiert. Du hast zum Beispiel eine Wirbelsäule am Unterarm tätowiert.
1: Genau, ich habe einige Tattoos. Ich muss ehrlich sein, die Hälfte davon ist einfach nur wegen Aussehen.
2: Erotik.
1: Ja, so kann man es auch sagen. Ich fand das einfach schon immer geil und war jetzt okay. Warum nicht? Und

0: jetzt verstehe ich, warum es dich auch Kugelblitz genannt haben als Spitzname, als Skifahrer. Aber jetzt hast du ja mit dem Tattoo wirklich jeden Tag deine Wirbelsäule im Blick.
1: Genau, ja.
0: Warum?
1: Einerseits ist es mal ein Tattoo, was nicht jeder hat.
0: Definitiv.
1: Also das und das ist einfach ein Teil von meinem Leben. Aber viele fragen mich halt eben genauso, ja, aber ist es nicht jetzt eher schlimm, wenn du täglich damit konfrontiert wirst?
0: Dann bist du ja im Rollstuhl eh.
1: Genau, also, genau. Dann schaue ich halt lustig an und sage, fällt dir noch was so an mir auf? So was 24-7 bei mir einfach der Fall ist. Und ich finde halt, das halt auch schon cool aus.
0: Ich finde es total cool. Das ist,
1: danke.
0: Also es sticht auf jeden Fall ins Auge. Hast du ein Lebensmotto oder hast du einen Chakra-Spruch, den du allen, die in so einer ähnlichen Situation sind wie du, mit auf den Weg gibst?
1: Also ich habe so 2, 3 so Leitlinien, da hatte ich es eher so sagen. Ich sage jetzt, eins davon ist auf alle Fälle einfach machen. Also egal was, einfach machen, weil ich der vollsten Überzeugung bin, durch Rückschläge lernt man einfach und man lernt vor allem, was man selber mag und was nicht. Ich kriege es jetzt bei ganz vielen in meinem Alter mit, die eigentlich noch gar nicht genau wissen, was sie später mal machen wollen, was sie arbeiten wollen, was sie in der Freizeit machen wollen. Ich weiß es halt schon, weil ich es halt einfach alles mal gefühlt gemacht habe. Und sonst gibt es immer einen Grund, weiterzumachen. Es gibt immer einen Grund zu lächeln, Spaß zu haben am Leben. Es ist so lebenswert, dieses Leben. Und selbst wenn es nicht für einen selber ist, dann hat man normal Personen um einen rum, wo ich sage, selbst für die allein lohnt es sich zu leben und Spaß zu haben und alles zum Geben. Und ja, und beim Sport, ich hasse Ausreden. Abgrundtiefst. Also meine Kumpels, die hassen mich, glaube ich, dafür auch schon, weil ich halt immer sage, so ja, am Ende, wenn du am Tisch stehst und verlierst, interessiert es keinen, wieso du verloren hast.
0: Super, vielen Dank.
1: Gerne.
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2: Das war 1:1 der Talk mit einer Episode von Zitronen Leben am Limo. 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Hier auf Bayern 2 geht's jetzt weiter mit der Welt am Abend. Am Mikrofon verabschiedet sich Caro Matzko.
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7: Um 17 Uhr mit Friedrich Schloffer. Der 48-Jährige, der in mehreren Bundesländern Sabotageangriffe auf das Stromnetz verübt haben soll, sitzt jetzt in der JVA Aachen in Untersuchungshaft. Inzwischen haben die Ermittler im Wohnmobil des Mannes ein Notizbuch mit mehr als 160 weiteren möglichen Sabotagezielen gefunden. Das gab NRWs Innenminister Reul bekannt. Julia Walter berichtet.
8: In einem seiner Bekennerschreiben wird als Motiv der Kampf gegen die Stromerzeugung aus fossilen Brennstoffen genannt. Der Tatverdächtige wollte laut Reul die Netzstabilität gezielt angreifen und damit einen Blackout verursachen. Inzwischen wurden in Nordrhein-Westfalen mehr als 40 Abschussvorrichtungen für Raketen festgestellt. Weitere waren unter anderem in Brandenburg und Sachsen gefunden worden. Außerdem hätten die Ermittler bei einer Durchsuchung der Meldeanschrift des Mannes Substanzen zum Bau von Sprengsätzen sichergestellt. Bisher gäbe es keine Belege dafür, dass der Mann Komplizen hat oder durch fremde Mächte gesteuert wurde.
7: Das Thema innere Sicherheit war heute auch zentral.

0: Alles Thema im Bundestag. Dort ging es um den künftigen Etat des Innenministeriums. Das Ressort soll nach den aktuellen Planungen künftig knapp 17 Milliarden Euro bekommen, fast eine Milliarde mehr als heuer. Minister Dobrindt sagte, die Lage sei nach wie vor angespannt und verwies auf russische Sabotageakte, den mutmaßlich islamistischen Anschlag auf den Berliner CSD und auf die Attacken auf das Stromnetz. In 1,5 Wochen wird in Mecklenburg-Vorpommern ein neuer Landtag gewählt und auch dort dürfte die AfD stärkste Kraft werden. Würde schon am kommenden Sonntag gewählt, würden 38% der Wählerinnen und Wähler ihre Stimme der AfD geben, sagten sie in einer ARD-Umfrage. Das wären mehr als doppelt so viele wie bei der letzten Wahl. Die SPD käme auf 33%, die Linke auf 9%, die CDU nur noch auf 7%, die Grünen auf 5%. Das BSW würde es nicht in den Landtag schaffen. Dass die Deutsche Bahn ihre Pünktlichkeitsziele seit Jahren nicht einhalten kann, liegt nach Angaben des Konzerns an der maroden Infrastruktur. Und die wird so schnell auch nicht erneuert werden. Die Generalsanierung wichtiger Strecken wird nämlich laut Konzernchefin Paller länger dauern als geplant.
1: Eine konkrete Jahreszahl wollte Paller aber nicht nennen. Zuletzt ist das Jahr 2036 im Gespräch gewesen. Die Bahn hatte vor 2 Jahren mit den Generalsanierungen begonnen, um Arbeiten im laufenden Betrieb mit entsprechenden Verspätungen zu vermeiden. Die ersten Korridorsanierungen auf der Riedbahn zwischen Frankfurt und Mannheim sowie zwischen Hamburg und Berlin hatten aber länger gedauert und mehr gekostet als ursprünglich geplant. Martin Polanski, Berlin.
0: Heute startet der FC Bayern in die neue Saison der Fußball-Champions League gegen einen Club vom Polarkreis. Um 21 Uhr ist Anpfiff gegen die norwegische Mannschaft Bodø Glimt. Die Bayern gehen als Favorit ins Spiel, aber Bodø hat letzte Saison auch schon Teams wie Manchester City, Atletico Madrid oder Inter Mailand geschlagen. Das Wetter in Bayern. An den Alpen kann es lokal leicht regnen, in der Nacht örtlich Nebel und gebietsweise Regen bei Tiefstwerten von 12 bis 3 Grad. Morgen nur wenig Sonne, am Wochenende Sonne und Wolken, am Sonntag in Franken Schauer möglich, dann 18 bis 26 Grad. Soweit die Nachrichten, die Zeit, es ist 17.04 Uhr. Zum Verkehr. A3 Passau Richtung Nürnberg, zwischen Garham-Vilshofen und Hengersberg, 5 Kilometer Stau, die Unfallstelle ist hier geräumt. A3 Nürnberg Richtung Frankfurt, zwischen Würzburg-Randersacker und Würzburg-Kist, 6 Kilometer Stau an einer Baustelle. A3 Würzburg Richtung Nürnberg, zwischen Erlangen-Tennenlohe und Nürnberg-Beringersdorf, 8 Kilometer Stau. A7 Würzburg Richtung Fulda, zwischen Bad Kissingen-Obertulba und Bad Brückenau-Volkers, 7 Kilometer Stau nach einem Unfall auf der linken Spur. Und gegenüber A7 Fulda Richtung Würzburg, zwischen Fulda A-Dreieck und Bad Brückenau-Volkers ebenfalls 7 Kilometer Stau. A93 Holledau Richtung Regensburg, zwischen Bad Abbach und Regensburg-Nord, 8 Kilometer Stau. A99 Westumfahrung München Richtung Nürnberg, zwischen dem Dreieck München Südwest und Lochhausen stockender Verkehr. Und A99 München Richtung Lindau, Westumfahrung zwischen dem Kreuz München Nord und Dreieck Allach, 12 Kilometer stockender Verkehr. B471 Fürstenfeldbruck Richtung Garching, zwischen Karlsfeld und Lustheim, Stau. Soweit der Service.
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3: Zu der begrüßt Sie ganz herzlich Tobias Ruhland. Längst ist er zum Spielball für das globale Kräftemessen der irdischen Supermächte geworden, der Weltraum. Europa will den Allmachtsfantasien von Ländern wie China und den USA etwas entgegensetzen. Mit einem Weltraumgipfel in Paris und europäischer Präferenz, wie es Gastgeber Emmanuel Macron nennt.
4: Das ist weder ein Schimpfwort, noch ist es Protektionismus. Es bedeutet, nicht naiv zu sein. Öffentliche Aufträge müssen an unsere Firmen geleitet werden.
3: Kann Europa Raumfahrt auch ohne die USA? Fragen wir gleich den Chef der Europäischen Raumfahrtbehörde ESA. Außerdem Thema bei uns, die Diskussion um ein AfD-Verbotsverfahren nimmt wieder Fahrt auf. Dazu hören Sie in einer Viertelstunde einen Kommentar bei uns und dann blicken wir zurück auf das, was da heute Vormittag Punkt 11 passiert ist. Ja, ganz Deutschland bekam da was auf die Ohren am bundesweiten Warentag. Bilanz und Erkenntnisse zum heutigen Warentag in einer halben Stunde.
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3: Und wir starten mit John Mayer, und der hat letzte Woche bei einem Konzert eine rührende Geste gezeigt. Mit einem versteckten Gitarrensolo hat er die kürzlich verstorbene Dolly Parton geehrt, hat den Dolly-Hit I Will Always Love You soliert. Hier hören wir John Mayer mit New Light.

0: Der Weltraum. Unendliche Weiten und, nein, wir zitieren hier nicht weiter Raumschiff Enterprise. Der Weltraum ist nämlich zunehmend auch eines. Austragungsort globaler Machtkämpfe. Und er ist außerdem Platz für boomende Wirtschaftsbranchen. Ohne den Weltraum geht nichts mehr. Europa ringt neben den Allschwergewichten USA, China und Russland um seinen Platz. Deshalb hat Frankreichs Präsident Emmanuel Macron nach Paris geladen.
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2: Der erste internationale Weltraumgipfel in Paris soll zeigen, dass Europa gegenüber Playern wie den USA oder China eine eigenständige Position einnehmen will und kann. Laut dem Élysée-Palast geht es beim Gipfel um Kooperationsvereinbarungen sowie Investitionen in Raumfahrtunternehmen, um Forschung, aber auch um internationale Regeln für die Nutzung des Weltraums und Weltraumverteidigung. Die Ambitionen des Gipfels haben allerdings schon vor Beginn einen Dämpfer erhalten. 4 US-Unternehmen, darunter die Branchenriesen SpaceX und Blue Origin, haben ihre Teilnahme abgesagt. Medienberichten zufolge soll die amerikanische Regierung zuvor Druck auf diese Unternehmen ausgeübt haben. Deutschland hat gemeinsam mit Frankreich den Co-Vorsitz des Gipfels. Ein Diskussionsthema zwischen beiden Ländern dürfte ein militärisches Satellitennetzwerk sein, das Deutschland plant. Parallel zum europäischen Satellitennetzwerk IRIS², das ab 2030 für zivile und militärische Zwecke nutzbar sein soll. Frankreich sieht dieses Satellitennetzwerk für die Bundeswehr kritisch und fürchtet Konkurrenz zu IRIS².
0: Und mit dabei in Paris ist auch der Chef der Europäischen Raumfahrtbehörde ESA, Dr. Josef Aschbacher. Und jetzt ist er am Bayern 2 Telefon. Guten Abend und bonsoir, Herr Aschbacher. Ich grüße Sie.
3: Ja, guten Abend nach Bayern.
0: Sie haben in Paris gesagt, Europa muss vom Passagier zum Pilot werden. Das klingt schon mal gut als Überschrift, aber was braucht es alles dafür? Viel Zeit und Geld, oder?
3: Das ist nicht so einfach oder so kurz zusammenzufassen. Natürlich, wenn man Pilot sein will, muss man Kapazität aufbauen, Autonomie aufbauen und eine gewisse Stärke natürlich akkumulieren. Aber es geht nicht darum, welchen Status man hat. Es geht darum, dass Europa ganz einfach in dieser Technologie, die wirklich eine Zukunftstechnologie und auch eine Schlüsseltechnologie ist, vorn dabei ist. Wir sind in einigen Bereichen unter den Besten der Welt. Ich nehme Erdbeobachtung, Navigation und die Wissenschaft, also die Wissenschaft im Sinne von das Universum zu erkunden, da sind wir ganz vorne dabei. Da hat die ESA und Europa die besten Missionen. In anderen Bereichen, ich nehme den Launcher-Bereich, also Raketen oder auch im Breitband-Internet-Bereich aus dem Weltraum oder auch in der Exploration, da haben wir aufzuholen. Und genau darum geht es hier in Paris. Und ich muss sagen, die Stimmung ist eigentlich einfach gut und einfach toll. Sehr viel Unterstützung und auch von politischer Seite her ganz starke Messages, dass Europa wirklich autonomer, stärker werden muss, um natürlich ein guter Partner international zu sein.
0: Sie sagen, die Stimmung ist gut. Auf der anderen Seite, wenn alle geladenen US-Unternehmen kurzfristig vorher absagen.
3: Ich kann Ihnen sagen, das Haus ist komplett voll. Ich bin gerade noch hier. Viele Amerikaner, viele Japaner aus Indien, Vereinigte Arabische Emirate, natürlich Europa ganz stark vertreten, auch Afrika. Also wirklich viele Länder stark vertreten. Aber Amerika, kann ich Ihnen sagen, ist auch industriell ganz stark vertreten. Nicht die Konzernspitze von den Firmen, die Sie erwähnt haben, aber es tut sich sehr viel und auch sehr viele Unterschriften, Vereinbarungen, die gemacht werden hier. Also es ist sehr lebhaft und sehr aktiv. Und ich glaube auch, dass Europa sich hier sehr gut zeigt. Europa zeigt, was es kann und ist auch ein sehr begehrter Partner.
0: Macron sprach auch davon, dass innereuropäische Zusammenschlüsse notwendig seien. Und dann hören wir, dass Deutschland sein eigenes abhörsicheres militärisches Satellitennetzwerk plant, was Frankreich kritisiert. Scheint aber irgendwie dann doch auch schwer zu sein, da als ein Europa aufzutreten. Oder wie kann es da der ESA gelingen, aus dieser Konkurrenzsituation ja so eine zusätzliche Stärke zu erzeugen?
3: Ja, Sie zeigen natürlich mit dem Finger auf die Schwächen Europas. Europa hat auch Stärken. Und jetzt lassen Sie mich mal die stärkeren Seiten Europas darstellen. Wir haben gerade im November letzten Jahres in Bremen eine Ministerratskonferenz der ESA durchgeführt unter der Leitung Deutschlands, weil Deutschland derzeit vorher den Vorsitz hatte auf Ministerebene. Frau Minister Baer hat ja die Delegierten quer durch Europa eingeladen. Und wir haben ein Ergebnis erreicht, das phänomenal war. Wir haben 32% mehr mehr Zeichnungen bekommen als vor 3 Jahren, 32% mehr. Das heißt, die europäischen Mitgliedsländer, inklusive Frankreich, Deutschland, haben sich ganz stark positioniert im Rahmen der ESA, um hier wirklich Weltraum voranzutreiben. Also das zeigt eigentlich das Gegenteil, dass die Länder gut zusammenarbeiten und dass die ESA der richtige Rahmen ist, um das durchzuführen.
0: Da, wo ich jetzt gerade den Finger in die Wunde gelegt habe, wie Sie gerade gesagt haben, ist dann eher die Ausnahme?
3: Die Ausnahme, es gibt tagtäglich Diskussionen. Das ist genau die Arbeit auch der ESA, wirklich die Länder zusammenzubringen. Und natürlich gibt es verschiedene Interessen der einzelnen Länder. Deutschland hat andere Interessen als Frankreich, hat andere Interessen als Italien. Das ist ganz normal. Das ist im täglichen Leben so und das ist auch in der Raumfahrt so. Aber unsere Aufgabe und auch unsere Stärke ist, das immer wieder zusammenzuführen. Und ja, es ist schon richtiger. Es ist nicht immer alles gleichgeschaltet oder so, dass alle genau das Gleiche wollen. Und ja, Sie haben schon recht, dass mit der Konstellation gibt es Diskussionen. Aber es gibt auch eine technische Lösung, um das wieder zusammenzubringen. Und das nennt sich Interoperabilität. Das heißt, wenn ein System aufgebaut wird, ich nehme jetzt das System IRIS² als das europäische System, dann SATCOM BB4 als das deutsche System. Das sind beide Systeme, die ganz wichtig sein werden und dann sehr, sehr große Kapazitäten haben werden. Aber man kann sie verbinden, indem man Interoperabilität einbaut. Und deshalb muss man natürlich frühzeitig darum sehen, dass man diese Interoperabilität darstellt und auch einbaut. Sonst haben wir wirklich zwei Silos und das wollen wir nicht. Wir wollen ein verknüpftes System haben.
0: Jetzt haben Sie vorher schon gesagt, lassen Sie uns über Stärken reden. Dann wollen wir auch über Bayern sprechen. Welche Rolle spielt denn der Freistaat mit Unternehmen wie ESA Aerospace und zahlreichen Zulieferern da inzwischen im europäischen Raumfahrtökosystem?
3: Ja, Bayern ist, ich nenne es oft das Silicon Valley in der Raumfahrt für Europa. Es ist wirklich eine Konzentration an Exzellenz von Industrie über Universitäten, über Forschung. Auch das DLR hat einen sehr großen Sitz in Oberpfaffenhofen. Also Bayern ist wirklich enorm wichtig. Von der ESA gehen etwa 40-45% der Aufträge, des Auftragsvolumens, das alles im Wettbewerb gewonnen wird, nach Bayern innerhalb Deutschlands. Also Sie sehen schon, dass Bayern hier eine ganz starke Stellung hat und die weiter ausbaut. Ich muss auch dem Herrn Söder wirklich ein Kompliment aussprechen, dass er so vorausschauend ist und hier wirklich auch Maßnahmen ergreift, die das Ganze unterstützen, das Kontrollzentrum aufbaut zum Beispiel für zukünftige Mondoperationen und so weiter. Also da ist wirklich eine ganz starke Unterstützung auch von Seiten des Landes gegeben und das Ergebnis sieht man und das wurde natürlich vor vielen Jahren geplant und jetzt kann man die Früchte langsam ernten, aber da kommt auch viel mehr, weil das ganze Segment ja ganz stark im Wachsen ist.
0: Das sagt ein offensichtlich sehr euphorisch klingender Chef der Europäischen Raumfahrtbehörde ESA, Josef Aschbacher, am Ende des internationalen Weltraumgipfels in Paris. Live hier in der Bayern 2 Welt am Abend. Danke für Ihre Zeit und Ausführungen. Schöne Grüße nach Paris, lieber Herr Aschbacher.
3: Herzlichen Dank und schöne Grüße aus Paris.

0: In ihrem ersten Leben war sie Anwältin für Strafrecht. Inzwischen ist sie einfach Musikerin Vollzeit. Danielle Ponder aus dem US-Bundesstaat New York. In ein paar Wochen erscheint ihr zweites Album Everything Has Changed. Da ist auch diese tolle Nummer drauf. Sun and Moon. Bayern 2, Sie hören die Welt am Donnerstagabend. Ja, und es hallt immer noch nach. Das Echo der nun wahrlich alles andere als leisen Grundsatzdebatte gestern im Bundestag, in der auch immer wieder aus den verschiedenen Fraktionen Stimmen und Forderungen nach einem AfD-Verbotsverfahren laut wurden. Und wo steht das Spitzenpersonal der Unionsparteien aktuell bei dieser neuerlichen Debatte? Stimmen dazu vom CSU-Vorsitzenden Markus Söder, von NRW-Ministerpräsident Hendrik Wüst und zunächst Bundeskanzler Friedrich Merz.
1: Ich bin und bleibe skeptisch, ob ein solches Verbotsverfahren erfolgreich sein kann. Wir können das gerne immer wieder auch prüfen.
2: Wenn nach einer Prüfung auf dem Tisch liegt, diese Partei kann verboten werden, dann ist dieses Verbotsverfahren anzustrengen. Für mich ist das relativ klar. Aber es muss am Ende nied- und nagelfest sein und der Maßstab ist verdammt hoch.
3: Nach einer Wahl wie in Sachsen-Anhalt, bei einer Wahlbeteiligung von 85%, 44% zu erklären, sie seien quasi mit verfassungswidrig, glaube ich, ist ein schlechtes Signal.
0: Ich notiere zwei Nein-Stimmen bei Merz und Söder und eine Ja-Bitte-Prüfen-Stimme von NRW-Ministerpräsident Wüst. AfD-Verbotsverfahren ja oder nein? Wir bringen jetzt noch eine vierte Stimme dazu. Die von Bianca Schwarz in unserem Hauptstadtstudio in Berlin.
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5: Ganz ehrlich, ich bin genervt. Oder mehr noch, ich bin mittlerweile stinksauer auf Politikerinnen und Politiker, die immer wieder ein AfD-Verbotsverfahren ins Spiel bringen und dann nichts tun. Wenn ich nur auf diese Woche gucke und auch nur auf eine Partei, probeweise, die Union. Hendrik Wüst aus Nordrhein-Westfalen ist dafür, dass eine Arbeitsgruppe ein AfD-Verbot prüfen soll. Markus Söder aus Bayern ist dagegen. Und Bundeskanzler Merz ist unsicher, ob das erst am Ende der Prüfung stehende Verbotsverfahren Erfolg haben kann. Echt jetzt. Ein Parteiverbotsverfahren ist das schärfste Schwert der Demokratie in Deutschland. Und die Partei, die den Kanzler stellt, ist nicht in der Lage, sich bei diesem wichtigen und sensiblen Thema abzusprechen. Oder noch besser, eine gemeinsame Haltung vor der Landtagswahl in Sachsen-Anhalt zu klären. Dass die AfD da haushoch gewinnen würde, das war nun wirklich keine Überraschung. Wird in der Union nicht mitgedacht, wie das wirkt, wenn man nach einer Wahl mit einem so klaren Ergebnis plötzlich wieder die Debatte um ein Parteiverbotsverfahren befeuert und sich dann noch nicht mal einig ist? Wie das auf mich wirkt? Hilflos. Und da geht es mir gar nicht um die Frage, kann so ein Verfahren mit Blick auf die AfD erfolgreich sein oder nicht? Denn das ist nicht die Fallhöhe. Es geht nicht darum, direkt den Verbotsantrag in Karlsruhe zu stellen. Wenn das der Fall wäre, dann wäre es völlig legitim, lange und sorgsam abzuwägen, ob dieses Verfahren Erfolg haben kann oder nicht. Aber es geht nur darum, ein Prüfverfahren anzustoßen. Das ist eine juristische und politische Vorprüfung. Man untersucht, ob genügend belastbares Material vorhanden ist, um überhaupt einen Verbotsantrag stellen zu können. Vielleicht sogar, aus der Verfassung abgeleitet, stellen zu müssen. Und hätte man dieses Ergebnis, dann müsste der Kanzler auch nicht so unsicher sein. Ich wünsche mir, dass Politikerinnen und Politiker endlich aufhören, um dieses Thema herumzueiern. Wenn sie das Thema immer wieder aufmachen, dann bitte auch mit einer Konsequenz, die heißt prüfen. Ergebnis offen. Nicht mehr, nicht weniger. Denn dieses Herumgeeiere halte ich für schädlich für das Vertrauen in die Politik und damit auch in die Demokratie als großes Ganzes. Dass in unserer Verfassung dieses Instrument überhaupt vorkommt, hat sehr gute Gründe. Aber so, wie viele Politiker damit umgehen, wird aus dem schärfsten Schwert ein stumpfes Schwert.
0: Bitte mehr Klarheit bei AfD-Verbotsverfahren. Soweit der Kommentar von Bianca Schwarz. Hier kommt Musik aus Frankreich. Rena Luce, La Lettre.

0: Das ist die Bayern 2 Welt am Donnerstagabend um 5:05. Und ja, ich frage mal, wie oft waren Sie denn so in diesem Jahr im Freibad oder beim Baden im See? Bayern ging jedenfalls fleißig baden in diesem Hitzesommer. Zahlreiche Freibäder im Freistaat vermelden Besucherrekorde für die laufende Saison. Die Stadtkämmerer dürfte das freuen, weil das Geld in die chronisch klammen Kommunenkassen spült. Zeit also für eine bayerische Freibadbilanz. Die kommt von Valentin Beige und er beginnt im unterfränkischen Karlstadt am Main.
1: Selten kamen in einem Jahr so viele Menschen ins Karlstadter Freibad wie in diesem Jahr. Knapp 130.000 Besucherinnen und Besucher. Christoph Flurer ist bei den Stadtwerken Karlstadt für das Freibad zuständig.
2: Also das Jahr ist für ein Freibad, für uns, für unseren Betriebszweig sehr gut gelaufen. Der Sommer war ideal. Wir hatten zwar zu Beginn ein bisschen schlechteres Wetter, aber das hat sich dann in den darauffolgenden Wochen, so im Juli, August, erholt. Und wir sind sehr zufrieden mit der Saison.
1: Auch in vielen anderen bayerischen Freibädern kletterten nicht nur die Temperaturen auf Rekordwerte, sondern auch die Besucherzahlen. So heißt es von der Deutschen Gesellschaft für das Badewesen. Michaela Franke ist Betriebsleiterin der Hofbad GmbH bei den Stadtwerken Hof und bei der Deutschen Gesellschaft für das Badewesen im Vorstand.
3: Also die Saison ist in diesem Jahr sehr positiv verlaufen. Also ich habe viele Rückmeldungen von den Bädern, die sind begeistert gewesen von der Saison. Aufgrund des schönen Wetters haben die sogar Besucherrekorde eingefahren. Also die Betriebsleiter der anderen Bäder sind sehr zufrieden in diesem Jahr.
1: Aber so ein Freibad ist ja auch Teil der kommunalen Aufgabe. So schreibt es die Stadt Augsburg auf Nachfrage. Auch dort waren die Liegewiesen gut gefüllt. Wie in Traunstein, Nürnberg oder Regensburg heißt es auch dort auf Nachfrage. Mindestens mehrere 10.000 Besucher mehr als in den letzten Jahren seien es gewesen. Und wenn viele Besucherinnen und Besucher sich an heißen Sommertagen auf der Liegewiese niederlassen, die berühmten Freibad-Pommes verputzen und sich im Schwimmbecken abkühlen, dann läuft hinter den Kulissen die Arbeit auf Hochtouren.
3: Man muss natürlich immer das Wetter im Blick haben. Das heißt, wenn man schon sieht, dass schönes Wetter wird, dann muss man entsprechend Personal planen. Also muss manchmal auch von 0 auf 100 3-4 Mann mehr da haben als im normalen Betrieb. Und genauso geht es dem Kioskbetreiber, weil der muss schauen, dass er so schnell wie möglich dann die Pommes herbringt.
1: Und all das kostet natürlich Geld. Der Umsatz fresse den Gewinn also praktisch gleich wieder auf. Und neben Geld kostet es auch jede Menge Arbeit. Steffen Banowski im Freibad Karlstadt.
4: Naja, für uns ist natürlich ein volles Bad auch nicht gleich Spaß, Spiel, Freude, sondern einfach Stress, Aufmerksamkeit und dauerhaft wachsam. Weil ein volles Bad bedeutet natürlich erhöhte Unfallgefahr, dass dann einfach die Gäste auch Spaß haben.
1: Das Freibad in Karlstadt und auch andere bayerische Freibäder sind noch einige Tage offen. Vergnügtes ins Wasser klettern wird also in Bayern noch ein paar Tage anhalten.
0: Valentin Beige war das mit einer zufriedenen Bilanz der bayerischen Freibäder aus diesem Sommer.
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0: Nach dem schlechten Abschneiden deutscher Schülerinnen und Schüler bei der jüngsten PISA-Studie ist Ursachenforschung gefragt und Lösungen sind gesucht. Eine Lösung könnte sein, ein Bildungsverlaufsregister. Was das ist, das erklären wir Ihnen nach den Kurznachrichten.
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10: Verhafteter Mann in NRW soll weitere Sabotageakte geplant haben. Nach Angaben von Innenminister Reul wurde bei dem Verdächtigen ein Notizbuch gefunden, in dem mehr als 160 Anschlagsziele aufgeführt sind. Der 48-Jährige nannte auch 7 weitere Orte, die er als Lager genutzt hatte. Inzwischen hat die Bundesanwaltschaft in dem Fall die Ermittlungen übernommen. EZB erhöht Leitzins erneut. Dieser soll künftig 2,5% betragen, teilten die Währungshüter in Frankfurt mit. Das ist ein Viertelprozentpunkt mehr als bisher. Die EZB begründete den Schritt mit der hohen Inflation. Sparer profitieren von der Zinserhöhung indirekt. Sie können zum Beispiel mit höheren Renditen auf dem Tagesgeldkonto rechnen. Kredite werden hingegen teurer. Dobrindt verteidigt Kurs zur Stärkung der Sicherheitsbehörden. Deutschland sei tägliches Ziel von Cyberangriffen und Spionage, sagte der Innenminister in der Haushaltsdebatte des Bundestags. Grüne und Linke kritisierten, dass dafür Mittel für politische Bildung gekürzt würden. Die AfD warf der Regierung vor, weiter Milliarden für Einwanderer auszugeben. München will Mietwucher stärker in den Blick nehmen. Dazu plant die bayerische Landeshauptstadt nach eigenen Angaben einen digitalen Mietenmonitor. Dieser soll automatisiert überteuerte Angebote ausfindig machen und Vermieter auf möglicherweise rechtswidrige Mieten hinweisen. Soweit die Nachrichten um halb.
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10: Bis zum Abend teils sonnig, teils bewölkt, in der Nacht gebietsweise Regen, bei 12 bis 3 Grad. Die Verkehrsübersicht. A3 Passau Richtung Nürnberg, zwischen Eichau vorm Wald und Kreuzdeckendorf Stau und stockender Verkehr. A3 Nürnberg Richtung Frankfurt, zwischen Würzburg-Randersacker und Würzburg-Kist 8 Kilometer Stau. A3 Würzburg Richtung Nürnberg, zwischen dem Kreuz Fürth-Erlangen und Nürnberg-Beringersdorf 12 Kilometer Stau nach einem Unfall. A7 Würzburg Richtung Fulda, zwischen Bad Kissingen-Obertulba und Bad Brückenau-Volkers Stau nach einem Unfall auf der linken Spur. A93 Holledau Richtung Regensburg, zwischen Bad Abbach und Regensburg-Nord 10 Kilometer stockender Verkehr. Und A93 Weiden Richtung Holledau, zwischen Regenstauf und dem Kreuz Regensburg 7 Kilometer Stau an einer Baustelle. A94 München Richtung Passau, zwischen Paarstetten und Lengdorf Stau. Und A99 Westumfahrung München Richtung Nürnberg, zwischen dem Dreieck München Südwest und Lochhausen Stau und stockender Verkehr. Soweit der Service. Es ist 17.33 Uhr.
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0: Mit Tobias Ruhland, schönen guten Abend. Ja, und obwohl ich es den ganzen Morgen auch schon im Radio gehört habe, habe ich mich dann doch extrem erschrocken, als Punkt 11 Uhr die Sirene in meinem Handy ertönte. Ach ja, bundesweiter Warntag, fiel mir dann sofort wieder ein. Probealarm für den Ernstfall. Und nach dem ersten Schreck bei mir jedenfalls sofort auch die Erleichterung, dass wir die Alarmsirenen nach wie vor nur an bundes- und bayernweiten Alarmtagen zu hören bekommen. Bayerns Innenminister Herrmann jedenfalls zieht eine positive Bilanz zum heutigen Warntag. Und wir fragen, wie verlief er denn in Bayern und was sind die Erkenntnisse? Antworten von Sandra Demmelhuber.
11: So klingt es, wenn im Großraumbüro beim Bayerischen Rundfunk mehrere Handys gleichzeitig Alarm schlagen. Cell Broadcast heißt die Technologie hinter der Warnung per Handy. Die Methode soll neben den klassischen Sirenen oder Rundfunkdurchsagen Menschen im Falle einer Katastrophe rechtzeitig warnen. Hat der Probealarm um 11 Uhr funktioniert? Offenbar ja. Das zeigt zumindest eine Umfrage in München.
12: Der Ton hat einwandfrei funktioniert. Wir wohnen in Pfarrkirchen und der hat bei mir und bei meiner Frau pünktlich funktioniert.
13: Wir waren unterwegs und ich habe es in der Satteltasche gehabt, aber man hat es trotzdem noch deutlich gehört, nicht zu überhören.
14: Ja, ich habe einen Pfeifton gehört, die Warnung und dann die Entwarnung.
15: Während wir beim Radlfahren waren. Und da haben wir gesagt, was ist denn da los?
11: Auch für Bayerns Innenminister Joachim Herrmann ist der heutige Warntag erfolgreich verlaufen.
16: Der erste Überblick sagt, die Sirenen haben hervorragend funktioniert. Das kann im Einzelfall mal in einer Gemeinde anders gewesen sein, das müssen wir noch sehen, aber insgesamt sehr gut funktioniert. Wir haben eine Zwischenmeldung, dass von diesen Warn-Apps es in zwei Städten oder Landkreisen jeweils nicht ganz funktioniert hat. Das muss nachgearbeitet werden, aber auch das war insgesamt landesweit ganz offensichtlich richtig. Und ich habe es an meinem eigenen Handy erlebt, dass ich auch hier in Traunstein perfekt sowohl den Alarm wie auch die Entwarnung dann um 11.45 Uhr sofort gut wahrgenommen habe. Also insgesamt glaube ich ein großer Erfolg.
11: Nicht nur übers Handy wurde gewarnt, sondern auch über die klassischen Sirenen. Laut Joachim Herrmann gibt es in Bayern noch mehr als 10.000. Die Alarme werden entweder von den Gemeinden oder Städten selbst ausgelöst oder über die integrierten Leitstellen. So hat heute um 11 Uhr in der integrierten Leitstelle Landshut Sven Gäbel die entscheidenden Mausklicks gesetzt. Normalerweise nimmt er hier Notrufe über die 112 entgegen. Heute stand der Sirene im Probealarm an.
17: Soweit störungsfrei gelaufen, ja. Nichts aufgefallen, was jetzt akut, sag ich jetzt mal, die Warnung beeinflusst hätte.
11: Sven Gäbel sagt, dass die Tests mit den Sirenen wichtig sind, weil auch da die Technik immer komplexer wird. Während es in Nürnberg mehr als 100 Sirenenstandorte gibt, zum Beispiel auf Dächern oder Türmen, ist es in der Landeshauptstadt München heute weitgehend still geblieben. Denn dort gibt es keine einzige städtische Sirene mehr. Sie wurden nach dem Ende des Kalten Krieges in den 1990er Jahren schrittweise abgebaut, um Wartungs- und Betriebskosten zu sparen. Nicht ideal, meint dazu Innenminister Joachim Herrmann. Denn weltweit zeigten die Erfahrungen, auch im digitalen Zeitalter spielten klassische Sirenen nach wie vor eine wichtige Rolle.
0: So verlief also der bundesweite Warntag in Bayern. Das war ein Beitrag von Sandra Demmelhuber. Und hier ist der große Hit von Kate Nash von 2007, Foundations.

0: Wir haben es gleich 20 vor 6, das ist Bayern 2, die Welt am Donnerstagabend. Das 9-11 Memorial und Museum am Ground Zero in New York gehört zu den meistbesuchten Gedenkstätten der Welt. Besonders große Besucherströme gibt es da bestimmt morgen wieder am 25. Jahrestag der Terroranschläge auf die Twin Tower. Was wohl nur die wenigsten wissen, es gibt da einen streng abgeschirmten Raum im Untergeschoss des Museums. Dort werden die menschlichen Überreste von Opfern der Terroranschläge aufbewahrt. Oft sind es nur Knochensplitter. Fakt ist eben auch, erst 60% der Opfer vom 11. September konnten bislang identifiziert werden. Aus New York berichtet Martin Ganselmeier.
1: Auch die meisten US-Bürger sind erstaunt, wenn sie erfahren, auch 25 Jahre nach den Anschlägen versuchen Gerichtsmediziner der Stadt New York, weitere Opfer mit Hilfe fortgeschrittener DNA-Technologie zu identifizieren. Es ist eine mühsame und extrem schwierige Arbeit im gerichtsmedizinischen Labor, sagt der stellvertretende Leiter der Gerichtsmedizin Mark Desire.
2: These remains went through every possible thing that could destroy DNA.
3: Die Überreste der Opfer waren allen möglichen Faktoren ausgesetzt, die ihre DNA zerstören können. Kerosin, Diesel, Schimmel, Bakterien, Sonne, Insekten, Hitze, Feuer. All das zerstört DNA, all das war da. Dies ist nicht nur die größte forensische Untersuchung in der US-Geschichte, sondern auch die schwierigste.
2: You're making this not only the largest forensic investigation in the history of the United States, but the most difficult.
1: Knapp 22.000 menschliche Überreste wurden nach den Terroranschlägen geborgen und aufbewahrt. Nur etwa 60% der 9-11-Opfer konnten anhand von Körperteilen, Knochenfunden oder Zähnen klar identifiziert werden. Doch von fast 1.100 Opfern fehlt ein genetischer Nachweis. Für viele Angehörige ist dies besonders schmerzlich. Monica Eichen-Murphy wäre froh, wenn von ihrem Mann doch noch etwas gefunden würde.
4: I would be happy to know that something of him was found, because I didn't get an ID.
5: Ich habe keinen Ausweis von ihm, keinen Ehering. Ich habe nichts von ihm, nichts, gar nichts. Es ist immer noch unfassbar, dass er morgens zur Arbeit ging und nie zurückkam. Und ich habe nichts von ihm.
1: Doch dank fortgeschrittener DNA-Technologie gibt es auch für Monica und viele andere Opferangehörige Hoffnung. In den vergangenen Jahren konnten selbst kleinste Gewebespuren oder Knochensplitter eindeutig einem Opfer zugeordnet werden. So auch bei John Niven, der im Südturm ums Leben kam. Seine Frau Ellen gestand in einem Fernsehinterview, sie hatte sich schon damit abgefunden, dass nichts von ihrem Mann übrig geblieben war. Bis Ende 2025 zwei Polizeibeamte an ihrer Türe klingelten. Die Gerichtsmedizin in New York hatte nach mehr als 20 Jahren menschliche Überreste ihres Mannes identifiziert.
6: All this time they have been sifting through these remains and researching for over 20 years.
7: Die ganze Zeit haben sie die Überreste untersucht, mehr als 20 Jahre lang. Unglaublich. John war plötzlich wieder in unserem Leben. Dafür bin ich unglaublich dankbar.
6: Something I'm incredibly grateful for.
1: Es gibt jedoch auch Familien von 9-11-Opfern, die nicht informiert werden wollen, wenn nach so langer Zeit noch Überreste ihrer Liebsten identifiziert werden. Sie fürchten, dass mühsam verheilte Wunden wieder aufbrechen könnten. Monica Eichen-Murphy dagegen glaubt, dass ihr dies bei der Bewältigung ihrer Trauer helfen würde. Wenn auch etwas von ihrem Mann Michael gefunden wird, würde sie ihn trotzdem nicht auf einem Friedhof beerdigen.
5: Ich weiß, dass er hier ist und Frieden gefunden hat. Ich würde ihn auch hier lassen. Ich würde nicht woanders hingehen, um meinen Michael zu sehen.
0: Der 11. September und seine tragischen Folgen. Thema bei uns dann auch morgen hier auf Bayern 2. Deshalb fragen wir Sie, 25 Jahre danach, wie haben Sie den 11. September erlebt? Woran erinnern Sie sich? Schicken Sie uns eine Sprachnachricht über WhatsApp oder Signal an 0151 7 220 220 7. Die Nummer können Sie auch gerne nochmal nachschauen bei uns auf der Internetseite bayern2.de. Ja, und wir müssen an dieser Stelle jetzt wieder über PISA PISA reden. Nach dem historisch schlechten Abschneiden deutscher Schülerinnen und Schüler bei der jüngsten PISA-Studie ist Ursachenforschung gefragt. Woran lag es? Und was können wir tun, um den Bildungserfolg von Kindern zu verbessern? Eine Idee ist die sogenannte datengestützte Schulentwicklung. Ziel ist es da, passgenaue Förderprogramme für Schüler zu entwickeln. Das Ganze soll dann münden in ein Bildungsverlaufsregister. Was es damit auf sich hat und was das bringen soll, Britta Mersch.
8: Stellen Sie sich vor, ein Influencer auf TikTok hält Ihnen einen giftgrünen oder knallroten Trunk in die Kamera und sagt, wenn du das trinkst, dann verdoppelt sich die Energie deines Immunsystems und seitdem ich das mache, bin ich nie wieder krank geworden. Und an dieser Stelle haben viele Jugendliche schon Probleme zu sagen, ist es eine persönliche Meinung, vielleicht sogar Werbung oder handelt es sich hier um eine wissenschaftlich gesicherte Erkenntnis?
9: Seit Jahren zeigen Studien wie PISA, dass es bergab geht mit dem Bildungsniveau von Kindern in Deutschland. Verschiedene Maßnahmen könnten helfen, um gegenzusteuern. Dazu zählt eine frühe Sprachförderung in Kitas, wie es sie in erfolgreichen Bildungssystemen wie Kanada oder Estland gibt. Diese Länder setzen auch auf ein anderes Werkzeug, eine datengestützte Schulentwicklung. Anne Slifka ist Professorin für Schulpädagogik an der Universität Heidelberg und sie beobachtet internationale Schulsysteme.
10: Wir sehen in den leistungsstärksten Schulsystemen auf der Welt, dass sie alle mit Daten arbeiten seit geraumer Zeit. Zum Beispiel die kanadische Provinz Ontario hat im Jahr 1996 ihr Dateninstitut gegründet. Das war also schon vor unserem ersten PISA-Schock im Jahr 2000. Und wir sehen auch die Arbeit mit Daten zum Beispiel in Estland und in Singapur. Und letztlich ist der Einstieg in die datengestützte Schulentwicklung überfällig.
9: Auch in Deutschland gibt es dafür Pläne. Voraussetzung dafür ist eine Datenbank mit dem sperrigen Namen Bildungsverlaufsregister. Bund und Länder arbeiten gemeinsam an der Umsetzung. Die Statistik soll Brüche in Bildungsbiografien sichtbar machen, erklärt eine Sprecherin des Bundesbildungsministeriums schriftlich per Mail.
11: So haben wir zurzeit beispielsweise keine statistischen Informationen darüber, welchen weiteren Bildungsweg die rund 62.000 jungen Menschen nehmen, die im Jahr 2024 die Schule ohne Abschluss verlassen. Diese Daten brauchen wir dringend für die politische Steuerung und die Priorisierung in Zeiten knapper Budgets.
9: Die Daten könnten helfen, gegenzusteuern. Damit bildungspolitische Entscheidungen nicht im luftleeren Raum getroffen werden, sondern auf einem soliden Datenfundament. Deutschland ist spät dran. Zwar gibt es Bundesländer, die mutig voranschreiten, wie Hamburg oder Baden-Württemberg. Doch insgesamt tut sich Deutschland schwer, gute Ideen für eine bessere Bildung konsequent umzusetzen. Samuel Greif.
8: All das sind keine völlig schlagzeilenträchtigen Neuigkeiten. Und das wäre ja auch komisch, wenn wir jetzt auf einmal nach 25 Jahren PISA sagen würden, jetzt haben wir die zündende Idee, das ist ganz neu, das hat noch niemand gemacht und das wird unsere Probleme lösen. Das ist überhaupt nicht realistisch. Die entscheidende Frage und wo es bei uns in Deutschland hapert ist, ob wir in eine konsequente Umsetzung kommen.
9: Zwar gibt es seit Jahren Versuche, die Bildung in Deutschland zu verbessern. Ein Beispiel ist das Startchancenprogramm, das viel Aufmerksamkeit bekommt und bei dem 4.000 Schulen in herausfordernden Lagen 10 Jahre lang großzügig unterstützt werden. Doch ob dieses 20 Milliarden Euro Programm hilft, noch unklar. Und genau da könnte die Arbeit mit einer bundesweiten Schülerstatistik ansetzen und wirken.
8: Wir investieren Milliarden und Milliarden an Euro in Bildungsprogramme und bei vielen wissen wir nicht, ob sie eigentlich das erreicht haben, was sie erreichen sollten. Und ein Bildungsverlaufsregister kann dazu entscheidend beitragen, dass wir besser verstehen, wo wir überhaupt unsere Ressourcen am besten investieren und auch was eigentlich funktioniert hat und was nicht funktioniert hat.
0: Braucht Deutschland ein Bildungsverlaufsregister? Das war ein Beitrag von Britta Mersch und hier übernimmt jetzt eine Bayern 2-Legende, Sting und sein großer Hit von 1991, so muss es heißen, Mad About You. Hier ist Sting.

0: Sting, Mad About You.
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0: Heute mit Stefan Liener und einem Thema, das nicht nur für Sparer wichtig ist.
2: Notenbanken rund um die Welt stehen derzeit vor einer kniffligen Situation. Auf der einen Seite hat vor allem der Krieg zwischen den USA und dem Iran die Inflation nach oben getrieben. Und darauf reagieren Notenbanker tendenziell mit Erhöhungen der Leitzinsen. Nämlich um die Teuerung nicht völlig aus dem Ruder laufen zu lassen. Auf der anderen Seite bergen solche höheren Leitzinsen dann wieder das Risiko, die Konjunktur auszubremsen. Und vor genau diesem Dilemma stand heute die Europäische Zentralbank. Ursula Mayer.
3: Die Europäische Zentralbank erhöht die Zinsen im Euroraum. Das hat der Rat der Zentralbank auf seiner Sitzung in Berlin beschlossen. Es ist der zweite Zinsschritt nach oben in diesem Jahr. Der für Banken und Sparer relevante Einlagenzins steigt von bisher 2,25 auf 2,5%. Die Zinserhöhung begründet EZB-Präsidentin Lagarde mit den weiter stark steigenden Verbraucherpreisen. Zuletzt lag die Inflation im Euroraum bei 3,3%. Die Zentralbank strebt mit 2% deutlich weniger an. Dieses Ziel wird die EZB aktuellen Prognosen zufolge frühestens in 2 Jahren erreichen. Lagarde sagte, der Konflikt im Nahen Osten heize die Inflation erst einmal weiter an. Die Wirtschaft zeige sich erstaunlich widerstandsfähig. Für dieses Jahr erwartet die EZB im Euroraum ein Wachstum von 0,9%.
2: Die Deutsche Bahn will das in die Kritik geratene Konzept zur Sanierung des Schienennetzes überarbeiten, das bisher auf monatelangen Vollsperrungen beruht. Konzernchefin Evelyn Paller sagte in Berlin, es werde voraussichtlich weniger Sanierungen pro Jahr geben, um die Belastungen für den Fern- und Güterverkehr in Grenzen zu halten. Sie sprach von noch 2 bis 3 sogenannten Korridorsanierungen pro Jahr. Die Beratungen dazu mit dem Verkehrsministerium seien in den letzten Zügen. Und die zeitliche Abfolge und regionale Belastungen sollen auch besser aufeinander abgestimmt werden. Bei den sogenannten Korridorsanierungen werden viel belastete Streckenabschnitte komplett gesperrt und general überholt. Vor allem die Güterbahnen kritisieren das Konzept, weil die Umleitungen aus ihrer Sicht nicht gut funktionieren. Der Telekommunikationsanbieter Vodafone hat im Streit um eine Klausel in seinen allgemeinen Geschäftsbedingungen vor dem Gerichtshof der Europäischen Union, dem EuGH, einen Dämpfer erlitten. Nach EU-Regeln hätten Anbieter kein automatisches Recht darauf, ihre Vertragsbedingungen einseitig zu ändern, stellten die Richter in Luxemburg klar. Die Entscheidung ist auch relevant für eine laufende Sammelklage gegen Vodafone, bei der mehr als 100.000 Menschen mitmachen. Sie wehren sich gegen Preiserhöhungen durch Vodafone für das Festnetzinternet im Jahr 2023.
0: Soweit das Update aus der Wirtschaft, heute mit Stefan Liener. Und hier gibt's jetzt Heimatsound aus Innsbruck. 2 Frauen, 2 Männer, das ergibt die Band Janka. Am Jahresende erscheint ihr Debütalbum, da ist auch diese Nummer drauf. Wenn du dann weg bist.

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2: 4 Tage nach ihrem Wahlsieg in Sachsen-Anhalt hat sich heute die Landtagsfraktion der AfD konstituiert, die im neuen Landtag künftig mit 39 Abgeordneten vertreten sein wird. Heißt viele Landtagsneulinge. Wer sind sie und wo stehen die politisch? Und wie steht's um die Brandmauer in der CDU-Fraktion? Besprechen wir mit unserem Korrespondenten in Magdeburg nach den 18 Uhr Nachrichten.
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3: Um 18 Uhr mit Florian Schwarz. Guten Abend. Offenbar sollte es nicht bei den bisherigen Attacken auf das Stromnetz in Deutschland bleiben. Der Verdächtige, der am Dienstag festgenommen wurde, hat sich wohl entsprechende Notizen gemacht. Inzwischen ermittelt die Bundesanwaltschaft. Arne Hell berichtet aus Düsseldorf.
4: Die Ermittler haben laut NRW-Innenministerium ein Notizbuch gefunden im Camper des Verdächtigen Daniel V. Darin soll er handschriftlich mehr als 150 Orte in ganz Deutschland als Anschlagsziele aufgelistet haben. Für viele davon waren die Planungen offenbar schon sehr konkret. Allein in NRW wurden demnach an 40 Orten Abschussrampen entdeckt. Mit denen soll Daniel V. geplant haben, Draht auf Stromleitungen zu schießen, etwa an Umspannwerken, um so einen Kurzschluss und einen Stromausfall auszulösen. So soll er das auch in Bergheim in NRW gemacht haben, genau wie in Brandenburg und mehreren anderen Orten.
3: In Deutschland haben am Vormittag Sirenen geheult und Handys geschrillt. Am Warntag werden jedes Jahr die Systeme getestet. Beim ersten Mal 2020 war noch von gravierenden Pannen die Rede. Heuer gab es offenbar keine größeren Probleme. Bayerns Innenminister Herrmann mit einem Überblick.
5: Die Sirenen haben hervorragend funktioniert. Das kann im Einzelfall mal in einer Gemeinde anders gewesen sein. Das müssen wir noch sehen. Wir haben eine Zwischenmeldung, dass von diesen Warn-Apps in 2 Städten oder Landkreisen jeweils nicht ganz funktioniert hat. Das muss nachgearbeitet werden. Und ich habe es an meinem eigenen Handy erlebt, dass ich auch in Traunstein perfekt sowohl den Alarm wie auch die Entwarnung gut wahrgenommen habe.
3: Herrmann sprach insgesamt von einem großen Erfolg und auch Bundes

0: Bundesweit war das erste Fazit der Behörden. Der 6. bundesweite Warntag hat insgesamt das erwünschte Ergebnis geliefert. Es ist Haushaltswoche im Bundestag und heute ist es um den Etat von Innenminister Dobrindt gegangen. Der verteidigte seinen Kurs und sprach vor allem über eine härtere Migrationspolitik und mehr Personal und Befugnisse für die Sicherheitsbehörden. Deutschland sei tägliches Ziel von Cyberangriffen und Spionage, sagte Dobrindt. Grüne und Linke kritisierten, dass dafür Mittel für politische Bildung gekürzt würden. Die AfD warf der Regierung vor, weiter Milliarden für Einwanderer auszugeben. In 10 Tagen wird das Berliner Abgeordnetenhaus neu gewählt. Laut einer Umfrage von Infratest DIMAP für die ARD liefern sich dort die Linke und die CDU ein enges Rennen um die Mehrheit. Stand heute kommt die Linkspartei auf 21%, die regierenden Christdemokraten auf 20. Dahinter folgt die AfD mit 18, die Grünen mit 16 und die SPD mit 12%. Das BSW würde den Einzug ins Landesparlament verpassen. Das Wetter in Bayern. An den Alpen kann es lokal leicht regnen, in der Nacht örtlich Nebel und gebietsweise Regen bei Tiefstwerten von 12 bis 3 Grad. Morgen nur wenig Sonne, am Wochenende Sonne und Wolken, am Sonntag in Franken Schauer möglich, 18 bis 26 Grad. Soweit die Nachrichten, die Zeit 18.03 Uhr. Der Blick auf die Straßen. A3 Passau Richtung Nürnberg zwischen Iggensbach und dem Kreuz Deckendorf 14 Kilometer Stau. A3 Nürnberg Richtung Frankfurt zwischen Würzburg-Randersacker und Würzburg-Kist, 8 Kilometer Stau. A3 Würzburg Richtung Nürnberg zwischen Erlangen-Frauenaurach und Nürnberg-Beringesdorf, 12 Kilometer Stau. Nach einem Unfall 2 Spuren sind hier gesperrt. A3 Nürnberg Richtung Linz zwischen Passau-Nord und Pocking, 5 Kilometer Stau. A9 München Richtung Nürnberg zwischen Manching und Denkendorf, Stau und stockend. A94 München Richtung Passau zwischen Paarstetten und Lengdorf, Stau. A99 Westumfahrung München Richtung Nürnberg zwischen dem Dreieck München Südwest und Lochhausen stockend. A99 Ostumfahrung München Richtung Nürnberg zwischen Ottobrunn und Kirchheim stockend und B307 Miesbach Richtung Bayerisch-Zell zwischen Miesbach und Hausham Stau. Soweit der Service.
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2: Mit Tobias Buland, schönen guten Abend. Und wir schauen gleich nach Magdeburg. 4 Tage nach dem Wahldebakel für die CDU in Sachsen-Anhalt. Wie stellt sich die Union dort auf? CDU-Fraktionschef und noch Ministerpräsident Sven Schulze.
3: Wir haben definiert als Partei, wir sind in der Opposition.
2: Ja, und wer sind die, die aus der Opposition bald in die Regierung von Sachsen-Anhalt rücken könnten? Das künftige Landtagspersonal der AfD-Fraktion besprechen wir gleich mit unserem Korrespondenten in Magdeburg. Außerdem, der FC Bayern München startet heute in die neue und im Falle von Torwart Manuel Neuer letzte Champions League-Saison.
4: Ich möchte nicht so viel über den Titel sprechen, aber wir schauen einfach wirklich auf die Spiele, auf den Start, dass wir wissen, dass wir gegen starke Mannschaften spielen werden und da einfach unsere Hausaufgaben machen müssen.
2: Erste Hausaufgabe, heute Abend Heimspiel gegen Bodø Glimt aus Norwegen. Sprechen wir drüber in 20 Minuten mit unserem Sportexperten Edgar Endres.
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0: In 2 Wochen erscheint das neue Album von Soulboy Leon Bridges aus Atlanta. Da ist auch diese Nummer drauf, Fly Baby. 18:08 bei N2, Sie hören die Welt am Donnerstagabend. Ja, 4 Tage nach ihrem Wahlsieg in Sachsen-Anhalt hat sich heute die Landtagsfraktion der AfD konstituiert, die im neuen Landtag künftig mit 39 Abgeordneten vertreten sein wird. Angeführt wird die AfD-Fraktion weiter von einer Doppelspitze um Ulrich Siegmund und Oliver Kirchner. Aus Magdeburg ist uns jetzt der MDR-Kollege Uli Wittstock zugeschaltet. Schönen guten Abend, Herr Wittstock.
1: Ja, schönen guten Abend.
0: Ulrich Siegmund ist ja das AfD-Gesicht der Wahlen von Sachsen-Anhalt. Sein Doppelspitzenkollege in der Fraktion, Oliver Kirchner, jetzt erstmal in den letzten Tagen medial weniger in Erscheinung getreten. Wofür steht Oliver Kirchner? Wer ist das?
1: Naja, der ist praktisch der Gegenentwurf zu Ulrich Siegmund. Also er ist deutlich schärfer in der Ansprache, deutlich härter in seinen Äußerungen. Und wenn man ihm zuhört und wenn man ihn agieren sieht, dann versteht man, warum der Verfassungsschutz in Sachsen-Anhalt die Partei als gesichert rechtsextrem einstuft. Also da ist schon klar, hier geht es tatsächlich nicht um freundliches Lächeln, sondern schon um harte politische Forderungen, die sich sehr von dem unterscheiden, was alle anderen Parteien hier in Sachsen-Anhalt wollen.
0: Ja, die AfD also künftig mit 39 Abgeordneten im Landtag von Sachsen-Anhalt, heißt auch viele Landtagsneulinge. Wo stehen die politisch, eher im radikalen oder im gemäßigten Flügel, und welche Personen davon werden da noch von sich reden machen?
1: Also die meisten stehen sicherlich im radikalen Flügel der Partei. Dieser radikale Flügel ist ja der parteibestimmende Teil, das muss man ganz klar sagen. Auch in den Strukturen der Partei ist das so. Und welche Parteien von sich noch reden, welche Personen dann noch von sich reden machen werden, das wird man sehen. Es hat schon einer von sich reden gemacht, nämlich ein ehemaliger Stasi-Offizier. Der war sogar im Offizier im besonderen Einsatz, also so ein richtiger Agent, könnte man sagen, im Inland. Der ist tatsächlich für die AfD im Landtag, und das scheint für die AfD kein Problem zu sein, für die Wählerinnen und Wähler der AfD kein Problem zu sein. Gleichzeitig muss man sagen, Oliver Kirchner zum Beispiel, über den wir eben geredet haben, der hat einen ganz strengen, sagen wir mal, kritischen Blick auf die DDR. Der hat selber keine positive DDR-Erfahrung. Aber irgendwie finden die alle unter diesem AfD-Dach zusammen, und da gibt es auch keine wirkliche inhaltliche Auseinandersetzung bislang.
0: Hat die AfD überhaupt genügend Kräfte, um eine mögliche neue Regierung eigentlich personell zu bestücken?
1: Ja, das ist die große Frage, aber man sollte sich vorsehen, die AfD wird immer unterschätzt. Also der Wahlkampf, den die hier in Sachsen-Anhalt hingelegt haben, der war so professionell, der war so gut koordiniert und der war so perfekt getimt und abgestimmt, dass man sagen muss, das hat keine andere Partei hier geschafft. Mhm. Also die sind hochprofessionell in ihrem ganzen Vorgehen, und ich gehe davon aus, dass sie im Hintergrund schon lange sich ja auf diese Regierungsübernahme vorbereiten und auch genügend Personal haben. Und was ich so höre, gibt es auch viele Leute, die sich dafür interessieren.
0: Schauen wir zur CDU, die wird künftig nur noch mit 15 Abgeordneten vertreten sein. Der Fraktionsvorsitzende und noch Ministerpräsident Sven Schulze hat noch einmal was klargestellt.
2: Wir haben ja einen einstimmigen Beschluss gefasst, dass die CDU Sachsen-Anhalt in die Opposition gehen wird. Und deswegen ist uns klar, dass wir keine anderen Optionen in Betracht ziehen.
0: Ja, und trotzdem läuft seit Sonntagabend das große Spekulieren, ob es da insbesondere mit Blick auf die Ministerpräsidentenwahl AfD-Überläufer geben könnte. Wem von den 15 trauen Sie es zu, die Brandmauer aufzugeben?
1: Naja, da gibt es jetzt eine Zahl, oder sind eigentlich 2 Zahlen. 7:8. Klingt wie Elfmeterschießen, aber ist es nicht. 7:8, so hat Ministerpräsident Schulze es ganz knapp geschafft, als neuer Fraktionschef seiner Partei gewählt zu werden. Das heißt, 7 sind nicht ganz zufrieden mit dem, was da jetzt passiert ist. Und diese 7 könnten der Nukleus für einen möglichen Überläufertrupp sein. Könnten. Vielleicht, möglicherweise. Ich halte mich da auch bewusst zurück, weil man muss auch ganz klar sagen, im Wahlkampf waren die Gräben so verhärtet, und die AfD hat ganz klar gesagt, Hauptfeind ist die CDU. Und die sind auch tatsächlich massiv persönlich angegriffen worden von der AfD, sodass ich glaube, dass die Bereitschaft, da hinüber zu wechseln, nicht sehr ausgeprägt ist.
0: Das war ein Blick auf den künftigen Landtag von Sachsen-Anhalt mit unserem MDR-Kollegen Uli Wittstock. Danke und schöne Grüße nach Magdeburg.
1: Ja, ich danke auch.

0: Nur einer von vielen Hits der Kate Bush, Babushka, hier in Bayern 2 in der Welt am Donnerstagabend. Jetzt haben wir es ganz genau, 6:15. Fast 1400 Tote und über 5000 Vermisste. Das ist die zwischenzeitliche Bilanz der verheerenden Sturzflut in Nepal und Tibet von Ende August. Dabei waren nach einem Fels- und Gletscherabbruch extreme Mengen an Wasser, Schlamm und Felsbrocken 100 Kilometer weit durch die Schluchten des Himalaya gespült worden. Als eine der Hauptursachen für einen solchen Fels- und Gletscherabbruch gilt die Erderwärmung durch den Klimawandel. Und die macht bekanntlich auch nicht vor den Alpen Halt. Wäre also ein vergleichbares Ereignis wie in Tibet auch in der Alpenregion möglich? Frank Bäumer mit Antworten.
1: Es war der 28. Mai 2025. Der Birchgletscher am kleinen Nestort in der Schweiz bricht ab. 9 Millionen Kubikmeter Felsgestein und Eis stürzen ins Tal und begraben das Bergdorf Blatten unter sich. Die Warnsysteme funktionierten, das Dorf war bereits Tage zuvor evakuiert worden. Die Parallelen zum Ereignis im Himalaya sind offensichtlich. Doch es gibt Unterschiede, sagt Holger Frey, Experte für Klimawandel und Naturgefahren an der Universität Zürich.
2: Ein Unterschied ist sicher, Blatten ist eher eine langsamere Kaskade gewesen. Da sind mehrere kleinere, mittlere bis größere Stürze auf den Gletscher gegangen. Die haben den Gletscher dann destabilisiert und am Ende ist der Gletscher abgebrochen. Was wir jetzt in Nepal, China und der Grenzregion gesehen haben, das ist eigentlich ein Sturz aufs Mal. Niemand hat das kommen sehen. Da ist eine enorm große Masse an Fels abgebrochen, hat das Gletschereis mitgenommen und sich dann mit Wasser, das noch im Sediment gespeichert ist, Wasser, das im Fluss war, zusammen zu einer unvorstellbar großen Flutwelle aufgetürmt.
1: Derartige Sturzfluten sind selten. Auszuschließen sind sie laut Holger Frey jedoch nicht. Auch nicht in den Alpen. Denn auch hier taut der Permafrost auf. Gefrorene Boden- und Gesteinsschichten, die die Felsmassive zusammenhalten. Noch. Und auch in den Alpen schmelzen die Gletscher rasant ab.
2: Im Himalaya-Gebiet, wo sich diese große Flutwelle ereignet hat, haben wir zwar auch eine Hochgebirgstopographie, aber es ist schon noch einmal extremer. Also steilere Täler, auch längere Täler, sehr enge Täler, die auch dazu beigetragen haben, dass diese Flutwelle dann auch so weit, über 100 Kilometer lang, sehr zerstörerisch sein konnte, sich auch so weit aufbauen konnte. In den Alpen haben wir durchaus auch große Täler, die auch von Siedlung und Infrastruktur durchsetzt sind. Aber eine 100 Kilometer lange Flutwelle ist so sehr schwer denkbar.
1: Trotzdem kann es natürlich auch in den Alpen Flutwellen aus Schlamm und Geröll geben. Wenn ein Felssturz oder eine Gerölllawine zum Beispiel einen Gebirgsbach aufstaut und dieser Damm plötzlich nachgibt. Ein besonders drastisches Beispiel aus dem Alpenraum ist die Katastrophe von Vajont in Norditalien im Jahr 1963. Ein ganzer Berghang stürzte damals in einen Stausee und löste eine gewaltige Flutwelle aus. Mehrere Dörfer wurden zerstört, etwa 2000 Menschen starben. Die Gefahr war lange vorher bekannt, der Stausee hätte nie gebaut werden dürfen. Für den Wasserbauingenieur Markus Aufleger von der Universität Innsbruck sind Ereignisse wie die Flut in Nepal trotzdem ein Weckruf. Wegen des Klimawandels werden sich Fels- und Gletscherabbrüche in den Alpen definitiv häufen. Insbesondere bei Stauseen und Talsperren müsse man umdenken.
3: Das, was wir machen müssen, ist Resilienz verstärken. Das heißt, Wasserbauwerke oder auch andere Bauwerke müssen noch stärker dafür ausgelegt werden, dass etwas passiert, mit dem wir bisher nicht gerechnet haben.
1: Komplett vor Sturzfluten schützen lassen sich die Alpentäler nicht. Allerdings können schon einfache Maßnahmen den Schutz erhöhen. Markus Aufleger.
3: Wenn ich einen Staudamm habe, das heißt, ich habe eine Talsperre, die nicht aus Beton gebaut ist, sondern aus Erdbaustoffen, dann verträgt dieser Staudamm normalerweise nicht, dass er überströmt wird. Und ich könnte jetzt diesen Damm mit großen Steinen bedecken, sodass er ein bisschen überströmt werden kann und eine gewisse Sicherheit hat.
1: Was im Alpenraum bereits funktioniert, ist die Überwachung von absturzgefährdeten Bereichen. Im schweizerischen Blatten hat das Frühwarnsystem funktioniert. Das Dorf wurde rechtzeitig evakuiert. Eben diese Alarm- und Vorwarnsysteme müssten jedoch verbessert werden. Da sind sich die meisten Experten und Expertinnen einig. Notwendig seien auch regelmäßige Schulungen für die Bevölkerung. Denn im Extremfall entscheidet rasches Handeln über Leben und Tod.
0: Soweit Frank Bäumer über zukünftige Gefahren durch Sturzfluten in den Alpen. Und hier geht's weiter mit Musik aus Turin von Willy Peyote, Liedermacher und Rapper. Wir hören sein Stück Kodak.

0: Bayern 2, Sie hören die Welt am Donnerstagabend. Die Männer des FC Bayern München starten heute in die neue Champions League-Saison mit einem Heimspiel gegen Bodø Glimt. Ja, vermeintlicher Underdog aus Norwegen. Da sollte auf jeden Fall mehr drin sein als ein 0:0 wie zuletzt in der Bundesliga gegen Schalke. Was geht für die Bayern in dieser Champions League-Saison? Ich bin jetzt verbunden mit unserem Sportreporter Edgar Endres. Servus, Eddie.
1: Servus, hallo.
0: Bodø Glimt, also auf dem Papier der einfachste Gegner der Bayern in der Ligaphase der Champions League, oder?
1: Würde ich nicht ganz unterschreiben, denn Bodø Glimt war die Entdeckung der letzten 2-3 Jahre im Fußball-Europacup in Europa natürlich. Die Mannschaft vor 2 Jahren im Halbfinale der Europa League, da ist man gegen Tottenham ausgeschieden und dann im letzten Jahr ein sensationeller Durchmarsch bis ins Achtelfinale. Dort scheitert man dann dramatisch gegen Sporting Lissabon, hat Manchester City geschlagen mit Pep Guardiola, zweimal Inter Mailand, man hat Atletico Madrid geschlagen und 2:2 in Dortmund gespielt. Also die Mannschaft darfst du nicht unterschätzen. Man glaubt, die kommen aus dem Fischerdorf, 50.000 Einwohner nördlich des Polarkreises. Also Bodø, das ist ein kleiner Ort, aber eine Mannschaft mit viel, viel Potenzial.
0: Ein bisschen mehr Einwohner als Elversberg, oder?
1: Ja, ein bisschen mehr, aber das Stadion ist kleiner. Hat nur 8.000 Zuschauer, wird demnächst ausgebaut auf 10.000. Also da merkt man die Dimensionen. Der Verein hat nur 30 Angestellte, kann man sich überhaupt nicht vorstellen. Und trotzdem lebt der Verein vor allem dank des Trainers Kjetil Knudsen einen Traum. Und der Traum könnte heute Abend auch dem FC Bayern München vielleicht kalt erwischen zum Albtraum werden.
0: Ja, und was ich noch gehört habe, Bodø Glimt hat einen ehemaligen Kampfjet-Piloten als Mentaltrainer. Was kann der denn beim Fußball ausrichten?
1: Ja, Björn Mansberg heißt dieser gute Mann. Der war in Afghanistan unterwegs und in Libyen. Der hat ein Mindset geschaffen, gemeinsames Mindset, das heißt Leistung und Entwicklung. Nicht die Ergebnisse sind entscheidend, sondern die sind nämlich nicht kontrollierbar, sondern der Weg, also die Entwicklung. Das ist das Mindset von Björn Mansberg und der sagt natürlich auch, du darfst nie Angst haben vor irgendeinem Gegner. Im Gegenteil, du musst dich zeigen und das hat sich anscheinend wirklich eingeprägt bei den Spielern.
0: Lass uns mal auf die kommende Champions League Phase blicken oder auf die Saison. Wie steht es denn um die Titelambitionen des FC Bayern in dieser Saison? Vorher haben wir ja schon auch hier in der Sendung kurz Manuel Neuer gehört. Der hat bei der gestrigen PK eher tief gestapelt, möchte nicht so viel über den Titel sprechen, Hausaufgaben machen und so weiter. Wie sieht's denn aus, Edi? Was meinst du?
1: Ja, Vincent Kompany hat gestern das Gegenteil gesagt. Er sagt, wir gehören immer zu den Mannschaften, die ganz, ganz oben angesiedelt werden. Die Wettbüros sehen den FC Bayern München gemeinsam mit dem FC Arsenal ganz vorne. Und nach dem Halbfinale im letzten Jahr gegen Paris Saint-Germain muss das Ziel natürlich noch mehr sein, endlich wieder ins Finale kommen und dort den Pokal zum 7. Mal gewinnen. Also die Bayern wollen mit dieser Generation, mit diesen Superspielern, die ja auch nicht jünger werden, mit Manuel Neuer, mit Harry Kane, um nur die zwei zu nennen, endlich diesen Pott holen. Kane hat gesagt, das würde über allen stehen, was ich bisher erreicht habe. Also die Bayern sind sicherlich mit dabei, aber wir wissen natürlich auch, du musst gesund bleiben als Spieler, du musst die Form bis ins Frühjahr konservieren können und du musst natürlich auch das Matchglück haben, siehe Paris Saint-Germain im letzten Jahr.
0: Dann lass uns noch mal über heute Abend kurz sprechen. Bodø Glimt, bekannt für schnellen Fußball. Was für ein Spiel werden wir da heute sehen, beziehungsweise in der BR24 Live-Reportage hören?
1: Also ich bin mir sicher, dass Bodø Glimt sich nicht verschanzen wird. Im Gegenteil, die werden die Bayern stressen, schon im Mittelfeld mit Pressing, mit frühen Angriffen auf den ballführenden Gegner, sprich auf die Bayern-Spieler. Und sie wollen schnelle Balleroberungen haben. Und dann kann es ganz schnell gehen. Sie haben ein schnelles Umschaltspiel. Ihre Stärke ist das Offensivspiel. Hinten sind sie anfällig. Aber vorne haben sie natürlich mit Jens-Peter Hauge, einen ehemaligen Bundesligaspieler, der war schon in Frankfurt, und Ole Blomberg auf der anderen Seite, schnelle Außen. Und Andreas Helmersen ist ein Mittelstürmer, aber der Mann des Spiels ist wahrscheinlich Patrick Berg, der Kapitän im Zentrum. Das ist so etwas die Seele des Vereins, der das Spiel gestaltet. Also ich bin mir sicher, die Bayern werden keinen ruhigen Abend haben, außer sie machen ein ganz schnelles 1:0.
0: Ja, nochmal aus Bayern-Sicht dann gefragt, was muss denn passieren, dass man von einem gelungenen Auftakt für den FC Bayern München sprechen kann?
1: Natürlich der Sieg, der 23. Auftaktsieg in Folge, eine super, super, super Bilanz. Aber natürlich kein 1:0 oder 2:1, so ein Zitterding, sondern vielleicht ein ähnlicher Erfolg wie in der letzten Saison gegen den FC Chelsea. Das war natürlich damals auch der Vereinsweltmeister, eine ganz andere Kragenweite. Man sollte schon mit 2:3:0 vielleicht gewinnen. Das wäre natürlich eine Ansage auch an die Konkurrenz, die ja vorgelegt hat, unter anderem Paris Saint-Germain, Real Madrid oder auch der FC Arsenal. Also das sind die Top-Clubs, die sicherlich der FC Bayern München schlagen muss, um dann ganz, ganz oben zu stehen.
0: Sind wir mal gespannt, wie er verläuft. Der Auftakt des FC Bayern München heute in die neue Champions League-Saison. Das waren Einschätzungen von unserem Sportexperten Edgar Endres. Danke, Edi, für deine Zeit.
1: Dankeschön, tschüss.

0: Mit entspannten Bossa Nova-Schritten geht's zu auf Richtung 6:30. Das ist Marisa Monti. Über 80% der Deutschen sind mit Bundeskanzler Merz unzufrieden. Und ganz aktuell haben die Meinungsforscher auch die politische Stimmung in den zwei Bundesländern mit bevorstehenden Wahlen abgefragt. Mecklenburg-Vorpommern und Berlin. Da wurde gefragt, wen werden sie wählen? Mehr dazu gleich nach den Kurznachrichten mit Friedrich Schloffer.
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2: Guten Abend, es ist 18.30 Uhr. Bundesanwaltschaft übernimmt Ermittlungen zu Attacken auf Stromnetz. Eine Sprecherin sagte, es gehe unter anderem um den Verdacht von verfassungsfeindlicher Sabotage. Der Tatverdächtige war am Dienstag gefasst worden. Er soll Anschläge auf Umspannwerke in Nordrhein-Westfalen, in Brandenburg und in Sachsen durchgeführt bzw. geplant haben. In seinem Wohnmobil wurden Notizen mit mehr als 160 möglichen Sabotagezielen entdeckt. AfD in Mecklenburg-Vorpommern legt in Umfrage zu. 1,5 Wochen vor der Landtagswahl kommt die Partei in einer Erhebung von Infratest DIMAP für die ARD auf 38%. Die SPD von Ministerpräsidentin Schwesig erreicht 33%, die Linke 9, die CDU nur 7 und die Grünen 5%. Das BSW würde es nicht in den Landtag schaffen. Leitzinsen steigen zum zweiten Mal in diesem Jahr. Die Europäische Zentralbank erhöht unter anderem den für Banken und Sparer wichtigen Einlagenzins von 2,25 auf 2,5%. Sie reagiert damit auf die hohe Inflation im Euroraum. Im August war die Rate infolge des Iran-Kriegs auf 3,3% gestiegen. Sie liegt damit deutlich über dem EZB-Ziel von 2%. Baupläne der Deutschen Bahn verzögern sich um Jahre. Laut Konzernchefin Paller wird die Generalsanierung von rund 40 wichtigen Strecken länger dauern. Eine Überarbeitung des Konzepts habe gezeigt, dass pro Jahr statt 4 solcher Projekte nur 2 bis maximal 3 zu schaffen seien. Die Sanierungen werden sich deshalb wohl bis in die 2040er Jahre ziehen. Soweit die Nachrichten um 6:30.
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2: Bis zum Abend teils sonnig, teils bewölkt, in der Nacht gebietsweise Regen bei 12 bis 3 Grad. Und die Bayern 2 Verkehrsmeldungen. A3 Passau Richtung Nürnberg zwischen Iggensbach und dem Kreuz Deckendorf, 11 Kilometer stockend. A3 Nürnberg Richtung Frankfurt zwischen Würzburg-Randersacker und Würzburg-Kist, 8 Kilometer Stau. A3 Würzburg Richtung Nürnberg zwischen Erlangen-Frauenaurach und Nürnberg-Nord, 12 Kilometer Stau an einer geräumten Unfallstelle. A3 Nürnberg Richtung Linz zwischen Passau Nord und Passau Süd 5 Kilometer Stau. A9 München Richtung Nürnberg zwischen Manching und Denkendorf Stau und stockender Verkehr. A94 München Richtung Passau zwischen Paarstetten und Lengdorf Stau. A99 Westumfahrung München Richtung Nürnberg zwischen dem Dreieck München Südwest und Lochhausen stockender Verkehr. Und A99 Westumfahrung München Richtung Lindau zwischen Neuherberg und dem Dreieck Allach stockender Verkehr. Soweit der Service, die Zeit 18.33 Uhr.
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0: Mit Tobias Ruland und einem Zahlenmeer, zum Beispiel die 80. Über 80% der Deutschen sind aktuell mit Bundeskanzler Merz unzufrieden. Ein historisch schlechter Wert laut aktuellem ARD-Deutschland-Trend nach einer historisch denkwürdigen Landtagswahl in Sachsen-Anhalt, deren Wahlergebnisse zugunsten der AfD ja vor allem auch als ein ganzer Block an Denkzetteln in Richtung Bundesregierung in Berlin gelesen werden können. Ganz aktuell haben die Meinungsforscher aber auch die politische Stimmung in den zwei Bundesländern mit bevorstehenden Wahlen abgefragt. Mecklenburg-Vorpommern und Berlin. Erste Zahlen haben wir ja gerade schon in den Nachrichten gehört. Sabine Henkel hat sich die Ergebnisse angeschaut.
3: Zwei Landtagswahlen mit sehr unterschiedlichen Ausgangslagen. In Mecklenburg-Vorpommern liegen zwei Parteien mit großem Abstand vor den anderen, die SPD und die AfD. In Berlin sind es CDU und Linke, allerdings mit weitaus geringerem Abstand. In Mecklenburg-Vorpommern wird sehr deutlich, welche Rolle Manuela Schwesig spielt, die amtierende Ministerpräsidentin der SPD. Sie würde bei einer Direktwahl von 60% gewählt. Schwesig hat ihren Wahlkampf auch auf ihre Person zugeschnitten. Die Frau gegen Blau. In dieser Umfrage führt aber Blau, also die AfD, mit 38% vor Schwesigs SPD mit 33%. Die AfD hat 3 Punkte gut gemacht, die SPD einen. Die anderen Parteien sind weit abgeschlagen und können in dieser Umfrage auch keine Punkte machen. Die CDU liegt bei 7%, die Linke bei 9 und die Grünen bei 5%. Das BSW wäre nicht im Landtag, 4%. In Berlin ist noch sehr viel mehr offen. Möglicherweise auch, weil fast ein Drittel der Wahlberechtigten noch nicht entschieden ist, was auch an den weitgehend unbekannten Spitzenkandidaten aller Parteien liegen könnte. So zeichnet sich folgendes Bild ab. Die Linke liegt in Berlin knapp vor der CDU. Linke 21, CDU 20%. Die Linke hat 2 Punkte zugelegt, die CDU 1 verloren. Die AfD kommt unverändert auf 18, die Grünen auf 16% bei einem Minus von 2 Punkten. Die SPD dann mit 12% plus 1. Das BSW erreicht 4%, wäre also nicht im Berliner Abgeordnetenhaus dabei. Es gibt in Berlin keine große Präferenz für den regierenden Bürgermeister bzw. die Bürgermeisterin. Auch hier liegt aber die Linke Elif Eralp knapp vor dem CDU-Kandidaten Stefan Evers mit 23-22%. Was mögliche Koalitionen angeht, gilt in beiden Ländern, dass keine Partei, die nach dieser Umfrage den Einzug in den Landtag schaffen würde, mit der AfD regieren will. Daher wäre in Mecklenburg-Vorpommern nur eine rot-rot-grüne Koalition möglich. In Berlin sind 2 Optionen denkbar. Ebenfalls rot-rot-grün, allerdings nicht mit einer SPD, sondern mit einer linken Ministerpräsidentin. Oder eine Kenia-Koalition, also schwarz-rot-grün.
0: Soweit Sabine Henkel mit aktuellen Vorwahlumfragen und Prognosen für Berlin und Mecklenburg-Vorpommern. 18 Uhr und gleich 37 Bayern 2. 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

0: Viele Briten denken bei seiner Stimme wohl ans Autofahren, denn ein alter Song von John Allen war nämlich mal Werbemusik für einen Geländewagen. Hier gerade gehört John Allen mit seinem Song Stay. Deutschland steht gerade vor Gericht, konkret vor dem Internationalen Gerichtshof in Den Haag. Es geht um den Vorwurf, mit Waffenlieferungen an Israel Beihilfe zu einem möglichen Völkermord im Gazastreifen zu leisten. Die Klage hatte Nicaragua eingereicht. Deutschland weist den Vorwurf zurück. 4 Tage lang wurden beide Seiten vor dem Gerichtshof angehört. Dabei soll erst einmal geklärt werden, ob es überhaupt zu einem Prozess kommt. Andreas Meyer-Feist beobachtet für uns die Anhörung.
1: Julia Mona ist die Juristin, die Deutschland vor dem Internationalen Gerichtshof vertritt. Sie leitet die Rechtsabteilung des Auswärtigen Amtes in Berlin. In Den Haag ging es in der mündlichen Anhörung um mehr als nur um juristische Feinheiten. Es ging um die Frage, ob Deutschland seine völkerrechtlichen Pflichten ernst nimmt und im Nahostkonflikt verantwortlich handelt.
2: Germany is committed.
3: Deutschland bekennt sich sowohl zum Bestand und zur Sicherheit des Staates Israel als auch zur uneingeschränkten Verwirklichung des Selbstbestimmungsrechts des palästinensischen Volkes. Nicaragua versucht, uns als einseitig darzustellen. Das Gegenteil ist der Fall.
2: Nicaragua, however, tried to portray us as one-sided. The opposite is true.
1: Mit diesen Worten versuchte die deutsche Juristin, gravierende Vorwürfe zu entkräften. Deutschland sei politisch einseitig und leiste sogar Beihilfe zu potenziellen Verbrechen, die Israel anzulasten seien. Das jedenfalls ist die Position Nicaraguas. Dass dieses südamerikanische Land überhaupt eine Rolle spielt, obwohl es so weit weg liegt vom Nahen Osten, ist nur auf den ersten Blick überraschend. Die in Nicaragua regierende sozialistische Sandinista-Führung unter Präsident Daniel Ortega ist seit Jahrzehnten eine wichtige Stütze der palästinensischen Befreiungsbewegung. Und schon in der Vergangenheit hatte das Land einiges erreicht vor dem Internationalen Gerichtshof. Als historischer Sieg gilt die Klage Nicaraguas gegen die US-Unterstützung der rechtsgerichteten Kontrarebellen in den 80er Jahren. Die Richter entschieden in diesem Fall gegen die USA. Washington habe gegen das Gewaltverbot und das Gebot der Nichteinmischung in die Angelegenheiten eines anderen Staates verstoßen. Im laufenden Verfahren gegen Deutschland erreichte Nicaragua, dass die Klage nicht schon längst komplett abgewiesen wurde, sondern dass sie mündliche Verhandlungen durchlaufen muss, die in dieser Woche abgeschlossen wurden. Für Carlos José Gómez, einem erfahrenen Diplomaten aus Nicaragua, ist es nicht die erste Klage vor dem Internationalen Gerichtshof. Während die Bundesregierung von unfairen Vorwürfen spricht, wirft der Jurist Deutschland vor, in Israel nicht genau hinzuschauen.
4: Die Völkermordkommission verpflichtet Vertragsstaaten, die Kenntnis von der ernsthaften Gefahr haben, dass es zu Völkermord kommen könnte, alles daran zu setzen, Völkermord so weit wie möglich zu verhindern.
1: Deutschland argumentiert mit der Unzuständigkeit des Gerichts. Julia Molnar, die Vertreterin der Bundesregierung in diesem Verfahren, sagt, Nicaragua versuche mit der Klage gegen Deutschland über die Handlungen Israels zu urteilen, ohne dass Israel selbst am Verfahren beteiligt sei.
3: Dies ist der erste Fall in der Geschichte dieses Gerichtshofes, in dem weder der Antragsteller Nicaragua noch der Antragsgegner Deutschland Partei des Konfliktes ist, der diesem Fall zugrunde liegt.
1: Wie es nach der Anhörung weitergeht, ob es zu einem Hauptverfahren kommt, müssen nun die Richter in Den Haag entscheiden. Damit wird Anfang 2027 gerechnet.
0: Deutschland wehrt sich vor dem Internationalen Strafgerichtshof gegen die Klage von Nicaragua. Soweit der Bericht von Andreas Meyer-Feist. Und wir kommen wieder zurück nach Bayern.
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0: Ja, hat sich gut runtergekühlt im Lauf dieser Woche. Das mit den Hitzesommertagen dürfte sich für dieses Jahr erledigt haben. Und was macht unser Kolumnist Norbert Johr? Er trifft Menschen, denen die Hitze nie ausgeht. Menschen, die einen heißen Job haben und selbst wenn es herbstlicher wird, immer noch mit 50 Grad und mehr konfrontiert sind.
6: Und ich kehre an einem heißen Tag gleichsam zu den Wurzeln der Rubrik zurück. Denn hier entsteht eine Straße. Draußen hat es gerade so 34 Grad. Und wie heiß ist der Bitumen, der gleich drauf kommt?
7: Also der Walzasphalt hat 160 Grad. Und unser Gussasphalt, der hat 230 Grad.
6: Sie haben jetzt schon Schweißperlen auf der Stirn, ohne dass er da ist.
7: Ja, die Nervosität.
6: Aber was ist das für ein höllischer Arbeitsplatz dann?
7: Nein. Man gewöhnt sich da über die Jahre lieber so als Regen.
6: Naja, das werden die Landwirte gerade anders sehen. Aber was trinken Sie dann an so einem Tag?
7: Ja, viel Wasser, 3-4 Liter.
6: Und wie viele Jahre machen Sie es schon?
7: Also ich bin jetzt 25 Jahre dabei.
6: Und wie alt?
7: 51.
6: Und was ist das Schöne an dem Beruf?
7: Du hast fast täglich wechselnde Arbeitsstellen. Du kommst in ganz München rum oder auch in anderen Ortschaften, bist den ganzen Tag draußen, triffst Leute.
6: Mich zum Beispiel.
7: Ja, zum Beispiel, genau. Ja, ist sehr abwechslungsreich, obwohl es immer der gleiche Job ist.
6: Mit wem habe ich das Vergnügen?
7: Mit dem Toni.
6: Und hat ein jegliches seine Zeit? Macht man das auch noch mit Ende 50?
7: Also mein Opa hat es bis 74 gemacht.
6: Wie bitte?
7: Ja.
6: Und wie war er beieinander?
7: Gut, sehr gut. Wenn du da immer in Bewegung bist, auf deine Bewegungen achtest, dann kannst du das bis ins hohe Alter machen.
6: Sie haben nicht Rücken?
7: Nein, gar nichts. Ich fühle mich wie 30.
6: Apropos, da unten bin ich an so einem jungen Mann vorbeigerollt mit bloßem Oberkörper. Der war aber gerade schwer beschäftigt mit diesen dampfenden Bitumeneimern.
7: Ja, das war mein Sohn. Das ist die vierte Generation dann sozusagen.
6: Straßenbau war es schon immer?
7: Nicht ganz. Ich habe in jungen Jahren mal Tontechniker gelernt und habe ein Jahr dann mal im Stadttheater gearbeitet. Das war eine tolle Zeit.
6: Aber irgendwie hat der Asphalt gefehlt, oder?
7: War einfach schlecht bezahlt.
6: Aber für ein Stadttheater den Ton zu machen, ist das nicht reizvoller?
7: Es war auf alle Fälle eine wunderbare Zeit. Die Theaterwelt ist was ganz was Eigenes. Wenn du aber eine Familie gründen willst, dann musst du dir was Lukrativeres suche, auf alle Fälle.
6: Und die Arbeitszeiten?
7: Wir waren übel. Vormittags Probe, abends Vorstellung, samstags, sonntags, feiertags, abends immer Veranstaltungen. Und 2000 Euro brutto.
6: Dann lieber von 8 bis 16 Uhr hinter der Fräse her.
7: Jawohl, da verdienst du schon besser.
6: Und wo rollen Sie hin, auf welcher Straße, in welche Himmelsrichtung, wenn Sie mal von allem weg möchten?
7: In die Berge. Ruhpolding. Da hat meine Schwiegermutter eine Ferienwohnung.
6: Da gibt es dann Stille, Bergluft und?
7: Wanderungen. Natur, ja, Natur.
6: Gegen Ende meiner Geschichte frage ich immer nach einem Lebensmotto.
7: Braucht man eins?
6: So wie Sie mich anstrahlen, anscheinend nicht, oder?
7: Ich würde sagen, nicht unbedingt.
6: Jetzt kommt der Kapo noch auf mich zu. Was gibt's?
8: Also wir hätten tatsächlich noch eine Stelle frei.
6: Was, hier beim Straßenbau?
8: Also Straßenbau, würde ich sagen, ist die Zukunft.
6: Weil Deutschland ein bisschen was nachzuholen hat.
8: Auf jeden Fall.
6: Aber schauen Sie mich mal an. 2,60 Meter plus.
8: Da sind Sie bei uns genau richtig. Auch die großen Herausforderungen müssen gemeistert werden.
6: Für mich ist aber ein weiter Weg nach unten auf dem Boden.
8: Wir haben auch oben Arbeit. Auch Maschinen müssen geführt werden. Lkw-Fahrer, Walzenfahrer und etc. etc.
6: Sie suchen händeringend Leute.
8: Händeringend, dringend.
6: Das ist ein Job, den keine KI wegnehmen kann.
8: Definitiv nicht.
6: Wie alt sind Sie damit geworden bis jetzt?
8: 56. Ich stehe ja vor Ihnen. Schaue ich anders aus wie eine deutsche Eiche?
6: Nee, und ein kleines Bierchen in der Hand.
8: Ein kleines Bierchen gehört dazu. Und eine Zigarette auch.
6: Und noch 10 Jahre denkbar, dass Sie das machen?
8: 10 Jahre weiß ich nicht, aber ich zitiere einen deutschen Politiker aus dem Bundestag. Wenn die Lebenserwartung 100 Jahre ist, dann kann einer auch bis 70 arbeiten. Jetzt würde ich den Herrn Jens Spahn bitten, bei uns auf dem Bau, nachdem er ja keinen Job mehr hat, die Stelle würde ich für ihn freihalten. Herr Jens Spahn, bitte bewerben Sie sich bei Firma Gag.
6: Ich kenne auch schon seinen Kapo.
8: Ich auch.
6: Alles Gute.
8: Danke, vielen Dank. Ich wünsche Ihnen alles Gute.
7: Dankeschön.

0: Happier Times Ahead. Das ist die wunderbare Ray aus Großbritannien. Hier am Ende der Bahn 2 Welt am Abend. Am Mikrofon verabschiedet sich Tobias Ruland. Nach 19 Uhr geht's weiter mit dem Zündfunk. Und vor den Nachrichten gibt's noch eine sehr gute Geschichte für unsere jungen Zuhörer. Ich sag ciao und servus.
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2: Hallo, ich heiße X. Ich wohne in einem Computerspiel. Das ist cool. Oft renne ich herum und sammle Sachen. Blumen, Baumstämme, Schokokekse. Alles, was ich finde, packe ich in meinen Rucksack. Zack, zack, zack, zack, zack. Manchmal spielen Toni und Hira mit mir zusammen. Dann machen wir gemeinsam Ausflüge auf einen Vulkan oder zu einem Wolkenschloss. Manchmal besuche ich die beiden Kinder aber auch in der echten Welt. Ich drücke auf den pinken Knopf, auf dem steht Spiel verlassen. Und blablab, plumpse ich aus dem Computer. Machen wir hier doch auch mal einen Ausflug, schlage ich vor.
3: Oh ja, mit Picknick,
2: ruft Hira. Das findet Toni auch gut.
3: Wir brauchen Essen und Trinken und eine Picknickdecke. Ich hole gleich einen Rucksack.
2: Hira und ich suchen inzwischen in der Küche nach leckeren Esssachen. Wir finden Brot und Käse und Karotten und Äpfel und viele Schokokekse. Toni bringt den Rucksack. Darin steckt schon die Picknickdecke. Wir packen die Esssachen ein. Zack, zack, zack, zack. Dann noch eine große Flasche mit Wasser und drei Becher.
3: So,
2: sagt Hira.
3: Jetzt können wir los.
2: Nein, rufe ich. Ihr habt ja noch jede Menge vergessen.
3: Was denn?
2: Zuerst mal einen Tisch und Stühle, sage ich. Denn ich weiß genau, dass es in der echten Welt viele kleine Tiere gibt, die angekrabbelt kommen und mitessen wollen, wenn man auf dem Boden sitzt. Und außerdem brauchen wir noch andere Ausrüstung. Hira lacht und Toni hält mir den Rucksack hin.
3: Wie willst du hier einen Tisch und Stühle und noch mehr Ausrüstung reinkriegen?
2: Ich probiere es, aber tatsächlich, der Rucksack ist voll. Nicht mal der kleinste Stuhl passt noch rein. Das ist wirklich unpraktisch. Uns bleibt also nichts anderes übrig, als mit diesen wenigen Sachen loszuziehen. »Wohin gehen wir?«, frage ich. »Ich bin ein bisschen besorgt, denn wir haben keine Vulkanschutzanzüge dabei und Fallschirme fürs Wolkenschloss auch nicht. Noch nicht mal einen Regenschirm.«
3: »Lasst uns zum Waldrand gehen«,
2: schlägt Hira vor. »Das machen wir. Ich trage unseren Rucksack und ich muss zugeben, auch ohne Tische und Stühle ist er viel schwerer als der im Computerspiel.« Der im Computerspiel wiegt nämlich gar nichts. Am Waldrand ist eine Wiese und wir breiten die Picknickdecke aus. Weil wir alle Hunger haben, packen wir auch gleich das Essen.

0: Und als wir satt sind, packen wir die Reste wieder in den Rucksack. Und dann schauen wir uns um und entdecken Bäume und Blumen und sogar ein Baumhaus und spielen auf der Wiese und im Wald. Und dann fängt es ein bisschen an zu regnen. Wir haben keinen Regenschirm dabei, rufe ich erschrocken. Aber es macht nichts. Wir stellen uns einfach unter einen Baum mit vielen Blättern. Wir werden gar nicht nass. In der echten Welt kann man auch Ausflüge machen, sogar ohne viel Ausrüstung. Die echte Welt ist schon irgendwie schön.
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0: 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Gute Nacht.
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0: Der Wirtschaftsstandort München ist berühmt für Bier, Autos und demnächst vielleicht auch für militärische KI-gesteuerte Drohnen. Denn da siedeln sich immer mehr Firmen an aus dem Bereich. Doch das geht nicht jedem so leicht runter wie ein Helles oder eine Apfelschorle. Mehr dazu gleich im Zündfunk hier auf Bayern 2 mit Sandra Limoncini und Oliver Buschek. Bis gleich.
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2: Um 19 Uhr mit Florian Schwarz. Guten Abend. Die Sabotageaktionen auf die Energieinfrastruktur in Deutschland hätten noch weitergehen können. Der am Dienstag festgenommene Tatverdächtige soll, das geht aus seinem Notizbuch hervor, mehr als 150 Ziele ins Visier genommen haben. Jetzt ermittelt die Bundesanwaltschaft, wie Raimund Bacher berichtet.
3: Wie NRW-Innenminister Reul im Innenausschuss des Landtags mitteilte, wurden potenzielle Tatorte nicht nur in Nordrhein-Westfalen, sondern auch in anderen Bundesländern und im benachbarten Ausland bekannt. Immer wieder sollte dabei leitfähiges Material auf Stromleitungen geschossen werden, um Kurzschlüsse und Stromausfälle auszulösen. Nach seiner Festnahme soll Daniel V. zudem weitere Verstecke genannt haben. Die genannten Orte wurden überprüft. An den Ermittlungen waren in Nordrhein-Westfalen rund 1.700 Polizeikräfte beteiligt.
2: 10 Tage vor der Landtagswahl in Mecklenburg-Vorpommern kann die AfD dort in einer Umfrage weiter zulegen. Sie kommt auf 38%, ergab die Erhebung von Infratest DIMAP für die ARD. Die SPD von Ministerpräsidentin Schwesig erreicht 33%, die Linke 9, die CDU 7 und die Grünen 5%. Das BSW würde es nicht in den Landtag schaffen. Anders der Trend in Berlin, wo in 10 Tagen ebenfalls gewählt wird. Hier liegt die Linkspartei mit 21% in der Umfrage vorn, gefolgt von der CDU mit 20 und der AfD mit 18%, sowie den Grünen und der SPD. In den ersten 8 Monaten des Jahres sind weniger Menschen illegal in die EU gekommen. Das meldet die Grenzschutzbehörde Frontex. Im Vergleich zum Vorjahreszeitraum sei die Zahl der unerlaubten Grenzübertritte um 1/3 gesunken. Insgesamt verzeichnete Frontex mehr als 74.000 Verstöße. Der Weg über das Mittelmeer sei laut Frontex nach wie vor die Hauptroute. Die vor allem für Bienen gefährliche asiatische Hornisse ist erstmals auch in München nachgewiesen worden. Es ist bisher der südlichste Standort in Bayern, an dem das Insekt entdeckt wurde. Naturschützer fordern nun deutlich mehr Anstrengungen des Freistaats zum Schutz heimischer Arten und auch von Obstbauern.
4: Für Christ

0: Christian Hirneis, den Vorsitzenden des BUND München und Landtagsabgeordneten der Grünen, Anlass, einen Aktionsplan zur Bekämpfung der asiatischen Hornissee in München zu fordern. Es müssten verstärkt Ehren- und hauptamtliche Nestentferner ausgebildet werden. Außerdem müsse die notwendige Schutzausrüstung mit besseren Schutzanzügen und Visierhelmen zur Verfügung gestellt werden. Denn die asiatische Hornisse ist aggressiver als die heimischen Arten. Sie frisst Honig und Wildbienen und andere Insekten. Dadurch verursacht sie große Schäden im Wein- und Obstbau. Anton Rauch, München.
1: Die Rettungskräfte sind vorbereitet, wenn nächste Woche in München das Oktoberfest beginnt. Neu in der Sanitätsstation auf dem Festgelände sind Laborgeräte zum Blutwertecheck. Damit kann das Team anhand der Werte unter anderem Herzinfarkte erkennen und die weitere Versorgung beschleunigen. Erstmals wurden auch rund 70 Helfer darauf vorbereitet, in Bedrohungssituationen verbal zu deeskalieren und sich bei Bedarf auch verteidigen zu können. Das Wetter in Bayern. An den Alpen kann es lokal leicht regnen, in der Nacht örtlich Nebel, gebietsweise Regen bei Tiefstwerten von 12 bis 3 Grad. Morgen nur wenig Sonne, am Wochenende Sonne und Wolken, am Sonntag in Franken Schauer möglich, 18 bis 26 Grad. Soweit die Nachrichten, die Zeit 19.03 Uhr. Der Blick auf die Straßen. A3 Nürnberg Richtung Frankfurt zwischen Würzburg-Randersacker und Würzburg-Kist, 5 Kilometer Stau. A3 Nürnberg Richtung Linz zwischen Passau-Nord und Passau-Süd, 3 Kilometer Stau. A99 Westumfahrung München Richtung Nürnberg zwischen dem Dreieck München Südwest und Ludwigsfeld 12 Kilometer stockend. Und A99 Ostumfahrung München Richtung Nürnberg zwischen Ottobrunn und Kirchheim 12 Kilometer stockender Verkehr. Soweit der Service.
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3: München zur Drohnenhauptstadt wird, wie es hinter den Türen des Berliner Fetischclubs KitKat zugeht und wie uns die österreichische Band Kalk bezaubert. Das und mehr ist drin in dieser Stunde Zündfunk. Herzlich willkommen, besonders jenen, denen heute beim Probealarm um 11 vor Schreck das Handy aus der Hand gefallen ist. Das sagen Oliver Buschek
4: und Sandra Limoncini. Und wir steigen mit dicken Beats in den heutigen Zündfunk ein mit einer Neuerscheinung aus den Niederlanden. Maha, eigentlich Maha Ayak, die sudanesische multidisziplinäre Künstlerin, vermischt Punk und elektronische Elemente zu einer sehr direkten, rohen Performance. Als Vorbilder nennt Maha unter anderem Sinéad O'Connor und Grace Jones. Ihre Musik soll ein Zeichen gegen Unterdrückung und für Selbstbestimmung setzen. Ihr Song heißt First Out of Five.

0: Maha war das mit First Out of Five.
1: Auf der Mauer, auf der Lauer sitzt eine kleine
0: Wanze. Wieso kommst du jetzt damit, Olli?
1: Weil ich heute wirklich von Wanzenmeldungen verfolgt werde. Also zum einen lese ich in der Zeitung, dass man jetzt im Herbst vermehrt mit Stinkwanzen rechnen muss. Also die Stinkwanze, die heißt eigentlich marmorierte Baumwanze, ist nicht hübsch, aber harmlos. Allerdings sollte man nett zu ihr sein, denn wenn sie sich zu sehr erschreckt, dann...
0: Ja, dann fängt die an zu stinken. Das kenne ich aus Italien.
1: Ja, ist wirklich übel, ne? Die trägt dann in sich und das kann wirklich auch nach Hallen, kann man nicht sagen. Aber der Geruch bleibt jedenfalls für länger und deswegen nicht totschlagen, sondern lieber behutsam nach draußen befördern.
0: Ja, auf gar keinen Fall. Mit einem Glas und einer Zeitung. Also ich mache mal Glas und dann schiebe ich was drunter.
1: Ja, also irgendwas in der Art, seid nett zu den Viechern. Und die andere Wanze, die hat zu tun mit Taylor Swift. Wissenschaftler haben eine neue Gattung von Weichwanzen nach dem Megastar benannt. Swiftiphyllus. Und weil das noch nicht reicht, tragen gleich vier Arten Namen, die auf Taylor Swift und ihre Alben anspielen.
0: Ich ahne es. Die Wanzen haben verschiedene Eras.
1: Ja, tatsächlich so ungefähr. Also es gibt Swiftiphyllus taylorae nach Taylor selbst, dann Amator, lateinisch für Lover, Intrepidus für Fearless und Poetrum für Poets, also the Tortured Poets Department.
0: The Life of a Showgirl kam wohl nicht so gut an. Warum ausgerechnet eine Weichwanze? Findet man die in so Footballstadien und großen Konzerthallen?
1: Also darüber ist nichts bekannt, aber die Forscherin Sarah Schröder, die ist selber Swiftie und wollte eigentlich einfach ein Zeichen setzen, also vermutlich. Und sie fand außerdem, dass die Tiere so ein bisschen aussehen wie Taylor Swift.
0: Sechs Beine und Fühler?
1: Nee, aber blassgelb mit roten Akzenten kann man umdeuten als blond und roter Lippenstift.
0: Ich bin nicht überzeugt.
1: Ah, ich auch nur so mittel, aber ich sag mal hier, seht euch mal die Wanze an, wie die Wanze tanzen kann. Ne? Passt doch.
0: Ja, unbedingt. Aber das ist nicht das Einzige, was wir über Taylor Swift erzählen könnten. Reich an Nummer 1 Songs. Und obwohl sie mal mit Country angefangen hat, sind 13 Jahre vergangen bis zu diesem neuen Country-Hit von ihr. Taylor hat ihn nun zum ersten Mal live bei den Grammy Museum Icon Sessions performt und geschrieben hat sie ihn für den Film Toy Story 5. I knew it, I knew you.

0: Reden wir doch kurz über Daniel Ek. Der Name sagt euch vielleicht was. Daniel Ek ist der Gründer von Spotify und mit diesem Unternehmen hat der Schwede die Art verändert, wie wir Musik hören. In den letzten Jahren widmet er sich aber verstärkt einer anderen Mission. Nun will er verändern, wie wir Krieg führen. Daniel Ek ist nämlich einer der wichtigsten Geldgeber des Rüstungsstartups Helsing und inzwischen auch dessen Chairman. Helsing entwickelt unter anderem KI-gesteuerte Drohnen und das tut die Firma mitten in Bayern, in München. Damit ist Helsing auch nicht allein. In den vergangenen Jahren ist die Stadt zu einem europäischen Zentrum für Startups geworden, die künstliche Intelligenz und Militärtechnik zusammenbringen. Für die Stadt ist es ein Wirtschaftsfaktor, natürlich, allerdings ein ethisch hoch umstrittener. Ferdinand Mein über Münchens neue Rüstungsindustrie und die Frage, wie autonom Waffen werden dürfen.
1: München, die Weltstadt mit Herz. Man kennt sie für den FC Bayern, das Oktoberfest, die Eisbachwelle und als Hauptstadt der autonomen Waffen. Moment, letzteres steht noch nicht in den Reiseführern. Aber München ist in den vergangenen Jahren tatsächlich zu einer Art Silicon Valley der KI-gesteuerten Kriegsindustrie geworden.
2: Europaweit sind wir in München Vorreiter. Das erkennt man allein an den Zahlen, die Summen, die investiert wurden in München zwischen 2023 und 2025 waren es 1,7 Milliarden Dollar.
1: Sagt Maximilian Epp, Referent für Verteidigungsindustrie und Innovation bei der IHK München. Die Folge? Viele Startups, die versuchen, KI und Militär zu verbinden, haben sich in der Landeshauptstadt angesiedelt. Also eine Weltstadt mit 8 Firmen sind es schon. Unternehmen wie der Aufklärungsdrohnenhersteller Quantum Systems, der KI-Kleinpanzerhersteller ARX Robotics oder das Defense Tech Startup Helsing, das auch dank einer millionenschweren Investition von Spotify-Chef Daniel Ek in München Fuß fassen konnte.
3: Was ich aber noch vermisse, auch in gesellschaftlichen, politischen Debatten, ist das grundlegende Verständnis, dass sich die gesamte Kriegsführung gerade so revolutioniert und in so einem unvorstellbaren Tempo revolutioniert, mit einer Qualität, die ich vergleichen würde mit der Erfindung der Atombombe oder früher auch mit der Industrialisierung von dem Krieg an sich.
1: Sagt Johannes König, Vorsitzender der Linken in München. Die Investitionen in KI-gesteuerte Waffen, so sein Argument, muss man kritisch sehen. Unabhängig davon, ob man Aufrüstung befürwortet oder ablehnt.
3: Es geht letztlich darum, inwieweit verliert der Mensch die Kontrolle über Entscheidungen, die letztlich zur Tötung von Menschen führen.
1: Immer wieder steht dabei zum Beispiel die Drohne HX2 von Helsing in der Kritik. Diese KI-gesteuerte Drohne ist eine sogenannte Loitering Weapon, eine lungernde Waffe. Sie kreist über das Zielgebiet, bis sie schließlich explodiert. Umgangssprachlich heißt die HX2 deshalb auch Kamikaze-Drohne. Helsing selbst lehnt ein Interview, Zitat, aufgrund der Vielzahl an Anfragen ab. Maximilian Epp von der Industrie- und Handelskammer weist die Kritik an dem Startup und seiner KI-Drohne jedoch zurück.
2: Das Wichtigste für alle deutschen Startups, mit denen wir sprechen, was aber auch so vorgesehen ist, ist, dass der Human in the Loop nach wie vor ist. Das bedeutet, der Mensch ist derjenige, der schlussendlich die Entscheidung trifft, ob etwas zerstört wird, angegriffen wird oder abgeschossen wird.
1: Helsing wirbt derzeit damit, dass KI die Kontrolle über die HX2 auch dann behält, wenn das GPS-Signal gestört wird. Ein Widerspruch? Maximilian Epp sagt, die Entscheidung, was die Drohne zerstört, treffe am Anfang trotzdem ein Mensch. Und Helsing selbst begründet die Entwicklung seiner Produkte wie folgt. Im wirtschaftsnahen OMR-Podcast sagt Ex-Palantir-Mitarbeiter Robert Fink, der als technischer Direktor zu Helsing gewechselt ist.
4: Ich glaube, in voller Transparenz, mir würde es natürlich besser gehen, wenn es diese Firma nicht geben müsste, sozusagen. Ja. Ich habe mich aber davon überzeugt, dass Europa am Ende des Tages schlechter dastehen wird, wenn Europa solche Fähigkeiten nicht hat.
1: Dieser Überzeugung ist auch Münchens Oberbürgermeister Dominik Krause von den Grünen. Dessen Pressestelle zitiert ihn auf Anfrage des Zündfunks so.
5: Es ist aus meiner Sicht leider notwendig, dass Deutschland angesichts der zunehmenden Bedrohungen eigene Fähigkeiten aufbaut, um die europäische Verteidigungsfähigkeit zu gewährleisten.
1: Auch laut Maximilian Epp von der IHK sind die Startups für autonome Waffen nötig, weil Deutschland mit Russland gleichziehen müsse. Und viele der Technologien, die in München entwickelt werden, seien Dual Use, würden also auch der Zivilgesellschaft nützen.
2: Das macht 66% der Startups aus. Nur ein kleiner Bruchteil ist rein auf das Militärische bezogen.
1: Johannes König von den Linken sieht das anders.
3: Das Problem ist doch, dass die Waffen, um die es in Wirklichkeit geht, Angriffswaffen sind. Diese Drohne von Helsing, HX-2, ist eine Angriffsdrohne, die autonom in Gebiete fliegt und dann explodiert, sich selbst zerstört und ein Ziel zerstört. Das hat nichts mit Verteidigung zu tun.
1: Dass die Startups für autonome Waffen sich in München so gut vermehren können, liegt auch an der Bundesregierung. Die Bundeswehr ist für viele der Startups mittlerweile Ankerkunde. Und auch das Wirtschaftsministerium unterstützt die Unternehmen mit einer neuen Start-up- und Scale-up-Strategie als Risikokapitalgeber. Auf Anfrage schreibt das Bundeswirtschaftsministerium, dass diese Förderung jedoch nur gelte, solange Menschen noch die Kontrolle über autonome Waffen haben. Die, Zitat, Finanzierung sogenannter letaler autonomer Waffensysteme sei nach wie vor explizit ausgeschlossen.
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0: Drohnenhauptstadt München. Das war ein Beitrag von Ferdinand Mayen.
7: Wir outen uns jetzt nicht als Cat-Power-Fans, denn Fan von ihr, das war der Zündfunk schon immer. Wir begleiten die Künstlerin wirklich schon seit vielen Jahren und ihr Album The Greatest ist jetzt 20 Jahre alt geworden. Das feiert Cat-Power mit einer großen Anniversary-Tour und dabei spielt sie das Album komplett live. Ganz frisch ist jetzt aber diese Coverversion von dem Human League-Song Don't You Want Me. Den 80er-Jahre-Banger hat Cat-Power zusammen mit Michelle DiGiocello für ihr kommendes Duettalbum Synonym neu aufgenommen. Und wie ich finde, das war eine richtig gute Idee. Don't You Want Me.

0: Aktuell ist die Indie-Folk-Göttin aus den USA auf Tour in Europa. Im Oktober spielt Cat Power in Hamburg, Berlin, Köln und auch in Bayern. Am 20. Oktober kommt sie in die Muffathalle nach München. Bayern 2 präsentiert das Konzert.
1: Ich bezweifle ja, dass sie alle ihre Duettpartner mitbringt von dem kommenden Duettalbum. Aber diese Nummer gerade, die ich ja auch im Original immer sehr geschätzt habe, die würde ich gerne live hören.
0: Ja, ich mag die auch sehr gerne. Kann ich gut verstehen.
1: Aber vielleicht singt sie es ja auch mit sich selber im Duett. Das gibt sie auch hin, bestimmt.
0: Seit rund 10 Jahren ist die österreichische Pop- und Indie-Szene auffallend gut besetzt. Voodoo Jürgens, Bilderbuch, Nino aus Wien, Wanda, Endless Wellness und auch die Wiener Band Kalk. Sie haben gerade ihr 4. Album herausgebracht und sind deshalb bei uns.
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0: Die Band Kalk aus Wien, die klingen auf ihrem 4. Album so glücklich wie noch nie, das schreibt der Standard, aber das hieße ehrlich gesagt noch nicht allzu viel. Tatsächlich steht Kalk für düsteren Gitarrenrock mit gesellschaftskritisch, politisch, feministisch und introspektiven Texten. Und die Musik, die wirkt dadurch oft ein bisschen wütend, melancholisch, gleichzeitig distanziert. Aber das war einmal. Heute im Interview haben sie uns erzählt, warum ihnen auf dem neuen Album ein wenig leichter zumute war. Hier jetzt erstmal ein Beispiel für die neue Leichtigkeit 2018.

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3: Ja, Kalk gehören sicher nicht zur beschwingten Austropop-Fraktion, sondern eher zur dunkleren Seite der Stadt. Mit ihrem Post-Punk-Noise-Indie-Rock mit deutschen und englischen Texten geben die vier sich nicht mit einfachen Antworten zufrieden. Das haben wir heute Nachmittag schnell gemerkt. Die vier Wahlwiener haben uns nämlich für ein Interview besucht. Und um auszuknobeln, wer zu mir ins Studio geht, haben sie übrigens einfach Schere, Stein, Papier gespielt.
4: Sängerin, darf ich fragen, ob sie es wirklich mit Stein, mit Brunnen gespielt haben oder ohne?
3: Nee.
4: Da gehen die Geister ja auseinander.
3: Ich glaube, ohne Brunnen.
4: Ja.
3: Ich stand daneben, aber ich glaube tatsächlich, aber ich habe nicht so genau.
4: Ich habe das früher immer mit Brunnen, habe aber jetzt gelernt, dass das zutiefst unfair ist, weil da ja Stein und Schere reinfallen.
3: Ja, aber das wissen natürlich nur die Eingeweihten.
4: Entschuldige meinen unqualifizierten Einwurf, du wolltest eigentlich was über Kalk sagen.
3: Ja, ich wollte sagen, wenn bei mir im Studio war, das war nämlich die Sängerin Sophie Löw, der Bassist Jakob Herber und Schlagzeuger Christoph Kuhn, die haben nämlich gewonnen und meine erste Frage, die drehte sich um den Titel ihres neuen Albums, Wer oder was ist Smogstar?
5: Smogstar ist undefiniert eigentlich, das hat uns auch eigentlich deshalb gefallen, aber je mehr wir darüber sprechen, desto mehr fühlt sich Smogstar fast so wie ein Name für so eine Stadt an, die es gar nicht gibt. Eben in einem Graphic Novel oder so, die Stadt Smogstar.
3: Smogstar ist ja ein Album, über das sich verlieren und finden und wieder verlieren und wiederfinden in der Großstadt. Was sind denn eure persönlichen Erfahrungen damit?
6: Alles davon schon passiert. Also bei uns in der Band, wir sind eigentlich ziemlich 50-50 in der Großstadt Wien aufgewachsen und die anderen 50% so eher ländlich. Meinerseits eher ländlich und für mich war das schon auch so, ich habe die Texte immer sehr aus meiner Perspektive so Coming-of-Age-mäßig gelesen, weil es für mich auch genau diese Zeit war, wo ich so am Land immer schon eigentlich so nach Subkultur gestrebt habe und die muss man halt am Land einfach wirklich suchen und die ist auch immer schwieriger zu finden, weil das halt einfach total unterfördert ist alles. Und in der Stadt war das für mich dann schon ein großer Umbruch und eine große Befreiung, da auch einfach eine größere Menge an Leuten zu finden, mit denen ich einfach so die Kultur teilen und erfahren kann und da Erlebnisse machen kann, einfach ganz viele neue Möglichkeiten.
3: Ihr habt euch ja in Wien getroffen, das ist ja eure Wahlheimat. Und zwei von euch sind aus Wien, die anderen eben beiden nicht. Du hast es ja gerade schon gesagt, du kommst vom Land, also zwei sind Zugereiste. Seid ihr mittlerweile schon echte Wiener oder ist man da so ein bisschen ähnlich streng wie in München oder Berlin oder bleibt ihr dann immer die Zugezogenen?
6: Also für mich ist es jetzt so, ich habe dieses Jahr 10 Jahre Jubiläum in Wien und das ist ja dann mehr als überwiegender Teil meines Erwachsenenlebens. Also so ab da, wo irgendwie so der Frontallappen anfängt in Richtung Finishing zu gehen, war ich halt immer in Wien.
3: Aber die Wiener dissen nicht die Zugereisten, oder?
5: Nur die Oberösterreicher, was du bist.
3: Der Vibe des Albums ist immer wieder leichter als bisher. Einige Stellen sind fast eingängig. Wie kam das?
2: Es hat ja alles angefangen mit dem Song Kaputte Speaker eigentlich, den wir für das Popfest geschrieben haben. Das ist so ein großes Fest für die Musikszene in Wien, das am Karlsplatz stattfindet. Und da haben wir uns eben vorgenommen, auch dass wir einen Song schreiben wollen für eine große Bühne, der halt eben auch mehr Leichtigkeit ausstrahlt als unsere Songs davor. Und das haben wir uns dann für die restlichen Songs auch noch vorgenommen.
3: Ich habe mich beim Hören auch gefragt, ob es damit zusammenhängt, dass ihr stilistisch mit dem vierten Album ja schon auch ein bisschen sicherer im Sattel sitzt und klar ist, wofür Kalk stehen kann, dass ihr euch vielleicht jetzt auch weniger in so einer Ernsthaftigkeit auch beweisen müsst als bisher.
5: Mhm. Für mich ist es gerade auch, glaube ich, bei den Texten so, als Frau hat man, glaube ich, immer das Gefühl, dass man sich mehr beweisen muss oder auch weil du Kaputte Speaker angesprochen hast, Christoph, das ist das erste Lied, wo es auch um Verliebtsein oder so geht. Und ich glaube, da hatte ich schon das Gefühl, da muss ich zuerst mal meine Ernsthaftigkeit beweisen. Und jetzt traue ich mich auch, Themen anzusprechen, die vielleicht allgemeiner sind, die nicht so gesellschaftskritisch sind.
3: Und woher nehmt ihr dann diese leichteren Sounds, also in Relation zu anderen Alben von euch, wo um uns herum gefühlt eigentlich alles auseinanderfällt? Ist das so eine Form von Eskapismus?
5: Mhm. Ja, also ich glaube, für mich persönlich ist es auch voll der Wunsch gewesen, auch so ein bisschen eskapistischer zu werden, weil es auch auf der Bühne, wenn man dann auf Tour ist, jeden Abend über körperliche Grenzüberschreitung zu singen oder so, das macht halt schon auch was mit mir, glaube ich. Und ich hatte einfach Lust und ich habe generell das Gefühl, dass jetzt auch gerade so ein Pop-Revival stattfindet, generell in der Musik. Und das hängt, glaube ich, auch damit zusammen, dass Popmusik oft so als Girl-Ding abgetan wurde und jetzt so eine Renaissance da ist, wo viele Frauen auch sagen so, ja, ich mag girly things auch und es kann auch richtig cool sein. Und ich glaube, das hängt alles zusammen.
6: Ich glaube, das wäre auch das Bedürfnis, so wie es Sophie beim Text hatte, bei der Musik einfach das in die Richtung auch gab. Und dass wir, wenn man weiß, wie die Gitarre gestimmt ist, dann weiß man auch sofort, okay, was ist denn das gerade, was ich spiele? Ja, also keine Ahnung, das ist vielleicht ein C-Akkord und uff, den habe ich schon viel zu oft gespielt. Und dann sucht man sich noch was anderes. Und das haben wir, glaube ich, an einigen Stellen irgendwie so versucht, da uns selbst auszutricksen, indem wir Instrumente umstimmen. Und
3: klingt spielerisch.
6: Ja, das war für uns auch... Es hat sich ein bisschen gewandelt, dass für uns Freiheit war, jetzt mal für 3 Alben Dinge auch anders zu machen, wirklich Dinge neu zu entdecken, die sich für uns so anfühlen, als hätte es davor noch niemand gemacht. Und jetzt hat sich die Medaille ein bisschen gedreht, sodass es für uns jetzt eigentlich Freiheit bedeutet, Dinge zu machen, die wir davor noch nicht so gemacht haben.
3: Dann vielen Dank, dass ihr da wart, dass ihr jetzt vom Konzert noch hier vorbeigekommen seid im Zündfunkstudio und viel Spaß im Strom.
5: Danke.
6: Danke.
4: Ja, und ihr da draußen an den Rundfunkempfängern, ihr müsst euch sputen, wenn ihr heute Abend noch ins Strom in München zu Kalk wollt. Aber die Tour von ihnen, die geht noch weiter. Der nächste Bayern-Termin ist der 23.09. in Nürnberg.
3: Und wir spielen jetzt das gerade im Interview angesprochene Liebeslied Kaputte Speaker vom neuen Kalk-Album.

0: kaputte Speaker von der österreichischen Band Kalk, die mit ihrer neuen Platte unser Album der Woche sind.
1: Mhm. Und das mit was? Mit Recht natürlich.
0: Olli, du warst ja gerade in Kampanien südlich von Neapel und vorhin, also vor der Sendung, hast du mir erzählt, dass dir da musikalisch was aufgefallen ist.
1: Dass die 80er Jahre musikalisch doch sehr präsent zu sein scheinen in Italien. Das augenfälligste Beispiel war die Piazza, wo wir dann abends immer wieder mal in der Bar saßen. Und diese Bar, die hatte einen Fernseher an die Soundanlage angeschlossen und die beschallte also den ganzen Platz mit alten Videos von Tina Turner, ZZ Top, von Phil Collins sogar mal einen Abend wirklich ein ganzer Konzertmitschnitt.
0: Das 80er.
1: Scheint ein Ding
0: es
1: zu sein.
0: Gibt aber auch umgekehrt, hier gibt es ja auch so ein bisschen so ein Italo-Schlager-Revival in Deutschland. Ist ja auch aufgefallen, ne?
1: Ist auch wahr. Ja. Also das hörst du natürlich auch im italienischen Radio, die stehen da auch selber drauf.
0: Ja. Kommt, glaube ich, drauf an, wen du fragst, ne? Waren eigentlich die 90er auch dabei?
1: Ist mir jetzt eher weniger aufgefallen. Wieso?
0: Naja, das war ja die große Zeit und der Beginn von Massive Attack. Und weißt du, wie die in Italien nennen?
1: Also ich hätte jetzt gedacht, die nennen sie Massive Attack, vielleicht so mit leichtem italienischen Akzent.
0: Nee, das heißt Massiva Attacke.
1: Massiva Attacke.
0: Die, alles, was Englisch ist, wird irgendwie italienisch ausgesprochen. Die Königin von England hieß auch Elisabetta und Charles heißt auch nicht Charles, heißt Carlo.
1: Ja.
0: Eisenhardt.
1: Das ist ja was ich mir oft denke, dass sich andere Nationen da weniger einen Kopf drum machen, was wir immer uns fragen, oh, wie spricht man das denn ganz korrekt aus? Die sagen einfach Massiva Attacca und gut ist. Ne?
0: Eben, und eben Carlo. Ja. Aber Massive Attack, die haben Ende 2025, um auf die mal wieder zurückzukommen, tatsächlich angekündigt, für 2026 einen ganzen Fundus bislang unveröffentlichter Musik herauszubringen. Bisher ist aber nur ein Song dabei rausgesprungen. Das war ziemlich lange ein bisschen ruhiger um die Band. 2020 kam nur so eine EP, Utopia, mit 3 Songs raus und davor dann 10 Jahre lang gar nichts. Aber jetzt dann, die Band hat ausdrücklich von mehreren bzw. einem Cash of Work gesprochen.
1: Wobei man, glaube ich, sagen muss, Cash in dem Fall nicht Bargeld, sondern manche sagen auch Cash, aber ich glaube, es ist wirklich Cash, ist ein Zwischenspeicher im Computer. Also ich so als Nerd der ersten Stunde kenne das noch gut.
0: Ja, das haben die wahrscheinlich einfach so immer mal auf die Seite geschoben für später irgendwann und deswegen nennen sie es wahrscheinlich so. Also 2026 soll das veröffentlicht werden und wir sind sehr gespannt. Und der Song, der bisher veröffentlicht wurde, der heißt Boots on the Ground und gesungen wird er von niemand Geringeren als Tom Waits, dessen Stimme man natürlich immer sofort erkennt. Auf Spotify findet man den Song übrigens nicht, weil Massive Attack den Song dort bewusst nicht veröffentlicht haben, in Zusammenhang mit ihrem Protest gegen Spotify und die Aktivitäten von CEO Daniel Ek, der seine Finger ja, wie wir bereits wissen, auch im Drogengeschäft hat.

0: Massive Attack waren das mit ihrem neuen Song Boots on the Ground, featuring the one and only großartige Tom Waits.
1: Es ist gleich 19.45 Uhr, ihr hört den Zündfunk auf Bayern 2 und wir reden jetzt mal über das Eingemachte, nämlich über die Frage, wie frei können wir sein beim Sex, in unseren Beziehungen, mit unseren Körpern, wie frei können wir Wünsche ausleben, gerade wenn sie von gesellschaftlichen Normen abweichen. In Berlin gibt es einen Ort, der seit mehr als 30 Jahren verspricht, ziemlich frei. Im KitKat Club, da gehören Fetisch, BDSM und Sex genauso zur Partynacht wie Techno und Tanzen. Erlaubt ist, was gefällt, solange alle Beteiligten einverstanden sind. Und damit sich jeder auch nach seiner Fasson ausleben kann, geht dort absolutes Kameraverbot. Eigentlich. Eine Ausnahme gab es jetzt für den österreichischen Regisseur Philipp Fussenecker. Der durfte dort drehen für seinen Dokumentarfilm KitKat Club Kings of Berlin, der heute anläuft. Ein Film über sexuelle Freiheit und Menschen, die sie ausleben, aber auch darüber, wo diese Freiheit an ihre Grenzen stößt. Zündfunk-Filmkolumnistin Paula Lochte stellt ihn uns vor.
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4: Raven van Kruger hat Bock. Aber auch ein Problem. In hohen Lackstiefeln stolziert die Drag Queen über die Clubbühne auf ihren Performer-Kollegen zu. Hinter seiner Hundemaske kann sie nicht erkennen, ob er bereit ist für das, was jetzt folgen soll. Ein Sprung auf seine Hüften. Er muss sie kopfüber herumwirbeln. Was, wenn ihr Kopf dabei auf den Boden knallt? Die Probe im Wohnungsflur wäre schließlich fast schon schief gegangen.
5: Ich mache den Espresso-Shot. Ich komme dich hell. Es wird jetzt nicht nur geballert, wir stehen auf der Bühne.
4: Auf der Bühne des KitKat Clubs in Berlin. Legendär für Partys voller Fetisch und feinstem Techno. Und für seine harte Tür. Ohne extravagantes Outfit kein Einlass. Smartphones müssen an der Garderobe abgegeben werden. Denn Fotos machen und filmen ist hier verboten. Trotzdem gibt es nun einen Dokumentarfilm über diesen Ort und seine Fans. Kings of Berlin heißt er. Ein Widerspruch, der sich nur so auflösen lässt. Hier kommt kein Ethnologe von außen und hält die Kamera auf das kinky fremde Völkchen. Wir haben es mit einer teilnehmenden Beobachtung zu tun.
6: Ich bin ja Regular, würde ich mal sagen, der da seit 10 Jahren hingeht. Ich kenne die Besitzer, die haben noch meine Filme geguckt. Und da hat sie über die Jahre dann auch so ein Vertrauen aufgebaut. Und die haben mir dann sozusagen die Erlaubnis gegeben, daraus Geschichten zu erzählen, was den Club zu einem besonderen Ort macht.
4: Sagt Regisseur Philipp Fussenecker. Über 4 Jahre hinweg ist der Film entstanden. Wann immer das Team eine Partynacht filmisch begleitet hat, warnte am Eingang ein Schild. Heute Dreharbeiten. Und?
6: Alle Menschen, die vorkommen in Dokumentarfilmen, die haben ihr Einverständnis schriftlich gegeben. Also jedes Gesicht, das erkennbar ist, die Personen haben den Consent dafür gegeben.
4: Das ist auch die zentrale Botschaft des Films. Alles ist möglich, solange alle Beteiligten einverstanden sind. Nicht nur Filmen an einem Ort mit Filmverbot. Du kannst Sex im Hundekostüm haben, Hengst sein oder Stute, abdancen oder dich auspeitschen lassen. Vielleicht bist du tagsüber Chefin eines Nanotechnologieunternehmens, lässt dir aber nachts gern ein Halsband anlegen. Der Film zeigt in opulenten Schwarz-Weiß-Bildern Sperma, Schweiß und Tränen. Die intimsten Momente in Kings of Berlin sind aber nicht das BDSM-Pärchen in der Liebesschaukel oder wenn sich Männer bei einer Orgie Liquid Viagra in den Penis spritzen, um nicht vor Nervosität schlapp zu machen. Die wirklich intimen Momente entstehen dann, wenn sich die Clubtür schließt und die Nachteulen uns mit in ihre Wohnungen nehmen. Wenn aus der schillernden Drag Queen Raven der schüchterne Tim wird. Wenn sich Clubgänger David eingesteht, dass er drogensüchtig ist. Oder wenn Millennial Elisa mit ihrem Vater über alternative Beziehungsmodelle nachdenkt.
7: Manche von den Lektionen, die du jetzt durchmachst, wünsche ich mir, hätte ich auch schon in dem Alter durchgemacht. Aber das waren dann halt auch andere Zeiten.
4: Kings of Berlin folgt lose der Dramaturgie einer Partynacht. Inklusive Kopf über der Kloschüssel am nächsten oder übernächsten Morgen. Drehbuchautorin Susanne Heuer, die unter dem Künstlernamen Lily Mortis selbst Teil der Szene ist, sagt:
8: Ich finde, Clubkultur ist eine ganz wundervolle Sache, aber ich hatte große Angst davor, dass es wie so ein Werbefilm wird. Dann hast du so einen Trainspotting-Effekt, ne, dass alle das total cool finden. Und boah, die nehmen da Drogen, die gehen da hinten. Das ist einfach Es ist weder ein Ort, den man verteufeln muss, noch ein Ort, den man glorifizieren sollte. Und er hat halt wie auch die Welt draußen.
4: Solange wir zum Beispiel in der Welt draußen das Patriarchat nicht gestürzt haben, ist auch das KitKat nicht frei von Machos. Einmal blinzeln, schon hat man ungefragt einen Schwanz im Gesicht, erzählt zum Beispiel eine ernüchterte Clubbesucherin im Film. Den Club gibt es seit 3 Jahrzehnten. Awareness-Teams dort erst seit kurzem. Und auch erst seit einem öffentlichen Aufschrei wegen sexueller Übergriffe. Nicht nur in Sachen Awareness wirkt Clubbetreiber und Mitgründer Simon Tower aus der Zeit gefallen. Seine Partnerin wirft ihm im Film an den Kopf, er lasse sich schon sein ganzes Leben von Frauen aushalten und wasche nicht mal seine Wäsche selbst. Trotz allem stecke in Clubs wie dem KitKat aber eine im Kern utopische Idee, so die Filmemacher.
8: Natürlich kann man jetzt die Clubszene intern kritisieren, aber man darf nicht vergessen, wie viel Freiheit und Toleranz innerhalb dieser Szene trotzdem da ist, auch wenn die nicht unfehlbar ist. Deswegen ist es auch ein Film, der ganz schön verteidigt, so ein freies Leben.
6: Ja, ich glaube, wir können auch stolz darauf sein, so eine offene und freie, diverse Gesellschaft zu haben, dass es so Orte gibt. Und das ist auch sehr einzigartig für Deutschland und Berlin. Das haben wir uns erarbeitet, erkämpft und dafür gilt es auch weiter, sich einzusetzen und auch diese demokratischen Werte, die wir vertreten, auch zu verteidigen.
4: Kings of Berlin hat dem KitKat Club also ein Denkmal gebaut. Aber obwohl der Ort nicht perfekt ist, holen sie nicht den Vorschlaghammer raus.
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1: Paula Lochte über den Film KitKat Club Kings of Berlin ab heute im Kino.
0: Oder ihr geht mal wieder in einen Plattenladen. Dort könnt ihr bald diese Neuerscheinung kaufen. Erykah Badu und The Alchemist haben zusammen ein neues Album gemacht, das seit kurzem digital verfügbar ist. Aber auf Vinyl dauert es noch ein bisschen, da müsst ihr Geduld haben und bis zum Dezember warten. Hier bei uns könnt ihr sie jetzt schon hören. Love Me Not von Erykah Badu und The Alchemist. Musik.

0: You had to relax.
1: Okay, I'm trying. Oh, wait before you do the next one. Wait. Wait, let me do my breathing.
0: You have to unclench. Love Me Not von Erykah Badu und The Alchemist war das fast am Schluss der Sendung.
2: Ja, der Zündfunk geht so langsam zu Ende, aber Bayern 2 hat noch viel zu bieten heute Abend. Nachher zum Beispiel Angie Portman mit der Musik von morgen, sprich den Neuerscheinungen des morgigen Freitags. Was gibt's denn da so zu hören?
3: Ganz großartig finde ich zum Beispiel das neue Ebbo-Album, Typologie eines Lebens. Ein sehr, sehr persönliches Album, auf dem jeder Song von einer anderen Facette in Ebbos Leben erzählt. Sehr offen, sehr mutig.
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3: Richtige Elliott Smith-Vibes habe ich bei This is Lorelei, dem Solo-Projekt von Nate Amos. Amos kennt man vielleicht als Fan des tollen Water From Your Eyes-Duos. Amos ist da der Gitarrist. Mit The Single in My Band hat er ein ganz wunderbares On the Road Indie-Rock-Album gezaubert.
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3: Etwas Schwierigkeiten habe ich mit dem neuen Block-Party-Album. Das hat der legendäre Trevor Horn produziert, ein Mann, der in den 80s angeblich einen kaputten Wecker zum globalen Sexsymbol machen konnte. Warum das mit Blockparty nicht funktioniert hat, das hört ihr heute Abend ab 23 Uhr in der Musik von morgen.
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2: Die Musik von morgen nachher mit Angie Portman und wir zwei, ja, wir machen jetzt mal die Biege, ne?
0: Noch nicht ganz. Unsere letzte Musik kommt von einem Künstler, der mir persönlich extrem gut gefällt. Genesis Owusu, er lebt in London, heißt eigentlich Kofi Owusu Ansah, ist Australier mit ghanaischen Wurzeln und gehört zu den spannendsten Musikern, die gerade irgendwo zwischen Rap, Funk, Postpunk und elektronischer Musik ihr eigenes Ding machen. Im Juli hat er diesen neuen Song rausgebracht, den ich seitdem echt oft auflege. Warum, hört ihr sofort. Einen schönen Abend.
2: Wünschen Oliver Buschek.
0: Und Sandra Limoncini.
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0: Gleich nach den Nachrichten geht's weiter mit unserem Podcast über Tic-Tac-Toe. Titel heute: Ist der Ruf erst ruiniert?
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2: Um 20 Uhr mit Florian Schwarz. Guten Abend. Nach mehreren Sabotageaktionen auf die Energieinfrastruktur hat die Bundesanwaltschaft den Fall übernommen. Der Tatverdächtige Daniel V. hatte, wie heute bekannt wurde, noch deutlich mehr Anschläge geplant. Das geht aus seinem Notizbuch hervor, das die Polizei gefunden hat. Insgesamt mehr als 160 Aktionen. Holger Schmidt mit Einzelheiten.
3: Generalbundesanwalt Jens Rommel sieht mehrere Gründe, um das Verfahren an sich zu ziehen und die Leitung der Ermittlungen von den brandenburgischen und nordrhein-westfälischen Behörden zu übernehmen. Rommel sieht in den Taten eine sogenannte verfassungsfeindliche Sabotage und zudem, das ist ein wichtiges juristisches Kriterium, eine besondere Bedeutung des Falls. Weil die Tatserie wohl länderübergreifend angelegt war und mit der Stromversorgung die sogenannte kritische Infrastruktur angegriffen wurde. Daniel V. sitzt bereits in Untersuchungshaft.
2: In 10 Tagen wird das Berliner Abgeordnetenhaus neu gewählt. Laut einer Umfrage von Infratest DIMAP für die ARD liefern sich dort die Linke und die CDU ein enges Rennen um die Mehrheit. Stand heute kommt die Linkspartei auf 21%, die regierenden Christdemokraten auf 20. Dahinter folgt die AfD mit 18, die Grünen mit 16 und die SPD mit 12%. Das BSW würde den Einzug ins Landesparlament verpassen. Der neue Bundesgesundheitsminister Linnemann will das Gesundheitssystem schneller und effizienter machen. Doppelstrukturen, falsche Abläufe oder zu viel Dokumentation kosten laut dem CDU-Politiker zu viel Zeit und Geld. Man gebe sehr viel für Gesundheit aus und bekomme dafür an zu vielen Stellen nicht die Versorgung, die gebraucht werde, sagte er im Bundestag. Gesundheit und Pflege müssten so aufgestellt werden, dass die Menschen im Mittelpunkt stünden und das bei einer soliden Finanzierung. Einsparungen seien unvermeidbar. Langfristig, so Linnemann, könnte ein effizientes System aber sogar für sinkende Beiträge sorgen. Ein Erdbeben hat am frühen Abend den Großraum Mannheim erschüttert. Es hatte eine Stärke von 3,4 und wurde von den Behörden laut Warn-App Katwarn als schwach eingestuft. Trotzdem war es in einem Umkreis von rund 20 Kilometern zu spüren. Die Polizei im rheinland-pfälzischen Worms bekam mehrere besorgte Anrufe, so ein Sprecher. Hinweise auf Verletzte oder Schäden gebe es bislang aber nicht. Das Wetter in Bayern. In der Nacht von den Alpen bis zum Bayerischen Wald gelegentlich etwas Regen bei 12 bis 3 Grad. Morgen teils Wolken, teils Sonne, im Südosten Regen möglich. Am Wochenende dann ein Wechsel aus Sonne und Wolken, am Sonntag in Franken Schauer. Die Tageshöchstwerte liegen zwischen 18

0: und 26 Grad. Soweit die Nachrichten, die Zeit gleich 20 Uhr 3.
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2: Ricky, Jesse und Lee. In den 90ern kannte fast jeder Jugendliche diese drei Namen. Ricky, Jesse und Lee waren damals die bekannteste deutsche Girl-Rap-Band, Tic-Tac-Toe. Wenn Sie wie ich in den 90ern aufgewachsen sind, dann denken Sie sofort an Und warum oder Ich find dich scheiße. Große Hits damals. Die Trennung der Band war auch ein großes Medienspektakel.
3: Boah, ihr könnt echt gut lügen, wirklich.
4: Wow. Also nein. Ich werde eins sagen.
5: Wenn wir Freunde wären, dann würdest du so einen Scheiß überhaupt nicht machen. Du machst uns alles kaputt, das
2: Ja, wir schauen auch heute wieder auf die Geschichte von Tic-Tac-Toe, die man durchaus auch als popkulturelles Phänomen bezeichnen kann. Denn sie erzählt auch etwas über Female Empowerment, Rassismus, Sexismus und die Mechanismen der Medienwelt. Ich bin Julian Ignatowitsch und ich find's richtig schön, dass Sie dabei sind.
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2: Los geht's mit Musik von Green Tea Peng. Dahinter steckt die englische Sängerin Aria Rachel Wells und ihr Künstlername Green Tea Peng ist von einer peruanischen Teemarke inspiriert.

0: Harter Cut, harter Ausstieg und damit sind wir bei Tic-Tac-Toe. An ihren Hits kam man Ende der 90er kaum vorbei. Warum oder Ich find dich scheiße können heute noch viele mitsingen. Und bekannt ist auch, wie es mit der Band zu Ende ging. Nämlich mit einem Knall, einem Riesenknall, öffentlicher Zoff auf einer Pressekonferenz im November 1997. Statt Versöhnung folgte die Trennung. Wie ging es danach weiter mit der ersten deutschen Girlband? Das ist das Thema in Folge 4 des Podcasts über Tic-Tac-Toe, den wir jetzt wieder hören bei uns im Kulturleben. Autorin dieser Folge ist Aylin Dogan, Merit Reh ist Host. Es geht los auf der Echo-Preisverleihung 1998 nach der Trennung.
1: Echo 1998, die Verleihung der deutschen Schallplattenpreise.
2: Normalerweise ist bei Preisverleihungen ja die spannendste Frage, wer wird gewinnen? Bei der Verleihung vom Echo im März 1998, dem wichtigsten deutschen Musikpreis in der Zeit, ist es aber anders.
1: Thomas Kuhn und seiner Band mit Badesalz und den Backstreet Boys mit Tic-Tac-Toe.
2: 4 Monate ist die legendäre Pressekonferenz von Tic-Tac-Toe her und die Frage des Abends ist, wenn Lee, Jazzy und Ricky gleich das erste Mal wieder aufeinandertreffen, was dann?
3: Sie sind ja nominiert und wenn Sie den Echo kriegen, dann müssten Sie eigentlich zu dritt auf die Bühne kommen als Tic-Tac-Toe. Dann kann eigentlich alles passieren.
2: Das sagt der Moderator kurz bevor es losgeht im Backstage. Draußen auf dem roten Teppich fährt eine Limousine vor. Die Fans am Rand kreischen, einige rufen nach Ricky. Managerin Claudia steigt mit Lee und Jazzy aus.
4: Ist schon ein bisschen merkwürdig. Wir haben uns lange nicht mehr gesehen. Wir sehen uns halt zum ersten Mal wieder. Aber es ist halt so. Und jetzt muss man halt auch damit so klarkommen.
2: Ricky kommt alleine an. Im Saal setzt sie sich zwar in die gleiche Reihe wie Jazzy und Lee, aber mit Sicherheitsabstand. Zwischen ihr und den anderen beiden sitzen noch 3 weitere Personen auf den grün-blau gepolsterten Sesseln.
5: Alright, dann wollen wir mal sehen, was in Europa ist.
6: Der spannende Moment.
7: Oh. Und die Gewinner sind Jazzy,
5: Lee und Ricky von Tic-Tac-Toe. Bitte auf die Bühne.
2: Die 3 stehen von ihren Sesseln auf. Sie schauen sich nicht an, umarmen sich nicht. Sie laufen Richtung Bühne. Ricky vorne, lächelt zerknirscht, Lee und Jazzy ein paar Meter weiter hinten. Sie gucken zum Boden, versuchen lächeln.
8: Nette Männer überreichen nette Preise. Dankeschön.
2: Das sagt Jazzy auf der Bühne. Dann Ricky.
9: Ja, ich möchte mich auch nochmal bedanken bei allen Leuten, die zu unserem Erfolg beigetragen haben. Vor allem ihr da oben. Danke.
2: Und dann Lee.
10: Ich möchte mich nochmal dafür bedanken, dass ihr so viel Geduld mit uns habt. Wir sind normale Menschen, genauso wie ihr auch. Und Beziehungen gehen nun mal zwischendurch auseinander.
2: Sie gewinnen in gleich 2 Kategorien. Erfolgreichste nationale Gruppe und erfolgreichster nationaler Song für Warum. Kleine Side Note, in beiden Kategorien gewinnen sie gegen Rammstein. Und dann ungefähr eine knappe Stunde später, auf einmal das hier.
11: Heute ist ein besonderer Tag, denn sie erwartet hier eine Weltpremiere. Eine neue Band mit einem neuen Namen, mit einem neuen Song. Wir sind Tic-Tac-Toe.
2: Lee und Jazzy stehen jetzt zu zweit auf der Bühne, ohne Ricky. Es ist der erste Auftritt von den beiden zu zweit. Als Tic-Tac-Toe. Es ist der Beginn von dem Teil der Geschichte der Band, an den sich die meisten von uns nicht mehr erinnern. Und den erzähle ich euch jetzt. Hi, ich bin Merit Reh und ihr hört Reclaim Tic-Tac-Toe. Das ist die 4. und letzte Folge. ist der Ruf erst ruiniert.
6: Eine Band, die sich dann ständig streitet oder ich sag mal, man so auf so einem Vulkan lebt und du denkst immer, oh, die nächste Explosion könnte anstehen, bringt nichts.
2: Das ist wieder Janine von der Plattenfirma. Ihr und dem Management ist nach der PK von vor ein paar Monaten ziemlich schnell klar, in der Konstellation Lee, Jazzy und Ricky zu dritt, das wird nicht mehr funktionieren.
6: Ja, gut, dann ist es jetzt erstmal nicht mehr Tic-Tac-Toe, sondern eben Tic-Tac-Toe.
2: Die Entscheidung steht. Ricky ist raus. Das Management löst ihren Künstlervertrag auf. Aber weitergehen muss es trotzdem. Die Fans wollen es so. Sie können nicht so richtig fassen, dass es vorbei sein soll mit Tic-Tac-Toe. Das Plattenlabel hat sogar eine Notfall-Hotline eingerichtet nach der Pressekonferenz. Und natürlich,
6: Tic-Tac-Toe war halt unser erfolgreichstes Thema. Und das jetzt mal eben zu verlieren, das macht natürlich auch was mit dem Umsatz und mit der Firmenpolitik. Das ist natürlich für uns ein Schock gewesen, das ist ganz, ganz klar.
2: Aber nach der Echo-Verleihung und dem ersten offiziellen Auftritt von Tic-Tac-Toe passiert erstmal ein paar Monate lang nichts.
6: Weil die das, glaube ich, selber auch erstmal verarbeiten mussten. Also das war für die Mädchen ja selber im Endeffekt auch ein Schock.
2: Verarbeiten, ja, aber auch nicht zu lange. Im Herbst sollen Jazzy und Lee nämlich wieder ins Studio gehen, neue Songs aufnehmen.
6: Und es wurde einfach auch Zeit, dass du jetzt irgendwie einen Nachfolger bringst, weil die sind ja dann auch hungrig, die Fans in dem Alter.
2: Hinter den Kulissen, beim Label, beim Management, sind sich wohl aber alle einig, Tic-Tac-Toe, das kann nur eine Zwischenlösung sein. Die Fans wollen Tic-Tac-Toe. Kein Duo, sondern ein Trio. Weil mit zwei Kreuzen oder zwei Kreisen allein kann man ja kein Spiel gewinnen. Also brauchen sie einen Ersatz für Ricky. Say hello to Sarah.
12: Und hab auf den Anrufbeantworter gesucht.
13: Bitte hinterlassen Sie eine Nachricht.
12: Yesterday von den Beatles war total aufgeregt. Hab irgendwie mitten im Text die Hälfte vergessen und dann trotzdem Nummer hinterlassen. Und am nächsten Tag kam dann auch direkt der Rückruf von Claudia mit einer Einladung nach Hamburg ins Studio.
2: Sarah Brahms, die ist damals 20 und, wie es sich für ein Tic-Tac-Toe-Mitglied gehört, im Pott aufgewachsen. Sie wird erstmal als Sängerin dazugeholt. Produzent Thorsten schreibt ihr eine Ballade.
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2: Und Jazzy und Lee sollen darauf rappen. Die Plattenfirma nennt das Ganze Sarah at Tic-Tac-Toe. So ein Ad-Zeichen, Ende der 90er, ziemlich lässig.
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6: Wir können ja erstmal diesen Versuchsballon nie wieder Sarah at Tic-Tac-Toe starten. Und wenn das funktioniert und angenommen wird von den Jugendlichen, von den Fans, dann ziehen wir die Sache einfach zusammen.
2: Das scheint auch erstmal zu klappen. Nie wieder erreicht Platz 4 der Charts. Die Single wird 250.000 Mal verkauft. Versuchsballon fliegt. Sarah steigt auf zum neuen Bandmitglied. Aus Sarah at Tic-Tac-Toe wird wieder Tic-Tac-Toe. Und jetzt soll's ans neue Album gehen. Ein Comeback-Album. Janine, die Plattenfirma, die Managerin, der Produzent, die hoffen jetzt einfach alle, dass das irgendwie noch mal klappt. Der Fokus ist zu 100% auf Lee, Jazzy und jetzt eben auch auf Sarah.
6: Du fieberst mit, es ist dein Baby und du bist sehr nervös in der Zeit, auf jeden Fall.
2: Und Ricky, die ist halt raus. In den Zeitungen steht die Aussteigerin, das Ex-Mitglied. Und irgendwie ist sie auch die, die es in der öffentlichen Wahrnehmung einfach nicht gepackt hat. Die Schüchterne, die Jüngste, die Schwächste. Die, auf die alle weiter draufhauen.
15: Hey. Okay, also ich bin's wieder, eure Ricky. Das hier ist mein Sofa. Rickys Pop-Sofa. Okay.
2: Das ist obviously nicht Ricky, sondern Anke Engelke. Die hat ab 1998 ein Format in der Sat.1-Wochenshow. Die Sendung ist damals ziemlich big. Anke Engelkes Rubrik heißt Rickys Popsofa, ist eine Parodie von Bravo TV und Viva. Darin macht sie sich über Popstars lustig und über Ricky.
16: Ich habe einfach ein Toastbrot in den Ofen getan und 6 Stunden bei stärkster Hitze gebacken. Ja, ich kann euch mal zeigen, wie das geworden ist. Sekunde. Ey, voll das Schwarzbrot.
2: Anke Engelke stellt Ricky extrem naiv dar. Sie malt sich ihr Gesicht dunkel an, also ganz klar Blackfacing. Dabei werden die Erfahrungen von People of Color auf ein rassistisches Stereotyp reduziert, wie eine Maske, die man einfach aufsetzen kann. Anke Engelke hat es mittlerweile erkannt und sich knapp 25 Jahre später auch dafür entschuldigt. Aber damals, Ende der 90er, zeigt diese ganze Nummer einfach nur nochmal, wie unwidersprochen Rassismus zu Primetime stattfindet. Und wie festgefahren dieses negative Bild von Ricky schon ist.
17: Ja, also klar, ich habe das in diesem Jahr auch verarbeitet, diese ganze Geschichte, habe viel darüber nachgedacht, aber damit ist jetzt Feierabend.
2: Ricky wechselt jetzt das Label zu East West Records.
17: Auch die Reaktion von meinen Fans, die haben mir sehr, sehr viel Mut gegeben, weiterzumachen mit der Musik.
18: Gab da Post und
17: Kistenvase, Fanpost, Kistenvase, total schön.

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1: Ricky geht jetzt also auf Attacke. Sie will eine Solo-Karriere starten.
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1: Und was ganz Neues ausprobieren.
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1: Sie kriegt eine Gastrolle in der ARD Daily Soap Marienhof.
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1: Dass die Schauspielkarriere von einer Rapperin jetzt ausgerechnet beim kuscheligen Marienhof beginnen soll, klingt vielleicht erstmal ein bisschen random. Aber dahinter steckt ein Plan.
2: Alles gar kein Zufall, sondern die schlauesten Köpfe haben sich das überlegt, wie sie Laura und Ricky vermarkten und auch zusammenführen.
1: Das ist Laura Schneider. Sie ist damals auch im Cast vom Marienhof. Die einzige schwarze Schauspielerin. Und die Idee ist jetzt, Laura soll Ricky ins Schauspielgame einführen und Ricky andersrum Laura in die Musikbranche. So wollen es die Managements der beiden.
2: Und ich mochte sie wirklich vom ersten Moment, als sie zur Tür reinkam.
1: Aber die beiden werden viel mehr füreinander als ein Push für die eigene Karriere. Sie werden Freundinnen.
2: Es war für mich so eine liebe, zarte, leise, weiche, verletzliche Seele, wollte ich jetzt schon was sagen, Wesen, was der ich begegnet bin.
1: Für so 20 Drehtage ist Ricky jetzt im Marienhof am Start.
3: Es ist halt eine Herausforderung. Herausforderungen machen mir irgendwo auch Spaß und klar, auf jeden Fall.
1: Und in der Serie wird dann auch gleich die neue Single von Ricky und Laura gedroppt. In dem Song verliebt sich Laura in den Typen, aber der ist nix.
0: Du kannst es gar nicht glauben, wie verliebt ich bin.
1: Und Ricky, so ein bisschen wie die große Schwester, sagt ihr,
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1: dump
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1: Him.
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1: Es ist irgendwie ganz süß, weil auf eine Art wird Ricky auch im Real Life so ein bisschen zu einer großen Schwester.
2: Und die Ricky wusste schon viel mehr von der Branche, weil sie war da viel weiser und viel vorsichtiger und ich halt gar nicht.
1: Lauras Karriere im Marienhof geht damals gerade erst los. Sie hat noch keine schlechten Erfahrungen mit den Medien, mit der Öffentlichkeit gemacht.
2: Ich war die Jungfrau, irgendwie Jungfrau Laura, Maria. Und die Ricky, der wurde halt da irgendwie schon die rosarote Brille abgenommen und ich habe sie noch getragen.
1: Das merkt Laura zum Beispiel, wenn die beiden jetzt für Promo zu Interviews eingeladen werden.
2: Dass sie auch schon vorher klargestellt hat, wenn sie in ein Interview gegangen ist zum Beispiel, okay, über die und die Sachen spreche ich nicht oder da und da möchte ich nicht drüber reden. Das fand ich sehr weise.
1: Ricky zeigt Laura, Grenzen setzen ist key in dieser Branche.
2: Also mir hat dieses Nein gefehlt und dieses Nein habe ich von der Ricky gelernt zum Beispiel.
1: Ich finde es so wichtig, das hier zu erzählen, weil Laura uns ein ganz anderes Bild von Ricky zeigt. Eins von einer Frau, die sich die Kontrolle zurückholt über ihre eigene Darstellung in der Öffentlichkeit. Und die mit Anfang 20 einfach sehr professionell an Situationen rangeht. Mit ihrer gemeinsamen Single »Er ist nicht der Richtige« landen sie auf Platz 22 der Charts. Danach machen beide solo weiter. Anfang 2000, also fast 2 Jahre nach der Echo-Verleihung, bringt Ricky ein eigenes Album raus.

0: So ein bisschen glamorous und soulig.
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0: Das kriegt nur irgendwie kaum jemand so richtig mit. Trotz Marienhof-Crossover, so richtig läuft's bei Ricky nicht. Zur gleichen Zeit haben auch Jazzy und Lee an einem neuen Album gearbeitet. Mit Sarah als neuem Bandmitglied.

Und das kommt nur ein paar Monate nach Rickys Soloalbum raus, im Mai 2000. Es wird als das Tic-Tac-Toe-Comeback-Album verkauft und heißt, ist der Ruf erst ruiniert. 11 Songs, in denen sie auch verarbeiten, was in den letzten Jahren passiert ist.

0: Im Musikvideo stehen Lee, Jazzy und Sarah aus Särgen wieder auf. Im Gesicht schwarze, verlaufene Tränen. Jazzy hat sich den Kopf rasiert. Die Polizei versucht, die drei zu catchen, aber Tic-Tac-Toe ziehen ihnen die Uniform ab. Ich bin ehrlich, ich find's unnormal iconic. Auch wie sie mit diesem ganzen Zicken-Image spielen. Naja, und die Fans?
1: Ja, es war nicht mehr real so irgendwie. Also ich kann nur für mich sprechen und vielleicht ging es anderen so wie mir, dass dieses Gefühl gefehlt hat, dass diese Authentizität gefehlt hat.
0: Das ist Sophia, die in Aachen beim Konzert in Ohnmacht gefallen ist, für die Tic-Tac-Toe wie Götter waren.
1: Es klingt komisch, aber es ist ein Teil gestorben so. Und das war der Teil, der einfach mein Herz zum Pochen gebracht hat. Das war nicht mehr da.
0: Es wirkt so, als wäre sie nicht die Einzige, der es so geht, weil das ganze Album, es kickt nicht so richtig. Es ist kein Mega-Flop, aber...
2: Ja, die Chartplatzierung war natürlich enttäuschend. Da brauchen wir nicht drüber sprechen.
0: Janine und ihre Leute von der Plattenfirma, die haben sich irgendwie verzockt. Sie müssen einsehen...
2: Die Zeit spielt da natürlich auf jeden Fall gegen dich. Weil wir waren natürlich im selben Genre geblieben und die Fans wachsen dann leider eben irgendwann, wenn es keine komplett zeitlose Musik ist, wie bei Grönemeyer oder so, dann wachsen Fans auch langsam raus. Das ist einfach so.
0: Fans wie Sophia, die sind halt auch älter geworden. Die sind jetzt keine Kids mehr, sondern Teenies.
3: Hi Kids! 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
0: Und die hören auch andere Sachen. Und auch die Bravo berichtet jetzt vielleicht eher über Britney Spears, Jennifer Lopez oder Stefan Raab.
2: Da weißt du einfach, du hast deine Zielgruppe verloren, aber eben auch nicht viel neue Zielgruppe gewonnen.
0: Die nächste Single-Auskopplung, Morgen ist heute schon gestern, schafft es noch mit Ach und Krach in die Top 100. Und spätestens da ist klar, das Comeback ist gescheitert.
4: Denn dann ist es vorbei.
2: Im Grunde genommen haben wir alle gemeinschaftlich dann auch entschlossen, in Rente zu gehen sozusagen.
0: Die Managerin Claudia und der Produzent Burger, Janine und die Leute von der Plattenfirma, Jazzy, Lee und Sarah, sie alle gehen jetzt getrennte Wege. Ein Jahr vergeht, zwei Jahre vergehen. Die Musiklandschaft in Deutschland verändert sich in der Zeit.
5: West-Berlin Untergrund,
6: jetzt geht's los.
5: Wir kriegen euch Tracks, die brennen,
6: ziehen euch auf.
5: Und weg euch.
0: Deutschrap wird härter und bleibt männlich. Hip-Hop wird globaler Mainstream. Dieter Bohlen fängt an, Superstars zu suchen und Detlef die Soos packt seine Pa-Pa-Pa-Dance-Moves aus. Mit anderen Worten, Castingshows entstehen und daraus Bands wie die No Angels.
7: Ja, und damit bricht so richtig das Zeitalter der Girly-Bands an. Tic-Tac-Toe waren eine der ersten. Ende der 90er gibt es noch die Hoffnung auf eine Wiedervereinigung der Band. Ob das klappt, erfahren wir gleich im zweiten Teil der Podcast-Folge. Vorher hören wir Sam Smith mit When He's Gone.

0: Sam Smith mit When He's Gone. Kann Tic-Tac-Toe nochmal ganz von vorne anfangen? Klappt es mit dem Comeback? Leicht wird das nicht, denn zwischen den dreien ist viel vorgefallen und auch das Pop-Business hat sich verändert. Wir gehen wieder rein in unserem Podcast mit Host Merit Reh.
1: Und Tic-Tac-Toe, die werden irgendwie zu einer Randnotiz. Zu einer funny Anekdote in der Mediengeschichte. Die Frauen werden ab und an noch zu einem Interview eingeladen, aber gefühlt halt nur, um über diese Pressekonferenz zu sprechen.
2: Was war da los eigentlich in dem Augenblick?
3: Ich habe keine Ahnung. Ich glaube, wir haben uns da gegenseitig Sachen am Kopf geworfen. Ricky hat ein paar Sachen anders gesehen als wir. Das wurde dann als Lügen dargestellt. Und da wir ja sehr emotional und immer sehr identisch waren zu unseren Persönlichkeiten, ist es dann halt.
2: Was auch einen Erfolg herausgemacht hat.
3: Definitiv.
2: Ne?
1: Das sagt Jazzy in einem Interview. 7 Jahre nach der Pressekonferenz. In der Musikbranche denken sich zwar viele, wenn das mit der PK immer noch so viele interessiert, dann könnte man es doch eigentlich noch mal mit einem echten Comeback versuchen. Die drei müssten sich halt nur wieder versöhnen.
4: Aber es hat im Endeffekt keiner geschafft.
1: No chance. Aber irgendwann, im Jahr 2005, bekommt Janine dann doch einen Anruf. Von einer Kollegin von einer anderen Plattenfirma, Warner Music, also einem anderen Major-Label.
4: Und sie sagte,
5: stell dir vor, es soll ein Comeback von Tic-Tac-Toe geben. Stell dir vor, der Kalle Schwensen, der hat geschafft, die Mädchen wieder zusammenzukriegen und plant irgendwie eine neue Veröffentlichung. Das ist auch schon ziemlich weit alles.
1: Kalle Schwensen. Der sieht ein bisschen aus wie Eddie Murphy in Beverly Hills Cop auf Wish bestellt. Lederjacke, dicker Schnauzer, kantiger Kiefer, meistens mit so einer schwarzen Pilotensonnenbrille. Und der war ein Riesenfan von Tic-Tac-Toe.
6: Ich habe es mir in den Kopf gesetzt und habe sie ausfindig gemacht und in den Einzelgesprächen ihnen erklärt, wie ich diese Sache angehen würde.
1: Kalle Schwensen ist damals eine Kiezgröße im Hamburger Rotlichtmilieu. Mit Musik hat der bisher noch gar nichts zu tun gehabt. Aber ausgerechnet er hat jetzt wohl geschafft, woran so viele vor ihm gescheitert sind. Er hat Jazzy, Lee und Ricky wieder zusammengebracht. Quasi im Alleingang, weil die ehemalige Managerin Claudia und der ehemalige Produzent Thorsten, die sind wohl nicht mehr dabei. Für die Reunion hat Kalle Schwensen ein Treffen zwischen Lee, Jazzy und Ricky organisiert. In einem Hotel in der Nähe vom Hamburger Flughafen. Mit am Start ist damals direkt ein ganzes Fernsehteam von RTL. Die wollen unbedingt dabei sein, bei dem Moment, in dem Ricky das erste Mal seit mehreren Jahren wieder auf die anderen beiden trifft. Vielleicht gibt's da ja wieder eine Eskalation vor laufender Kamera.
7: Wer weiß, ich habe die beiden jetzt Ewigkeiten nicht mehr gesehen und wer weiß, wie die drauf sind. Vielleicht kommen wir absolut nicht mehr miteinander zurecht.
1: Als Ricky im Hotelzimmer ankommt, macht ihr Jazzy die Tür auf.
7: Und dann haben wir uns gesehen und die Begrüßung lief mit Jazz sehr temperamentvoll, sag ich mal.
1: Die beiden fallen sich in die Arme, lachen sofort miteinander. Kurz danach klopft Lee an die Tür.
8: Mach auf, mach auf, mach auf!
1: Ricky macht auf und Lee will ihr erstmal die Hand geben. Es sind ein paar Sekunden Stille. Irgendwie hält jeder kurz die Luft an.
7: Und in dem Moment, wo wir dann aufeinander getroffen sind, war es schon sehr emotional. Also mir sind auf jeden Fall ein paar Tränen hochgekommen, so wie jetzt auch wieder.
1: Ricky umarmt Lee. Jazzy steht daneben und sieht einfach glücklich aus.
7: Es war einfach wunderschön zu sehen, es ist wieder alles da. Alles hält sich wieder die Waage und wir haben wieder den gleichen Traum.
1: Nach diesem Treffen im Hotel geht's direkt zum Flughafen. Und von dort für 2 Monate nach Lanzarote. Auch da ist das RTL-Team wieder dabei. Auf der Insel sollen sie fit gemacht werden, um wieder auf der Bühne zu stehen. Und sie sollen ins Studio gehen, neue Songs produzieren. In der Doku sagt Jazzy,
7: es war immer mein Traum, weil es
3: das nochmal zu machen und nochmal richtig zu machen. Weil ich einfach glaube, nicht nur die Fans hatten keinen Abschluss von Tic-Tac-Toe, sondern auch wir hatten keinen Abschluss.
1: Ein paar Wochen nach Lanzarote wird Janine zu einem Meeting eingeladen. Bei der Plattenfirma Warner mit Kalle Schwensen.
4: Der präsentiert das hier alles und wir hätten dich gerne mit im Boot. Weil du kennst die Mädchen gut, du hast einen guten Zugang zu denen. Wie wär's, wenn du einfach dabei wärst?
1: Ich meine, an dem Punkt kennt ihr Janine schon ein bisschen. Ihr könnt euch denken, was die sagt.
4: Ja klar, das höre ich mir natürlich gerne an. Und war natürlich einfach auch neugierig, wer da jetzt was produziert hat und was dabei rausgekommen ist.
1: Sie ist neugierig, aber auch unsicher, ob Kalle Schwensen mit seinem Rotlichtmilieu-Background jetzt wirklich der richtige Mann für das Projekt ist.
4: Er nuschelt sehr und ich hatte echt Probleme, ihn zu verstehen am Telefon. Er war sehr ungeduldig und so ein bisschen Angst machte mir das ganze Thema schon.
1: Trotzdem fährt Janine jetzt zum Label und trifft Kalle Schwensen.
4: Ein sehr höflicher Mensch. Also wirklich so ein Mann der alten Schule mit Handkuss begrüßen und so. Also er war unheimlich höflich.
1: Kalle hat seinen Anwalt dabei. Ansonsten sitzen da Promo-Leute und der Geschäftsführer vom Label. Lee, Jazzy und Ricky sind bei dem Meeting nicht dabei. Kalle erzählt ein bisschen, was er so vorhat, wie sein Zeitplan aussieht.
4: Er hat uns dann natürlich auch die ersten Demos präsentiert.
7: Okay, und?
4: Ja, also ich hatte nur gedacht, wenn man eine Pause macht von 5 Jahren oder 4,5 waren es, glaube ich, oder so, dann erwartet man eigentlich eine Weiterentwicklung. Und die habe ich in den Songs nur überhaupt nicht gesehen.
1: Janine findet es jetzt nicht schlecht, aber die Gänsehaut, die sie ja sonst auf dem Rücken hat, wenn es ein richtig guter Refrain ist, die spürt sie jetzt nicht.
4: Und es war wirklich alles minutiös quasi schon durchgeplant. Und da habe ich ihm gesagt, ich weiß eigentlich gar nicht richtig, wozu du mich eigentlich brauchst.
7: Was meinte er?
4: Er meinte dann einfach, für schöne Frauen hat er immer Arbeit. Das war ganz niedlich eigentlich.
1: Naja, niedlich. Janine verlässt das Meeting und telefoniert danach noch 1-2 Mal mit Kalle Schwensen. Aber eigentlich zieht er das jetzt im Alleingang mit Ricky, Lee und Jazzy durch.

0: um Selbsthass, gesellschaftlichen Druck, ein verzerrtes Bild, das Frauen von sich haben können, wenn sie in den Spiegel gucken. Spiegel kommt in die Top 10, also eigentlich ein solider Start. Ein paar Monate später erscheint das Album. Es heißt Comeback. Und dafür soll es eine fette Release-Party geben. Im Delphi-Showpalast in Hamburg. Janine ist auch eingeladen.
1: Und da habe ich mich auch wahnsinnig drauf gefreut, muss ich ganz ehrlich sagen.
0: Sie kommt etwas früher als die anderen Gäste. Und sie sieht Lee, Jazzy und Ricky hinter der Bühne das erste Mal seit Jahren wieder.
1: Die alle drei, also wir sind uns dann auch wirklich in die Arme gefallen backstage, das war so toll.
0: Zu diesem Event ist das Who is Who der Musikszene eingeladen. Und weil es Kalle Schwensen ist, auch das halbe Hamburger Rotlichtmilieu. In Presseberichten sagen Journalisten damals übrigens immer noch sowas wie das Skandaltrio oder die Pöbelband ist zurück. An dem Abend präsentieren Tic-Tac-Toe ihre neuen Songs.

0: Und sie geben eine kleine Pressekonferenz. An einem provisorisch aufgebauten Tisch mit so einer weißen Decke drüber.
1: Ihr habt Angst, weil es eine Pressekonferenz ist. Ich weiß, aber es ist alles cool.
2: Sie waren jetzt auch älter geworden, die konnten sich selber so auf die Schippe nehmen. Und die konnten nachher auch einfach drüber lachen.
0: Janine steht zwischen den ganzen Kameras und JournalistInnen und schaut Lee, Jazzy und Ricky an. Die drei, die sich wieder versöhnt haben und endlich wieder ihren gemeinsamen Traum leben wollen.
3: Damals kam der Spruch, jetzt reicht's. Und wir sagen, jetzt reicht's noch lange nicht.
4: Noch lange nicht.
3: Noch lange, lange, lange nicht.
2: Ich hätte es ihnen so gegönnt, dass das einen Anschluss gefunden hätte.
0: Das Album landet auf Platz 25 der deutschen Charts. Das ist nicht schlecht, aber halt auch nicht mindblowing. Ich meine, wüsstet ihr, was jetzt gerade auf Platz 25 ist? Auch die Tickets für die Tour verkaufen sich wohl nicht so gut. Und die nächste Single-Auskopplung schafft es nicht mal mehr in die Top 100.
4: Wann ist denn das letzte Mal, dass du die drei siehst oder ihr Kontakt habt?
2: Das war tatsächlich an dem Abend.
0: Ein gutes Jahr nach dem zweiten Comeback-Versuch geht eine öffentliche Erklärung raus. Tic-Tac-Toe, sie lösen sich wieder auf. Es ist vorbei.

0: bevor ich überhaupt Kellner gegangen bin, habe ich lange, lange nach einem Job gesucht und habe keinen bekommen. Aus den Gründen, dass man mich nicht wirklich ernst genommen hat. Ja, die war Popstar und so, die kann nichts.
1: Das ist Jazzy 2013. Da sitzt sie in der Runde bei Markus Lanz. Sie hat einen neuen Song veröffentlicht. Und sie sprechen über den Weg nach dem Popstar-Sein zurück in normales Leben. Was auch immer normal dann heißt.
0: In der Zeit, wo die Karriere, wo man jetzt so schön sagt, also sie war am Boden und sie hatte einen großen Flop und jetzt war es das und so, jetzt muss sie kellnern gehen, wollten immer alle alles wissen. Mach mal ein Foto mit dem Tablett in der Hand und dann denke ich so, aber warum, also was soll denn das? Also ich habe es nicht verstanden. Mhm. Da fing es an, dass es immer mehr in mir gebröckelt hat, weil die Presse sagt mir äußerlich, wir sind raus, das war es jetzt für die Mädchen, aber normales Leben durfte ich auch nicht.
2: Eben auch nicht, genau.
1: In dem ganzen Gespräch sagt Jazzy eigentlich ziemlich schlaue Dinge, finde ich. Und Lanz, naja, der ist irgendwie so richtig heiß drauf zu wissen, wie sich dieser vermeintlich soziale Abstieg anfühlt.
2: Was war dann der Grund, der Auslöser für die Krise?
0: Mein Gott, wir haben in sehr, sehr kurzer Zeit unglaublich viel Erfolg gehabt. Wir waren sehr, sehr jung und hatten überhaupt nie den Moment der Reflexion, der dann halt auch im Alter irgendwann mal kommt. Und ich habe
1: irgendwann unterbricht sogar ein anderer Gast in der Runde, der ehemalige Schlagerstar Gildo Horn.
3: Also darf ich mal was sagen? Ich finde es ja unheimlich hart. Das ist jetzt 15 Jahre her und dann sitzt du da und musst dich noch immer für irgendwelche Sachen rechtfertigen, die vor 15 Jahren passiert.
2: Nein, muss sie gar nicht.
0: Nein, jetzt nicht, vielleicht nicht hier, aber
3: so,
0: er sieht
3: so
0: das
3: generell.
0: Ja. Und na, deswegen auch das Ausziehen.
3: Das ist genau das.
1: Man hört sie kaum, weil Lanz natürlich reinbrabbelt, aber mit dem Ausziehen meint sie einen neuen Song, den sie aufgenommen hat.
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1: Im Musikvideo läuft sie nackt durch die Straßen von Berlin. Es wirkt weniger wie ein Projekt, mit dem sie jetzt die Charts stürmen will, sondern eher wie ein Statement, um aufzuräumen.
0: Zu sagen, hier bin ich, das bin ich. Und so, also, ja, ein bisschen friss oder stirb. Ja. Also,
2: ich verstehe das, ja.
0: Mehr kann ich nicht mehr hergeben von mir. Also ich habe schon so viel hergegeben von meiner Jugend. Ich war immer sehr ehrlich.
1: Sehr ehrlich gehen auch Ricky und Lee mit ihrem neuen Leben um. Ricky, so schreiben es Medien, macht eine Ausbildung zur Ergotherapeutin. Und Lee, sie fängt nach der Tic-Tac-Toe-Zeit an, im Kölner Zoo an der Kasse zu arbeiten. Das war für sie immer schon ein Kindheitstraum. Aber für viele Menschen ist es wieder mal ein Grund, sich über sie lustig zu machen. Lol, zieh dir das rein, die arbeitet jetzt als Kassiererin.
5: Ich finde es kein Absturz, Kassiererin zu sein. So und so viele Menschen auf dieser ganzen Welt arbeiten im Kassiererbereich. Man finanziert sich davon sein Leben und so weiter.
1: Ich meine, wie stabil ist sie bitte? Und sie hat ja komplett recht. An der Kasse zu arbeiten, das ist eine soziale Realität, kein Skandal. In diesem Interview, übrigens auch bei Markus Lanz, aber nicht die gleiche Sendung wie bei Jazzy, da wirkt Lee gefestigt.
5: Ich habe es damals schon gesagt, ich sage es heute noch. So wie mein Leben gelaufen ist bis hierhin heute, war das alles ganz gut so, weil meine Vergangenheit und auch Tic-Tac-Toe machen mich zu dem Menschen, der ich heute bin.
2: Glücklich, wer das sagen kann.
1: Und sie macht klar, das hier ist ihr letzter Auftritt. Das ist er bis heute. Ich frage mich, wie das ist, wenn du immer bewertet wirst, egal für welchen Weg du dich entscheidest. Warum wollen wir das überhaupt so dringend weiter bewerten? Und wie geht man damit um, als Künstlerin, wenn du kein Leben mehr in der Öffentlichkeit hast? Darüber habe ich mit Nadia Benaisa gesprochen, von den No Angels. Auch Nadia hat in Zeiten, in denen die No Angels keine Musik gemacht haben, mal an der Garderobe gejobbt. Und die Schlagzeile klang dann so.
6: Nadja von No Angels, der gefallene Engel, arbeitet jetzt als Garderobenfrau. Ach ja, whatever. Dieses Getuschel und dieses Fragenstellen und man fühlt sich halt einfach nicht als Teil von irgendwas. Also man ist immer so ein bisschen der Außenseiter.
1: Also versteht mich nicht falsch. Ich will hier nicht klingen wie, oh, die armen Popstars. Aber die Wahrheit ist doch, wir wollen weiter über diese Menschen lästern können. Wir wollen weiterhin einen Anspruch auf sie haben. Nach dem Motto, ihr seid es uns schuldig. Es steht uns zu, dass wir euch weiter beurteilen. Das Ding ist, sobald der Erfolg weg ist, kannst du es irgendwie nur noch falsch machen. Versuchst du krampfhaft in der Öffentlichkeit zu bleiben? Meine Güte, verdien dein Geld doch einfach mal wie normale Menschen. Verdienst du dein Geld aber einfach wie normale Menschen, dann ist es auch wieder peinlich.
6: Und dann hatte man auf einmal das Gefühl, es hat uns nie gegeben und das schmerzt. Weil wir haben alle sehr viel geopfert, auch für diese Arbeit. Also Privatleben, Familienleben, Gesundheit. Also es war wirklich schon auch ein wahnsinniger Ritt. Und dann steht man da und dann ist es irgendwie so, als wäre man nie da gewesen als Band. Und das ist ganz, ganz komisch. Und das kann ich mir halt auch gut vorstellen, dass es bei den Frauen bei Tic-Tac-Toe auch so ist, dass sie auch irgendwie ihren Frieden jetzt finden mussten und dass das auch nicht einfach ist, dass es auch sehr schmerzlich ist.
1: Ich habe das Gefühl, in den Pop- oder Rap-Rückblicken werden Tic-Tac-Toe irgendwie häufig vergessen. Viele 90s-Acts werden doch so richtig nostalgisch gefeiert. Aber Tic-Tac-Toe bleiben als Trash in Erinnerung. Vielleicht, weil vor allem junge Mädchen die Band gefeiert haben. Vielleicht, weil sich wirklich alle nur an die Pressekonferenz erinnern wollen.
6: Ich kann das bis heute nicht begreifen, warum Leute sich darüber lustig machen. Mich macht das total traurig und auch wütend, weil ich mir denke, das sind tolle Frauen, die sind intelligent, die haben gearbeitet, die haben Steuern gezahlt, die haben Hits gehabt, die haben Millionen von Menschen glücklich gemacht.
1: Und ehrlich gesagt, wenn wir mal genau hinschauen, dann machen sie doch bis heute noch so viele Menschen glücklich.
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1: Menschen kennen immer noch die Texte von Tic-Tac-Toe auswendig, wie hier Bill und Tom Kaulitz. Auf Spotify haben Tic-Tac-Toe bis heute über 350.000 monatliche HörerInnen. Schuldig im Sinne der Anklage. Tic-Tac-Toe-Songs werden gesampelt, von KIZ zum Beispiel.
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1: Oder von ihm hier.

0: Und natürlich von anderen Rapperinnen. 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Also ganz offensichtlich sind Tic-Tac-Toe da irgendwo noch.
1: Naja, also erstmal voll geil, danke für deine Zeit.
2: Ja, voll gerne. Cool. Ich freue mich immer wieder, wenn ich über Tic-Tac-Toe sprechen darf.
0: Das ist Antifuchs. Ich treffe mich mit ihr in Berlin. Antifuchs ist selber Rapperin und als wir uns sehen, packt sie erstmal so eine leicht zerfledderte CD-Hülle auf den Tisch. Das erste Album von Tic-Tac-Toe.
1: Oh mein Gott!
2: Ich hab die Schätze ausgepackt. Was Monopol,
0: Opposition, Epizodop, aber immer noch Rockstar. Ich habe mich mit ihr verabredet, weil ich mit ihr über Rap sprechen will. Dem größten Genre innerhalb der deutschen Musikindustrie. Einem Genre, von dem wir so oft sagen, von Männern für Männer. Wo Männer immer noch kommerziell erfolgreicher sind als Frauen und sich immer noch so viel mehr rausnehmen können. Meine Lösung, Aceton, Ego-Trip, Isolation. Ey, Fotze, ich zeig dir, wer der Boss ist. Sag ich zum Security und will mich mit dem Boxen. Ah, Bruder, wieso musst du mich so eklig provozieren? Das ist 2 gegen 1, wenn ich vom Wodka wieder schiebe. Als Antifuchs zum Beispiel vor 20 Jahren angefangen hat, auf Bühnen zu stehen, sich mit einem Mic auszuprobieren, da gab es Tic-Tac-Toe nicht mal mehr. Und trotzdem haben ihr Leute da immer noch gesagt,
2: mach doch mal netter, dir als Mädchen steht das doch gar nicht und wir können das nicht so gut vermarkten oder dir Jugendförderung halt so zusprechen oder sowas, wenn das nicht glatter ist. Und es hat mich so wütend gemacht. Ey,
0: Fotze. Und Wut, das ist eine gute Emotion. Ja. Das haben mir Tic-Tac-Toe auch noch mal klar gemacht. Wut bringt dich dazu, Dinge zu verändern, dich was zu trauen.
2: Gedacht, ich fange jetzt an zu betteln, mach das so hart wie möglich, so hart es nur geht. Und aus dieser Trotzreaktion ist halt Antifuchs entstanden. So.

0: Antifuchs meint, für sie war es extrem wichtig, dass es Tic-Tac-Toe gab.
1: Ich habe mir gar nicht die Frage gestellt, ob ich als Frau das auch machen kann. Weil es gab ja schon jemanden, der für mich Pionierarbeit geleistet hat und an dem ich mich orientieren konnte. So. Und deswegen habe ich einfach dumm gemacht und ausprobiert und mich ausprobiert. So. Und das war für mich, glaube ich, so unterbewusst etwas, was mich beeinflusst hat, auch nachhaltig.
0: Vielleicht auch, weil Tic-Tac-Toe sich gegen die Erwartungshaltung gestellt haben, dass weibliche Acts nett und harmlos sein müssten. Oder weil Tic-Tac-Toe als junge schwarze Frauen Lebensrealitäten und Perspektiven in die Musik gebracht haben, die davor im Mainstream lange keinen Platz hatten. Antifuchs meint sogar, ohne Tic-Tac-Toe würde es viele Frauen im Rap nicht mal geben.
1: Weil die Vorreiterin in diesem harten, ehrlichen Genre waren, glaube ich, dass die vielen Frauen, die danach kamen und sich dem angenähert haben, die Tür geöffnet haben.
0: Ich kenne es von mir selbst, dieses Grundgefühl, dass alles, was ich mache, erstmal nicht gut genug ist. Und genau deshalb sind Vorbilder so wichtig, besonders für die, die von Misogynie betroffen sind. Wir brauchen Menschen, die Wege für uns vorbereitet haben. Wie so eine große Schwester, die Grenze schon ausgetestet hat, durch die es überhaupt erst möglich ist, dass auch wir bis Mitternacht draußen bleiben dürfen. 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Und ganz ehrlich, das gilt natürlich nicht nur für die Musikindustrie. Weil Mut, den können wir doch alle gebrauchen.
2: Ja, das war so, ich habe die gesehen und ich wusste, diese Frau wirst du mal heiraten.
0: Das ist nochmal Sophia. Das Tic-Tac-Toe-Super-Fangirl in Baggy-Pants. Die ist natürlich irgendwann erwachsen geworden und hat sich verliebt.
2: Lange Rede, kurzer Sinn. Sie wollte nichts von mir wissen, von mir hören.
0: In eine Frau, die das erstmal nicht erwidert hat. Da ist Sophia Anfang 20.
2: Ich muss jetzt einfach mein Inneres auf Papier bringen, so ehrlich es geht, um sie zu erreichen. Tic-Tac-Toe hätten das genauso gemacht.
0: Sophia hört von einem Song-Contest bei sich in der Heimat. Und sie denkt, vielleicht kann ich ja so der Frau, in die ich mich verguckt habe, zeigen, wie ich empfinde. Sie schreibt also so ein paar Zeilen auf.
2: Das hätte es nicht gegeben, wenn es Tic-Tac-Toe nicht gegeben hätte. Ich hätte das nicht gemacht. Ich hätte nicht mal gewusst, dass ich das machen kann.
0: Und sie performt bei diesem Song-Contest.
2: Der Song heißt Schicksal.
3: Kannst du dich an so ein paar Lines erinnern?
2: Ich kann mich, glaube ich, an alles erinnern. Engel, du hast Schicksal auf dem Nacken tätowiert. Ich habe dieses Wort in meinem Herzen eingraviert. Was es heißt für dich, weiß ich leider nicht. Doch ich kann dir sagen, was es heißt für mich. Oh, Engel, hör gut zu, ich werde es dir jetzt erklären. Schicksal heißt für mich, unglücklich zu sterben. Mit dem Wort verbinde ich das Grab, in dem ich... Ja, so geht das so.
3: Oh mein Gott.
2: Ja, und...
3: Ey, danke.
2: Ja, bitte, ich merke gerade, wie rot ich werde. Wow.
0: Spoiler, Sophia und diese Frau sind mittlerweile verheiratet und haben 2 Kinder zusammen. Danke nochmal dafür, Ricky, Lee und Jazzy. Ich glaube, es sind diese Geschichten, an die wir denken sollten, wenn wir über Tic-Tac-Toe sprechen. An Sophia, die als 10-Jährige die Musik gehört hat und dadurch später den Mut für einen Antrag bekommt. An Antifuchs und all die Rapperinnen in Deutschland, die es vielleicht nie geben würde. Ich denke an das Kind in mir, dem schon in der Grundschule gesagt wurde, lächel doch mal. Und das durch Tic-Tac-Toe ein kleines Stück Selbstbewusstsein bekommen hat, nö zu sagen. Bisschen zu dick, bisschen zu cheesy? Ja, vielleicht. Aber trotzdem, wenn wir selbst entscheiden können, wie wir Tic-Tac-Toe in Erinnerung behalten wollen, warum denken wir nicht einfach daran?

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Autorin war Eileen Doan, Host Meret Reh. 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
2: Um 21 Uhr mit Florian Schwarz. Guten Abend. Die Sabotageaktionen auf die Energieinfrastruktur in Deutschland hätten noch weitergehen können. Der am Dienstag festgenommene Tatverdächtige soll, das geht aus seinem Notizbuch hervor, mehr als 150 Ziele ins Visier genommen haben. Jetzt ermittelt die Bundesanwaltschaft.
3: Wie NRW-Innenminister Reul im Innenausschuss des Landtags mitteilte, wurden potenzielle Tatorte nicht nur in Nordrhein-Westfalen, sondern auch in anderen Bundesländern und im benachbarten Ausland bekannt. Immer wieder sollte dabei leitfähiges Material auf Stromleitungen geschossen werden, um Kurzschlüsse und Stromausfälle auszulösen. Nach seiner Festnahme soll Daniel V. zudem weitere Verstecke genannt haben. Die genannten Orte wurden überprüft. An den Ermittlungen waren in Nordrhein-Westfalen rund 1.700 Polizeikräfte beteiligt.
2: Ein Beitrag von Raimund Bacher. Nach Sachsen-Anhalt ist vor Berlin und Mecklenburg-Vorpommern. In 10 Tagen wird hier gewählt und zumindest im Rennen um den Schweriner Landtag hat die AfD bisher die Nase vorn. Laut einer Vorwahlumfrage von Infratest DIMAP für die ARD käme die Partei auf 38%. Die SPD von Ministerpräsidentin Schwesig erreicht 33%. Die Linke 9, die CDU 7 und die Grünen 5%. Anders der Trend in Berlin. Hier liegt die Linkspartei mit 21% vorn, gefolgt von der CDU mit 20 und der AfD mit 18%. Der frühere Unionsfraktionschef Spahn hat sich bei seiner Partei der CDU für seinen Umgang mit dem Thema Leihmutterschaft entschuldigt. In einem Brief schreibt Spahn, er sei zu feige gewesen, bei diesem sensiblen Thema Farbe zu bekennen. Er habe eine schwierige Debatte vermeiden wollen, auch zum Schutz seiner Familie, und damit eine sehr viel schwierigere Debatte ausgelöst. Im Juli war bekannt geworden, dass Spahn und sein Mann mit Hilfe einer Leihmutter aus den USA Eltern geworden sind. Ihm wurde vorgeworfen, zu dem Thema früher eine andere Meinung vertreten zu haben. Daraufhin trat er als Chef der Unionsfraktion zurück. Die Deutschen essen mehr Fisch. Im vergangenen Jahr waren es im Schnitt fast 14 Kilogramm pro Kopf. Gut 1,5 Kilo mehr als 2024. Insgesamt kauften die Deutschen nach Angaben des Fischinformationszentrums fast 425.000 Tonnen Fisch und Meeresfrüchte. Besonders beliebt bleibt Lachs, gefolgt von Alaska-Seelachs und Thunfisch. Am liebsten aßen die Bundesbürger den Fisch aus der Dose sowie als Tiefkühlware. Das Wetter in Bayern. In der Nacht von den Alpen bis zum Bayerischen Wald gelegentlich etwas Regen bei 12 bis 3 Grad. Morgen teils Wolken, teils Sonne, im Südosten Regen. Am Wochenende ein Wechsel aus Sonne und Wolken. Am Sonntag in Franken Schauer. Die Höchstwerte 18 bis 26 Grad. Es ist 21.03 Uhr.
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4: Aus Bremen kommen jetzt die Herzstücke zu Ihnen. Im Studio ist Nicole Nellhebel. Schön, dass Sie dabei sind heute Abend. Ich habe einige neue Songs für Sie, unter anderem von Tucumbo. Und natürlich geht es immer wieder um die Gefühle, die wir in uns tragen, mit Songs zum Entdecken und Entspannen. Die schottischen Pearlfishers machen den Anfang.

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Das war Matt Maltese hier in den Late Night Sounds. Herzstücke gibt's gerade. Nächste Woche erscheint ein neues Album der amerikanischen Sängerin und Songschreiberin Lizzie McAlpine. Sie kommt aus der Gegend um Philadelphia, hat am Berklee College of Music studiert und mit ihrem Sound zwischen Americana und Indie-Pop schon ganz schön viele Fans gefunden. Angel wird das neue Opus heißen. 2 Jahre hat Lizzie McAlpine an den Aufnahmen gefeilt. Und vielleicht hat das Ganze ja auch so ein bisschen gedauert, weil sie nebenbei am Broadway ihr Debüt gegeben und auch in einem Film mitgespielt hat. Auf dem neuen Album wird auch der Song Ugly Things sein. Ein Song über Liebeskummer und Einsamkeit und die widersprüchlichen Gefühle, die man hat, wenn jemand doch nicht so ist, wie man sich das eigentlich gedacht hat. Zu dem Song gibt es übrigens auch ein Video, in dem sich Lizzie McAlpine selbst in Szene gesetzt hat und das wirklich gut zu dem Song passt, finde ich. Aber jetzt erstmal hören. Lizzie McAlpine, Ugly Things.

0: Time Stand Still, Musik von Taylor Locke. Sie sind bei den Herzstücken in den Late Night Sounds. Und das ist der gemeinsame Musikabend von MDR Kultur, Bremen 2, SR Kultur und Bayern 2. Wenn man nachts Radio hört, kann also am Ende ein Album dabei rauskommen. Zumindest wenn man Kurt Wagner von der Band Lamb Chop ist. Punching the Clown heißt die Platte. Und was ist der Hintergrund? Ein Song mit Banjo und einer Vokalgruppe war ein nächtliches Hörerlebnis von Kurt Wagner. Musik, der er dann so richtig nachgeforscht hat, ohne sie zu finden. Aber die Suche hat ihn zum schottischen Lined-Out-Singing gebracht, das über Einwanderer in die USA gelangt ist. Ganz schön komplizierter Weg, das alles. Und das Ganze ist so eine Art Gesang mit Antwortgesang, reduziert und sehr roh. Und mit den Wurzeln in diesem Lined-Out-Singing sollten dann auch die Songs auf dem neuen Album gestaltet werden. 30 Titel hat Kurt Wagner dahingehend geprüft, geschrieben und am Ende haben es 12 Stücke auf das Album geschafft. Und das klingt sehr reduziert, sehr erdig und sehr unmittelbar. Der Titelsong Punching the Clown.
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Punching the Clown Lamb Chop und Mastermind Kurt Wagner hat zu den neuen Songs gesagt, er habe ein besserer Songschreiber werden wollen und den Songs erlaubt, dass ihre Verrücktheit, ihr Schmerz und ihre Wahrheit ganz seins werden konnten. Herzstücke in den Late Night Sounds. Musik von Johannes Meyer gibt's jetzt. Als Musiker nennt er sich allerdings The Late Call, eine Pianoballade. Thought I Knew.

Tja, so langsam ist kalendarischer Endspurt für den Sommer. Da kann man auch schon mal über den letzten Sommer nachdenken. David Gray mit Last Summer in den Herzstücken in den Late Night Sounds, dem gemeinsamen Musikabend von SR Kultur, Bayern 2, Bremen 2 und MDR Kultur. Nächste Woche erscheint das neue Album von Agnes Obel. The Meaning of Flowers heißt es und es ist ihr erstes Album nach 6 Jahren. Gehen wird's auf der Platte um die Kraft und Schönheit des Lebens, um Neuanfang, Geburt und Verwandlung. Agnes Obel ist nämlich Mutter geworden, eine Tochter hat sie bekommen und das hat ihr Songwriting beeinflusst, sagt sie, ebenso wie die Lektüre alter und moderner Literatur und ein Eintauchen in die dänische Popmusikwelt der 80er und 90er. Die 12 Songs für das Album hat Agnes Obel selbst arrangiert, produziert und in einem Berliner Studio mit Kolleginnen und Kollegen aufgenommen. Und einen kleinen Vorgeschmack auf das Werk bietet der Song Lame Alley mit seinem sphärischen Timbre und treibendem Rhythmus.

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1: Ryan Keane war das mit Know About Me. Es ist ja ein bisschen früh, aber ich würde sagen, das neue Album Lost and Found von Tocumbo ist eine der Veröffentlichungen als wunderbarer Herbstbegleiter. Mit klugen und durchlässigen Arrangements rücken die Songs die warme Stimme von Tocumbo in die Mitte. Und da die Musikerin in ihren Songs immer Geschichten erzählt, passt das doch auch ganz wunderbar zur Herbstjahreszeit. Tocumbo, die verbindet Folkpop und Jazz seit vielen Jahren mit sehr leichter Hand. Und der Sound und ihre Texte verbinden sich perfekt. Alles klingt authentisch und unverstellt. Tocumbo ist mit zwei Kulturen aufgewachsen, Nigeria und Deutschland. Und deshalb spielen auch Themen wie Herkunft und Identität in ihr Songwriting ebenso wie Selbstbehauptung und auch Zukunftsperspektiven. Ein bisschen hat man das Gefühl, Tocumbo nimmt einen mit in ihre Welt, in ihre Gedanken und vieles davon ist ganz nah bei einem selbst. Stop Motion Movie ist einer der neuen Songs.

Stop Motion Movie, ein Song vom neuen Album von Tucumbo, Lost and Found, ist gerade erschienen und ich glaube, man kann sagen, darauf sind jede Menge Herzstücke. Sie sind in den Late Night Sounds auf MDR Kultur, Bremen 2, Bayern 2 und SR Kultur und ich hoffe, sie kommen gut in den Abend. Mancher Abend wird ja immer länger, dauert bis in die Nacht und gleitet dann bis in den frühen Morgen und dann muss man sich den Song Putzlicht von Nils Frevert anhören und fühlt sich total verstanden.

Holding Nothing Back von den Great Lake Swimmers hier bei uns in den Late Night Sounds Herzstücken. Und mehr davon wären noch da für Sie nach den 22 Uhr Nachrichten. Unter anderem mit Musik von Kirsten Adamson und einem sehr verliebten Ehepaar. Bis gleich, sagt Nicole Nellhiebel.

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1: Um 22 Uhr mit Florian Schwarz. Guten Abend. Mehr als 160 Orte standen wohl im Visier des Tatverdächtigen, der für mehrere Anschläge auf die Energieinfrastruktur verantwortlich sein soll. Ermittler haben ein Notizbuch gefunden, in dem sehr konkret verschiedene Ziele vermerkt worden sind. Weitere Anschläge sind laut dem Innenminister von NRW Reul wohl verhindert worden. Weil die Tatserie länderübergreifend angelegt war und mit der Stromversorgung die sogenannte kritische Infrastruktur angegriffen wurde, hat nun die Bundesanwaltschaft die Ermittlungen übernommen. Nach Sachsen-Anhalt stehen in 10 Tagen die nächsten Landtagswahlen an. In Berlin könnte erstmals die Linke die Wahl für sich entscheiden. Laut einer Vorwahlbefragung von Infratest DIMAP für die ARD liegt die Partei mit 21% knapp vor der CDU, die auf 20% kommt, gefolgt von der AfD mit 18. In Mecklenburg-Vorpommern liegt die AfD in der Befragung vorne.
2: SPD oder AfD, beide liegen mit deutlichem Vorsprung vor allen anderen Parteien und gewinnen auch in dieser Umfrage hinzu. Die SPD 1 Punkt auf 33% und die AfD 3 Punkte auf 38%. Die derzeitige Landesregierung aus SPD und Linken hat in dieser Umfrage keine Mehrheit, könnte aber, wenn die Grünen ins Parlament einziehen, eine rot-rot-grüne Regierung bilden. Das ist die einzig mögliche Option, da andere politisch abgelehnt werden. Mit der AfD wollen weder CDU noch SPD oder Grüne und Linke eine Regierung stellen.
1: Ein Beitrag von Sabine Henkel. Bei einem Unfall mit einem Reisebus sind im Schweizer Kanton Graubünden mehrere Menschen ums Leben gekommen. Weitere wurden nach Angaben der Polizei verletzt. Konkretere Informationen wurden zunächst nicht bekannt gegeben. Nach Medienberichten gehörte der Bus dem niederländischen Reiseveranstalter OAT, der Reisen in ganz Europa anbietet. Auf Bildern lokaler Medien waren zahlreiche Rettungskräfte rund um einen umgestürzten Bus zu sehen. Auch Hubschrauber waren im Einsatz. Die BR-Moderatorin Sina Wende hat den Deutschen Radiopreis als beste Newcomerin gewonnen. Sie gehört seit 2025 zum Moderatorenteam der Bundesliga-Kultshow Heute im Stadion auf Bayern 1. Neben Sina Wende waren 14 weitere Radiotalente in der Kategorie Bester Newcomer bzw. Beste Newcomerin nominiert. Das Wetter in Bayern. In der Nacht von den Alpen bis zum Bayerischen Wald gelegentlich etwas Regen bei 12 bis 3 Grad. Morgen teils Wolken, teils Sonne, im Südosten Regen. Am Wochenende dann ein Wechsel aus Sonne und Wolken, am Sonntag in Franken Schauer. Die Tageshöchstwerte liegen zwischen 18 und 26 Grad. Soweit die Nachrichten, 22.03 Uhr.
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3: Aus Bremen kommen die Herzstücke heute mit Nicole Nellhiebel und wir starten in diese Stunde musikalisch mit zwei Brüdern und zwei Cousins, die alle jeweils auch Brüder und Cousins der anderen sind. Sind Sie jetzt verwirrt? Musik ist Ihnen jedenfalls, sagen wir mal, eine Familienangelegenheit. Venice mit How Do We Do This Alone.

Aus Norwegen, The Northern Bell mit Astral Plane. Herzstücke gibt's gerade in den Late Night Sounds. Die Frage, die sich der Musiker Paul Hiraga gestellt hat, ist für seine Jobbeschreibung essentiell. Warum sollte ein Songwriter überhaupt Lieder schreiben? Wenn nicht, um die seltsamsten oder schwierigsten Situationen zu begreifen, in denen wir uns wiederfinden können. Lieben wir nicht Songs dafür, dass wir uns in ihnen wiederfinden können, dass da mit Worten und Musik etwas gesagt wird, das man selbst eben einfach gar nicht so ausdrücken kann? Paul Hiraga, alias Downpilot, ist Songwriter und Produzent und mit seinem neuen Werk Strange Horses versucht er, die Herausforderungen eines Lebens in einer Zeit rasanten Wandels zu erfassen und vor allem auch zu erfassen, wie sich das auf die Menschen und ihre Verbindungen auswirkt. Ganz schön große Aufgabe für kleine Songkunstwerke. Downpilot macht das in einem Americana-Soundumfeld. September Street.

Die kanadischen Foka mit Pop-Attitüde, Wild Rivers mit What If It's Us. Sie sind bei Bremen 2, Bayern 2, SR Kultur und MDR Kultur. Und es gibt Herzstücke in unseren Late Night Sounds. Sie ist die Tochter von Stuart Adamson von Big Country. Und natürlich hat das vor allem am Anfang der Karriere von Kirsten Adamson eine ganz schön große Rolle gespielt. Da fängt die Tochter des 2001 verstorbenen Sängers und Kopfes von Big Country an, eine eigene Musikkarriere zu machen. Erstmal hatte sie dann auch vor allem das Bedürfnis, sich abzukoppeln und ihren eigenen Weg zu gehen. Und erst viel später, als sie Fuß gefasst hatte in der Szene, hat Kirsten Adamson dieses Vermächtnis zugelassen und auch zum Beispiel Songs von ihrem Vater gespielt. Tun müsste sie das nicht. Sie hat ihr eigenes Repertoire und ihren eigenen Stil. Kirsten Adamson hat eine Stimme, die manchmal an Kate Bush erinnert. Und ich habe einen Song von ihrem Album Dream Viewers für sie, Valleys and the Pines.

Valleys and the Pines, Kirsten Adamson in den Late Night Sounds Herzstücken. Kennen Sie das auch? Man denkt an eine Band, eine Musikerin, einen Musiker und hat so Fetzen im Kopf von Erinnerungen, von Songs, vielleicht aus Live-Konzerten. Bei Peter Gabriel sehe ich diesen Riesenball, in dem er bei einer Tour um die Konzertbühne rum ist, dann ist da Don't Give Up und die Erinnerung, dass Peter Gabriels Kosmos, als ihn alle so toll fanden, gar nicht so meiner war. Objektiv war er für mich immer ein großer Songschreiber, nur mein Herz wollte das nicht so erreichen. Sagen wir mal, manche Dinge müssen reifen. Ein Song von Peter Gabriel aus dem Jahr 2023, nichts Bekanntes, aber ganz wunderbar. This is Home.

die Blue Water Highway Band mit My Blue San Antone und davor Musik von Lola Marsh, Chasing Storms. MDR Kultur, Bayern 2, SR Kultur und Bremen 2 senden gerade die Herzstücke im gemeinsamen Musikabend Late Night Sounds. 2018 war der Singer-Songwriter Ian Fischer bei uns in Bremen zu Gast und hat eine Stunde lang Songs gespielt und im Interview dann auch darüber erzählt. Ian Fischer kommt aus den USA, hat aber Europa und um ganz genau zu sein Österreich zu seinem Zuhause erkoren. Tief in der Amerikanerwelt sind die Songs von Ian Fischer verwurzelt, kantig, manchmal knarzig und immer sehr eindringlich. Den Live-Song Idle Hands aus der Bremen-Session, den gibt's jetzt hier.

Don't Make Me, Gabe Dixon, in den Herzstücken in den Late Night Sounds. Der Titel Fais-moi une place ist ganz sicher so ein Herzstück der französischen Chansonwelt. Geschrieben haben ihn Julien Clerc und François Zadie. Erschienen ist er 1990 auf Julien Clercs gleichnamigem Album. Und dieser Song ist ein Titel, der sich mit seiner wunderschönen Melodie ins Hirn fräst und einen nicht mehr loslässt. Und offensichtlich ist es der Musikerin Iba Tawaji und ihrem Mann, dem Trompeter Ibrahim Malouf, auch so gegangen. Denn sie haben eine Version von Fais-moi une place für ihr gemeinsames neues Album à la Française aufgenommen. Erscheint nächste Woche. Und es ist, das ist nicht schwer zu erraten, eine musikalische Hommage an große Chansons aus Frankreich. Iba Tawaji und Ibrahim Malouf, die verbinden Jazz, Einflüsse aus der arabischen Musik, klassisches Orchester und haben sehr elegante Versionen von diesen französischen Herzstücken, die sie ausgesucht haben, vorgelegt. Die beiden sind verheiratet und sehen im Video zu Fais-moi une place auch wirklich sehr verliebt aus. Die Kinder sind auch dabei. Iba Tawaji und Ibrahim Malouf, Fais-moi une place.

0: So richtig was zum Schwelgen Ibata Waji und der Trompeter Ibrahim Malouf mit ihrer Version von Fais-moi une place zu finden auf dem neuen Album à la Française. Und da gibt's auch Versionen von Musik von Francis Cabrel, Christophe Michel Berger oder auch von Calogero aus der jüngeren Musikgeneration. So, wenn das eben kein Herzstück war. Und da bleiben wir doch gleich mal bei den bedingungslosen Liebeserklärungen. Max Mutzke, Singer-Songwriter mit Pop-, Jazz- und Blues-Einflüssen, der kann das nämlich auch ganz schön gut. Bedingungslos.
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J.E. Sandy war das mit Stop Caring. Aus Bremen sind die Herzstücke gewesen hier in den vergangenen 2 Stunden, aber die Late Night Sounds, die gehen noch weiter im gemeinsamen Musikabend von Bremen 2, SR Kultur, MDR Kultur und Bayern 2. Bremen gibt ab an München. Ich wünsche Ihnen ganz viel Spaß mit dem Nachtmix nach den 23 Uhr Nachrichten. Kommen Sie gut weiter in diesen späten Abend. Tschüss und bis bald, sagt Ihre Nicole Nehibel. Musik.

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1: Um 23 Uhr mit Florian Schwarz. Guten Abend. Nach mehreren Sabotageaktionen auf die Energieinfrastruktur hat die Bundesanwaltschaft den Fall übernommen. Der Tatverdächtige Daniel V. hatte, wie heute bekannt wurde, noch deutlich mehr Anschläge geplant. Das geht aus einem Notizbuch hervor, das die Polizei gefunden hat. Insgesamt mehr als 160 Aktionen. Holger Schmidt mit Einzelheiten.
2: Generalbundesanwalt Jens Rommel sieht mehrere Gründe, um das Verfahren an sich zu ziehen und die Leitung der Ermittlungen von den brandenburgischen und nordrhein-westfälischen Behörden zu übernehmen. Rommel sieht in den Taten eine sogenannte verfassungsfeindliche Sabotage und zudem, das ist ein wichtiges juristisches Kriterium, eine besondere Bedeutung des Falls. Weil die Tatserie wohl länderübergreifend angelegt war und mit der Stromversorgung die sogenannte kritische Infrastruktur angegriffen wurde. Daniel V. sitzt bereits in Untersuchungshaft.
1: Der neue Bundesgesundheitsminister Linnemann will das Gesundheitssystem schneller und effizienter machen. Doppelstrukturen, falsche Abläufe oder zu viel Dokumentation kosten laut dem CDU-Politiker zu viel Zeit und Geld. Man gebe sehr viel für Gesundheit aus und bekomme dafür an zu vielen Stellen nicht die Versorgung, die gebraucht werde, sagte er im Bundestag. Gesundheit und Pflege müssten so aufgestellt werden, dass die Menschen im Mittelpunkt stünden und das bei einer soliden Finanzierung. Einsparungen seien unvermeidbar. Langfristig, so Linnemann, könnte ein effizientes System aber sogar für sinkende Beiträge sorgen. Israel hat eigenen Angaben zufolge im Süden des Libanon Tunnel der pro-iranischen Hezbollah-Miliz zerstört. Es hat sich laut Premierminister Netanyahu um strategische Terrorinfrastruktur gehandelt, die über 2 Jahrzehnte hinweg mit iranischer Finanzierung aufgebaut wurde. Mit der Zerstörung habe Israel nun die operative Kontrolle über ein wichtiges Gebiet in der Grenzregion erlangt. Von libanesischer Seite gab es für die Zerstörung zunächst keine Bestätigung. Der FC Bayern München hat sein erstes Champions-League-Spiel klar gewonnen. Die Bayern besiegten zu Hause Bodø Glimt aus Norwegen mit 5:0. Und wir bleiben beim Fußball. Die BR-Moderatorin Sina Wende hat den Deutschen Radiopreis als beste Newcomerin gewonnen. Sie gehört seit 2025 zum Moderatorenteam der Bundesliga-Kultshow Heute im Stadion bei Bayern 1. Neben Sina Wende waren 14 weitere Radiotalente in der Kategorie Bester Newcomer bzw. Beste Newcomerin nominiert. Das Wetter in Deutschland. In der Nacht regnet es ab und an von den Alpen bis zum Bayerischen Wald. Am Tag dann auch im Nordwesten und im Westen Regen. Sonst trocken mit Wolken und Sonne. Die Höchstwerte 16 Grad im Berchtesgadener Land und 25 Grad am Oberrhein. Soweit die Nachrichten, die Zeit. Es wird gleich 23.03 Uhr.
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3: Hallo zum Neuheitencheck im Bayern 2 Nachtmix. Heute unter anderem mit Ebo, Block Party, Sylvan Esso und dem Yellow Magic Orchestra Mitbegründer Harumi Hosono. Mein Name ist Angie Portmann und ich übergebe gleich an This is Lorelei. So nennt sich der US-amerikanische Singer-Songwriter Nate Amos, wenn er solo und nicht als Teil des tollen Duos Water from Your Eyes unterwegs ist. Das ist er mit dem Song The Kid with the Crown.

This is Lorelei. Ob sich Nate Amos diesen Namen vom Lorelei-Mythos geschnappt hat, dem jahrhundertealten Mythos von der Jungfrau, der alle Männer verfallen und die sich von einem Felsen im Rhein in den Tod stürzt, weiß ich leider nicht. Fest steht aber, Nate Amos ist ein begnadeter Songwriter, der mit The Single My Band ein wunderbares On-the-Road-Indie-Rock-Album gezaubert hat. Ein Album, in dem es explizit nicht um Jahreszeiten, Abschied nehmen oder ähnlich abgenudelte Themen geht. Vielmehr steht das Songschreiben selbst im Mittelpunkt. Laut Amos sind die meisten Songs im Tourbus entstanden. On the road eben, beim Tagträumen, während Amos aus dem Fenster gestarrt hat. Die Figuren in seinen Songs heißen Joey, Billy, Buddy oder Sarah und erleben wilde, chaotische Geschichten im Beatnik-Style. Kleine, fiktionale Werke, aber immer versetzt mit Spuren von Wahrheit, so Nate Amos. Im titelgebenden The Single in My Band träumt zum Beispiel Genevieve, den Koffer voller Crystal, von Chicago, eine Stadt, in der Amos selbst einige Jahre gelebt hat. Hey Sarah, is it gonna rain forever? Fragt Amos in einem anderen Song, wieder und wieder. Damit könnte seine Schwester Sarah gemeint sein, die mit seinem Vater Bob Amos als Bluegrass-Duo unterwegs ist und die beide auch auf diesem Album zu hören sind. Vielleicht, vielleicht aber auch nicht. Den lyrischen Unschärfen stehen großartige Melodien und Harmonien gegenüber, eine große musikalische Präzision. Und ein Song wie The Kid with the Crown hat für mich die totalen Elliott Smith-Vibes. Ein größeres Kompliment kann man als Singer-Songwriter von mir eigentlich nicht bekommen. Kein Wunder, dass MusikerInnen wie Jeff Tweedy, M.G. Lenderman, Waxahachie oder Snail Mail auch schon Nate Amos-Songs gecovert haben. Von Chicago bzw. New York, wo Nate Amos mittlerweile wohnt, nach Berlin zu Ebbo. Die ursprünglich aus München stammende Ebbo veröffentlicht morgen ihr neues Album Typologie eines Lebens.

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1: Bete für mich, featuring Juju Rogers, aus dem neuen, dem sechsten Ebbo-Album Typologie eines Lebens. Über den Albumtitel hat Ebbo vor kurzem im Zündfunk gesagt:
2: Typologie eines Lebens habe ich ein bisschen so aus meinem Architekturstudium mitgenommen. Und zwar haben wir da immer so was Schönes gemacht. Wir waren zum Beispiel in Athen und mussten eine Mappe anfertigen von der Typologie der Stadt oder wie wir den Ort wahrnehmen. Und das bedeutet, dass jeder für sich Eindrücke gesammelt hat und die festgehalten hat. Sowas wie, für den einen waren die Straßenschilder interessant, für die andere Person waren die Blumen interessant. Und am Ende des Tages konnten wir uns zusammensetzen und haben die verschiedenen Mappen voneinander angesehen und hatten aber alle ein Gefühl für die Stadt, ohne die Stadt direkt zu sehen. Und das ist so ein bisschen meine Hoffnung für das Album gewesen. Das ist eine Art Collage von meinem Leben ist und dass die einzelnen Songs verschiedene Themen, die in meinem Leben wichtig sind, aufgreifen und dass aber vielleicht jemand, der eine ganz andere Biografie hat, diese Songs hört und sich darin wiederfindet.
1: Typologie eines Lebens ist ein sehr persönliches, regelrecht autobiografisches Album, rund um die Themen Migration, Queersein, Herkunft und Liebe. Jeder Song thematisiert eine andere Facette in Ebbos Leben. Auch musikalisch. In dem Song Arbeit geht es zum Beispiel um das Schicksal türkischer Gastarbeiter über Generationen hinweg. Also Ebbos Schicksal und das ihrer Eltern und Großeltern. Novoline beschäftigt sich schonungslos mit der Glücksspielsucht ihres Vaters. Ein Thema, das laut Ebbo im Rap oft verherrlicht wird. Aber was das für eine Familie bedeutet, diese Perspektive taucht nur selten auf. Heval erzählt vom kurdischen Freiheitskampf mit all seinen grausamen Facetten. Den politischen Rap-Songs stehen aber auch sehr soulvolle, jazzige Songs gegenüber. Songs, in denen Ebbo von ihren Selbstzweifeln, aber auch von ihr mit den Jahren gewonnenen Selbstbewusstsein erzählt, ihren Traumata, aber auch der Möglichkeit, sie schreibend zu überwinden. Dazwischen sanft Hausiges oder auch Songs mit explizit sexuellem Inhalt. Ein so offenes wie mutiges Album.

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1: 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It's Block Party Time.
2: Blöd.

Vom ersten Blickkontakt bis zum bitteren Ende. Blockparty veröffentlicht mit Anatomy of a Brief Romance ein 10-jähriges Beziehungsprotokoll. Jedes Wort, das du auf dieser Platte hörst, ist mir tatsächlich passiert, so Kelly Okereke. Ich musste die Geschichte erzählen, von Anfang bis Ende. Mag sein, dass es Okereke gut getan hat, diese Platte zu machen, schon allein aus therapeutischen Gründen. Und die glänzend glattpolierte Produktion von Trevor Horn lässt viel Raum für diese präzisen, tagebuchartigen Schilderungen. Hier ist mehr als genug Platz, alles zu verarbeiten, all die Lügen und enttäuschten Hoffnungen. Aber wollten wir es wirklich so genau wissen? Und können wir uns, wenn alles bis ins kleinste Detail seziert wird, überhaupt darin wiederfinden? Die nervösen Gitarren, die hektische Energie, die Blockparty in ihren besten Momenten, vor allem zu Silent-Alarm-Zeiten ausgezeichnet haben, sind hier nicht verschwunden, aber wurden sehr zurückgefahren. Stattdessen sorgen viel ausgefeilte Studiotechnik und vor allem massive Synthes für 80s-Flair. Hat auch Trevor Horn als Produzent von Frankie Goes to Hollywood oder The Art of Noise den Popsound der 80s entscheidend mitgeprägt. Ein Musikkritiker schrieb damals, Trevor Horn hätte auch einen kaputten Wecker zum globalen Sexsymbol machen können. Ihm gelang einfach alles. Das war allerdings vor 40 Jahren und gilt nicht für dieses Album. Es sei denn, man kommt klar mit diesem neuen, zum Camp neigenden Popsound der Briten, der auch vor Eurodance nicht zurückschreckt. Kelly Okereke mag immer noch ein erstaunlich guter Popsongwriter sein. Ich bin da leider kein Fan von. Aber wenn Blockparty im November zusammen mit Interpol auf Tour sein werden, spielen sie hoffentlich auch den ein oder anderen alten Knaller. Apropos Knaller. Ein Album voller lauter, krachender Punkrock-Knaller kommt von The Meths.

0: The Mavs waren das, ein Duo aus Essex mit Business, dem Titelsong aus ihrem zweiten Album. Das aktuell heißeste Eisen der Brit-Punk-Szene, sagt Zündfunk-Kollege Ferdinand Mein, der auch schon mit der Band bzw. Sängerin Lily Hopkins gesprochen und sie gefragt hat, was denn ihrer Ansicht nach aktuell das dreckigste Business sei.
1: Oh, the dirtiest business. I mean, it's this world that we're living in, isn't it? It's the...
0: Wow, das schmutzigste Business. Ich meine, das ist diese Welt, in der wir leben, oder? Sind die Leute, die überall auf der Welt an die Macht kommen. Ich finde, das ist im Moment ein ziemlich schmutziges Business. Wir reisen viel um die Welt und wir sprechen mit vielen Menschen, die sehr unzufrieden damit sind, wo sie leben und wer in ihrem Land das Sagen hat. Ich denke, das ist gerade das große, dreckige Business. Wir haben diese Vorstellung, dass Business ein schlechtes Wort oder etwas Schmutziges ist. Aber ich denke, dass alles, ganz egal, was wir darüber denken, alles, was wir tun, irgendeine Art von Business ist. Unsere Gesundheit, in den Supermarkt zu gehen, um Essen zu kaufen. Und die Preise steigen. Es steckt in allem, was wir im täglichen Leben tun. Und das ist das, was das Album darstellen will. Es gibt so viele Themen auf dem Album, aber sie scheinen alle unter dieses Konzept von Business zu fallen. Lily Hopkins, eine Hälfte von The Mavs. Ein ausführliches Interview mit ihr hört ihr am Montag im Zündfunk. The Mavs waren schon Support von den Sex Pistols und den Undertones. Es läuft also gut für das Duo. Trotz der Sache mit dem Business. Die Songs der Mavs sind so politisch wie wütend, haben eine enorme Energie, die einen schier an die Wand drückt. Und ja, sind natürlich auch dreckig. Lemmy wäre von dem kampflustigen Duo begeistert gewesen.

Fight. The Mavs, die mich hier auch an Motorhead erinnern. Auch Sylvan Esso haben genug vom Dirty Business und ziehen sich immer weiter zurück. Zumindest was die Musikindustrie und Spotify angeht.

Sylvan Esso. On and On, das Folktroniker-Duo aus North Carolina, hat für sein neues Album O ein eigenes Plattenlabel gegründet und Spotify verlassen. Dazu sagt Nick Samborn von Sylvan Esso: Auch wenn keine Lösung perfekt ist, können wir unser Lebenswerk nicht weiterhin in einen Laden stecken, der neben all seinen anderen eklatanten Schwächen direkt Kriegsmaschinen finanziert. Zitat Ende. Dabei geht es Sylvan Esso vor allem um die Beteiligung des Spotify-Gründers am deutschen Rüstungsunternehmen Helsing. Sylvan Esso, das sind besagter Nick Samborn und Emily Meth, die in einem früheren Leben auch schon bei Mountain Man gesungen und im Vorprogramm von Leslie Feist aufgetreten ist. Das neue Sylvan Esso-Album punktet wie immer mit einem hibbeligen Beat. Einem Beat, der stolpert, Lücken lässt, zu dem man sich bewegen will, obwohl man eigentlich gar nicht weiß, warum. Angeblich waren ja auch 6 Schlagzeuger an diesem Album beteiligt. Dazu kommt eine kleinteilige, aber immer sehr liebevolle Produktion. Und natürlich die klare, unaufgeregte Stimme von Emily Meth, die allerdings auch ab und zu etwas über die Stränge schlägt, wie im übertretenen, rotzig rockenden Hot Slop. No risk, no fun. Demgegenüber stehen dann aber auch wieder sehr spartanisch wirkende Songs, das berührende Concrete Gland zum Beispiel oder das A-Cappella-Stück Ribbon, in dem Meth eine Ode aufs Band-Dasein anstimmt. Angesichts der Unberechenbarkeit des Lebens ein Glücksfall. Irritierend schöne Folktronica, eingespielt mit Gitarre, Bass, Keyboards, Vibraphon, Holzbläsern, Orgel, Klavier und Elektronik. Und trotz dieser Fülle an Instrumenten und MitmusikerInnen immer charmant, zurückhaltend und stimmig. Manchmal etwas sperrig, aber nie platt. Sylvan Esso haben sich, wie gesagt, von Spotify zurückgezogen. Aber ihr findet ihre Songs online auf der Seite der Band, bei Bandcamp und natürlich im Plattenladen eures Vertrauens. Wir checken weiter die Neuheiten der Woche. Kommen zu Harumi Hosono. Ja genau, jenem Hosono, der 1978 zusammen mit Ryuichi Sakamoto und Yukihiro Takahashi das Yellow Magic Orchestra gegründet hat. Dessen futuristischer Mix aus Elektronik und Exotika machte das Trio weltberühmt. YMO waren damals Hightech und Unterhaltung, Avantgarde und Ohrwurm zugleich, galten quasi als die japanischen Kraftwerk. Und ihr Einfluss auf spätere elektronische Genres war erheblich. Hosonos Soloplatten sind dagegen etwas schwerer zu katalogisieren. Hier tauchen unter anderem auch Folk, traditionelle japanische Musik und Ambient auf. Dank Harry Styles sind sie aber wieder in aller Munde. Vor allem das Debütalbum von Harumi Hosono aus dem Jahr 1973, Hosonos Haus. Harry Styles hatte nämlich erklärt, dass er diesen japanischen Popklassiker liebe und als Hommage sein eigenes Album Harry's House genannt habe. Was Styles wohl von Hosonos jüngster Soloplatte hält?

Harumi Hosono veröffentlicht mit Yours Sincerely sein 23. Album im Alter von 79 Jahren. Darauf huldigt er gleich im Opener dem Mothership. Meint damit vermutlich aber nicht unbedingt ein futuristisches Raumschiff, sondern eher eine Art kosmische Geborgenheit. Kurz darauf covert er einen Doo-Wop-Klassiker von den Moonglows aus dem Jahr 1954, macht daraus einen zärtlichen Evergreen. Wie überhaupt das ganze Album unglaublich sanft daherkommt. Das könnte jetzt furchtbar kitschig klingen, tut es aber nicht. Schließlich hatte Hosonos Maschinenmusik schon immer mehr Gefühl, klang menschlicher als der Rest. Yours Sincerely und sein schwebender Folk, die exotischen Ambient Sounds bzw. der entrückte Art Pop, ist da nur die logische Konsequenz daraus. Nach diesem Ausflug in kosmische Sphären kehren wir mit Ibibios Sound Machine und deren neuem Album zurück auf die nicht immer ganz so friedlichen Straßen von Lagos und London.

Vibio Sound Machine und Return to Sender. Die Londoner Band um die aus Nigeria stammende Sängerin Ino Williams hat sich mit Chopping Mountains, ihrem 6. Album, Großes vorgenommen. Hier werden Berge nicht nur versetzt, sondern zerhackt, zerschnitten, Stein für Stein völlig abgetragen. Grenzen sozusagen niedergerissen. Soweit zumindest der Plan, der politische Aspekt des Albums. Was das Musikalische angeht, da klingt Chopping Mountains wesentlich wärmer, organischer als zum Beispiel noch 2022. Damals hatten Hot Chip ihr Album Electricity produziert. Nomen ist Omen. 2026 geht es aber jetzt zurück zum Analogen, zu mehr Afrobeat, mehr Highlife-Grooves, mehr Funk, mehr Disco, mehr Soul, mehr Dub, mehr Love. Davon gibt's auf Chopping Mountains meiner Meinung nach fast zu viel. In Give Me Peace wird sogar lautstark rumgeknutscht. Ein Song wie Return to Sender erscheint mir dadurch der interessantere zu sein. Hier clashen organische Rhythmen mit kalten elektronischen Texturen. Afrobeat mit Elektrofunk, ESG und ihr Dancepunk lassen grüßen. Nur schade, dass es davon nicht mehr Songs gibt auf diesem ansonsten sehr gut gemeinten Album. Die Late Night Sounds mit dem Neuheitencheck. Noch ist das Monatsende weit entfernt. Noch muss sich hoffentlich keiner was leihen, weil das Geld knapp wird und die Miete ansteht. Und wenn doch, Porky Lafarge ist bei euch.

Borghi Lafarge hat eine Mission. Er möchte Musik machen, Zitat, die KI nicht nachmachen kann. Die Dinge sind momentan so homogenisiert, sagt er. Dagegen wehre ich mich wirklich, wirklich, wirklich. Besonders wenn es um Musik geht. Ich werde das nicht tun. Ich werde mich nicht anpassen. Zitat Ende. Und tatsächlich macht Porgy Lafarge aus Illinois nicht unbedingt das, was man zeitgemäß nennen könnte. Wobei sein herrlich rückwärtsgewandter Sound auch nie verstaubt klingt. Auf Rent Money, seinem aktuellen Album, tummeln sich alte amerikanische Musiktraditionen. Blues, Country, Folk und frühe Rock'n'Roll-Spielarten tauchen hier auf. Allerdings immer frisch gekämmt und im lässigen Anzug. Und in Begleitung von so stilsicheren Wesen wie Natalie Bergman, deren Single Gunslinger uns im vergangenen Jahr hier im Zündfunk ganz verzaubert hat und die hier gerade auch im Background zu hören war. Beide haben schon mal mit Jack White zusammengearbeitet und beide haben ihre Musik von Elliot Bergman produzieren lassen, dem Bruder von Natalie. Offensichtlich ein Spezialist, wenn es um warme analoge Farben mit einer leicht angerauten Oberfläche geht. Und weil der Cowboyhut gerade so gut sitzt, reiten wir noch eine Ecke weiter, nach Nürnberg bzw. Gostenhofen, das so mancher auch liebevoll Go-Ho nennt. Von dort kommen The Go-Ho Hobos.

The Go-Ho-Hobos machen, wie sie selbst sagen, Amerikaner noir. Und veröffentlichen mit There's a Curse on the Land endlich ihr Debütalbum. Mit wunderbar angeschrägten Folk-, Blues- und Country-Songs. Nach jahrelangem Touren, laut Platteninfo, vom Orange Blossom Festival übers Badentreffen bis in die fragwürdigsten Löcher Südböhmens hinein, feiern die Go-Ho-Hobos und ihre fanatische Fangemeinde seit etlichen Jahren mit erschreckender Konstanz Konzerte, die Erweckungsgottesdienste wie Butterfahrten wirken lassen. Glück, Schweiß, Tränen, Verdammnis und Erlösung liegen bei The Go-Ho-Hobos nur wenige Schnäpse auseinander. Zitat Ende und Amen. Die Go-Ho-Hobos aus dem Nürnberger Stadtteil Gostenhofen sind demnächst schon wieder unterwegs. Allerdings nicht in Südböhmen und hoffentlich auch nicht in den fragwürdigsten Löchern, sondern ab 24. September sind sie auf großer Tour, reiten gelassen durch fast ganz Bayern. Mit Silvan Strauß sprinten wir jetzt raus aus diesem Neuheitencheck in den Late Night Sounds. Der Hamburger Schlagzeuger und Produzent hat für sein neues Album gewaltig aufs Gaspedal gedrückt. Inspiriert vor allem von Chicago Footwork, das er vor 2 Jahren wiederentdeckt hat und das ihn diesmal völlig euphorisiert hat. Diese Euphorie für die Geschwindigkeit, die sehr abstrakten Footwork-Rhythmen, hört man auf Sprinting. Mittlerweile war Strauß auch ein technisch viel erfahrenerer Schlagzeuger und hatte so auch die Möglichkeit, Footwork, diese komplexe, programmierte Schlagzeugsprache, live zu spielen, wie er in einem Interview mit der Streaming-Plattform Kobus erzählt. Zusammen mit Jazz, Elektronik und Hip-Hop-Einflüssen ist daraus sein fantastisches neues Album entstanden, das Strauß im Oktober in Hamburg auch live auf die Bühne bringen wird, zusammen mit einigen Footwork-Tänzern. Jazz mal ganz anders, als offene Form, die sich mit Hochgeschwindigkeit auf den Club zubewegt. Angie Portmann sagt damit Ciao.

0: verschiedene Ziele vermerkt worden sind. Weitere Anschläge sind laut dem Innenminister von Nordrhein-Westfalen, Reul, verhindert worden. Die Bundesanwaltschaft hat die Ermittlungen übernommen. Die AfD in Mecklenburg-Vorpommern legt in einer Umfrage zu. 1,5 Wochen vor der Landtagswahl kommt die Partei in einer Erhebung von Infratest DIMAP für die ARD auf 38%. Die SPD von Ministerpräsidentin Schwesig erreicht 33%, die Linke 9, die CDU 7 und die Grünen 5%. Das BSW würde es nicht in den Landtag schaffen. Anders der Trend in Berlin. Hier liegt die Linkspartei 10 Tage vor der Wahl mit 21% vorn. Gefolgt von der CDU mit 20 und der AfD mit 18%. Der frühere Unionsfraktionschef Spahn hat sich bei seiner Partei, der CDU, für seinen Umgang mit dem Thema Leihmutterschaft entschuldigt. In einem Brief schreibt Spahn, er sei zu feige gewesen, bei diesem sensiblen Thema Farbe zu bekennen. Er habe eine schwierige Debatte vermeiden wollen, auch zum Schutz seiner Familie, und damit eine sehr viel schwierigere Debatte ausgelöst. Im Juli war bekannt geworden, dass Spahn und sein Mann mit Hilfe einer Leihmutter aus den USA Eltern geworden sind. Ihm wurde vorgeworfen, zu dem Thema früher eine andere Meinung vertreten zu haben. Daraufhin trat er als Chef der Unionsfraktion zurück. Weniger Menschen kommen illegal in die EU. In den ersten 8 Monaten des Jahres ist die Zahl der unerlaubten Grenzübertritte im Vergleich zum Vorjahreszeitraum um 1/3 gesunken. Das meldet die Grenzschutzbehörde Frontex. Der Rückgang auf fast allen wichtigen Migrationsrouten sei auf die kontinuierliche Zusammenarbeit mit Partnerländern und auf Präventivmaßnahmen in den wichtigsten Herkunftsländern der Migranten zurückzuführen, so Frontex. Der FC Bayern München hat sein erstes Champions-League-Spiel der Saison klar gewonnen. Die Bayern besiegten zu Hause Bodø Glimt aus Norwegen mit 5:0. RB Leipzig musste dagegen eine Niederlage einstecken. Auswärts im italienischen Como verloren die Sachsen deutlich mit 1:4. Das Wetter in Deutschland. In der Nacht regnet es ab und an, von den Alpen bis zum Bayerischen Wald, am Tag dann auch im Nordwesten und Westen Regen. Sonst trocken mit Wolken und Sonne, Höchstwerte 16 Grad im Berchtesgadener Land und 25 Grad am Oberrhein.
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2: Das Flanieren ist ein französischer Begriff und er drückt aus: das Spazieren durch die bunten Welten. Die bedeutendsten Autoren des Südens waren Flaneure. Maigrets Schöpfer Georges Simenon liebte es, durch Paris zu flanieren. Genau wie Jean-Paul Sartre, Gertrude Stein, Guillaume Apollinaire oder Ernest Hemingway. Ihnen allen war an den kleinen Beobachtungen gelegen. Oder besser, an der Wahrnehmung der Schönheit der Welt im Kleinen. Und dafür gingen sie mit offenen Augen durch den Tag. Genau das Gegenteil von der Welt heutzutage, in der jeder auf sein Handy starrt, beim Warten, in den öffentlichen Verkehrsmitteln, sogar beim Laufen. Aber auch hierzulande lassen sich bei der Fortbewegung zu Fuß besondere Dinge beobachten. Orte, Menschen, ungeahnte Schönheiten. Die alte Frau, die mich freundlich anlächelt, der Sonnenstrahl, der schräg durch die Häuserspalten fällt, der kurze Flirt an der Ampel. Ganz gleich, ob in der Stadt oder auf dem Land. Der Geist erlebt seine ganze eigene Schönheit, weil der Kopf ruhiger wird und das Hier und Jetzt plötzlich in den Mittelpunkt rückt. Das waren Gedanken zum Tag von Alexander Oetker.

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1: Schmuck ist eine tolle Sache. Kunstvoll gefertigte Ringe, edelsteinbesetzte Colliers. Exquisite Menüs im Restaurant leben davon, dass sie schmuckvoll angerichtet sind. Ein Schmaus fürs Auge. Andererseits, Schmuck ist auch hinterhältig. Er verdeckt, blendet, lenkt

vom Eigentlichen. Edles Papier und hübsche Schleifen lassen Geschenke größer, teurer, opulenter wirken, als sie sind. Zutaten wie Zucker oder Knoblauch können Nuancen eines Menüs betonen oder mangelnden Geschmack übertünchen. Auch Geschichtsschreibung ist so ein schmuckbelasteter Fall und kritisches Prüfen der Quellen das wohl wichtigste Handwerkszeug der Historiker. Beispiel gefällig? Die Schlacht von Stirling Bridge am 11. September 1297, in der die Schotten die verhassten Engländer besiegen und die einen Mann unvergesslich macht, William Wallace. Doch von vorne. Wir befinden uns im Mittelalter. Die englischen Könige wollen Schottland erobern, die Schotten kämpfen um ihre Freiheit. Nachdem die Engländer 1296 in der Schlacht bei Dunbar gesiegt haben, scheint der schottische Widerstand gebrochen. Trotzdem rebellieren die Schotten im Laufe des Jahres 1297 wieder und zu einem der Anführer wird William Wallace. Sonderlich aufgefallen ist dieser bisher noch nicht. Das ändert sich am 11. September. Die Engländer ziehen nach Norden, um die Schotten niederzuschlagen. Die wiederum erwarten die vielfach überlegenen Engländer nahe Stirling Castle. Wallace weiß, die Engländer müssen hier die schmale Brücke über den Fluss Forth überqueren. Ein Nadelöhr. Das den Engländern eine derartige Niederlage beschert, dass Wallace für seine Landsleute zum Helden wird. Unsterblich machen Wallace aber zwei Personen. Der Dichter Blind Harry, er schreibt im Mittelalter seine Geschichte auf, und viel später Schauspieler Mel Gibson mit seinem Hollywood-Film Braveheart. Die eindrücklichste Passage, die, in der Gibson als William Wallace und seine Mannen den Engländern zum Spott ihre schottischen Hinterteile präsentieren. Das Problem, mit der Wahrheit nehmen es beide nicht sehr genau. Bei Braveheart etwa kommt die entscheidende Brücke gar nicht vor. Und Blind Harry schreibt ausgeschmückt über Dinge, die rund 200 Jahre vor ihm passiert sind. Das Ende von William Wallace ist dagegen absolut schmucklos. Der Überlieferung nach ist es sogar so brutal, dass wir die Details raffen. Nachdem Wallace im Jahr 1305 verraten wird, verurteilt ihn der König zum Tod. Wallace wird gedemütigt, gequält und hingerichtet. Doch davor, so die Legende, soll er noch gerufen haben: »Küsst meinen schottischen Hintern!« Für seine Anhänger damals macht all das den Mann erst recht zum Helden. Für uns heute ist klar, warum Mel Gibson im Film schon auf dem Schlachtfeld auf diesen Spruch anspielt. Wenn er und die Schotten ihre Hintern entblößen, dann vielleicht, um uns die grausame Historie optisch mit einem hübschen Schleifchen zu verzieren. Das war das Kalenderblatt. Heute von Sebastian Kirschner. Gelesen hat Johannes Hitzelberger.

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1: Jürgen Schmidt, Tobias Giesen und Klaus-Hinrich Stamer sind einige der Komponisten in den kommenden zwei Stunden. Die Ballettmusik Mahan von Horst Lohse ist unser erster Programmpunkt. Wir hören eine Aufnahme mit dem Trio Kontraste.

Ionut Bogdan, Stefanescu Flöte, Sorin Petrescu Klavier und Synthesizer, Doro Roman Schlagzeug. Das Trio Kontraste, verstärkt durch den Klarinettisten Dorin Cuibario, mit der Ballettmusik Mahan von Horst Lohse. Nun Expectation Part 3 von Jürgen Schmidt. Für drei Flöten, zwei Violoncelli, Klavier und Bass-Synthesizer. An den Flöten hören wir Renate Schmidt, Joachim Linkelmann und Jürgen Schmidt. An den Celli Bernhard Huber und Bruno Menegozzi. Am Klavier Helmut Schmidt und am Bass-Synthesizer Armin Fuchs. Die Leitung hat Hermann Bayer.

Expectation Teil 3 von Jürgen Schmidt. Mit Renate Schmidt, Joachim Linkelmann und Jürgen Schmidt an den Flöten, Bernhard Huber und Bruno Menegozzi an den Violoncelli, Helmut Schmidt am Klavier, Armin Fuchs am Bass-Synthesizer. Die Leitung hatte Hermann Bayer. Denkt er an Schumann, ist der Titel des folgenden Stücks für Streichquartett von Tobias Giesen. Es enthält melodisches Material aus der 4. Sinfonie von Robert Schumann. Hier eine Aufnahme mit dem Haber-Quartett Frankfurt. Marat Dickermann und Shah Ye Violine, Peter Seljenka Viola und Arnold Ilk Violoncello.

Das Haber-Quartett Frankfurt war das in einer Einspielung von 2001. Mit dem Stück Denkt er an Schumann von Tobias Giesen. Sie hören das Concerto Bavarese auf Bayern 2. Jetzt mit einem Lied für Gitarre von Vivian Olive. Tides of a Current Flowing ist der Titel. An der Gitarre Stefan Grasse.

Tides of a Current Flowing. Ein Lied für Gitarre von Vivian Olive, interpretiert von Stefan Grasse. Zu Ende geht diese Sendung jetzt mit Ariadnes Faden von Klaus-Hinrich Stamer. Hier eine Einspielung mit Karen Levine, Kontrabassflöte, Stefan Eblenkamp, Perkussion und Manfred Billinger, Gefäßklänge.

Aaron Levine, Stefan Ebelenkamp und Manfred Billinger waren das, mit dem Stück Ariadnesfaden von Klaus-Hinrich Stamer. Damit ging unser Concerto Bavarese hier auf Bayern 2 zu Ende. Nach den 2 Uhr Nachrichten geht's weiter mit dem ARD-Nachtkonzert.

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1: Um 2 Uhr mit Wolfgang Berger. Die Vereinigten Arabischen Emirate wollen weitere 40 Milliarden Euro in Deutschland investieren. Das teilten die emiratische Seite und die Bundesregierung während des Staatsbesuchs von Präsident Bin Salman in Deutschland mit. Aus der NDR-Nachrichtenredaktion Torben Müller.
2: Mit den 40 Milliarden Euro wird die bisherige Investitionssumme des Golfstaates in die deutsche Wirtschaft von rund 34 Milliarden Euro mehr als verdoppelt. Außerdem wurden während des Besuches den Angaben zufolge Geschäftsabschlüsse zwischen deutschen und emiratischen Unternehmen mit einem Volumen von gut 9 Milliarden Euro unterzeichnet. Beide Seiten vereinbarten die Bildung eines deutsch-emiratischen Investitionsrats. Dieser soll als Plattform zur Förderung von Investitionen und zur Stärkung des Dialogs zwischen öffentlichem und privatem Sektor dienen.
1: Vor den Wahlen in Mecklenburg-Vorpommern und in Berlin gibt es erneut ein